0: Spitze erfolgreicher sein könnte. Führende Unionspolitiker weisen die Spekulationen aber weiter zurück. CDU-Generalsekretär Linnemann spricht sogar von einer Scheindebatte. Schleswig-Holsteins Ministerpräsident Günther nennt die Diskussion absurd und fordert, dass sich die Koalition stattdessen auf ihre Reformen konzentriert. Zoe Tassovali, Redaktion.
1: Bundesaußenminister Johann Wadephul ruft Israel und die vom Iran unterstützte Hisbollah-Miliz im Libanon dringend auf, zur vereinbarten Waffenruhe zurückzukehren. Das weitere Vorrücken der israelischen Armee im Süden Libanons gebe Anlass zu großer Sorge, teilte Wadephul am Rande eines Besuchs bei den Vereinten Nationen in New York mit. Israel müsse bei seinem Vorgehen gegen die Hisbollah Zivilisten und zivile Infrastruktur schützen. Israel war zuletzt immer weiter in den Libanon vorgerückt und hatte eine strategisch wichtige Festung eingenommen. Die Hamburger haben Nein gesagt zu Olympischen Spielen in ihrer Stadt. Wie schon 2015 sind die Initiatoren einer Bewerbung mit ihrem Referendum gescheitert. Damit scheidet Hamburg aus dem Rennen um die deutsche Kandidatur für die Olympischen und Paralympischen Spiele 2036, 2040 und 2044 aus. Im nationalen Wettstreit vertreten sind noch München, die Rhein-Ruhr-Region und Berlin. Zum Fußball. Die deutsche Nationalmannschaft hat ihr vorletztes Testspiel vor der WM deutlich gewonnen. Gegen Finnland stand es in Mainz am Ende 4:0. Bundestrainer Julian Nagelsmann war im ZDF zufrieden mit der Leistung.
2: Die ersten 15 Minuten waren sehr gut, dann so ein bisschen die Geduld verloren, weil die Jungs unbedingt was zeigen wollen. Das ist ja auch gut. Das mache ich auch gar nicht zum Vorwurf. Das Ergebnis ist gut, wir haben kein Gegentor gekriegt und so können wir weitermachen.
1: Am Dienstag fliegt die Mannschaft nach Chicago, wo am kommenden Samstag die Turniergeneralprobe gegen die USA stattfindet. Das erste WM-Spiel der DFB 11 ist dann am 14. Juni gegen Curaçao.
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1: Ich bin Diana Kramer. Nach den Spekulationen über einen möglichen Kanzlerwechsel bekommt Bundeskanzler Friedrich Merz Rückendeckung aus den eigenen Reihen. Vor einem Treffen mit CDU-Politikern in Nordrhein-Westfalen heute haben sich mehrere Spitzenpolitiker demonstrativ hinter den Kanzler gestellt. Darunter auch CDU-Generalsekretär Carsten Linnemann. Er sprach in der ZDF-Sendung Berlin direkt von Scheindebatten.
2: Ich war 3 Tage in meinem Wahlkreis unterwegs. Nicht eine Person hat mich darauf angesprochen, sondern die Menschen interessiert, wie wir die Energiekosten runterbekommen, wie wir die Steuern runterbekommen. Das sind die Themen, dass wir mehr Netto von Brutto haben. Und das müssen wir umsetzen. Und diese Scheindebatten, die werden in Berlin-Mitte geführt.
1: CDU-Generalsekretär Carsten Linnemann. Eine Mehrheit von 53% in der Bevölkerung geht übrigens nicht davon aus, dass die Union mit einem anderen Kanzler besser dastehen würde. Das ergab eine Forsa-Umfrage für Stern und RTL. 41% glauben dagegen, dass es der Union helfen würde, wenn Merz das Amt aufgeben und ein anderer aus der Union das Kanzleramt übernehmen würde. In Italien bekommt man künftig Geld zurück, wenn man auf einer gebührenpflichtigen Autobahn wegen einer Baustelle zu lange im Stau steht. Die neue Regelung tritt heute in Kraft. Schon wenn die Fahrt auf einer Strecke von knapp 100 Kilometern 10 Minuten länger dauert als üblich, soll es Entschädigung geben. Zum Fußball. Knapp 2 Wochen vor Beginn der WM hat die deutsche Nationalmannschaft ihr vorletztes Testspiel deutlich gewonnen. In Mainz setzte sich die Mannschaft von Julian Nagelsmann mit 4:0 gegen Finnland durch.
3: Die deutsche Mannschaft macht alles dafür, dass die WM-Euphorie steigt im Land. Viel Spielfreude, viel Dominanz und am Ende viele Tore. Auch wenn das erste erst nach etwas mehr als einer halben Stunde fällt. Durch den überragenden Dennis Undav. Mit 2 Toren und einer Vorlage macht er hier in Mainz definitiv Werbung für die WM-Startelf. Genauso wie der 18-jährige Lennart Karl. Allerdings auch gegen harmlose Finnen. Mit dem 4:0 im Gepäck geht es am Dienstag in die USA. Dann startet offiziell die WM-Mission. Aus Mainz, Thomas Bremser.
1: Und Finnland ist erstmals seit 2022 wieder Eishockey-Weltmeister. Die Skandinavier besiegten in Zürich den WM-Gastgeber Schweiz und krönten sich mit dem insgesamt 5. Titelgewinn.
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0: bin Diana Kramer. Mit der neuen Woche startet auch ein neuer Monat und auch im Juni treten einige Änderungen in Kraft, die viele Verbraucher direkt betreffen. Zum Beispiel gibt es mehr Rechte beim Online-Shopping und es ist der letzte Monat mit günstigerem Sprit.
1: Schnell geklickt und dann doch auch schnell bereut. Ab dem 19. Juni müssen Online-Händler gut sichtbar einen Widerrufsbutton auf der Seite anbieten und auch in der App. Und wer Solarstrom übers Dach gewinnt, kann diesen ab heute auch an Nachbarn verkaufen. Energy Sharing nennt sich das. Notwendig ist, dass beide Nachbarn dann auch einen Vertrag schließen. Einfach nur das Kabel rüberreichen ist nicht. Und mit Ende des Monats ist dann, Stand jetzt, auch der Tankrabatt Geschichte. Lea Matschulat, Redaktion.
0: Nach den Spekulationen über einen möglichen Kanzlerwechsel bekommt Bundeskanzler Friedrich Merz Rückendeckung aus den eigenen Reihen. Mehrere CDU-Spitzenpolitiker stellten sich demonstrativ hinter den Kanzler, darunter Schleswig-Holsteins Ministerpräsident Daniel Günther und NRW-Ministerpräsident Henrik Wüst, der in der Debatte schon als Nachrücker für Merz genannt wurde. Der Kanzler ist heute Gast einer Klausurtagung von CDU-Abgeordneten aus Nordrhein-Westfalen im sauerländischen Meschede. Nach dem Terroranschlag auf feiernde Menschen in Bielefeld wird heute am Düsseldorfer Oberlandesgericht das Urteil erwartet. Die Bundesanwaltschaft hat für den geständigen Angreifer und mutmaßlichen IS-Terroristen Mahmoud M. die Höchststrafe beantragt. Lebenslange Haft wegen vierfachen versuchten Mordes und anschließende Sicherungsverwahrung. Der Syrer hatte gestanden, die vier Opfer im Mai vergangenen Jahres nachts beim Feiern vor einer Bielefelder Bar angegriffen und durch Messerstiche lebensgefährlich verletzt zu haben. Zum Fußball. Knapp zwei Wochen vor Beginn der WM hat die deutsche Nationalmannschaft ihr vorletztes Testspiel klar gewonnen. In Mainz setzte sich das DFB-Team souverän mit 4:0 gegen Finnland durch. Dennis Undav traf doppelt, die weiteren Treffer erzielten Florian Wirtz und Jamal Musiala. Der sagte zum Spiel danach im ZDF:
2: Wir hatten jetzt nicht viele Trainingseinheiten, aber was wir auf den Platz bringen wollten, haben wir gebracht. Und es hat hoffentlich für jeden Spaß gemacht, für mich schon.
0: Morgen fliegt das DFB-Team nach Chicago. Am Samstag steht dort die Turniergeneralprobe gegen die USA an.
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1: Tiffany Harris, Vertigo.
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0: geht's in eine neue Woche, die zum Glück mal wieder kurz ist. Das haben wir uns aber auch verdient. Hier ist RPR1 gleich. Einer der besten Songs ever, Lionel Richie. Und das ist wie so eine Sommernachtsparty. Alle weiß gekleidet, so Glühbirnen über den weiß gedeckten Tischen. All Night Long, der Song unseres Lebens. Gibt's um kurz nach 5 für euch.
1: Und ein Hit von heute, die ganz neue von Dermot Kennedy. Funeral, das ist der beste Musikmix für Rheinland-Pfalz.
0: Wir schauen aufs Wetter. Das wird ein Ticken kühler. Man kann so ein bisschen durchatmen, gell?
1: Ja, also es ist auf jeden Fall oft freundlich heute. Ein bisschen Sonne dabei und bis zu 24 Grad. Und hier und da kann es dann den Tag über mal kurz nass werden. Aktuell in Koblenz 14, in Landau in der Pfalz 16 und in Hillesheim in der Vulkaneifel 11 Grad.
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3: Ich bin Diana Kramer. In der Debatte um Spekulationen um einen möglichen Kanzlertausch bekommt Friedrich Merz Rückendeckung aus den eigenen Reihen. Mehrere Unionsspitzenpolitiker haben sich demonstrativ hinter den Kanzler gestellt, auch CDU-Generalsekretär Carsten Linnemann. Dieser sprach in der ZDF-Sendung Berlin direkt am Abend von Scheindebatten.
4: Die Menschen interessiert, wie wir die Energiekosten runterbekommen, wie wir die Steuern runterbekommen, dass wir mehr Netto von Brutto haben. Und das müssen wir umsetzen. Und diese Scheindebatten, die werden in Berlin-Mitte geführt.
3: CDU-Generalsekretär Carsten Linnemann. Eine knappe Mehrheit von 53% in der Bevölkerung geht übrigens nicht davon aus, dass die Union mit einem anderen Kanzler besser dastehen würde. Das ergab eine Forsa-Umfrage für Stern und RTL. 41% sind anderer Meinung. Bundesaußenminister Johann Wadephul ruft Israel und die Hisbollah-Miliz im Libanon dringend auf, zur vereinbarten Waffenruhe zurückzukehren. Das weitere Vorrücken der israelischen Armee im Süden Libanons gebe Anlass zu großer Sorge, sagte Wadephul am Rande seines Besuchs bei den Vereinten Nationen in New York. Israel müsse bei seinem Vorgehen gegen die Hisbollah Zivilisten und zivile Infrastruktur schützen. Jede weitere Eskalation verschärfe die ohnehin schon angespannte Lage zusätzlich, warnte Wadephul. Die Hamburger sagen Nein zu Olympischen Spielen in ihrer Stadt. Wie schon 2015 sind die Initiatoren einer Bewerbung mit ihrem Referendum gescheitert. Damit scheidet Hamburg aus dem Rennen um die deutsche Kandidatur für Spiele 2036, 2040 oder 2044 aus. Im nationalen Wettstreit vertreten sind noch München, die Rhein-Ruhr-Region und Berlin. Die Entscheidung soll im September fallen. Zum Fußball. Die deutsche Nationalmannschaft hat ihr vorletztes Testspiel vor der WM klar gewonnen. Gegen Finnland stand es in Mainz am Ende 4:0. Bundestrainer Julian Nagelsmann war im ZDF zufrieden mit der Leistung.
5: Wir haben wieder sehr gut angefangen. Die ersten 15 Minuten waren sehr gut. Dann so ein bisschen die Geduld verloren, weil die Jungs unbedingt was zeigen wollen. Das ist ja auch gut. Das mache ich auch gar nicht zum Vorwurf. Das Ergebnis ist gut. Wir haben kein Gegentor gekriegt. Und so können wir weitermachen.
3: Morgen fliegt die Mannschaft nach Chicago, wo am Samstag der letzte Test gegen die USA ansteht.
0: 3:05 haben wir es. Guten Morgen in die Autos. Wir schauen auf die Straßen, auf euren Weg zur Arbeit. Da bitte nicht blitzen lassen. Die Blitzer stehen auf der A6 Kaiserslautern-Saarbrücken bei Rammstein-Miesenbach, auf der A60 Mainz-Rüsselsheim vor der Weisenau-Brücke und auf der A61 Koblenz-Köln noch vorm Kreuz Meckenheim. Auch da bitte Fuß vom Gas. Die aktuellen Staus und Gefahrenmeldungen, ihr könnt euch vorstellen, es ist nicht viel los. Trotzdem schauen wir einmal auf die A3 Frankfurt-Köln. Zwischen Montabaur und dem Dreieck Dernbach ein kaputtes Auto. Und die 61 Koblenz-Ludwigshafen, nichts Wildes, aber zwischen Rheinböllen und Stromberg Gefahr durch ein, gut, doch was Wildes, totes Tier, nämlich ein Fuchs. Auf der linken Spur seid auch da bitte vorsichtig.
6: War kreativ von dir.
0: Ja, den toten Fuchs kreativ umgesetzt. Besser als kreativ umgefahren. Gute Fahrt. Ja.
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1: Guten Morgen.
0: Hallo. Sollen wir einfach über Musik reden? Ist vielleicht besser so früh am Morgen, oder?
1: Ja.
0: Wir starten jetzt rein in diese neue, in diese kurze Woche mit einem absoluten Klassiker. Lionel Richie, All Night Long. Baba-mäßiger Song, Solin. Direkt nach Ed Sheeran, Sapphire.

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0: auch schon mal die zukünftige Schwiegermutter als Schwiegermonster bezeichnet. So fünfmal in einer Minute.
1: Ja.
0: 11 Minuten nach fünf. Guten Morgen, Rheinland-Pfalz. Ihr hört RPR1. Wir sind Laura Novak, der Verlobte Ben Salzmann.
1: Einen wunderschönen Montagmorgen.
0: Und Azubine Solin.
2: Hallo.
0: Unser Blumenmädchen für die Hochzeit.
2: Ja.
0: So, und das war Bens Aufgabe zu seinem Junggesellenabschied letzte Woche Freitag. Habt ihr ihm gegeben? Hast du Angst?
3: Ist auch schon ein bisschen unangenehm. Heike versteht, viel Spaß.
4: Ja, hallo, ich kenne mal.
3: Hallo Schwiegermonster, hier ist der Ben.
4: Schwiegermonster, hallo.
3: Ja, Ben. Schwiegermonster, witzig, gell? Wie geht's, wie ist der Urlaub? Schwiegermonster.
4: Ja. Sehr schön, sehr schön. Ja, also alles wunderbar hier bei uns im Moment. Regnet's leider. Ihr habt, glaube ich, besseres Wetter als wir.
1: Ja.
4: Aber Stichwort Schwiegermonster, mein Lieber.
1: Ja, Schwiegermonster.
4: So kriegst du Angst?
1: Noch nicht. Ich habe noch 2 Wochen Zeit. Schwiegermonsterchen. Es war wirklich ein bisschen unangenehm. Ne? Also sie hat wirklich cool reagiert,
0: ja.
1: Aber es war schon... Komischerweise hat mir diese Aufgabe mehr zu schaffen gemacht, als ich dachte.
0: Habt ihr nochmal drüber geredet am Wochenende?
1: Nee, ich hatte noch keinen Kontakt.
0: Nein!
1: Sie ist nicht rangegangen.
0: Und das ist ja jetzt unangenehm.
1: Sie war ja im Urlaub, sie war ja segeln. Da rufe ich jetzt nicht jeden Tag bei meiner Schwiegermutter. Ach Quatsch. Die kommt jetzt diese Woche.
0: Ja.
1: Da werden wir nochmal reden.
0: Du musst aber ein paar Blaufecken mehr haben.
1: Da kriege ich die Leviten gelesen.
0: Ui, so. Also.

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1: Also wer früh ins Bett gegangen ist, weil ja heute auch früh aufstehen angesagt war. Kleiner Ergebnisdienst für euch. Deutschland hat 4:0 gegen Finnland gewonnen. Da war die Mewa Arena in Mainz, also durchaus ein gutes Omen.
2: Und wer die ganze Zeit von euch gesagt hat, oh, was ist das für ein Kommentator, was ist das, der Mertesacker für ein schlechter Experte. War das Mertesacker?
1: Experte war Mertesacker und auch Christoph Kramer, ja.
2: Ja, gut. Und wenn ihr sagt, nee, das könnte ich viel besser, dann wäre das ja was für euch.
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1: Genau. 19 Minuten nach 5, einen schönen Montag. Und ihr könnt zur WM unser Experte, unsere Expertin werden. Und ich meine, die meisten Experten, die sitzen wirklich daheim auf der Couch.
2: Richtig.
1: Ne? So ist es. Ich meine, wir brauchen doch niemanden, der mal Bundesliga gespielt hat. Die Leute, die wirklich nah am Fußball dran sind, die in der Kreisliga unterwegs sind zum Beispiel, die wissen doch, was abgeht. Und deswegen fangen wir heute mal so an. Wer hat denn gestern das Länderspiel gesehen? Glaubt ihr nach diesem 4:0-Sieg gegen Finnland daran, dass wir vielleicht Weltmeister werden? Hat Deutschland, die deutsche Fußballnationalmannschaft, das Zeug dazu, Fußballweltmeister zu werden? Jetzt im Sommer? Ja oder nein? Sagt ihr, ah, das klappt? Oder sagt ihr, das sind Gurke? Da passiert gar nichts. 0800, die 8 und 3x die 62. Wir sind sehr gespannt auf eure Meinung, sehr gespannt, was ihr sagt. Können wir in diesem Sommer Fußballweltmeister werden? Reicht's dafür? 0800, die 8 und 3x die 62. Jetzt anrufen oder eine WhatsApp-Sprachnachricht schicken an die 0800, 8 und 3x die 62.
2: Was sagst denn du?
1: Ich sage, es ist immer alles drin. Wir sind ganz sicher kein Top-Favorit, aber hey, es ist nur ein Turnier und jedes Spiel kann gewonnen werden. Also, es ist möglich.
2: Ja, und man sagt ja auch, hinten ist die Ente fett.
5: Was?
2: Ja.
1: Ja.
2: Was?
1: Ja. Ja. Ja.

0: Aufwachen mit RPR1. Einen schönen Montagmorgen. Wir haben es den 1. Juni 2026. Krass, heute ist Sommeranfang. Solin, was für ein Sommeranfang?
1: ey, du bist so ehrenlos.
2: Ja, das ist also, wirklich. Können wir mal aufklären. Solin hat gerade Ben, als der Song noch lief,
0: lass ich erst mal das Wort sagen.
1: Okay.
0: Was für ein Sommeranfang?
1: Ein meteorologischer Sommeranfang.
0: War gut.
2: Ja, und jetzt pass auf. Solin hat gesagt, Ben, bitte kannst du sagen, meteorologischer Sommeranfang. Ich kann das Wort nicht so gut aussprechen.
1: Ja, und jetzt...
0: super gemacht.
1: Heute ist der meteorologische Sommeranfang. Woo! Und auch ein Sternchen.
2: Und noch, ihr müsst doch so die Bäuche zusammen. So hochspringen und die Bäuche zusammen.
0: Eigentlich muss nur Solin hochspringen, sonst...
2: Ja,
0: hat sie meinen Bauch im Gesicht.
2: Dann, ja.
1: Naja, auf jeden Fall ist heute ja meteorologischer Sommeranfang und der ist so, naja, würde ich sagen, zwar auch mal ganz nett heute, ein bisschen Sonne dabei und immer noch bis zu 24 Grad, aber ab und zu kann es auch mal einen kleinen Schauer geben. Aktuell in Kaiserslautern 13, in Lützkampen in der Eifel 11 und in Rennerath im Westerwald 12 Grad.
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4: Schönen guten Morgen, ich bin Tanja Ludwig und das sind die Themen um 5:30. Zwei Wochen vor ihrem WM-Auftakt hat die deutsche Fußballnationalmannschaft das vorletzte Testspiel klar gewonnen. In Mainz setzte sich das Team von Bundestrainer Nagelsmann mit 4:0 gegen Finnland durch. Die Tore erzielten Wirtz, Musiala sowie zweimal Undav. Heute findet laut Nagelsmann kurzfristig ein weiterer Test gegen Finnland statt, bei dem die zweite Garde zum Einsatz kommen soll. Morgen fliegt der DFB-Tross dann nach Chicago. Das milliardenschwere Sondervermögen für Infrastruktur und Klimaschutz wird von der Bundesregierung nicht in vollem Umfang genutzt. Das zeigt ein Bericht des Finanzministeriums. Vor allem in den Bereichen Energie und Verkehr ging demnach weniger Geld als ursprünglich geplant. Christian Baldorf hat heute seinen ersten Tag als neuer Geschäftsführer bei Lotto Rheinland-Pfalz in Koblenz. Der frühere Landeschef der CDU war vergangene Woche vom Aufsichtsrat berufen worden. Einen Co-Geschäftsführer gibt es nicht. Ex-Landtagspräsident Hendrik Hering hatte nach viel Kritik verzichtet. 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
0: 5.32 Uhr haben wir es. Guten Morgen in die Autos. Wir schauen auf die Straßen. Achtung, es wird geblitzt, auch in dieser neuen Woche. Auf der A61 Koblenz-Ludwigshafen zwischen Rheinböllen und Stromberg in der Baustelle. Auf der B10 Pirmasens-Landau Höhe Siebelding, da sind 70 erlaubt. Und auf der B40 in Mainz am Pariser Tor das Ganze in Fahrtrichtung Alzey. Die aktuellen Staus und Gefahrenmeldungen, da ist nicht viel los. Lediglich der Blick auf die A3 Frankfurt-Köln zwischen Montabaur und dem Dreieck Dernbach. Hier ein kaputtes Auto. Und wenn ihr noch was sehen solltet, ein Stau, ein Unfall, vielleicht auch ein Blitzer, dann meldet es kostenlos. Wir helfen uns ja gegenseitig. Also anrufen oder WhatsApp-Sprachnachricht schicken ist ganz unkompliziert an die 0800 8 und dreimal die 62. Eine gute Fahrt euch.
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0: Morgen. So rein geht's in diesen Montag mit einem Mann, der eine unfassbare Stimme hat. Und nein, ich meine nicht mich.
1: Oh,
0: Alex Warren, Fever Dream.

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1: Ich bin Stefan Weinert von der katholischen Kirche. Guten Morgen. Danke für den Kaffee. You made my day. Hey, schönes Shirt hast du an. Heute ist der Sag-etwas-Nettes-Tag. In den USA, wo er herkommt, heißt der National Say Something Nice Day. Lange gibt's den noch nicht. Er geht zurück auf ein Buch des christlich geprägten Kommunikationsexperten Mitchell Kanell von 2012. Say Something Nice. Sag etwas Nettes. Gute Idee, oder? Ihr freut euch doch auch, wenn euch jemand etwas Nettes sagt. Und schon die Bibel weiß, freundliche Worte sind eine Honigwabe, süß für den Gaumen, heilsam für den Leib. In anderen Übersetzungen heißt es, süß für die Seele und heilsam für den Leib. Passt ja auch, denn wir wissen längst, dass die Gesundheit von Seele und Körper zusammenhängen. Etwas Nettes tut der Seele gut und das kann wirklich heilsam sein. Und wenn es gerade nichts zu heilen gibt, dann ist es halt einfach schön und angenehm und süß für die Seele, wie Honig für den Gaumen. Also, heute ist der Sag-etwas-Nettes-Tag. Wem könntet ihr heute etwas Nettes sagen? Zu Hause, auf der Arbeit, in der Schule, beim Training oder wo ihr sonst so unterwegs seid? Das wäre doch echt nett.
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0: Radio um 5.46 Uhr, hier ist RPR1. Ben, jetzt langsam mal so aufgeregt, hä? In wie vielen Tagen geht's los?
1: Jetzt in 10. In 10 Tagen? Wobei in weniger, am 8. ist ja schon die standesamtliche
0: Hochzeit. Ja, so, und ich habe ein Foto von dir gesehen vom Wochenende, da war in Neustadt.
1: Neustadt an der Weinstraße, das Fest der Demokratie, genau.
0: Richtig, so. Und was fällt uns auf diesem Foto auf?
1: Weiß ich nicht.
0: Liebe Männer, wenn ihr heiratet und einen Anzug anhabt, nehmt das Portemonnaie und nehmt das Handy aus der Hosentasche.
1: Das war ja kein Anzug,
0: es
1: den ihr anhat.
0: Abdrücke. Ja, das sieht immer beschissen aus.
1: Das würde ich aber auch nie machen.
0: Weiß
1: beim Anzug nicht. Beim Anzug nicht.
0: Also ich wollte dich nur noch mal höflichst dran erinnern.
1: Aber das finde ich auch, das sehe ich nämlich genauso.
0: Ja.
1: Das sieht immer blöd aus, wenn da an den Hosentaschen da, die so ausgebeult sind, weil ein fetter Geldbeutel drin ist und so. Also habe ich nicht, ich habe keine fetten Geldbeutel. Wobei, das ist ein Luxusproblem. Komm, gib mir den fetten Geldbeutel.
2: Deine kenne Schweine.
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2: Kennt ihr das? Es ist noch Essen vom Vortag übrig oder irgendwelche halboffene Getränke stehen da noch rum, die keine Sau interessieren. Gerade nach Partys ist das ja oft so. Ja, dann sind halt noch 2 Kilo Nudelsalat übrig und 3 schwarz gegrillte Würstchen. So, und jetzt geht es darum, was man am nächsten und am übernächsten Abend isst. Und was glaubt ihr, was passiert? Meine Frau, nee, da habe ich jetzt keine Lust drauf. Ich mache mir heute eine Linsensuppe. Toll, dann endet das, wie es immer endet. Meine Frau kocht sich was Leckeres und der blöde Rocker schweißt sich die Reste vom Vorabend drin. Ich hab da auch keinen Bock drauf, aber wegschmeiße ist auch scheiße. Und meine Frau nur so, nee, mag ich nicht, zack. Also hock ich da, fress 2 Kilo Nudelsalat und beiß zwischendrin in so schwarz gegrillt Wurst. Meine Frau ist da stur bis zum Anschlag. Ich koche ja leidenschaftlich gerne mittlerweile, aber ich kann nicht portionieren. Ich koche immer viel zu viel, sodass ich jetzt echt eine WhatsApp-Gruppe mit dem Titel Armenspeisung ins Leben gerufen habe. Und da sind ein paar Nachbarn drin und ich hoffe dann immer, dass die mir beim Rest der Esse helfen. Klappt leider auch nur ganz selten, sodass ich dann am Schluss wieder 3 Tage dasselbe essen, während meine Frau nur für sich was Leckeres kocht. Mit abgestandenen Getränken ist das genauso. Es ist immer dasselbe. Ich bin zu Hause die lebende Biotonne. Ich warte nur auf den Tag, an dem ich meine Frau rausschiebe, wenn die Biotonne geholt wird. Und die mich auch noch ungefragt mitnehme. Vor dem Tag habe ich Angst. Bis dahin esse ich die Reste und trinke abgestandene Getränke. Verstehst du? Weine kenn dich. Weine.
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0: einen wunderschönen Montag. Hier ist RPR1. Wir haben gleich ganz, ganz neue Musik für euch von Miles Smith. Und ich verspreche euch, der wird euch so viel gute Laune machen, der wird euch im Ohr bleiben. Drive Safe werden wir garantiert noch öfter hören. Gibt's gleich.
1: Und? Klassiker, Song unseres Lebens mittlerweile, Rihanna gemeinsam mit Jay-Z, 2007 rausgekommen und immer noch unser Song passend zum Wetter am Berlin. Soll es heute eigentlich regnen, Soli?
2: Etwas, ja.
0: Ja, schauen wir gleich drauf.
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0: Ja, also ein kleines bisschen könnte es stellenweise regnen bei uns in Rheinland-Pfalz, gell?
2: Richtig, genau. Aber sonst ist es eigentlich ganz nett bei uns. Bis zu 24 Grad und ab und zu auch mal Sonne.
0: Eigentlich ganz nett.
2: Aktuell in Kaiserslautern 13, in Pelm in der Vulkaneifel 11 und in Kirn an der Nahe 12 Grad.
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7: Das sind die Themen um 6 Uhr. Nationalelf gewinnt in Mainz souverän gegen Finnland. Und Ermittlungen nach Tötungsdelikt im Ahrtal.
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7: Ich bin Tanja Ludwig, guten Morgen. Die deutsche Fußballnationalmannschaft hat vor dem Abflug in die USA in Mainz für WM-Gefühl gesorgt. Die Auswahl von Bundestrainer Nagelsmann setzte sich in der Mewe Arena im vorletzten Test klar mit 4:0 gegen Finnland durch. Die Treffer erzielten zweimal Undav sowie Wirtz und Musiala. Zudem feierte der Münchner Karl sein Startelfdebüt. Undav musste in der zweiten Hälfte verletzt vom Platz, betonte aber, es sei alles nicht so wild. Auf die Frage, wo es genau zwickt, sagte der Stuttgarter.
8: Unter Arschbacken. Wenig sitzen, Behandlung. Ich glaube nicht, dass das was ist. Ich kenne meinen Körper. Deswegen ein, zwei Tage Pause und dann geht's schon wieder weiter.
7: Heute soll kurzfristig ein weiterer Test gegen Finnland stattfinden, damit auch die zweite Garde Spielpraxis bekommt, so Nagelsmann. Morgen geht's für das Team dann nach Chicago, wo am Samstag der letzte WM-Test gegen die USA steigt. Die Unwetterfront hat Rheinland-Pfalz weitgehend verschont, aber in Baden-Württemberg für Opfer und Schäden gesorgt. Bei einem Unfall auf regennasser Straße sind nördlich von Karlsruhe zwei Menschen ums Leben gekommen. Laut Polizei war ihr Auto in Bruchsal wegen Aquaplaning in den Gegenverkehr gerutscht und dort in einen anderen Wagen gekracht. In einem Restaurant in Moosbach im Neckar-Odenwald-Kreis waren Gäste wegen des Starkregens zeitweise in einem Gewölbekeller eingeschlossen. Die Unwetterwarnungen wurden am späten Abend aufgehoben. Wenn Kinder zum Beispiel mit Fieber im Bett liegen, bleiben nach wie vor meist berufstätige Frauen zu Hause. Das zeigt eine Auswertung der AOK. Demnach wurden im letzten Jahr fast 3/4 der Kinderkrankentage von Frauen genommen. Der Anteil der Männer lag bei 27%. Dabei war der Anteil in Bayern am niedrigsten mit 23%. In Rheinland-Pfalz waren es ebenfalls 27%. Das zeige die weiterhin ungleiche Verteilung von Care-Arbeit in Familien, so AOK-Chefin Reimann.
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9: Nach dem gewaltsamen Tod einer 29-jährigen Frau aus Würft im Kreis Arweiler sind die Hintergründe weiter unklar. Eine Mordkommission hat die Ermittlungen aufgenommen. Der 42 Jahre alte Ex-Mann des Opfers sitzt in Untersuchungshaft. Die Leiche der Frau hatte die Polizei am Wochenende nach einer groß angelegten Suchaktion in einem Auto an der B258 bei Müsch entdeckt. Dirk Köster, Würft.
10: Ab heute kontrolliert das Ordnungsamt in Enkenbach-Alsenborn eine Fußgängerumleitung. Denn seit vor knapp 2 Wochen ein mit einem Kran beladener LKW gegen die Fußgängerbrücke über die B48 gekracht ist, ist die Brücke dicht. Die Umleitung wird aber nicht genutzt und Fußgänger laufen zum Teil über die Bundesstraße. Das soll durch die Kontrollen verhindert werden. Lea Wegerle, Enkenbach-Alsenborn.
7: Und die gute Nachricht kommt aus der Nahe-Region. Digitale Hilfe fürs hohe Alter in Bad Kreuznach und der Nahe-Glan-Region startet heute offiziell das Modellprojekt DiBi Wohnplus. Ziel ist es, Seniorinnen und Senioren in Pflegeeinrichtungen und betreutem Wohnen den Zugang zur digitalen Welt zu erleichtern. Dabei werden sie unter anderem von Ehrenamtlichen unterstützt. Das waren die APR1-Nachrichten um 6 Uhr. Mehr Themen aus der Region gibt es wieder um halb.
0: Guten Morgen in die Autos. 3 Minuten nach 6. Achtung, es wird geblitzt heute Morgen auf der A3 Frankfurt-Köln bei Montabaur, auf der A6 Kaiserslautern-Saarbrücken bei Rammstein-Miesenbach und auf der A61 Koblenz-Ludwigshafen bei Gundersheim. Hier bitte nicht schneller als 130 fahren. Die aktuellen Staus und Gefahrenmeldungen, da haben wir nur eine Sache von der A8 Karlsruhe-Neunkirchen zwischen Kontwig und Zweibrücken-Ixheim. Hier ist die Fahrbahn nach einem Unfall gesperrt, da geht's also nicht weiter. Ansonsten könnt ihr es laufen lassen. Freie Fahrt, gute Fahrt.
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1: Einen schönen Montag.
11: Hallo.
0: Wir starten rein in eine erneut kurze Woche. Zum Glück habt euch auch verdient. Mit Rihanna und Jay-Z, Umbrella, gibt's gleich nach Clock Clock, Adoya.

0: Regenschirm, Sonnenschirm können wir heute alles gebrauchen. Rein geht's in eine neue kurze Woche. Man könnte sich glatt dran gewöhnen. Ja. 6:11 am Montag, den 1. Juni 2026. Heute ja übrigens meteorologischer Sommeranfang.
1: Oh, ist das angenehm, oder? Dass man jetzt mal wieder so ein bisschen durchatmen kann. Ich bin ja kein Typ für 30. 30 Grad.
0: Grad. Nein, 30 Jahre.
1: Mein Mann wird erst 30. Da bin ich ein Typ für. Aber so 20 RPR1 Wetterexperte Dominik Jung, für viele von uns wird das erträglicher, ne?
2: Ja, das ging wahrscheinlich vielen so. Über 30 Grad Ende Mai, das war schon eine Hausnummer. In dieser Woche treffen wir uns so ein bisschen in der Mitte. Also nicht 20 Grad, nicht 30 Grad. Aber heute sind so 24 Grad das höchste der Gefühle. Immerhin so die Mitte quasi knapp. Und genauso geht es auch in den kommenden Tagen weiter. Heute insgesamt relativ freundlich, nur selten Schauer oder mal kurze Gewitter. Morgen dann wieder häufiger Schauer und Gewitter. Es ist also eher eine wechselhafte Woche, aber auch eine Woche ohne 30 Grad.
0: Bist du auch ein Typ für wechselhaft?
1: Nee, überhaupt nicht. Meine Laune immer konstant gut.
0: Wirklich? Bestätigen wir das? Oder?
3: Ich weiß nicht.
0: Also, mach mal Musik.
3: Naja, wenn du Hunger hast, dann nicht, würde ich sagen.
1: Ja. Du jetzt oder Ben?
3: Wie?
1: Du hast gesagt, wenn du Hunger hast, dann nicht.
3: Nee, du.
1: Ich?
3: Ja.
1: Ah nee, das macht mir gar nichts aus. Nee.
0: Ja, tut mir leid, wenn es gerade für euch da draußen sehr, sehr verwirrend wurde. Für mich wurde es auch verwirrend. Machen wir weiter mit ganz neuer Musik. Das ist Miles Smith mit Drive Safe. Guten

0: Madonnas erster großer Hit, Holiday aus dem Jahr 83 und der Song, den sie am häufigsten live performt hat. Übrigens ja auch 1985 beim legendären Live Aid Festival. Und übrigens hatte Madonna zu dieser Zeit auch eine Affäre mit ihrem Produzenten, der diesen Song produziert hat. Ich habe mich da informiert. Das heißt, dieser Satz, never the company, in dem Fall hat es sich anscheinend gelohnt. Also wurde ihr größter Hit. 20 Minuten nach 6, hier ist RP1. Wir wünschen euch eine wundervolle, kurze Woche.
1: Mit unserem Gossip Girl Ben Salz.
0: Ja, ey, wenn ich mal was weiß, dann muss ich es auch mal raushauen. Geht
2: bei dir.
0: Umgekehrte Rollen, willst du über Fußball erzählen?
1: Ja, ich mache jetzt Fußball. 4:0, Deutschland am Abend in Mainz gegen Finnland gewonnen. Unsere Landeshauptstadt. Ja, Glück gebracht. RP1-Hörer Jonathan aus Alzey war mit dabei und zuversichtlich nach dem Spiel.
3: Also ich bin erstmal sehr froh, dass wir in dieses Freundschaftsspiel sehr gut reingestartet sind. Ich bin zuversichtlich, auch wenn wir, sage ich mal, einen schwierigen Turnierbaum haben. Aber ich glaube, die Deutschen sind unterschätzt in der WM und ich glaube, wir können da bestimmt irgendwas auf jeden Fall mitholen. Ich bin sicher, dass wir da einiges rausholen.
0: Also Jonathan, glaubt dran. Wir brauchen aber auch eure Expertenmeinung. Wir suchen ja den RPA1 Couch Coach. Wer von euch möchte während der WM unser Experte, unsere WM-Expertin sein? Eure Meinung zum Spiel, zur deutschen Fußballnationalmannschaft anrufen oder WhatsApp-Sprachnachricht schicken. Jetzt kostenlos 0800 die 8 und dreimal die 62.

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10: Einen wunderschönen Montag. Hier ist APR1. Wir schauen mal aufs Wetter. Da kann es heute zum meteorologischen Sommeranfang auch mal regnen.
11: Ja, aber eigentlich ist es ganz entspannt heute, würde ich sagen. Es ist nicht zu heiß, ne? Bis zu 24 Grad. Und ja, stellenweise mal kurz das, aber das ist auch in Ordnung. Aktuell in Puderbach im Kreis Neuwied 13, in Mettendorf in der Eifel 10 und in Selzen in Rheinhessen 15 Grad.
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13: Guten Morgen, ich bin Tanja Ludwig und das sind die Themen um 6:30. 2 Wochen vor ihrem WM-Auftakt hat die deutsche Fußballnationalmannschaft das vorletzte Testspiel klar gewonnen. In Mainz setzte sich das Team von Bundestrainer Nagelsmann mit 4:0 gegen Finnland durch. Die Tore erzielten Wirtz, Musiala und zweimal Undav. Heute findet laut Nagelsmann kurzfristig ein weiterer Test gegen Finnland statt, bei dem die zweite Garde zum Einsatz kommen soll. Ein Kanzlertausch, Merz gegen Wüst, würde die Union auch nicht besser dastehen lassen. Das sagten 53% in einer Forsa-Umfrage. 41% finden, dass CDU und CSU mit einem anderen Kanzler erfolgreicher wären als mit Merz. Heute werden Merz und NRW-Ministerpräsident Wüst bei einer CDU-Klausurtagung im Sauerland erwartet. In Italien startet heute vor Beginn der großen Sommerreisewelle eine neue Baustellenregel. Man bekommt Geld zurück, wenn man auf einer gebührenpflichtigen Autobahn wegen einer Baustelle im Stau steht. Das heißt, wird die normale Fahrzeit deutlich überschritten, müssen die Autobahnbetreiber ihren Kunden die Maut teilweise oder sogar komplett zurückerstatten.
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14: Mit Lea Wegerle, guten Morgen. Über 12.000 Menschen haben am Wochenende in Neustadt an der Weinstraße das Fest der Demokratie gefeiert. In der Innenstadt und auf dem Hambacher Schloss waren sich alle einig, Demokratie schützen ist heute wichtiger denn je.
15: Es heißt, sich zu engagieren. Wenn wir uns aufs Private zurückziehen, und dann scheitert das Ganze.
16: Es ist gerade in der heutigen Zeit super wichtig, dass man das auch noch mal präsent auch aufleben lässt.
17: Wo haben wir so viel Freiheit, Möglichkeiten? Das ist ein Traum.
14: Die Bundeswehr übt wieder in der Westpfalz. Wie die Stadt Zweibrücken mitteilt, sind von heute bis einschließlich übermorgen insgesamt 50 Soldaten und ein Panzer unterwegs. Im Raum Althornbach, Altheim, Hengstbach, Böckweiler und Pinningen. Vor allem Jäger und Förster sollten dort besonders aufmerksam sein. Niederlage für die Zweitliga-Handballer der Eulen Ludwigshafen. Sie unterlagen nach dem geschafften Klassenerhalt vergangene Woche am Abend dem HC Oppenweiler Backnang auswärts mit 33:29. Eulentrainer Michael Haas.
18: Es ist ein wahnsinniger Druck von den Schultern gefallen nach dem geschafften Klassenerhalt. Dann nehme ich auch ein bisschen in meine Verantwortung, dass wir es dann nicht geschafft haben, die Spannung so wirklich auf Top-Level zu halten, weil da wirklich sehr, sehr viel abgefallen ist von uns.
14: Für das letzte Spiel der Saison empfangen die Eulen am Samstag den TV Hüttenberg in der Friedrich-Ebert-Halle.
10: Immer um halb die APR 1 Regionalnachrichten. 6.32 Uhr haben wir es. Guten Morgen in die Autos. Wir schauen mal auf euren Weg zur Arbeit. Da bitte nicht blitzen lassen. Das Geld sparen wir uns im Kreis Bad Kreuz nach in Bockenau. In der Winterburger Straße steht einer. Dann auf der A650 Ludwigshafen-Bad Dürkheim nach wie vor bei der Abfahrt Bruchwiesenstraße. Hier sind 70 erlaubt. Und ein weiterer Blitzer auf der A3 Köln-Frankfurt zwischen Bad Camberg und Idstein. Die aktuellen Staus und Gefahrenmeldungen. A1 Trier-Koblenz zwischen Hasborn und dem Rastplatz Udler. Achtung, hier Gegenstände auf der Fahrbahn. Und die A8 Karlsruhe-Neunkirchen zwischen Konfig und Zweibrücken-Ixheim. Nach einem Unfall die Fahrbahn aktuell gesperrt. Eine gute und sichere Fahrt euch.
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19: Guten Morgen. Hey. Und ihr habt Ben die nächste Aufgabe für seinen Junggesellenabschied gestellt.
10: Ich bin aufgeregt.
19: Und die ist bisher vielleicht die frechste. Die ist unverschämt und damit passt die zu Ben. Ich bin ein großer Fan dieser Aufgabe. Und,
10: das hört sich gar nicht so geil an.
19: Wir verraten sie dir.
10: Wann?
19: 10 vor 7.
10: 10 vor 7?
19: Ja. Wow.

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0: keinen besseren Song für einen meteorologischen Sommer anfangen, ja, oder? Genauso hört sich der Sommer an. Und man riecht auch schon das Capri-Eis, man schmeckt es, man riecht die Sonnencreme, Eiswürfel im Glas, das ist alles Four Tops, Loco in Acapulco.
1: Ja, 1. Juni, nicht nur meteorologischer Sommeranfang, sondern heute ist auch Weltkindertag. Da gibt's doch noch eine extra Flasche Milch für Henry, doch.
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3: Das einzige, was sie quackt, sind die Bällchen. Was geht?
1: Morgen, schönen Montag.
3: Ich bin die Azubine Shirin. Ja. Hier, mein nicer Button. Ich lerne noch.
1: Ja.
3: Was willst du snacken, Jutti?
1: Ich hätte gerne ein Latte Macchiato und ein Fleischkäsebrötchen, bitte.
3: Mach ich dir.
1: Ui, das ist ja alles voll hier mit süßen Sachen heute. Wow.
3: Für die Kindergirl heute Weltkindertag. Ich schwöre, Kinder sind so unsere Vergangenheit.
4: Wenn sie das alles essen, dann sind sie wirklich Vergangenheit. Das heißt, die Kinder sind doch unsere Zukunft.
3: Aber Kinder lieben doch Süßes. Zucker, nicht das.
1: Ja, na dann nehme ich noch einen Red Bull für mein Baby.
3: Oh. Hol ich dir, okay?
1: Das war ein Scherz.
4: Ein bisschen noch ein Wodka Energy fürs Baby.
3: Ja. Hä? Was jetzt? Ich check nicht. So, da für den Becher.
1: Laura.
3: Dann hier dein Latte.
1: Danke.
3: Und dein Red Bull.
4: Schirin, das behalten wir.
3: Und fuck jetzt auch gerne auf TikTok.
1: Danke.
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0: Ich habe ein bisschen Angst. Und als Sabine Solin, bei dir ist gerade auch so mulmig.
1: Ja, ich bekomme ein bisschen Herzklopfen.
0: Ja. Wow, 6.47 Uhr, hier ist RPR1 und ihr seid wirklich herrlich. Ja, ihr seid die allerbesten Junggesellenabschiedsorganisatoren, die es gibt. Denn eure Aufgaben, die ihr Ben hier schon die letzten Tage übergestellt habt,
2: muah. Ich muss sagen, es hat Spaß gemacht, bis auf Ex-Freundin anrufen und meine Schwiegermutter mehrfach als Schwiegermonster zu bezeichnen. Ja. Aber nochmal Kompliment, ich war am Samstag in Neustadt, Fest der Demokratie, da habe ich den ganzen Tag gearbeitet und immer wieder kamen Leute zu mir, deine Aufgaben, die sind ganz schön gut, das macht Spaß. Wir haben uns auch was überlegt und jetzt denke ich, fuck, was kommt da noch alles rein?
0: Ja. Also, ganz viele Ideen kamen auch nochmal übers Wochenende tatsächlich. Und wir müssen für die heutige Aufgabe eine kleine Vorbereitung treffen.
2: Mhm. Sabine
0: Solin muss nämlich einmal in die Redaktion gehen.
1: Ja, mache ich.
0: Gehst du einmal raus?
1: Ja.
0: So.
2: Bei mir ganz ehrlich, darf ich kurz meine Gefühle beschreiben?
0: Ja, unbedingt.
2: Es kommt so ein Kribbeln im Magen hoch, dass man so eine leichte Aufregung bekommt.
0: Ja. Bei mir auch. Denn Solin muss in der Redaktion jemanden ablenken. Deine heutige Aufgabe kommt nämlich von Sandy aus Mehlen im Rhein-Lahn-Kreis. Achtung.
3: Also, du hast ja schon einiges Unangenehmes gemacht. Aber heute wird's richtig lustig, weil du musst die Nachrichtenfrau, also die Nachrichten, die ganze Zeit unterbrechen.
2: Tanja Ludwig.
0: Ja.
2: Moment. Während sich Nachrichten spricht.
0: Ja. Also, gleich um 7?
2: Also nicht jetzt, während sie draußen arbeitet, sondern wenn sie on air ist.
0: Live, wenn Tanja Ludwig, unsere Nachrichtenchefin, die Nachrichten liest und Tanja Ludwig lebt für Nachrichten.
2: Und sie liebt Nachrichten.
0: Und liebt Nachrichten, musst du sie immer wieder unterbrechen. Die ganze Zeit hintereinander. Ob das Nachfragen sind.
2: Okay, also ich kann mir aussuchen, wie ich sie unterbreche.
0: Absolut.
2: Also jetzt halten wir fest, das werden gleich um 7 Uhr die unangenehmsten Nachrichten ever bei RPR1.
0: Richtig. Du kannst immer noch Nein sagen, dann wachsen wir dir den Kopf.
2: Nee, ich habe wirklich große Angst vor Kaltwasser.
0: Ich auch.
2: Deswegen mache ich es nicht.
0: Ich habe mehr Angst vor Tanja Ludwig.
2: Was ist schlimmer, Kaltwasserstreifen? Oder Tanja. Nee, Leute, ich mach's. Und ich glaube, ich finde in den nächsten Minuten auch Gefallen dran.
0: Doch, ich finde.

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0: so romantisch. Seid ihr noch nie in eine neue Woche gestartet? Hier ist RP1 mit Ed Sheeran und Perfect. Und gleich schmeißt man nochmal was oben drauf.
1: Oh, das ist aber romantisch.
0: Merkt man, dass ich bald heirate? Robin Beck und First Time, ein Song des Lebens, gibt's gleich. Um kurz nach 7 für euch.
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2: Azubine Soline, du darfst das Wetter raten.
3: Ja, ich würde sagen, ist so eine 7 von 10. Ne?
2: Damit können wir voll gut
3: Ja, es ist eigentlich ganz nett heute, bis zu 24 Grad, aber hier und da kann es halt auch mal kurz nass werden, deswegen nur 7 von 10. Aktuell in Mainz 14, in Hauenstein, in der Südwestpfalz auch 14 und in Stadtkill, in Vulkaneifel 11 Grad.
4: So, könnte jetzt gleich unangenehm werden, das was kommt. Alle, die gerade um 6.50 Uhr zugehört haben, werden es merken. Für alle anderen einfach genießen. Wir klären danach auf.
5: Mhm. 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
6: Das sind die Themen um 7 Uhr. Souveräner WM-Testsieg in Mainz und immer mehr E-Autos auf rheinland-pfälzischen Straßen.
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6: Ich bin Tanja Ludwig. Guten Morgen.
2: Guten Morgen.
6: Die deutsche Fußballnationalmannschaft hat vor dem Abflug in die USA in Mainz für WM-Gefühl gesorgt. Die DFB-Auswahl setzte sich in der Mewe Arena im vorletzten Test klar mit 4:0 gegen Finnland durch. Die Treffer erzielten zweimal Undav sowie Wirtz und Musiala.
2: Geist.
6: Zudem feierte der Münchner Karl sein Startelf-Debüt.
2: Bundestrainer. Fand ich übrigens gut, dass Karl gespielt hat.
4: Okay.
2: Ja.
4: Gut.
2: Entschuldigung, mach
6: Wir haben irgendein Technikproblem gerade. Ich bitte um Entschuldigung. Bundestrainer Nagelsmann sagt im Zweiten.
7: Wir haben es gut gemacht. Wir haben zu Null gespielt. Ich finde, dass wir noch mehr Vertrauen in unsere eigene Stärke haben können in gewissen Momenten. Gar nicht ungeduldig werden müssen, weil wir schon in der Lage sind, mit den riesigen Fußballern, die wir haben, immer Tore zu schießen. Und das Vertrauen muss wachsen, in den nächsten zwei Wochen noch weiter wachsen. Aber wir haben jetzt 8 Spiele in Folge gewonnen. Das ist jetzt kein so ganz schlechter Wert. Und einfach das Vertrauen mitnehmen und weitermachen.
6: Heute soll in Frankfurt kurzfristig ein weiterer Test gegen Finnland stattfinden, damit auch die zweite Garde Spielpraxis bekommt. Morgen geht's für das Team dann nach Chicago, wo am Samstag der letzte WM-Test gegen die USA steigt.
2: Forza DFB.
6: Entschuldigung.
2: Macht nix.
6: Ben, ich habe dir gerade schon Zeichen gegeben, du hast dein Mikro auf, man hört dich. Und du babbelst mir gerade in die Nachrichten rein.
2: Okay, dann mach du weiter, ich bin ruhig.
6: Dankeschön.
2: Gerne.
6: Das milliardenschwere Sondervermögen für Infrastruktur und Klimaschutz wird von der Bundesregierung nicht in vollem Umfang genutzt. Das zeigt ein Bericht des Finanzministeriums. Mhm. Demnach sollten aus dem Sondervermögen allein im vergangenen Jahr gut 37 Milliarden Euro abfließen. Tatsächlich waren es aber nur rund 24.
2: Krass, Lauras Kontostand.
6: Ben, was stimmt mit dir gerade nicht?
2: Es ist alles gut, Tanja.
6: Vor allem in die Bereiche Energie und Verkehr ging weniger Geld als ursprünglich geplant.
2: Ach, wusste ich gar nicht.
6: Der Boom bei Elektroautos hält an. In Rheinland-Pfalz hatte im ersten Quartal mehr
2: boom,
6: als jeder...
2: Boom, boom, boom, I want you in my room. Money Wenger Boys, okay.
6: Ben, das ist ein bisschen unfreundlich jetzt, dass du mir dauernd hier reinsprichst oder um es mit Solins Worten zu sagen, ich finde das nicht nice jetzt.
2: Tanja, ich auch nicht, glaub mir, ich finde es auch nicht nice.
6: Ich fange die Meldung nochmal an, weil kein Mensch kann folgen.
4: Ja, lass doch sonst Ben auch einfach mal, wenn der meint, er kann es besser.
3: Hey, du nervst gerade so.
2: Warum fallt ihr mir jetzt in den Rücken?
6: Ja, Ben. Klar, Tanja. Wenn du denkst, du babbelst mir dauernd rein, genau. Dann komm bitte her an mein Mikro und mach's besser.
4: Oha! Oha!
6: Komm.
4: Ist fair. Hey.
2: So. Oh, Leute.
6: Bitte schön.
2: Ich möchte gar nicht.
4: Sachen.
2: Oh Gott. Der Boom bei Elektroautos hält an. In Rheinland-Pfalz hat im ersten Quartal mehr als jeder vierte neu zugelassene Wagen einen reinen Elektroantrieb. Das teilte das Statistische Bundesamt mit. Vor 2 Jahren waren es nur 13% gewesen. Zusammen mit Plug-in-Hybriden lag der Anteil der Fahrzeuge mit zumindest teilweise elektrischem Antrieb, bei gut einem Drittel. So, Tanja, du kannst es viel besser.
6: Nein, du machst jetzt das
2: jetzt
6: Fenster
2: machen?
6: Für die Regionalreporter, dass die starten können.
2: Nimm Wie mache ich das?
4: Jetzt geht's los.
2: Ja?
6: Okay. Und dann drückst du
2: ja, hier
6: auf
2: drauf.
6: Next und machst dein Mikro aus.
3: Ben, okay. Der Praktikant.
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8: Zu viele brauchen eins, zu wenige geben eins. Gespendete Organe sind bei uns nach wie vor Mangelware. Deshalb startet heute wieder die Schultour Organspende. Am Elisabeth-Langesser-Gymnasium in Alzey schaut Gesundheitsminister Clemens Hoch vorbei und will mit den 11. Klässlern ins Gespräch kommen. Die Tour führt in den nächsten Tagen weiter. Unter anderem nach Zweibrücken, Bad Kreuznach und Montabaur. Olaf Holzbach aus Alzey.
9: Schockanrufer sind leider bei uns in Rheinland-Pfalz auch immer noch ab und zu erfolgreich. Sie setzen ihre Opfer mit erfundenen Geschichten über schlimme Unfälle unter Druck und fordern Geld. Ein mutmaßlicher Betrüger dieser Art steht ab heute in Trier vor Gericht. Gemeinsam mit mehreren Komplizen soll der 37-Jährige unter anderem in der Eifel und in Trier fast 500.000 Euro erbeutet haben. Sebastian Hoffmann, Trier.
6: Nicht weglaufen, Ben. Was kommt jetzt?
2: Und die gute Nachricht.
6: Genau, richtig.
2: Ich brauche die noch hier. Und die gute Nachricht kommt aus der Pfalz. Zwei junge Turmfalken hatten am Wochenende Glück im Unglück. Sie waren in meinem Heimatdorf, in Weisenheim am Sand aus ihrem Nest gefallen und zeitweise mitten auf der Hauptstraße unterwegs. Die Polizei regelte vorsorglich den Verkehr, um die Nestlinge zu schützen. Auf dem Gehweg angekommen, konnten sie eingesammelt werden. Sie werden jetzt in der Greifvogelstation Hasloch aufgepäppelt. Das waren die RP1 Nachrichten. Alles aus eurer Region,
6: dann wieder um halb. Nein. Pass auf, wir spielen jetzt mal Hochzeit. Ja. Du hast ja bald Hochzeit und da musst du auch dein Gelübde nachsprechen. Deswegen sprich mir nach. Das waren die RP1 Nachrichten um 7.
2: Das waren die RP1 Nachrichten um 7. Mehr Themen aus der Region gibt's wieder um halb. Ja. Können wir das bitte jetzt mal auflösen?
4: Nee, so, wir gucken mal auf den Verkehr. Es wird aktuell geblitzt auf der A6 Kaiserslautern Richtung Saarbrücken. Bei Rammstein-Miesenbach fahrt da nicht rein. Und wir haben noch einen Blitzer in Bockenau in der Winterburger Straße bei Tempo 50. Jetzt muss ich hier deinen Job machen, weil du nicht rechtzeitig wieder ins Mikro kommst.
2: Ach, ihr seid
4: außerdem
2: frech.
4: Haben wir noch einen Unfall. Ja, da ist die Richtungsfahrbahn gesperrt. Auf der A8 Karlsruhe Richtung Neunkirchen zwischen Kontwig und Zweibrücken Ixheim. Und A61, da haben wir Holzteile Koblenz Richtung Lu zwischen Kreuz Koblenz und Auffahrt Koblenz Metternich. So, gute Fahrt.
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4: So, ich glaube, Ben, du hast noch was zu sagen, oder?
2: Tanja, es tut mir leid. Ich habe es aber nur gemacht, damit ich mich nicht den Kaltwachsstreifen hingeben muss. Das war meine Challenge für den Junggesellenabschied. Das war meine Challenge
4: heute.
2: Ja! Es war von Sandy aus Nielen hat geschrieben, du musst die Nachrichten die ganze Zeit unterbrechen. Und glaub mir, mir war es maximal unangenehm.
4: Ja. Vier Freunde!
2: Wir umarmen uns mal kurz. Es war nicht böse.
4: Und wisst ihr, was das noch Lustigere ist? Tanja war eingeweiht.
3: Tanja,
2: Tanja weiß wirklich nichts.

0: Während der Nachrichten, gerade um 7 passiert.
1: Ja, und ihr müsst wissen, das ist wirklich No-Go. So was macht man nicht, Leute zu unterbrechen beim Radio. Ne, das geht einfach nicht. Und mir ist es so unangenehm, Leute. Ich habe Schweißflecken und wenn ich so der große Schwitzer bin, es war so ein hart unangenehmes Gefühl, als Tanja auch meinte, Ben, du unterbrichst mich die ganze Zeit und ich durfte dir auch nicht sagen, was. Also wirklich, damit habt ihr mich gekriegt. Ja. Aber Tanja auch Chapeau nach draußen, die Redaktion. Sensationell gemacht.
0: Ja, denn Tanja war tatsächlich eingeweiht. Wir lassen sie ja nicht.
1: Ihr seid so Ratten.
0: Du bist ja das Opfer. Weißt du? Du bist ja das Opfer.
1: Ihr seid und so nee, Ratten, sie. Wirklich.
0: Also, eure Vorschläge auch gerne für morgen. 0800 die 8, 3x die 62.
1: Meine Nerven.

0: Lob ist ja bei Ben sehr selten, deswegen wollen wir es ihm heute mal gönnen. 0800, die 8, 3 mal die 62, Coralia aus Boppard.
1: Es war großartig heute Morgen im Radio. Ben, du hast ein Challenge hundertprozentig top gemeistert.
0: Danke.
1: Und Tanja von den Nachrichten, du hast eine große Gabe, deine Emotionen in den Griff zu kriegen. Finde ich das in alles, für euch alle vier, war großartig heute Morgen. Ihr habt mir so viel gute Laune gemacht und ich habe mit Herzen gelacht.
0: Ja, 7.21 Uhr ist RPR1 und Ben hat gerade eben immer wieder Tanja Ludwig in den Nachrichten unterbrochen. Es war unfassbar unangenehm.
2: Ja. Aber weil, du hast es sehr gut gemacht.
3: Dankeschön, weil Coralia jetzt gerade das Herz angesprochen hat.
0: Ja.
3: Vielleicht lenken wir jetzt einfach von dieser Challenge ab und kümmern uns wirklich ums Herz.
0: Aber wir kommen heute früh nochmal drauf zurück.
3: Nur wenn es wirklich sein muss. 7.21 Uhr, wir machen uns bereit für eine romantische, kurze Woche.
0: Oh ja.
3: Hier ist RP1 für einen romantischen Start. Mhm.

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19: Einen wunderschönen Montag. Wir starten auch heute mit viel Sonne in diese neue Woche. Azubine Solin. Ja. Hier und da könnte es aber auch mal so ein bisschen Regen geben.
20: Ja, es wird mal ganz kurz nass, aber sonst ne, bis zu 24 Grad. Und eigentlich ist das Wetter ganz in Ordnung. Aktuell in Birkenheim in der Pfalz 16, in Zerf im Kreis Trier-Saarburg 13 und in Hunsdorf im Westerwald 14 Grad.
19: So, jetzt machen wir Nachrichten und ich verspreche, ich werde nicht unterbrechen.
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22: Guten Morgen, ich bin Tanja Ludwig und das sind die Themen um 19:30. Gelungener WM-Test in Mainz. Die Fußballnationalmannschaft hat gestern Abend klar mit 4:0 gegen Finnland gewonnen. Durch Treffer von Wirtz, Musiala und zweimal Undav. Heute soll die zweite Garde Spielpraxis bekommen, ebenfalls mit einem kurzen Testspiel gegen Finnland. Und morgen geht's dann für den DFB-Tross auf die Reise in die USA. Die Care-Arbeit in Familien ist laut AOK weiterhin ungleich verteilt. Eine Auswertung zeigt, nach wie vor bleiben meist berufstätige Frauen zu Hause, wenn die Kinder krank sind. Der Anteil der Männer lag demnach im letzten Jahr bundesweit und auch in Rheinland-Pfalz bei nur 27%. Neue Hoffnung im Höhlendrama von Laos. Rettungstaucher aus Australien haben einen bislang unbekannten Zugang entdeckt. In der Höhle werden nach heftigem Monsunregen noch 2 Goldsucher vermisst. 5 konnten am Wochenende schon gerettet werden.
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1: Mit Lea Wegerle, guten Morgen. Über 12.000 Menschen haben am Wochenende in Neustadt an der Weinstraße das Fest der Demokratie gefeiert. In der Innenstadt und auf dem Hambacher Schloss waren sich alle einig, Demokratie schützen ist heute wichtiger denn je.
2: Es heißt, sich zu engagieren. Wenn wir uns aufs Private zurückziehen, und dann scheitert das Ganze.
23: Es ist gerade in der heutigen Zeit super wichtig, dass man das auch noch mal präsent auch aufleben lässt.
24: Wo haben wir so viel Freiheit, Möglichkeiten? Das ist ein Traum.
1: Die Bundeswehr übt wieder in der Westpfalz. Wie die Stadt Zweibrücken mitteilt, sind von heute bis einschließlich übermorgen insgesamt 50 Soldaten und ein Panzer unterwegs. Im Raum Althornbach, Altheim, Hengstbach, Böckweiler und Pinningen. Vor allem Jäger und Förster sollten dort besonders aufmerksam sein. Niederlage für die Zweitliga-Handballer der Eulen Ludwigshafen. Sie unterlagen nach dem geschafften Klassenerhalt vergangene Woche am Abend dem HC Oppenweiler Backnang auswärts mit 33-29. Eulentrainer Michael Haas.
25: Es ist ein wahnsinniger Druck von den Schultern gefallen nach dem geschafften Klassenerhalt. Dann nehme ich auch ein bisschen in meine Verantwortung, dass wir es dann nicht geschafft haben, die Spannung so wirklich auf Top-Level zu halten, weil da wirklich sehr, sehr viel abgefallen ist von uns.
1: Für das letzte Spiel der Saison empfangen die Eulen am Samstag den TV Hüttenberg in der Friedrich-Ebert-Halle.
19: Immer um halb die RPR1 Regionalnachrichten. Jetzt haben wir es 7.31 Uhr. Guten Morgen in die Autos. Wir schauen auf die Straßen. Lasst euch nicht blitzen. Die Blitzer stehen im Kreis Bad Kreuznach in Bockenau in der Winterburger Straße. Fahrt da bitte nicht schneller als 50. Außerdem Mainz-Gonsenheim in der Erzberger Straße, Höhe des Sportplatzes. Auch da sind 50 erlaubt. In Emmelshausen im Rhein-Hunsrück-Kreis in der Rhein-Mosel-Straße gegenüber der VR-Bank. Auch da wird geblitzt. Auch da also bitte Fuß vom Gas. Die aktuellen Staus und Gefahrenmeldungen. Da schauen wir einmal auf die A60 Mainz-Rüsselsheim zwischen Mainz-Laubenheim und Rüsselsheim-Königstetten. 5 Kilometer Stau, dauert 20 Minuten länger. Vorsicht auf der 61 Koblenz-Ludwigshafen zwischen dem Kreuz Koblenz und Koblenz-Metternich. Hier Holzteile auf der Fahrbahn. Der Blick in Richtung Südpfalz, A65 Landau Richtung Ludwigshafen zwischen Neustadt an der Weinstraße Süd und Deidesheim, wobei das immer noch Vorderpfalz. 2 Kilometer Stau, dauert 20 Minuten länger. A643 Mainz-Wiesbaden zwischen dem Dreieck Mainz und der Schiersteiner Straße, normaler Berufsverkehr. 4 Kilometer stocken, dauert auch hier 10 Minuten länger. Und ähnlich auf der A650 Mundenheim Richtung Ludwigshafen Mitte, auch da bei der Rheinuferstraße. Dichter Verkehr, 2 Kilometer stockend, auch hier dauert es 10 Minuten länger. Euch allen eine gute und sichere Fahrt.
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19: Guten Morgen Rheinland-Pfalz, wir sind Laura Novak. Nochmal jetzt.
20: Hat das Mikro nicht angemacht.
19: Ja, Entschuldigung. Ja, ich bin Ben und Arnold. Ja. Komm, guten Morgen.

0: einmal warm pfeifen für diese kurze Woche. Und jetzt alle.
1: Ich kann nicht.
0: Das ist ja furchtbar.
2: Was denn du da?
1: Ich kann nicht pfeifen. Weißt du, ich konnte noch nie pfeifen.
2: Weißt du, wie man das nennt? Hm? Pfeifst auf dem letzten Loch.
0: Genau so. 20 ja. Minuten vor 8. Ja. Wir hoffen, bei euch läuft's besser heute.
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3: Kennt ihr das? Es ist noch Essen vom Vortag übrig oder irgendwelche halboffenen Getränke stehen da noch rum, die keine Sau interessieren. Gerade nach Partys ist das ja oft so. Ja, dann sind halt noch 2 Kilo Nudelsalat übrig und 3 schwarz gegrillte Würstchen. So. Und jetzt geht es darum, was man am nächsten und am übernächsten Abend isst. Und was glaubt ihr, was passiert? Meine Frau, nee, da habe ich jetzt keine Lust drauf. Ich mache mir heute eine Linsensuppe. Toll. Dann endet das, wie es immer endet. Meine Frau kocht sich was Leckeres und der blöde Rocker schweißt sich die Reste vom Vorabend drin. Ich habe da auch keinen Bock drauf, aber wegschmeiße ist auch scheiße. Und meine Frau nur so, nee, mag ich nicht. Zack. Also hock ich da, fress 2 Kilo Nudelsalat und beiß zwischendrin in so schwarz gegrillt Wurst. Meine Frau ist da stur bis zum Anschlag. Ich koche ja leidenschaftlich gerne mittlerweile, aber ich kann nicht portionieren. Ich koche immer viel zu viel, sodass ich jetzt echt eine WhatsApp-Gruppe mit dem Titel Abendspeisung ins Leben gerufen habe. Und da sind ein paar Nachbarn drin und ich hoffe dann immer, dass die mir beim Rest der Esse helfen. Klappt leider auch nur ganz selten, sodass ich dann am Schluss wieder 3 Tag dasselbe essen, während meine Frau nur für sich was Leckeres kocht. Mit abgestandenen Getränken ist das genauso. Es ist immer dasselbe. Ich bin zu Hause die lebende Biotonne. Ich warte nur auf den Tag, an dem ich meine Frau rausschiebe, wenn die Biotonne geholt wird. Und die mich auch noch ungefragt mitnehme. Vor dem Tag habe ich Angst. Bis dahin esse ich die Reste und trinke abgestandene Getränke. Verstehst du? Weine kenn dich. Weine.
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0: Kurze Frage, was tut uns heute nach dem Länderspiel weh?
1: Arschbacke. Untere Arschbacke.
0: Ja, Arschbacke, untere Arschbacke. Stürmer Dennis Undorf musste ja wegen seiner Schmerzen in der unteren Arschbacke ausgewechselt werden. Ist aber zum Glück alles halb so wild. Aber wie habt ihr es denn gesehen?
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0: 8:12, einen wunderschönen Montag.
4: Guten Morgen.
5: Hallo.
0: Und ja, die wahren Experten, das wissen wir, die sitzen zu Hause auf der Couch oder jetzt mittlerweile um diese Uhrzeit vielleicht auch schon im Auto. Sebastian aus Fahrschweiler. 4:0 gegen Finnland gewonnen in Mainz. Was sagst du?
6: Ich fand das im Ergebnis natürlich ein gelungener Start in die heiße Phase vor der WM. Habe aber auch gefunden, dass wir uns gegen einen qualitativ vielleicht nicht so hochwertigen Gegner schon auch schwer getan haben gegen eine tiefstehende verteidigende Mannschaft. Aber ich gehe mit einem positiven Gefühl in die WM. Ja.
0: Aber als eventueller zukünftiger Couchcoach kannst du ja auch unserem Bundestrainer Julian Nagelsmann mal einen Tipp geben, was er da besser machen müssen? Wo hapert's noch?
6: Ja, ist schwierig. Also ich hätte bei der Kadernominierung ihm schon ein paar Tipps gegeben. Also so ein El Mala als so ein jugendlich frischen Spieler, da hätte ich auf jeden Fall mitgenommen. Und jetzt war ich schon mal ganz froh, dass er Lennart Karl aufgestellt hat. Auch so ein Tripler, der auch mal Fehler macht, aber auch mal eine richtig geile Aktion hat. Mhm. Also ich fand, dass die Aufstellung ganz gut war und hoffe, dass sie zum WM-Auftakt relativ ähnlich aussehen wird. Befürchte aber, dass sie sich ändern wird mit Kai Havertz vielleicht, der zurückkommt. Ja, mal sehen.
4: Ich sehe das alles genauso. Ich hätte auch einen Verbesserungsvorschlag gehabt an den Bundestrainer. Ich hätte ein paar Snacks angeboten. Zwischendrin ist so ein bisschen für die Stimmung.
6: Ja.
0: Ja, vielleicht überlassen wir die Tipps dann wirklich den Experten, die wir bei uns in Rheinland-Pfalz haben. Ihr werdet RB1 Couch Coach, ohne auf Laura zu hören. Und seid unser Experte, unsere Expertin während der Fußball-Weltmeisterschaft. Also jetzt WhatsApp schreiben mit dem Stichwort Experte an die 0808 und dreimal die 62.
4: Können wir nochmal auf die Snacks zu sprechen kommen?
0: Also nee,
5: ich finde es auch gut. Oh, ja.
0: Shaggy jetzt, okay?
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0: Einen wunderschönen Montag. Hier ist RPR1 gleich mit neuer Musik für euch. Joe mit End of Beginning gibt's um kurz nach 8.
1: Und jetzt versuchen wir alle so hoch zu kommen?
0: Nee, versuchen wir bitte nicht.
1: Und jetzt nie. Aha, mit Take on Me. Hier ist RPR1. Ich hätte da einen Trick, den wir bei dir anwenden könnten.
0: Soll ich die Beine schon mal spreizen?
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0: Schönen Montag. Ja, Wetter. Von allem was dabei eigentlich, ne?
6: Ja, also ich würde mal sagen, so, es ist jetzt nicht der sommerlichste Tag. Aber es ist trotzdem sehr schön, ne? Also wir haben bis zu 24 Grad, wir haben auch mal Sonne dabei, aber hier und da kann es halt auch mal kurz nass werden. Aktuell in Trier 13, in Weitefeld im Westerwald auch 13 und in Dirmstein in der Pfalz 16 Grad.
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8: Das sind die Themen um 8 Uhr. Klarer Sieg gegen Finnland in Mainz. Und Baldauf tritt sein Amt als neuer Lottochef in Rheinland-Pfalz an.
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8: Ich bin Tanja Ludwig, guten Morgen. Nach dem gelungenen WM-Test in Mainz findet heute in Frankfurt ein weiteres Spiel gegen Finnland statt. Dabei sollen nach Angaben von Bundestrainer Nagelsmann vor allem die Reservisten zum Einsatz kommen, um Spielpraxis zu erhalten. Es ist zugleich das Abschiedsevent auf dem DFB-Campus vor der Reise in die USA, die dann morgen startet. Die DFB-Auswahl hatte gestern Abend klar mit 4:0 gewonnen und damit für WM-Gefühl in der Mainzer Mewa-Arena gesorgt. Für die Treffer sorgten zweimal Undav, Wirtz und Musiala. Was sagen die Fans in Mainz? Ist das deutsche Team bereit für die WM?
9: Ich fand's super. Deutschland hat sehr gut gespielt.
10: 9 von 10. Mindestens Halbfinale.
11: Ja, also ich freue mich sehr auf die WM. Es wird auf jeden Fall spannend und ich glaube, dass wir das machen werden.
12: Wir freuen uns seit Mittwoch, weil wir da in Herzogenaurach waren und die deutschen Spieler getroffen haben. Und seitdem ist die Euphorie bei uns schon sehr groß.
13: Wir sehen große Chancen in der WM.
8: Die WM-Generalprobe findet dann am kommenden Samstag in Chicago gegen die USA statt. Ein Kanzlertausch würde die Union auch nicht besser dastehen lassen. Das sagen 53% in einer Forsa-Umfrage. 41% finden, dass CDU und CSU mit einem anderen Kanzler erfolgreicher wären als mit Merz. Heute wird Kanzler Merz bei einer Klausurtagung der CDU Nordrhein-Westfalen in Meschede erwartet. Gastgeber ist Ministerpräsident Wüst, der zuletzt bei den Gedankenspielen über einen Kanzlertausch als Nachfolger gehandelt worden war. CDU-Generalsekretär Linnemann sagte am Abend im Zweiten, das sei alles nur eine Scheindebatte. Ein Pfälzer an der Spitze von Lotto Rheinland-Pfalz. Der ehemalige CDU-Landeschef Christian Baldauf hat heute seinen ersten Tag als neuer Geschäftsführer der Gesellschaft. Vergangene Woche wurde er vom Aufsichtsrat berufen. Sein Landtagsmandat für den Wahlkreis Frankenthal legt er nieder. Er will sich voll auf den neuen Job konzentrieren. Christian Baldauf.
14: Bei dem jetzigen Portfolio, das sich aufgetan hat und auch diese Position, die natürlich immer für mich schon eine spannende Nummer war, kann ich nur sagen, als ich das gefragt wurde, war mir klar, das ist es. Und das werde ich jetzt auch mit großer Leidenschaft machen. Und ich werde mich darum kümmern, dass wir vor allem im Ehrenamt, im Sport auch wieder nach vorne kommen.
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15: In der Westpfalz sind wieder Soldaten unterwegs. Die Bundeswehr beginnt heute mit einer neuen Übung im Raum Althornbach, Hengstbach und Pinningen. Dabei üben die Soldaten den Bau von Schützengräben. Vor allem Jäger und Förster werden gebeten, diese Stellungen zu meiden. Die Übung dauert noch bis einschließlich übermorgen. Noah Theiss, Althornbach.
16: Bei einer Massenschlägerei in Rheinböllen im Hunsrück sind 9 Menschen verletzt worden. 3 Personen kamen ins Krankenhaus. Sie hatten unter anderem Stichverletzungen erlitten. Laut Polizei waren rund 30 Menschen an der Auseinandersetzung am Samstagabend beteiligt. Hintergrund war offenbar ein Streit rivalisierender Gruppen. 7 Beteiligte wurden vorübergehend festgenommen. Dirk Köster, Rheinböllen.
8: Und die gute Nachricht kommt aus der Nahe-Region. Digitale Hilfe fürs hohe Alter. In Bad Kreuznach und der Nahe-Glan-Region startet heute offiziell das Modellprojekt DiBi Wohn Plus. Ziel ist es, Seniorinnen und Senioren in Pflegeeinrichtungen und betreutem Wohnen den Zugang zur digitalen Welt zu erleichtern. Dabei werden sie unter anderem von Ehrenamtlichen unterstützt. Das waren die APR1-Nachrichten um 8 Uhr. Mehr Themen aus der Region gibt es wieder um halb.
0: Guten Morgen in die Autos. Wir haben es gleich 4 Minuten nach 8. Schau mal auf euren Weg zur Arbeit und da hat Anna-Lena einen Blitzer für uns.
17: Auf der A48 zwischen Hörpranshausen und Koblenz an der Waltersburger Brücke in der 100er-Zone.
0: Anna-Lena, danke fürs Bescheid geben. Außerdem Fuß vom Gas in Mainz, im Dr. Martin Luther King Weg, in Ludwigshafen-Ruchheim, Oggersheimer Straße, in Emmelshausen im Rhein-Hunsrück-Kreis, in der Rhein-Mosel-Straße gegenüber der VR-Bank und nochmal ein Blitzer in Bockenau, Kreis Bad Kreuznach in der Winterburger Straße bei Tempo 50. Die aktuellen Staus und Gefahrenmeldungen, da geht's los auf der A6 Mannheim-Kaiserslautern. Auf der Theodor-Heuss-Brücke gab es einen Unfall. Linke Spur ist blockiert. Dann Heiko aus Zweibrücken, auch noch eine Info für uns.
18: Die Sperrung A8 Konflikt Richtung Xheim ist wieder frei, also freie Fahrt.
0: Wunderbar, da läuft's also wieder. Dann rüber auf die A60 Mainz-Rüsselsheim. Zwischen Mainz-Laubenheim und Rüsselsheim-Königstetten 9 Kilometer stockend, dauert eine halbe Stunde länger. A65 Landau-Ludwigshafen zwischen Edenkoben und Deidesheim 4 Kilometer Stau, plant hier mal eine Dreiviertelstunde mehr Zeit ein. Rüber auf die A643 Mainz-Wiesbaden zwischen dem Dreieck Mainz und der Schiersteiner Straße 5 Kilometer stockend. Hier kann es 20 Minuten länger dauern. Die A643 Mainz-Wiesbaden.
1: Da kommst du nicht drüber hin.
0: Lass mich doch in Ruhe. Die A643, sorry, Mainz-Wiesbaden bei der Ausfahrt Wiesbaden-Dotzheim. Auch da hat es gekracht, seid da bitte vorsichtig. Und der Blick auf die A650 in Richtung Ludwigshafen bei der Rheinuferstraße. Auch hier 2 Kilometer stockend, plant auch da 10 bis 15 Minuten mehr Zeit ein. Eine gute und sichere Fahrt wünsche ich euch.
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1: Wir waren richtig schön, endlich mal wieder gerade um 8 normale Nachrichten zu hören. Wer heute früh um 7 nämlich eingeschaltet hat, der war verwirrt, gestört, verstört. Denn Bens heutige Aufgabe beim Junggesellenabschied lautete, er grätscht Tanja Ludwig, unsere Nachrichtenchefin, immer wieder in die News. Wie das klang, wie es ausgegangen ist, gleich nochmal um 20 nach 8.
0: Furchtbar.

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0: nur doll genug reinkneifen.
1: Manche Songs sind am schönsten, wenn man die Klappe hält. Aha, Take On Me, weil so hoch wie Morten Harket kommt man einfach nicht. Da
0: doch,
1: darf man nicht mitsingen.
0: Achtung!
1: Wir probieren es jetzt nicht wirklich aus.
0: Laura,
1: das willst du nicht.
0: Dich bitte.
1: Und ich möchte das auch nicht. 8:12 hier ist RPR1, einen wunderschönen Montag. Rein geht's in eine erneute kurze Woche. Man könnte sich ja glatt dran gewöhnen, ne? 1. Juni übrigens, 2026. Das heißt, heute beginnt nicht nur ein neuer Monat. Nein, heute ist ja auch der meteorologische Sommeranfang.
0: Man kann endlich mal wieder durchatmen. Ich bin ja kein Typ so für 30 Grad. Mir wird ja sofort heiß. Wenn er so 20 Grad ist, meine Wohlfühltemperatur, muss ich sagen. Naja, ich könnte sogar auf 18 runtergehen. RPR1-Wetterexperte Dominik Jung. Es wird wirklich für viele erträglicher, ne?
2: Ja, das ging wahrscheinlich vielen so. Über 30 Grad Ende Mai, das war schon eine Hausnummer. Ja, in dieser Woche treffen wir uns so ein bisschen in der Mitte. Also nicht 20 Grad, nicht 30 Grad. Aber heute sind so 24 Grad das höchste der Gefühle. Immerhin so die Mitte quasi knapp. Und genauso geht es auch in den kommenden Tagen weiter. Heute insgesamt relativ freundlich, nur selten Schauer oder mal kurze Gewitter. Morgen dann wieder häufiger Schauer und Gewitter. Es ist also eher eine wechselhafte Woche, aber auch eine Woche ohne 30 Grad.
1: Würdest du sagen, dass du auch ein wechselhafter Typ bist, Laura?
0: Nee. Wechselhaft nicht. Ich hab
1: ist sie wechselhaft, Solin?
3: Manchmal.
0: Nee.
3: Spaß, gar nicht.
1: Diskutieren wir gleich, wenn das Mikro aus ist, ja?

0: unangenehm können wir. Annika aus Böckenheide.
1: Ben, die Nachrichten vorhin, mega lustig. Ich musste so lachen. Forza DFB, mega. Ich habe wirklich Tränen gelacht.
2: Ich habe alles rausgeschwitzt. Wirklich. Also das war ja so unangenehm, muss ich wirklich sagen.
0: Ja, vor allem, weil...
2: Ach komm.
0: 19 Minuten nach 8, hier ist RPR1. Und Bens heutige Aufgabe bei seinem Junggesellenabschied: unterbreche um 7 Uhr immer wieder unsere Nachrichtenchefin Tanja Ludwig. Und so klang's.
3: Die Treffer erzielten zweimal Undav sowie Wirtz und Musiala.
4: Geil.
3: Zudem feierte der Münchner Karl sein Startelf-Debüt.
2: Bundestrainer. Fand ich übrigens gut, dass Karl gespielt hat.
0: Okay.
2: Ja.
0: Gut.
2: Entschuldigung, mach
3: Wir haben irgendein Technikproblem gerade. Ich bitte um Entschuldigung.
5: Forza DFB.

0: Entschuldigung.
1: Macht nix.
0: Benni, ich habe dir gerade schon ein Zeichen gegeben, du hast dein Mikro auf, man hört dich.
1: Oh.
0: Und du babbelst mir gerade in die Nachrichten rein.
1: Okay, dann mach du weiter, ich bin ruhig.
0: Dankeschön.
1: Gerne.
0: Der Boom bei Elektroautos hält an. In Rheinland-Pfalz hat er im ersten Quartal mehr
1: boom,
0: als jeder...
1: Boom, boom, boom, I want you in my room. Money Wenger Boys, okay.
0: Ben, das ist ein bisschen unfreundlich jetzt, dass du mir dauernd hier reinsprichst oder um es mit Solins Worten zu sagen, ich finde das nicht nice jetzt.
1: Tanja, ich auch nicht, glaub mir, ich finde es auch nicht nice.
0: Klar, Tanja. Wenn du denkst, du babbelst mir dauernd rein, genau, dann komm bitte her an mein Mikro und mach's besser.
1: So, Leute, ich möchte gar nicht.
2: Sache.
1: Oh Gott. Der Boom bei Elektroautos hält an.
0: Du machst jetzt
1: was
0: das
1: muss ich jetzt
0: Fenster
1: machen?
0: Für die Regionalreporter, dass die starten können.
1: Dann wie mache ich das?
3: Jetzt geht's
1: ja,
3: los.
1: Okay.
0: Und dann drückst du
1: ja, hier
0: auf
1: drauf.
0: Next und machst dein Mikro aus. Und jetzt?
1: Das und alles aus eurer Region
0: nein,
1: wieder um
0: nein,
1: halb.
0: Nein, sprich mir nach. Das waren die APR1 Nachrichten um 7.
1: Das waren die APR1 Nachrichten um 7.
0: Mehr
1: Themen aus der Region gibt's wieder um halb.
3: Ja. Ben natürlich seine Aufgabe bestanden.
0: Da.
3: Danke nochmal an Sandy aus Mielen für diese grandiose Idee. Und Plot-Twist, ja? Tanja Ludwig war eingeweiht.
1: Das war so fies, weil man unterbricht ja keine Kollegen erst recht nicht die Nachrichten, weil es ja schon was Seriöses ist. Und da Tanja eben direkt vor mir stand, also hier da war und nicht am Telefon oder so, macht es das nochmal schlimmer, als die zukünftige Schwiegermutter Schwiegermonster zu betiteln. Wisst ihr, das ist...
3: Er hat ihr dabei in die Augen geguckt.
1: Sehen müssen. Ja, ja.
3: So, morgen dann deine letzte Aufgabe. Bist du bereit?
1: Ja.
3: Dann gibt es nämlich eine Überraschung am Mittwoch. Gibt es irgendwas, Wünsche, Anregungen?
1: Leute, ich bin jetzt so abgehörtet. Macht doch, was ihr wollt. Macht, was ihr wollt mit mir.
3: Hast du nicht irgendwie...
1: Nee, macht, was ihr wollt.
3: Gibt's nichts, was du gerne
1: macht,
3: noch mal
1: was ihr wollt.
3: Na gut, dann seid vollkommen frei. 0800, die 8, dreimal die 62. Wenn auch ihr eine sensationelle Idee für Bens Junggesellenabschied hat. Morgen!

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15: Kommt gut rein in diesen Montagwetter. Von allem was dabei, Solin, ne?
16: Ja, von allem was dabei. Wir haben so ein bisschen Regen mit dabei, wir haben ein bisschen Sonne, wir haben ein paar Wolken und bis zu 24 Grad. Also eigentlich ganz entspannt,
15: relativ,
16: oder?
15: Angenehm, ja.
16: Aktuell Ludwigshafen am Rhein 18, in Bad Sobernheim 16 und in Unkel im Kreis Neuwied auch 16 Grad.
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17: Guten Morgen, ich bin Tanja Ludwig und das sind die Themen um 8:30. CDU und CSU wären mit einem anderen Kanzler erfolgreicher. Das schätzen 41% in einer aktuellen Forsa-Umfrage. 53% sagten dagegen, ein Kanzlertausch würde die Union auch nicht besser dastehen lassen. Heute ist Kanzler Merz Gastredner bei einer Klausurtagung der NRW-CDU von Ministerpräsident Wüst. Die USA fordern eine Waffenruhe zwischen Israel und der Hisbollah-Miliz im Libanon. Ein US-Regierungsvertreter sagte Reuters, Außenminister Rubio werde die Details mit beiden Seiten besprechen. Die Hisbollah solle alle Angriffe einstellen und Israel im Gegenzug auf eine Eskalation in Beirut verzichten. In Italien startet heute vor Beginn der großen Sommerreisewelle eine neue Baustellenregel. Man bekommt Geld zurück, wenn man auf einer gebührenpflichtigen Autobahn wegen einer Baustelle im Stau steht. Das heißt, wird die normale Fahrzeit deutlich überschritten, müssen die Autobahnbetreiber ihren Kunden die Maut teilweise oder sogar komplett zurückzahlen.
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4: Mit Lea Wegerle, guten Morgen. Neustadt an der Weinstraße hat gefeiert, und zwar 1832, das Fest der Demokratie. Neben Bundespräsident Frank-Walter Steinmeier war auch der neue rheinland-pfälzische Ministerpräsident Gordon Schnieder vor Ort.
14: Wir merken, Demokratie ist keine Selbstverständlichkeit, sondern wir müssen jeden Tag für sie eintreten. Und gerade in diesen Zeiten, wo Demokratie von innen ausgehöhlt werden soll, da gilt es, zusammenzustehen. Und das, was wir dann auch noch mit am besten können, ist feiern. Und wenn das zusammenpasst, dass wir Demokratie feiern können, dann ist das einfach ein wundervoller Tag.
4: Ab heute kontrolliert die Polizei in der Vorderpfalz verstärkt Fahrrad- und Rollerfahrer. Hintergrund ist eine neue Statistik des Polizeipräsidiums Rhein-Pfalz. Unfälle mit E-Scootern sind im vergangenen Jahr um fast 88% gestiegen. Auch bei Fahrrädern und Pedelecs gab es mehr Unfälle. Die Polizei ruft deshalb dazu auf, besonders auf andere Verkehrsteilnehmer zu achten. Und die gute Nachricht kommt aus Weisenheim am Sand im Kreis Bad Dürkheim. Zwei junge Turmfalken hatten am Wochenende Glück im Unglück. Sie waren aus ihrem Nest gefallen und zeitweise mitten auf der Hauptstraße unterwegs. Die Polizei regelte vorsorglich den Verkehr. Durch den Sturz aus dem Nest hatten sich die Turmfalken nur leicht verletzt und werden jetzt in der Greifvogelstation in Hasloch aufgepäppelt.
15: Immer um halb die RPR1 Regionalnachrichten. 8.33 Uhr, guten Morgen in die Autos. Wir schauen auf die Straßen. Jasmin aus Mutterstadt, du hast was für uns, bitte?
18: Ich wollte euch einen Blitzer in Ruchheim melden, in der Ockersheimer Straße Richtung Ortsmitte.
15: Super, danke fürs Bescheid geben, Jasmin. Eine gute Fahrt noch. Außerdem wird geblitzt auf der A48 zwischen Hörgrenzhausen und Koblenz an der Weitersburger Brücke. 100 sind erlaubt. In Mainz im Dr. Martin Luther King Weg und in Koblenz auf dem Asterstein in der Grenzstraße. Auch da bitte Fuß vom Gas. Die aktuellen Staus und Gefahrenmeldungen. Los geht's auf der A6 Mannheim-Kaiserslautern. Bei der Theodor-Heuss-Brücke gab es einen Unfall. Linke Spur blockiert. Wir bleiben auf der A6 Kaiserslautern-Heilbronn. Zwischen Frankenthal und dem Firnheimer Dreieck 5 Kilometer Stau, dauert 20 Minuten länger. Nochmal die A6 Heilbronn Richtung Kaiserslautern, Gegenrichtung. Zwischen dem Firnheimer Dreieck und Ludwigshafen-Nord auch da ein Unfall. Linke Spur dicht, 6 Kilometer Stau. Hier steht ihr eine Stunde drin. Die A60 Mainz-Rüsselsheim. Zwischen Mainz-Laubenheim und Rüsselsheim-Königstetten 9 Kilometer stockend. Plant eine halbe Stunde mehr Zeit ein. A65 Landau-Ludwigshafen zwischen Neustadt an der Weinstraße Süd und Deidesheim 3 Kilometer Stau, auch hier dauert es 20 Minuten länger. Die A643 Mainz-Wiesbaden zwischen dem Dreieck Mainz und Wiesbaden-Eppelallee hier 4 Kilometer stockend, hier dauert es circa eine Viertelstunde länger. Euch allen eine gute und sichere Fahrt.
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15: Guten Morgen Rheinland-Pfalz, wir sind Laura Nowak,
19: schönen Montag,
15: Ben Salzner und Azubine Solin.
19: Es geht.
15: Und das ist Mal Smith. Nice to meet you.

0: ist der 1. Juli. Um 8.41 Uhr hier ist RPR1 und heute ist Weltkindertag.
1: Mhm.
0: Also heute auch
1: Kinderschokolade essen oder was?
0: Ach so, ich dachte, in Red Bull mal. Nein. Extra Flasche Milch gibt's für Henry, mein Gott.
1: Oh, lass dir schmecken, Henry.
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3: Das Einzige, was sie quackt, sind die Bällchen. Was geht?
0: Morgen, schönen Montag.
3: Ich bin die Azubine Shirin. Ja. Hier, mein nicer Button. Ich lerne noch.
0: Ja.
3: Was ist das Snacken, Jutti?
0: Ich hätte gerne ein Latte Macchiato und ein Fleischkäsebrötchen, bitte.
3: Mach ich dir.
0: Ui, das ist ja alles voll hier mit süßen Sachen heute. Wow.
3: Für die Kindergirl heute Weltkindertag. Ich schwör, Kinder sind so unsere Vergangenheit.
4: Gottele, wenn sie das alles essen, dann sind sie wirklich Vergangenheit. Das heißt, die Kinder sind doch unsere Zukunft.
3: Aber Kinder lieben doch Süßes. Zucker, dies, das.
0: Ja, na, dann nehme ich noch einen Red Bull für mein Baby.
3: Hol ich die, okay?
0: Das war ein Scherz.
4: Ein bisschen noch ein Wodka Energy fürs Baby.
3: Ja. Hä? Was jetzt? Ich check nicht. So, da für den Becher.
0: Laura.
3: Dann hier dein Latte.
0: Danke.
3: Und dein Red Bull.
4: Schirinchen, das behalten wir. Ja.
3: Und folgt jetzt auch gerne auf TikTok.
0: Danke.
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0: Einen schönen Montag, 8.49 Uhr, hier ist RPR1 und in einem grünes Leinenhemd.
1: Es sieht aber gut aus.
2: Gut ist übertrieben.
3: Ja, das trage ich so am Wochenende, wenn ich nicht hier bin. Deshalb
2: ist noch
3: von gestern, habe ich angelassen.
2: Damit geschlafen.
3: Ja, guten Morgen. Ich freue mich, heute wieder bei der Arbeit zu sein, weil für alle, die das kennen, wenn sie zu Hause eben nicht die Aufmerksamkeit bekommen haben, die sie eigentlich sich gewünscht hätten, hier auf der Arbeit passiert es. Mit den Lieblingskollegen, mit der Lieblingskollegin Solin.
2: Ja.
3: Vielen Dank, Solin. Ich bin so glücklich. Du hast mich zum glücklichsten Menschen der Welt gemacht. Wow. Du hast meinen gefüllten Mehrwegbecher wiedergefunden.
2: Ja.
3: Er war verloren.
2: Wunderbar.
3: Ja, sie hat ihn gefunden. Sie hat mir gebracht, Solin.
2: Der lag einfach im Waschbecken.
3: Ich danke dir.
2: Was mit Finderlohn?
3: Ja, also ich würde mich dafür einsetzen, dass man vielleicht einfach dein Praktikum und deine Ausbildung noch verlängert um ein Jahr.
2: Kannst du auch einen 20 geben. Komm mal, 20.
1: Das wäre sogar besser, als zu verlängern.
0: Das ist aber mehr zu holen als ein 20. Fangen wir mal einen Puppi an.

0: Guten Morgen, wir drehen kurz die Zeit zurück mit Cher. Ein wunderbarer Song aus unserem Leben und ein Hit von heute von Dermot Kennedy. Das ist genau der richtige Sound, den wir jetzt bei der Arbeit brauchen. Der beste Musikmix für Rheinland-Pfalz gleich nach 9.
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0: Also dafür, dass wir in den meteorologischen Sommer starten, ist das Wetter eher wechselhaft. Es ist kühler geworden, anders als noch letzte Woche. Maximal 24 Grad heute in Üdersdorf in der Vulkaneifel haben wir aktuell 14 gemessen. 19 in Gau-Odernheim im Kreis Alzey-Worms und Wolken im Kreis Main-Koblenz meldet 17 Grad. Der RPR1-Wettertrend. Morgen dann auch wieder Wolken, nur ein bisschen Sonne und immer mal kann es Regen geben.
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3: Das sind die Themen um 9 Uhr. Linnemann nennt möglichen Kanzlertausch eine Scheindebatte. Und immer mehr E-Autos auf den Straßen in Rheinland-Pfalz.
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3: Ich bin Tanja Ludwig, guten Morgen. Die Gedankenspiele über einen Kanzlertausch haben nochmals Fahrt aufgenommen. Grund ist die Klausurtagung der CDU Nordrhein-Westfalen, bei der Kanzler Merz heute als Gastredner auftritt. Eingeladen hat NRW-Ministerpräsident Wüst, der in den Berichten über einen möglichen Kanzlerwechsel zuletzt als Nachfolger gehandelt wurde. In einer Forsa-Umfrage sagten 53%, die Union werde mit einem Kanzlertausch auch nicht besser dastehen als jetzt. CDU-Generalsekretär Linnemann sprach am Abend im Zweiten von einer Scheindebatte.
4: Ich war 3 Tage in meinem Wahlkreis unterwegs, habe 15 bis 20 Gespräche geführt. Nicht eine Person hat mich darauf angesprochen, sondern die Menschen interessiert, wie wir die Energiekosten runterbekommen, wie wir die Steuern runterbekommen, wie wir die Bürokratie runterbekommen. Das sind die Themen, dass wir mehr Netto von Brutto haben. Und das müssen wir umsetzen.
3: Bundesaußenminister Wadephul zeigt sich besorgt über das Vorrücken der israelischen Armee im Süden Libanons. Er sagte am Rande seines UN-Besuchs in New York, beide Seiten müssten dringend zur vereinbarten Waffenruhe zurückkehren und Israel Zivilisten schützen. Jede weitere Eskalation verschärfe die ohnehin schon angespannte Lage zusätzlich und sorge für neue Fluchtbewegungen, warnte Wadephul. Ein US-Regierungsvertreter sagte Reuters, US-Außenminister Rubio wolle mit Israel und dem Libanon über einen neuen Plan für eine Waffenruhe sprechen. Nach dem gelungenen WM-Test in Mainz findet heute in Frankfurt ein weiteres Spiel gegen Finnland statt. Dabei soll nach Angaben von Bundestrainer Nagelsmann vor allem die Reservisten zum Einsatz kommen, um Spielpraxis zu erhalten. Es ist zugleich das Abschiedsevent auf dem DFB-Campus vor der Reise in die USA, die dann morgen startet. Die DFB-Auswahl hatte gestern Abend klar mit 4:0 gegen Finnland gewonnen und damit für WM-Gefühl in der Mainzer Mewa-Arena gesorgt. Am kommenden Samstag findet dann in Chicago die WM-Generalprobe gegen die USA statt.
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5: Schockanrufer sind leider bei uns in Rheinland-Pfalz auch immer noch ab und zu erfolgreich. Sie setzen ihre Opfer mit erfundenen Geschichten über schlimme Unfälle unter Druck und fordern Geld. Ein mutmaßlicher Betrüger dieser Art steht ab heute in Trier vor Gericht. Gemeinsam mit mehreren Komplizen soll der 37-Jährige unter anderem in der Eifel und in Trier fast 500.000 Euro erbeutet haben. Sebastian Hoffmann, Trier.
6: Mehr Gespräche auf dem Pausenhof statt Scrollen. An der Freien Waldorfschule Mainz ist das Projekt Smartphone aus, Leben an zu Ende gegangen. Schülerinnen, Schüler und auch Eltern sollten bewusster mit ihrem Handy umgehen, etwa morgens erstmal offline bleiben. Für viele war es eine spannende Erfahrung. Die Verantwortlichen ziehen eine erste positive Bilanz. Marcel Hemmer, Mainz.
3: Und die gute Nachricht für ganz Rheinland-Pfalz, der Boom bei Elektroautos hält an. In Rheinland-Pfalz hatte im ersten Quartal mehr als jeder vierte neu zugelassene Wagen einen reinen Elektroantrieb. Das teilte das Statistische Bundesamt mit. Vor 2 Jahren waren es nur 13% gewesen. Das waren die RPR1-Nachrichten um 9 Uhr. Mehr Themen aus der Region gibt es wieder um 12:30.
0: Der aktuellste Blitzer steht in Kaiserslautern in der Mannheimer Straße stadteinwärts. Wir haben einen Unfall auf der A3 Köln-Frankfurt bei der Ausfahrt Ransbach-Baumbach. Die Ausfahrt ist aktuell gesperrt. A6 Mannheim Richtung Heilbronn. Zwischen Viernheimer Kreuz und Kreuz Mannheim. Kaputtes Auto, dadurch 3 Kilometer Stau. Ihr braucht eine Viertelstunde länger. 9 Kilometer Stau erwarten euch auf der A6 Heilbronn-Kaiserslautern zwischen Viernheimer Dreieck und Ludwigshafen-Nord. Da gab es einen Unfall auf der linken Spur. Die A8 Karlsruhe-Neunkirchen ist zwischen Kontwig und Zweibrücken-Ixheim nach einem Unfall gesperrt. A60, das ist Mainz-Rüsselsheim zwischen Weisenauer Brücke und Rüsselsheim-Königstetten, 5 Kilometer Stau. A61 Koblenz-Köln zwischen Brohltalbrücke und Dreieckbad Neuenahr-Ahrweiler, 3 Kilometer Stau. Auf der A643 Mainz-Wiesbaden zwischen Dreieck Mainz und Wiesbaden-Eppelallee, 4 Kilometer Stau. Und in Ochtendung in der Hauptstraße Main-Koblenz zwischen Oberpflug und Bismarckstraße, da ist eine ungesicherte Unfallstelle. Euch allen da, wo es geht, eine gute und sichere Fahrt.
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0: Jetzt wollen wir erstmal langsam reinkommen. Ich weiß, es ist ja nicht nur die Herausforderung jetzt, nachdem die Temperaturen wieder etwas gefallen sind. Es ist auch die Herausforderung, vom Wochenendmodus wieder in den Arbeitstag zu kommen. Aber ich habe eure Lieblingssongs, zum Beispiel die No Angels gleich am Start. Cher ist dabei und das ist Glockenbach, Better Days. 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

wunderbare Song von Harry Styles holt mich total ab. Ja, egal, ob er jetzt noch irgendwo die Backstube sauber macht oder schon auf dem Gerüst steht oder auf dem Dach oder im Außendienst. Ich bin bei euch gleich mit den No Angels Daylight in Your Eyes. Aber irgendwo draufstehen, das ist ja gar nicht mal so selbstverständlich. Denn es gibt ja sogenannte Steighilfenbeauftragte. Na, also Leute, die sich kümmern um die Leitern und so im Betrieb und da auch drüber Buch führen. Ich habe noch nie so jemanden kennengelernt. Also kennt ihr einen oder seid ihr jemand, der bei euch auf der Arbeit für die Steighilfen und Leitern und so zuständig ist und darüber Buch führt? Also wenn ihr das seid oder einen kennt, ruft mich an. 0800 die 8, dreimal die 62. Ich möchte so jemanden kennenlernen. Ich will endlich mal wissen, was muss man da überhaupt machen? Wie sieht denn so ein Arbeitstag aus zum Steighilfenbeauftragten? 0800 die 8, dreimal die 62. Hier ist RP1. Ich bin Kunze und das sind die No Angels.

0: So schön, die No Angels. Da fühlen wir uns doch gleich ein bisschen jünger. Malik Harris jetzt am Start mit Rockstars bei RP1.
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25: Halb 10 ist es jetzt, immer um halb gibt's alle Infos aus eurer Region.
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26: Mit Lea Wegerle, guten Morgen. Neustadt an der Weinstraße hat gefeiert, und zwar 1832, das Fest der Demokratie. Neben Bundespräsident Frank-Walter Steinmeier war auch der neue rheinland-pfälzische Ministerpräsident Gordon Schnieder vor Ort.
27: Wir merken, Demokratie ist keine Selbstverständlichkeit, sondern wir müssen jeden Tag für sie eintreten. Und gerade in diesen Zeiten, wo Demokratie von innen ausgehöhlt werden soll, da gilt es, zusammenzustehen. Und das, was wir dann auch noch mit am besten können, ist feiern. Und wenn das zusammenpasst, dass wir Demokratie feiern können, dann ist das einfach ein wundervoller Tag.
26: Ab heute kontrolliert die Polizei in der Vorderpfalz verstärkt Fahrrad- und Rollerfahrer. Hintergrund ist eine neue Statistik des Polizeipräsidiums Rhein-Pfalz. Unfälle mit E-Scootern sind im vergangenen Jahr um fast 88% gestiegen. Auch bei Fahrrädern und Pedelecs gab es mehr Unfälle. Die Polizei ruft deshalb dazu auf, besonders auf andere Verkehrsteilnehmer zu achten. Und die gute Nachricht kommt aus Weisenheim am Sand im Kreis Bad Dürkheim. Zwei junge Turmfalken hatten am Wochenende Glück im Unglück. Sie waren aus ihrem Nest gefallen. Ampeln und zeitweise mitten auf der Hauptstraße unterwegs. Die Polizei regelte vorsorglich den Verkehr. Durch den Sturz aus dem Nest hatten sich die Turmfalken nur leicht verletzt und werden jetzt in der Greifvogelstation in Hasloch aufgepäppelt.
25: Immer um halb die RPA1 Regionalnachrichten. Ich habe in Kaiserslautern einen aktuellen Blitzer. Das ist in der Mannheimer Straße stadteinwärts. Auf der A3 Köln-Frankfurt, die Ausfahrt Ransbach-Baumbach ist gesperrt. Da hat es einen Unfall gegeben. A6 Heilbronn-Kaiserslautern zwischen Viernheimer-Kreuz und Ludwigshafen-Nord. 9 Kilometer Stau. Hier braucht ihr eine Stunde, sogar länger. Genauso auf der A60 Rüsselsheim-Mainz zwischen Rüsselsheimer Dreieck und Mainz-Spitz-Dreieck. 6 Kilometer Stau. Auf der A61 Koblenz-Köln zwischen Brohltalbrücke und Dreieck Bad Neuenahr-Ahrweiler 6 Kilometer. Hier sind es 20 Minuten längere Fahrzeit. Und A67 Mönchhof-Dreieck Richtung Darmstadt zwischen Rüsselsheimer Dreieck und Büttelborn 2 Kilometer Stau. Auch 20 Minuten längere Fahrzeit. Euch allen da, wo es geht, eine gute Fahrt.
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0: so wie Alina vom Elsbachhof in Lierstal in der Vulkaneifel. Ihr habt ja quasi so einen Therapiehof da jetzt gemacht, wo natürlich auch Kinder und Erwachsene hinkommen können. Was habt ihr da für Tiere?
1: Wir haben ganz unterschiedliche Tiere. Also wir haben Pferde, Lamas, Eseln. Und meine Schwester und ich, wir waren schon immer total tierverrückt, also seit Kind an. Und dann haben wir selber einen Schicksalsschlag erlebt, als wir 16 waren. Mhm. Und dann waren so die Tiere so unser, sag ich mal, sicherer Hafen und der Rückzugsort. Und dann hat sich das irgendwann alles so ergeben.
0: Ja, Respekt, dass ihr euch da entschieden habt zu sagen, so, wir machen das jetzt einfach. Und wenn ihr euch das mal anschauen wollt oder vielleicht auch sagt, hey, wir wollen da vielleicht mal mit unserem Kind hin für eine Therapie, elsbachhof.de, das ist die Website. Hi.

Guten Morgen, es ist Montag, hier ist RPR1 mit Kunze und jeder geht ja so seinem Job nach. Ne? Es gibt welche, die sagen, naja, das habe ich halt mal gelernt, das mache ich jetzt, muss ich durchziehen bis zur Rente. Dann gibt es aber welche, die erfüllen sich ihren Lebenstraum.

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1: Raucher raus aus dem Schwimmbad. So heißt es zumindest jetzt in Baden-Württemberg. Die Frage ist, wollen wir das in Rheinland-Pfalz auch haben? Fühlt ihr euch da gestört oder sagt ihr, komm, also wenn da so eine Ecke ausgewiesen ist, können die ruhig weiter rauchen. Das ist ja auch weiterhin in Baden-Württemberg möglich. Aber in dem Schwimmbad, wo keine Raucherecke ausgewiesen ist, ist auch dann komplettes Rauchverbot, zumindest in Baden-Württemberg. Wollen wir das auch in Rheinland-Pfalz? Was sagt ihr dazu? Eure Meinung jetzt. 0800 die 8, dreimal die 62. Ihr könnt mir auch eine WhatsApp-Sprachnachricht schicken. Ich meine, wüsste die Antwort, meine Tochter wird sofort sagen, auf gar keinen Fall, ich will keine Raucher.

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1: Also die Aktion mit den Bäumen pflanzen finde ich richtig, richtig klasse. Selbst hier in Trier gibt es einige Stellen, wo nochmal neue hin könnten. Von daher finde ich das sehr, sehr klasse, dass ihr das macht.
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2: Das RPR 1 Rheinland-Pfalz Montagswetter ist leider nicht mehr so toll wie jetzt die letzte Woche. Es hat abgekühlt, es regnet auch immer mal wieder bei maximal 24 Grad nur noch. Aktuell gemessen in Ruppertsecken im Donnersbergkreis 19 Grad, Nassau im Rhein-Lahn-Kreis 20, Andernach im Kreis Main-Koblenz meldet auch 20 Grad und der RPR 1 Wettertrend morgen so ähnlich wie heute, aber nur noch gelegentlich ein bisschen Regen.
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4: Das sind die Themen um 10 Uhr. Erneute Debatte um Kanzlertausch und Ministerpräsident Schnieder ernennt neue Spitzenbeamte für Rheinland-Pfalz.
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4: Ich bin Vio Kostanitz. Schönen guten Tag. Nach tagelangen Gedankenspielen über einen möglichen Kanzlerwechsel kommen Kanzler Friedrich Merz und NRW-Ministerpräsident Hendrik Wüst in einer Stunde in Meschede zusammen. Dort findet eine Klausurtagung der NRW-CDU statt. Merz ist Gastredner und Wüst hat eingeladen. Er war zuletzt in Berichten über einen Kanzlertausch als möglicher Nachfolger gehandelt worden. CDU-Politiker Wolfgang Bosbach hat bei Welt gesagt:
5: Es kommt heute im Sauerland nicht zu einem Showdown. Das ist alles Blödsinn. Denn das Sauerland steht nicht für Showdowns. Und zwischen die beiden wird garantiert kein Blatt Papier passen. Ob Querformat oder Hochformat, weiß ich allerdings nicht.
4: Unterdessen sagen 53% in einer Forsa-Umfrage, bei einem Kanzlerwechsel werde die Union auch nicht besser dastehen. Juso-Chef Philipp Türmer pocht auf eine Erhöhung des BAföG. In einem Interview hat er gesagt, die skeptischen Äußerungen von Bundesforschungsministerin Dorothee Bär zur geplanten BAföG-Reform seien skandalös. Statt sich auf die Seite der Studierenden zu stellen, wiederhole sie Klischees. Das BAföG liege derzeit unterhalb der Armutsgrenze, so Türmer. Das könne man ja niemandem erklären. Bär hat am Wochenende mitgeteilt, sie erwarte keine schnelle BAföG-Erhöhung mehr. Zudem sei es kein Drama, wenn Studierende nebenbei jobben. Bei der Suche nach den letzten beiden in einer Höhle vermissten Goldsuchern in Laos gibt es einen Hoffnungsschimmer. Australische Taucher haben einen bislang unbekannten Zugang zu dem größtenteils überfluteten Höhlensystem. Die Rettungskräfte hoffen, über diesen Weg zu den beiden Vermissten zu gelangen. Vor fast 2 Wochen waren 7 Goldsucher nach einem Wassereintritt in der Höhle eingeschlossen worden. 5 von ihnen konnten inzwischen gerettet werden oder gelangten von selbst ins Freie.
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6: Neue Landesregierung. Neue Spitzenbeamte. Ministerpräsident Gordon Schnieder ernennt heute in Trier offiziell den Chef der Aufsichts- und Dienstleistungsdirektion. Andreas Kruppert, bislang Landrat im Eifelkreis Bitburg-Prüm, folgt auf Thomas Linnertz. Er hatte die wichtige Behörde 10 Jahre lang geleitet. Die SGD Nord übernimmt Joachim Rodenkirch. Er war zuvor Bürgermeister in Wittlich. Olaf Holzbach aus Trier.
4: Und die gute Nachricht kommt aus der Vorderpfalz. Ab heute fahren fast doppelt so viele Straßenbahnen zwischen Ludwigshafen und Mannheim, denn die Konrad-Adenauer-Brücke ist für den Stadtbahnverkehr wieder frei, nach über 2 Jahren Sperrung. Außerdem kommen der Rhein-Neckar-Verkehr GmbH zufolge weitere Direktverbindungen zwischen den Schwesterstädten dazu. Darunter ist auch die Linie 12, die 2008 eingestellt worden war. Das waren die RPR1-Nachrichten um 10 Uhr. Mehr Themen aus der Region gibt es wieder um 12:30.
2: So, dann gehen wir erstmal hier zu Selina. Was hast du gesehen?
7: Also die A61 Koblenz Richtung Ludwigshafen, einmal hinter Alzey und dann kurz vorm Frankenthaler Kreuz nochmal, beides Abstandsmessungen.
2: Also zwei Abstandsmessungen auf der A61, danke fürs Melden. Wir haben die A3 Frankfurt-Köln zwischen Mönchhofdreieck und Wiesbadener Kreuz mit 2 Kilometer stockendem Verkehr. A3 Köln-Frankfurt, die Ausfahrt Ransbach-Baumbach ist nach dem Unfall gesperrt. 4 Kilometer Stau auf der A6 Heilbronn-Kaiserslautern zwischen Viernamer-Dreieck und Mannheim-Sandhofen. A6 Heilbronn-Kaiserslautern zwischen Viernamer Kreuz und Kreuz Frankenthal. 8 Kilometer Stau, hier kann es bis zu einer Stunde länger dauern. Auf der A60 Rüsselsheim Richtung Mainz zwischen Rüsselsheimer Dreieck und Mainz-Spitzdreieck 5 Kilometer Stau. A61 Koblenz-Köln zwischen Brohltalbrücke und Dreieck sind sich 6 Kilometer, hier dauert es eine halbe Stunde länger. A61 Koblenz-Ludwigshafen zwischen Kreuz Alzey und Gundersheim 3 Kilometer Stau. Und A67 Mönchhofdreieck Richtung Darmstadt zwischen Rüsselsheimer Dreieck und Büttelborn 3 Kilometer Stau, rechnet mit 20 Minuten längerer Fahrzeit. Gute Fahrt.
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2: Ja, Zeit, dass wir mal wieder über ein Verbot reden. Es gibt ja so wenig Verbote. In Baden-Württemberg ist jetzt also Rauchen auch im Schwimmbad verboten, es sei denn, es gibt so einen kleinen Raucherbereich. Sollen wir das auch in Rheinland-Pfalz machen? Eure Meinung, 0800, die 8, dreimal die 62. Hey,

0: Mr. Robbie Williams schickt euch hoffentlich ein gutes Gefühl auf die Arbeit an diesem Montag. Weniger schön ist es für Raucher in Baden-Württemberg. Die dürfen jetzt auch nicht mehr im Schwimmbad rauchen. Das ist jetzt verboten, es sei denn, man hat so eine kleine ausgewiesene Ecke, da darf man das dann schon. Und jetzt ist die Frage, brauchen wir dieses Verbot auch in Rheinland-Pfalz oder kommen wir so klar? Sandro aus Lahnstein.
1: Ich bin jetzt seit 10 Jahren nicht Raucher, aber mich stört das nicht, wenn irgendwo in der freien Natur geraucht wird und ein Freibad ist freie Natur. Die sollen die rauchen lassen, da warum denn nicht? Dass das nicht direkt am Kinderbecken ist, ist ja in Ordnung. Oder im Schwimmbad, dass da Joints geraucht wird. Ne? Demnächst darf man nirgendwo mehr rauchen, weißt du?
0: Ja, danke für deine Meinung.

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21: Mit Lea Wegerle, hallo. Eine 18-jährige Tankstellenmitarbeiterin ist heute Morgen in Ludwigshafen vor einem Räuber geflohen. Der bewaffnete Mann hatte versucht, die Tankstelle zu überfallen und die 18-Jährige aufgefordert, die Kasse zu öffnen. Laut Polizei tat sie das aber nicht, sondern flüchtete aus dem Verkaufsraum. Nach einer kurzen Verfolgung soll der Mann von ihr abgelassen haben und selbst geflohen sein. Der Verkehr rollt wieder über die B48 bei Enkenbach-Alsenborn. Die Verbandsgemeinde sorgt sich jetzt aber um die Sicherheit von Fußgängern. RPR1-Reporter Sebastian Hoffmann.
22: Denn die über die Bundesstraße verlaufende Fußgängerbrücke ist nach dem Unfall vor knapp 2 Wochen weiterhin gesperrt. Ein mit einem Kran beladener LKW war gegen die Brücke gekracht. Weil die jetzt aber nicht mehr genutzt werden kann, nehmen Bürgerinnen und Bürger Trampelpfade und queren die Bundesstraße, um an ihr Ziel zu kommen. Und das ist natürlich gefährlich. Deswegen kontrolliert ab heute das Ordnungsamt und verweist auf die ausgeschilderte Umleitung.
21: Im Pirmasenser PLUB startet heute die Freibadsaison. Das Hallenbad bleibt dagegen den ganzen Sommer zu. Dort werden die Umkleiden erneuert und der Brandschutz weiter modernisiert. Geplant ist die Schließung bis Anfang September, heißt es von der Stadt. Tageskarten fürs Freibad kosten für Erwachsene 4 Euro.
20: 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Geblitzt wird auf der A61 Koblenz-Ludwigshafen kurz vor Alzey eine Abstandsmessung. Und dann nochmal eine Abstandsmessung. Das ist Koblenz-Ludwigshafen kurz vorm Frankenthaler Kreuz. Auf der A3 Köln Richtung Frankfurt. Da ist die Ausfahrt Ransbach-Baumbach gesperrt. Da hat es einen Unfall gegeben. Auf der A6 Heilbronn-Kaiserslautern zwischen Viernheimer Dreieck und Ludwigshafen Nord auch ein Unfall. Die linke Spur ist dicht. 4 Kilometer Stau. A61 Ludwigshafen-Koblenz zwischen Kreuz-Frankenthal und Worms-Mürstadt 3 Kilometer. Dann Koblenz-Köln zwischen Bruhltalbrücke und Dreieckbad Neuenahr-Ahrweiler rechnet mit 20 Minuten längerer Fahrzeit, 7 Kilometer Stau. A61 Koblenz-Ludwigshafen zwischen Bornheim und Gundersheim 3 Kilometer. Hier dauert es eine Viertelstunde länger. Euch allen da, wo es geht, eine gute und sichere Fahrt.
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0: Heiße Diskussion heute Morgen wieder. In Baden-Württemberg haben sie jetzt in den Schwimmbädern ein absolutes Rauchverbot erlassen. Ja, wie ist das hier in Rheinland-Pfalz? Hier ist RPR 1 mit Kunze. Und Ingo, du bist Nichtraucher, warst jetzt letztens im Freibad und dich haben die Raucher gestört.
1: Wir waren in den Bädern gewesen, alles drängelt sich natürlich dann auch ein bisschen im Schatten. Und wenn dann neben dir geraucht wird, ist es unangenehm. Und wenn dann noch die Raucher ist, dann wird man für nötig, halt ihre Kippen dann wenigstens in ihre Zigarettendose reinzumachen, sondern einfach halt im Gras rumzufeuern, ist das nicht so nice. Dann sollen sie aufhören zu rauchen oder sollen dann irgendwelche Bereiche gehen, Kabinen.
0: In die Kabinen?
1: Naja, eigentlich in die Kabinen, aber wie ihr gesagt habt, wie die Baden-Württemberg es dann halt machen, dann gibt es halt Rauchbereiche.
0: Ich finde auch, man kann ja einfach so ein bisschen Rücksicht aufeinander nehmen, ne? Also, dass man einerseits, hey, sagt, kommt, ihr sollt weiterhin rauchen, weil warum soll man denn alles verbieten? Aber, ey, jetzt nicht neben den Nichtrauchern direkt sich da eine Kippe anmachen, sondern sucht euch euren Bereich, wo er da niemanden stört.
1: Da hast du vollkommen recht, das ist ein Miteinander, weil wie gesagt, wir Nichtraucher stören die Raucher ja auch nicht letztendlich.
0: Danke für deine Meinung und noch einen schönen Gerne. Tag dir, Ingo.
1: Auch so, mach's gut, Kunze, ciao.

0: Wenn ihr euch so umschaut auf der Arbeit, links, rechts, draußen, wo seine Kollegen sind denn noch Raucher? Die meisten sind doch mittlerweile alle zu Nichtrauchern geworden. Dennoch will man jetzt in Baden-Württemberg in den Schwimmbädern sagen, ja, komplett alle Raucher raus. Höchstens vielleicht so ein kleiner Bereich, wo die da sind. Aber im Freien wird da nicht mehr im Schwimmbad geraucht. Eure Meinung auf der 0800 die 8, dreimal die 62. Patrick aus dem Eifelkreis Bitburg-Brüm in Idenheim.
1: Also ich finde, dass die Raucher immer mehr diskriminiert werden. Dass im Innenbereich Rauchverbot besteht, finde ich gut. Aber früher hat es auch niemand interessiert oder gestört, wo geraucht wurde. Restaurant, Bahn, Flugzeug, Kneipe und so weiter. Daher finde ich, im Außenbereich soll man die Raucher rauchen lassen.
0: Ja, oder vielleicht mit dem Rauchen aufhören. Ne? Lieber hier RPA1 hören, macht süchtig, aber nicht krank. Hier ist Magic.

0: Wir begrüßen den meteorologischen Sommer mit Bob Marley. Could you be loved? Ein bisschen Reggae, ein bisschen Bewegung tut uns doch gut an diesem Montag. Und ein bisschen Liebe von Harley Humberstone, der beste Musikmix für Rheinland-Pfalz, für euch gleich nach 11. Das RPR1 Rheinland-Pfalz Montagswetter ist leider nicht mehr so toll wie jetzt die letzte Woche. Es hat abgekühlt, es regnet auch immer mal wieder bei maximal 24 Grad nur noch. Aktuell gemessen in Ruppertsecken im Donnersbergkreis 19 Grad, Nassau im Rhein-Lahn-Kreis 20, Andernach im Kreis Main-Koblenz meldet auch 20 Grad. Und der RPR1 Wettertrend morgen so ähnlich wie heute, aber nur noch gelegentlich ein bisschen Regen.
1: Sind die Themen um 11 Uhr. Kanzlerauswechslung würde Union nicht helfen, sagt Mehrheit. Und bei einem Unfall bei Andernach werden 4 Menschen verletzt.
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1: Ich bin Vio Kostanitsch. Schönen guten Tag. Nach tagelangen Gedankenspielen über einen möglichen Kanzlerwechsel kommen Kanzler Friedrich Merz und NRW-Ministerpräsident Hendrik Wüst heute in Meschede bei einer Klausurtagung zusammen. Wüst war zuletzt in Berichten über einen Kanzlertausch als möglicher Nachfolger gehandelt worden. Doch würde die Union mit einem anderen Kanzler besser dastehen? 53% haben in einer Forsa-Umfrage gesagt, dass CDU und CSU mit einem anderen Kanzler nicht erfolgreicher wären. Soita Sowali berichtet.
3: Für die Union sind die Zahlen trotzdem kein Freifahrtschein. Denn selbst unter den eigenen Anhängern glaubt ein größerer Teil, dass die Partei mit einer anderen Person an der Spitze erfolgreicher sein könnte. Führende Unionspolitiker weisen die Spekulationen aber weiter zurück. CDU-Generalsekretär Linnemann spricht sogar von einer Scheindebatte. Schleswig-Holsteins Ministerpräsident Günther nennt die Diskussion absurd und fordert, dass sich die Koalition stattdessen auf ihre Reformen konzentriert.
1: Geht es um soziale Leistungen, gibt es häufig Streit über Ansprüche und der landet immer öfter vor Gericht. Letztes Jahr haben die Sozialgerichte in Deutschland laut Deutschem Richterbund mehr als 300.000 neue Fälle verzeichnet. Die meisten neuen Verfahren hat es in Nordrhein-Westfalen gegeben, gefolgt von Bayern und Baden-Württemberg. Egal ob Bürgergeld, Arbeitslosen- oder Elterngeld oder die Pflegeversicherung, zwischen Betroffenen und den zuständigen Ämtern gehen die Meinungen über die zustehenden Leistungen mittlerweile häufig auseinander. Durch die angekündigten Reformen dürfte es laut den Gerichten nicht besser werden, weshalb die mehr Personal fordern. Für den Terroranschlag auf feiernde Menschen in Bielefeld ist der Attentäter zu lebenslanger Haft verurteilt worden. Das Düsseldorfer Oberlandesgericht hat den 36-jährigen Syrer wegen vierfachen versuchten Mordes schuldig gesprochen. Die besondere Schwere seiner Schuld festgestellt und Sicherungsverwahrung angeordnet. 4 Menschen waren letztes Jahr im Mai nachts beim Feiern vor einer Bar angegriffen und durch Messerstiche lebensgefährlich verletzt worden.
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4: Bei einem Unfall auf der B9 bei Andernach sind am Abend 4 Menschen zum Teil schwer verletzt worden. Ein Auto kam aus noch ungeklärter Ursache von der Fahrbahn ab und prallte gegen das Betonwiderlager der Kirchbergbrücke. Ersthelfer befreiten alle Insassen aus dem Fahrzeugwrack. Lebensgefahr besteht laut Polizei bei keinem der Verletzten. Dirk Köster, Andernach.
1: Und die gute Nachricht kommt von der Nahe. Im Birkenfelder Wohnpark Schönenwald ziehen ab heute die ersten Mieterinnen und Mieter ein. Die ehemaligen Feldwebelhäuser nahe der früheren Heinrich-Hertz-Kaserne wurden in den vergangenen 2 Jahren modernisiert. Dabei sind 12 barrierefreie und energetisch nachhaltige Wohnungen entstanden. Das waren die RPR1 Nachrichten um 11 Uhr. Mehr Themen aus der Region gibt es wieder um 12:30.
0: Ich habe die Doppelabstandsmessung auf der A61 Koblenz-Ludwigshafen kurz vor Alzey und kurz vorm Frankenthaler Kreuz. Auf der A6 Heilbronn-Kaiserslautern zwischen Viernamer-Dreieck und Ludwigshafen-Nord gab es einen Unfall. Die linke Spur ist dicht, dadurch 4 Kilometer Stau. A61 Koblenz-Köln zwischen Brohltalbrücke und Dreieck-Bad Neuenahr-Ahrweiler 7 Kilometer stocken. Die braucht eine Viertelstunde länger. 20 Minuten längere Fahrzeit auf der A61 Koblenz-Ludwigshafen zwischen Bornheim und Gundersheim mit 3 Kilometern Stau. Und wenn ihr noch was gesehen habt, ruft mich gerne an. Die Nummer ist die 0800, die 8, dreimal die 62, auch per WhatsApp-Sprachnachricht. Gute Fahrt.
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0: Noch eine Stunde bis zur Mittagspause und die versüßen wir euch mit euren Lieblingssongs. Da geht das alles viel leichter. Ava Max ist zum Beispiel dabei, Ed Sheeran, der wunderbare Bob Marley mit Could You Be Loved. Und ihr hört schon, Leonie ist das mit einem Hit von heute, Don't Worry.

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26: Mit Lea Wegerle, hallo. Eine 18-jährige Tankstellenmitarbeiterin ist heute Morgen in Ludwigshafen vor einem Räuber geflohen. Der bewaffnete Mann hatte versucht, die Tankstelle zu überfallen und die 18-Jährige aufgefordert, die Kasse zu öffnen. Laut Polizei tat sie das aber nicht, sondern flüchtete aus dem Verkaufsraum. Nach einer kurzen Verfolgung soll der Mann von ihr abgelassen haben und selbst geflohen sein. Der Verkehr rollt wieder über die B48 bei Enkenbach-Alsenborn. Die Verbandsgemeinde sorgt sich jetzt aber um die Sicherheit von Fußgängern. RPR1-Reporter Sebastian Hoffmann.
0: Denn die über die Bundesstraße verlaufende Fußgängerbrücke ist nach dem Unfall vor knapp 2 Wochen weiterhin gesperrt. Ein mit einem Kran beladener LKW war gegen die Brücke gekracht. Weil die jetzt aber nicht mehr genutzt werden kann, nehmen Bürgerinnen und Bürger Trampelpfade und queren die Bundesstraße, um an ihr Ziel zu kommen. Und das ist natürlich gefährlich. Deswegen kontrolliert ab heute das Ordnungsamt und verweist auf die ausgeschilderte Umleitung.
26: Im Pirmasenser PLUB startet heute die Freibadsaison. Das Hallenbad bleibt dagegen den ganzen Sommer zu. Dort werden die Umkleiden erneuert und der Brandschutz weiter modernisiert. Geplant ist die Schließung bis Anfang September, heißt es von der Stadt. Tageskarten fürs Freibad kosten für Erwachsene 4 Euro.
24: Immer um halb die RPA1 Regionalnachrichten. Der Doppelblitzer der Abstandsmessung ist auf der A61 Koblenz-Ludwigshafen kurz vor Alzey und nochmal kurz vom Frankenthaler Kreuz. Auf der A61 Koblenz-Köln zwischen Brohltalbrücke und Dreieck Bad Neuenahr-Ahrweiler stockt's auf 7 Kilometer. A61 Koblenz-Ludwigshafen zwischen Bornheim und Gundersheim 3 Kilometer Stau. Rechnet damit 20 Minuten längere Fahrzeit. Das war's auch schon. Euch allen da, wo es geht, eine gute und sichere Fahrt.
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1: Yay, Mahlzeit. Ich bin der Handwerker Peters, ihr könnt mich ja P nennen. So, was haben wir denn? Ah, ich sehe es schon. Das Ultraschallgerät beim Arzt ist kaputt. Ja, das kriegen wir hin. Liebe Hörerinnen und Hörer, habt ihr mal einen Ultraschall bekommen? Diese Flasche mit dem Gel, das du auf den Bauch bekommst, die ist doch immer fast leer. Da muss der Arzt immer schütteln und dann kommt das so raus, so. Stift Thorsten, wir haben doch letztens die Hebamme getroffen. Die haben jetzt spezielle Geräte zur Fruchtwasserkontrolle während der Schwangerschaft. Es gibt ja Leute, die sagen, Hebamme darf nur werden, wer selbst Kinder geboren hat. Ja, und was müssen dann Bestatter? Ach, liebe Hörerschaft, Hebamme, das war bis 2020 ein Handwerksberuf. Seitdem musste das studieren. Ja gut, damals musste sie mit Werkzeug da umgehen können. Zange etc. Ja, wenn früher ein Maurer geboren wurde, hat die Hebamme gebrüllt, gib mir schnell einen Hammer, sonst wird das ein Bierfass. Yay, so. Fertig. Normal sollte das halten.
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Das ist neu bei RPR 1. Need Your Love. 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
2: Gleich ein wunderbarer Song, der ja auch a cappella immer gut geht. All for One. Immer wieder gern auf Hochzeiten genommen. Und dieser Hit von heute. Glock packen wir auch in den besten Musikmix für Rheinland-Pfalz. Gleich nach 12.
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2: Das RPA1 Rheinland-Pfalz-Wetter ist nicht mehr so sommerlich. Viele Wolken und immer mal wieder Regen bei maximal 26 Grad. In Raunen im Kreis Birkenfeld haben wir aktuell 20 gemessen. 22 sind es in Rheinhessen in Alzey. Und Ludwigshafen meldet 24 Grad. Der RPA1-Wettertrend. Morgen dann wieder viele Wolken und immer Regen. Auch Gewitter sind möglich. Aber Temperaturen bleiben so bei 20 bis 26 Grad.
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7: Das sind die Themen um 12 Uhr. Mehr Streitfälle an Sozialgerichten und in Bad Kreuznach gelten neue Parkregeln.
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7: Ich bin Vio Kostanitz. Schönen guten Tag. Geht es um soziale Leistung, gibt es häufig Streit über Ansprüche und der landet immer öfter vor Gericht. Letztes Jahr haben die Sozialgerichte in Deutschland laut Deutschem Richterbund mehr als 300.000 neue Fälle verzeichnet. Die meisten neuen Verfahren hat es in Nordrhein-Westfalen gegeben, gefolgt von Bayern und Baden-Württemberg. Egal ob Bürgergeld, Arbeitslosen oder Elterngeld, die Pflegeversicherung, zwischen Betroffenen und den zuständigen Ämtern gehen die Meinungen über die zustehenden Leistungen mittlerweile häufig auseinander. Durch die angekündigten Reformen dürfte es laut den Gerichten nicht besser werden, weshalb die mehr Personal fordern. Nach den Spekulationen über einen möglichen Kanzlerwechsel treffen sich Kanzler Friedrich Merz und NRW-Ministerpräsident Hendrik Wüst heute zu einer Klausur in Meschede. Wüst war zuletzt in Berichten als möglicher Nachfolger gehandelt worden. Laut einer Forsa-Umfrage glauben allerdings 53% der Menschen in Deutschland, dass CDU und CSU mit einem anderen Kanzler nicht erfolgreicher wären. Mehr dazu von Zoe Tassovali.
8: Für die Union sind die Zahlen trotzdem kein Freifahrtschein. Denn selbst unter den eigenen Anhängern glaubt ein größerer Teil, dass die Partei mit einer anderen Person an der Spitze erfolgreicher sein könnte. Führende Unionspolitiker weisen die Spekulationen aber weiter zurück. CDU-Generalsekretär Linnemann spricht sogar von einer Scheindebatte. Schleswig-Holsteins Ministerpräsident Günther nennt die Diskussion absurd und fordert, dass sich die Koalition stattdessen auf ihre Reformen konzentriert.
7: In Deutschland ist 2024 weniger Abfall produziert worden, so wenig wie seit 2009 nicht mehr. Laut Statistischem Bundesamt waren es rund 362 Millionen Tonnen und damit 4,6% weniger als im Jahr davor. Dagegen ist die Menge an Abfällen aus privaten Haushalten leicht gestiegen. Ihr Anteil am Gesamtmüll lag bei etwa 14%. Insgesamt lag die Verwertungsquote bei 82%.
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9: Die monatelange Debatte hat vorerst ein Ende. Ab heute gilt in Teilen Bad Kreuznachs das neue Jahresparkticket. Damit sollen vor allem Anwohnende rund ums Kurgebiet entlastet werden. Sie mussten zuletzt deutlich tiefer in die Tasche greifen. Mit Tagestickets hätten sie im Jahr gut 1.500 Euro fürs Parken hinlegen müssen. Jetzt also der Kompromiss, auch wenn es immerhin 5 Monate gedauert hat. Marcel Hemmer, Bad Kreuznach.
7: Und die gute Nachricht kommt aus der Vorderpfalz. Ja, die Polizei seit 2 junge Turmfalken gerettet. Die Tiere waren in Weisenheim am Sand aus ihrem Nest gefallen und lagen dann mitten auf einer Hauptstraße. Polizisten regelten daraufhin den Verkehr und sammelten die Falken ein. Die hatten sich bei ihrem Sturz nur leicht verletzt und werden jetzt in der Greifvogelstation in Hasloch aufgepäppelt. Das waren die RPR1 Nachrichten um 12 Uhr. Mehr Themen aus der Region gibt es wieder um 12:30.
2: Aktueller Blitzer ist ein Doppelabstandsmessungsblitzer auf der 61 Koblenz-Ludwigshafen kurz vor Alzey und dann nochmal kurz vom Frankenthaler Kreuz. Staus und Behinderungen. Auf der A3 Köln-Frankfurt zwischen Kreuzbonn-Siegburg und Rastplatz-Logebachtal ist ein Auto liegen geblieben. Die linke Spur ist blockiert. 5 Kilometer Stau rechnet mit 20 Minuten längerer Fahrzeit. Genauso auf der A61, das ist Ludwigshafen-Koblenz zwischen Dreieck Bad Neuenahr-Ahrweiler und Dreieck Sinzig, 4 Kilometer Stau. A61 Koblenz-Ludwigshafen zwischen Bornheim und Talbrücke-Alzey 3 Kilometer stockend. A67 Darmstadt-Mönchhof-Dreieck zwischen Rüsselsheimer-Dreieck und Mönchhof-Dreieck 2 Kilometer Stau. Und Davos geht euch allen eine gute und sichere Fahrt.
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2: Und da begrüßen wir Jens Baumgart.
10: Hallo am Montag. Statt Mathe oder Deutsch geht es in den rheinland-pfälzischen Schulen ab heute auch um ein anderes wichtiges Thema, um Organspende. Da kann man sich gar nicht früh genug mit beschäftigen, sagt die Landesregierung und startet heute die Schultour Organspende. Worum es genau geht, in einer Viertelstunde.

0: Und das ist Madonna mit Justin Timberlake bei APR 1. Euch einen schönen Montag gleich 10 nach 12. Ja, lange haben wir nichts gehört aus dem Ahrtal, was Termine und Fristen oder Regeln angeht für die Flutopfer. Aber jetzt rückt ein wichtiges Datum näher. Wer finanzielle Unterstützung aus dem Wiederaufbaufonds beantragen möchte, der hat nur noch diesen Monat Zeit. Am 30. Juni läuft die Antragsfrist endgültig ab. APR 1-Reporter Dirk Köster, eine Verlängerung wird es tatsächlich nicht mehr geben.
1: Nein, nicht noch einmal. Die Fristen waren ja bereits unter dem Druck der Kommunen verlängert worden. Jetzt läuft tatsächlich der Endspurt und A-Landrätin Cornelia Weigand macht noch einmal klar, dass die Hilfen zum Teil über den reinen Wiederaufbau hinausgehen.
2: Auch wenn deine Versicherung vielleicht schon geleistet hat und du aufgebaut hast, du darfst an deinem Objekt einen objektbezogenen Hochwasserschutz machen. Druckdichte Türen, Schotten, die man einbauen kann, druckdichte Fenster, all solche Themen.
1: Andere haben bereits Hilfen beantragt, sind damit aber irgendwo im bürokratischen Dschungel stecken geblieben. Auch die sollten die Hilfsangebote jetzt in Anspruch nehmen.
2: Ob wir die Menschen erreichen, das ist oft ganz, ganz schwierig. Aber wirklich die herzliche Bitte, einfach noch Kontakt aufnehmen, einfach auch mal dann sonst fragen, ich hätte da noch was, wie geht das? Wir sind alle bereit zu helfen. Diese Hilfestellung gibt es noch.
1: Zu guter Letzt gibt es dann noch die Gruppe derer, die noch gar nichts beantragt haben, weil sie aus unterschiedlichsten Gründen dazu nicht in der Lage waren oder sind. Auch die sollen nicht auf der Strecke bleiben, sagt Ministerpräsident Gordon Schnieder und setzt auf Solidarität.
3: Das können wir aus Mainz nicht sehen, das kann auch eine Kreisverwaltung nicht sehen. Da sind die Nachbarn ein Stück mitgefordert, auch diese Solidarität, da sind die Ortsbürgermeisterinnen, Ortsbürgermeister, die Gemeinden mit gefordert, damit wir davon Kenntnis haben und dann auch schauen können oder man hier vor Ort schauen kann, wie man das noch auf den Weg bekommt.
1: Anträge auf Wiederaufbauhilfe können noch bis zum 30. Juni online bei der Investitions- und Strukturbank Rheinland-Pfalz gestellt werden.
0: 5 Jahre nach der Flutkatastrophe im Ahrtal, die Antragsfrist für Wiederaufbauhilfe endet in diesem Monat.

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1: Hallo am Montagmittag, RPA 1 ist hier mit den Top-Themen am Mittag. Zwei Zahlen, die leider so gar nicht zusammenpassen. Über 350 Menschen in Rheinland-Pfalz stehen auf der Warteliste für ein Spenderorgan. Ja, und ganze 39 Menschen haben im vergangenen Jahr ein Organ oder mehrere gespendet. Das Blöde daran, nach Umfragen ist die Spendenbereitschaft viel, viel größer, aber man muss eben ausdrücklich zustimmen, um überhaupt in Frage zu kommen. Um das alles vielleicht ein bisschen besser auf die Kette zu bekommen, gibt es in Rheinland-Pfalz die Schultour Organspende. Heute gestartet im rheinhessischen Alzey, RPA1-Reporter Olaf Holzbach. Was ist da die Botschaft?
2: Also die Botschaft des Gesundheitsministers hier vor 11. Klässlern des Elisabeth-Langgässer-Gymnasiums lautet: Macht euch Gedanken, mit welchem Ergebnis auch immer.
3: Wir werben dafür, sich zu entscheiden, überhaupt einen Organspenderausweis zu haben. Sie müssen den nicht haben, um Organspender zu sein. Sie können dort auch ankreuzen, ich möchte keiner sein. Auch das erleichtert den Kliniken oder den Angehörigen das Leben und führt auch dazu, dass man sich mit dem Thema auseinandersetzt.
2: Clemens Hoch, sein Ministerium, die Landeszentrale für Gesundheitsförderung und die Initiative Organspende sind also ab heute wieder unterwegs, um aufzuklären, denn ohne Ausweis, ohne Entscheidung sagen die Angehörigen im Zweifel sehr oft nein, deshalb die niedrigen Spenderzahlen.
1: Aber Olaf, sollte es nicht auch einen neuen Anlauf für diese Widerspruchslösung geben?
2: Ist schon auf dem Weg im Bundestag. Wenn es gut läuft, wird die Neuregelung noch vor der Sommerpause zum ersten Mal beraten. Rheinland-Pfalz ist dafür, nochmal der Minister.
3: Wenn einfach diese Phase geklärt ist, wenn klar ist, jeder ist potenziell Organspender oder Organspenderin, es sei denn, er hat ausdrücklich widersprochen, dann vereinfacht das die Arbeit und dann kommen auch potenziell viel mehr Menschen in den Pool, die überhaupt als Organspender in Frage kommen.
2: Nach Umfragen würden mehr als 80% ihre Organe hergeben. Hier in Alzey wird gerade noch diskutiert.
1: So soll es sein. Aufklärung für eine Entscheidung. In Alzey startet die Schultour Organspende. Ja, und weitere Stationen sind unter anderem Zweibrücken, Kell am See und Montabaur.

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12: Hallo am Montag, jetzt ist es 12:30. Ich bin Kunze und habe für euch jetzt alles Wichtige aus eurer Region.
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14: Mit Thomas Stüber, guten Tag. An den Sozialgerichten in Rheinland-Pfalz landen wieder mehr Streitfälle rund um soziale Leistungen. Laut dem Deutschen Richterbund gingen im vergangenen Jahr gut 12.100 neue Klagen ein, rund 2.000 mehr als im Jahr davor. Oft geht es um Bürgergeld, Arbeitslosengeld, Elterngeld oder Pflegeversicherung. Der Richterbund rechnet damit, dass die Zahlen durch neue Reformen weiter steigen werden. Nach dem gewaltsamen Tod einer 29-jährigen Frau aus Wirft im Kreis Ahrweiler ermittelt eine Mordkommission gegen den Ex-Mann des Opfers. Er sitzt seit dem vergangenen Wochenende in Untersuchungshaft. Die Leiche der Frau hatte die Polizei in einem Auto an der Bundesstraße bei Misch entdeckt. Der Tathergang ist nach wie vor unklar. Polizeisprecher Jürgen Fachinger.
15: Das ist alles noch Gegenstand der Ermittlungen. Da müssen wir auch aus Rücksicht für den Angehörigen ein bisschen vorsichtig noch sein. Es wird sicherlich da in den nächsten Tagen nochmal weitere Informationen geben. Aber im Moment müssen Sie sich halt mit diesen Informationen begnügen.
14: Die neue Landesregierung in Rheinland-Pfalz will die Aufsichts- und Dienstleistungsdirektion ADD reformieren. Die zentrale Landesbehörde mit Sitz in Trier kümmert sich unter anderem um Schulaufsicht, Kommunalaufsicht, Katastrophenschutz und Flüchtlingsfragen. Die Bildungsgewerkschaft GEW hält die Reform für dringend nötig. Vor allem in der Schulaufsicht fehle Personal und Zeit für die Entwicklung der Schulen.
16: 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Wir schauen auf die Straßen. Ihr habt uns einen frischen Blitzer gemeldet von der B260 Bad Ems Richtung Koblenz. In Höhe Fachbach-Oberhau bei Tempo 70 wird geblitzt. Die Staus- und Gefahrenmeldungen A1 Köln-Koblenz zwischen Erftstadt und Kreuz-Bliesheim. 3 Kilometer Stop-and-Go plus 5 Minuten. A3 Köln Richtung Frankfurt zwischen Lohmar und dem Rastplatz Logebachtal. Kaputtes Auto, deshalb 9 Kilometer Stau. Hier dauert es 40 Minuten länger. Weiter mit der A61 Leipzig Richtung Koblenz zwischen Dreieck Bad Neuenahr-Ahrweiler und Dreieck Sinzig 5 Kilometer Stau plus 25 Minuten. A643 Mainz Richtung Wiesbaden zwischen Mainz-Mombach und dem Schiersteiner Kreuz ungesicherte Unfallstelle 2 Kilometer Stau plus 20 Minuten. Und die letzte Meldung von der 671 Mainz-Wiesbaden zwischen Gustavsburg und Hochheim Süd Baustelle. Deshalb die Autobahn hier bis auf weiteres gesperrt. Eine Umleitung ist eingerichtet. Wenn ihr noch was gesehen habt, Stau oder Blitzer, ihr könnt uns anrufen oder uns eine WhatsApp schicken. Die Nummer ist dieselbe 0800 8 und 3 mal die 62. Gute und sichere Fahrt in die neue Woche.
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16: Und hier sind die Top-Themen am Mittag mit Jens Baumgart. Hallo zusammen.

0: Lange nicht gehört aus den 80ern. Midnight Star, Midas Touch. Euch einen schönen Montag um 12.39 Uhr.
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0: Ganz im Zeichen von Schwarz-Rot-Gold stand am Wochenende Neustadt an der Weinstraße. Nee, nicht weil schon alle im WM-Fieber sind, sondern wegen der Demokratie. Genauer gesagt 1832, das Fest der Demokratie. Da wurde mit Live-Musik und leckeren Getränken in der Innenstadt und auf dem Hambacher Schloss gefeiert. Aber es gab auch ganz viele Möglichkeiten zum Austausch und hohen Besuch. RPA1-Reporterin Lea Wiggerle.
2: Ja, eröffnet wurde das Fest nämlich von keinem anderen als von Bundespräsident Frank-Walter Steinmeier. Und gerade mal 2 Wochen im Amt hat sich auch unser neuer rheinland-pfälzischer Ministerpräsident Gordon Schlieder nicht lumpen lassen.
3: Jetzt hier in Neustadt zu sein, in der Demokratiestadt, wo so viele Menschen unterwegs sind, das ist wirklich großartig. Hier zeigt sich, hier hält Gesellschaft zusammen, hier steht man hinter der Demokratie und hier kämpft man auch für sie. Und gerade in diesen Zeiten, wo Demokratie von innen ausgehöhlt werden soll, da gilt es, zusammenzustehen. Und das, was wir dann auch noch mit am besten können, ist feiern. Und wenn das zusammenpasst, dann ist es einfach ein wundervoller Tag.
2: Und auch die Besucherinnen und Besucher hatten eine gute Zeit.
4: Es ist einfach toll, weil hier auch so viele nette Menschen sind.
5: Es ist schön, viele verschiedene Gruppen zu sehen und Gespräche führen zu können.
6: Wo haben wir so viel Freiheit, Möglichkeiten?
7: Auch die Vereine, die hier präsent sein dürfen, hier aus Neustadt. Also es ist eine ganz tolle Sache.
8: Und ich bin gespannt, wie es in 6 Jahren aussieht, wenn 200-Jähriges ist.
2: Ja, da ist noch ein kleines bisschen hin. Die Veranstalter sind vollends zufrieden und auch laut Polizei war es am Wochenende vor allem eins: friedlich.
0: Schon zum 3. Mal feiert Neustadt an der Weinstraße in Erinnerung an das historische Hambacher Fest von 1832. Das nächste Fest wird dann wieder in 2 Jahren gefeiert.

0: Purple Disco Machine und Sophie and the Giants. Bei Apia 1, 13 Minuten vor 1, euch einen schönen Montag. 4:0 gegen Finnland. Ja, es war jetzt kein Fußball-Leckerbissen gestern Abend in Mainz, aber gewonnen ist gewonnen. Also dann, morgen geht es nun für die deutsche Elf Richtung USA, Mexiko und Kanada. Und heute wollen wir mal den Blick ein bisschen richten auf Mexiko. Wie ist denn da die Vorfreude auf dieses Event? Kaum jemand kennt Mexiko so gut wie Helena Raspe. Sie ist Lateinamerika-Referentin beim katholischen Hilfswerk Miserior. Frau Raspe, das ist schon jetzt die dritte Fußball-WM in Mexiko. Wie fußballverrückt sind denn die Menschen in Mexiko?
1: Ja, eigentlich ist Mexiko ein wahnsinnig fußballverrücktes Land. Mhm. Auch wenn das Team vielleicht gerade nicht das erfolgreichste ist. Es werden schon Sticker ausgetauscht. Es soll viele begleitende Aktivitäten an Schulen geben. Ich gehe davon aus, dass einige die Übertragung der Spiele schauen werden, dass es viel Fiesta rund um die WM geben wird. Also eigentlich müsste die Euphorie gerade groß sein.
0: Eigentlich, sagen Sie, also halten sich Vorfreude und Begeisterung dann doch noch in Grenzen?
1: Tatsächlich ist die Stimmung gedämpft, gedämpfter als man denken würde. Es überwiegen verschiedene Sorgen, es gibt immer wieder auch Proteste. In Mexiko-Stadt bemüht sich die Regierung gerade, das Stadtbild zu verschönern, indem alles in bunte Farben getaucht wird, indem im öffentlichen Raum süße Acholotl-Tierchen auftauchen überall. Aber die Menschen fragen sich, was bleibt hier eigentlich an struktureller Veränderung?
0: Wie wirkt denn Miserior mit seinen Partnerorganisationen vor Ort in Mexiko? Was tun sie, um die Menschen vor Ort zu unterstützen?
1: Miserior unterstützt landesweit arme und diskriminierte Menschen und empowert sie in ihren Kämpfen für Zugang zu sozialem Wohnraum, nachhaltige Infrastruktur, aber auch in der Aufklärung über schwere Menschenrechtsverletzungen wie Gewalt gegen Frauen, wie Menschenhandel, wie gewaltsames Verschwinden lassen. Das heißt, wir begleiten auch Opfer von Gewalt und ihre Angehörigen und setzen uns vor allem dafür ein, dass die strukturellen Ursachen dieser Gewalt adressiert werden.
0: Helena Raspe vom katholischen Hilfswerk Miserior war das und noch mehr Infos rund um das WM-Gastgeberland Mexiko und wie Miserior dort vielen hilft, den oft schwierigen Alltag zu bewältigen. Diese Infos findet ihr auf der Seite unserer Kirchenredaktion rpa1.de.

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1: Oh, George Harrison begleitet uns jetzt gleich raus aus der Mittagspause. Und dann packen wir wieder an mit einem Hit von heute. Kamrad, Hug Yourself, der beste Musikmix für Rheinland-Pfalz nach 13 Uhr.
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1: Das rpr1 Rheinland-Pfalz-Wetter ist nicht mehr so sommerlich. Viele Wolken und immer mal wieder Regen bei maximal 26 Grad. In Raunen im Kreis Birkenfeld haben wir aktuell 20 gemessen. 22 sind es in Rheinhessen in Alzey. Und Ludwigshafen meldet 24 Grad. Der rpr1 Wettertrend. Morgen dann wieder viele Wolken und immer Regen. Auch Gewitter sind möglich. Aber Temperaturen bleiben so bei 20 bis 26 Grad.
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8: Das sind die Themen um 13 Uhr. NRW-Ministerpräsident Wüst weist Spekulationen über Kanzlertausch zurück. Und die Polizei in Ludwigshafen sucht nach einem Tankstellenräuber.
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8: Ich bin Vio Kostanitz. Schönen guten Tag. Der nordrhein-westfälische Ministerpräsident Hendrik Wüst hat alle Spekulationen über einen möglichen Kanzlertausch bei einer CDU-Tagung in Anwesenheit von Kanzler Friedrich Merz erneut zurückgewiesen. Solche Personalspekulationen seien nicht nur Quatsch, er wolle auch ausdrücklich davor warnen, so Wüst. Die Herausforderungen, vor denen Deutschland stehe, seien groß und Merz gehe diese Herausforderungen und seine Aufgaben in Deutschland und Europa als Bundeskanzler entschlossen an. Merz habe dabei seine volle persönliche Unterstützung und die der gesamten CDU Nordrhein-Westfalen, so Wüst weiter. Bei Sozialleistungen kommt es häufig zum Streit und der endet immer öfter vor den Sozialgerichten. Laut Deutschem Richterbund sind im vergangenen Jahr in Deutschland über 300.000 neue Verfahren dazugekommen. Mehr dazu von Tanja Wagner.
9: Die meisten neuen Verfahren gab es in NRW, gefolgt von Bayern und Baden-Württemberg. Egal ob Bürgergeld, Arbeitslosengeld, Elterngeld oder Pflegeversicherung. Zwischen Betroffenen und den zuständigen Ämtern gehen die Meinungen über die zustehenden Leistungen mittlerweile häufig auseinander. Das wird wegen des Umstiegs auf die neue Grundsicherung nächsten Monat und all den angekündigten Reformen zum Sozialstaat sicherlich nicht besser, heißt es vom Richterbund. Nötig sei deshalb mehr Personal an den Gerichten.
8: Im vergangenen Jahr sind weniger Menschen nach Deutschland gekommen als im Jahr davor. Nach Angaben des Statistischen Bundesamts kamen rund 1,48 Millionen Menschen nach Deutschland. Das sind etwa 13% weniger als noch 2024. Gleichzeitig ist auch die Zahl der Menschen zurückgegangen, die Deutschland verlassen haben. Sie ist um rund 2% auf 1,25 Millionen gesunken. Deutsche sind letztes Jahr vor allem in die Schweiz, nach Österreich oder nach Spanien ausgewandert.
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10: Eine 18-jährige Tankstellenmitarbeiterin musste heute Morgen in Ludwigshafen vor einem Räuber fliehen. Der bewaffnete Mann hatte versucht, die Tankstelle zu überfallen und die 18-Jährige aufgefordert, die Kasse zu öffnen. Laut Polizei tat sie das aber nicht, sondern flüchtete aus dem Verkaufsraum. Nach einer kurzen Verfolgung soll der Mann von ihr abgelassen haben und selbst geflohen sein. Lea Wegerle, Ludwigshafen.
8: Und die gute Nachricht kommt von der Nahe. Hier bekommen Senioren Hilfe in Sachen Digitalisierung. In und um Bad Kreuznach startet heute das Projekt DiBi Wohnplus. Dabei unterstützen ehrenamtliche Senioren in Pflegeeinrichtungen dabei, sich in der digitalen Welt zurechtzufinden. Das waren die rpr1 Nachrichten um 13 Uhr. Mehr Themen aus der Region gibt es wieder um halb.
1: Der aktuellste Blitzer steht in Bad Sobernheim in der Staudernheimer Straße. Auf der A1 Köln-Koblenz zwischen Erftstadt und Kreuz-Bliesheim 3 Kilometer stocken. Dir braucht 5 Minuten länger. A3 Köln-Frankfurt. zwischen Loma und Rastplatz-Logebachtal. Das kaputte Auto sorgt dafür, dass es mittlerweile schon 7 Kilometer Stau gegeben hat. Ihr braucht da 20 Minuten länger. Nochmal 20 Minuten auf der A60 Rüsselsheim Richtung Mainz zwischen Rüsselsheimer Dreieck und Bischofsheim, 3 Kilometer Stau. Rechnet mit 40 Minuten längerer Fahrzeit auf der A61, das ist in Richtung Koblenz zwischen Dreieck Bad Neuenahr-Ahrweiler und Dreieck Sinzig, 6 Kilometer Stau. A67 Darmstadt Richtung Mönchhof-Dreieck zwischen Rüsselsheimer Dreieck und Mönchhof-Dreieck, 4 Kilometer Stau, halbe Stunde längere Fahrzeit. A643 Mainz-Wiesbaden zwischen Dreieck Mainz und Schiersteiner Kreuz, alle Fahrbahnen mittlerweile wieder befahrbar, trotzdem noch 6 Kilometer Stau. Und auf der A671 Wiesbaden-Mainz, da ist die Einfahrt Mainz-Kastell, bis auf weiteres gesperrt, da steht ein kaputter LKW. Euch allen da, wo es geht, eine gute und sichere Fahrt.
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1: Auf geht's in die zweite Tageshälfte mit eurer Lieblingsmusik. Da kriegt ihr Kraft, egal ob ihr jetzt irgendwas in den Computer eintippen müsst oder sortieren oder ausliefern, wo auch immer ihr hinfahrt. Lady Gaga mit Bruno Mars, gleich George Harrison, und das ist Kamera mit Hug Yourself.

0: Was spielt sich da Mysteriöses in Dockweiler in der Eifel bei Wolfgang ab? Er hat was ganz Kurioses bemerkt. Was ist da, wenn bei dir RPR1 im Radio läuft?
1: Da kommt immer ab und an wie von so einer Kröte so ein Geräusch daraus. So ein Krötengeräusch. Ich bin gerade nach Daun gefahren, habe ich auch immer RPR1 an. Ja. Da kam dann unterwegs auch einmal dieses, wie so ein Quaken, wie so ein, so ganz kurz, aber relativ laut. Ja. Und das kommt ihm nur bei RPR1.
0: Ja.
1: Also wir empfangen bei 102,1 hier in der Eifel.
0: Und dann klingt das ungefähr so.
1: So? Ja, so.
0: Ja,
1: ja, so ungefähr. Ja.
0: So wie der...
1: Ohne Scheiß, ja. Ja, es ist so.
0: Ich kümmere mich drum, da werden wir eine Lösung finden.

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21: Mit Noah Theiss, hallo. Vor dem Landgericht Frankenthal muss sich seit heute ein 31-Jähriger verantworten. Er soll versucht haben, einen Mann in seiner Wohngruppe in Bad Dürkheim zu töten. RPA1-Reporterin Lea Wegerle.
22: An einem Abend Ende Januar soll er mit einem 20 cm langen Messer auf den Kopf seines Mitbewohners eingestochen haben. Laut Staatsanwaltschaft erlitt der Mitbewohner eine Platzwunde am Kopf und Schnittverletzungen am Hals. Er konnte ins Bad flüchten und die Polizei rufen. Der Angeklagte schloss sich dagegen im Zimmer seines Mitbewohners ein und soll wohl vermutet haben, dass sein Opfer an den Verletzungen sterben werde. Mitte Juli soll das Urteil fallen.
21: Eine 18-jährige Mitarbeiterin einer Tankstelle in Ludwigshafen ist heute Morgen vor einem Räuber geflohen. Der bewaffnete Mann hatte versucht, die Tankstelle zu überfallen und forderte die Frau auf, die Kasse zu öffnen. Laut Polizei tat sie das aber nicht, sondern lief weg. Der Täter sei ihr erst gefolgt, dann aber selbst geflüchtet. Jetzt sucht die Polizei nach ihm. Im Pirmasenser Club startet heute die Freibadsaison. Jeden Tag von 8 bis 20 Uhr kann draußen geschwommen werden. Das Hallenbad bleibt dagegen den ganzen Sommer zu. Dort werden die Umkleiden erneuert und der Brandschutz modernisiert. Das soll bis Anfang September dauern, sagt die Stadt. Tageskarten fürs Freibad kosten für Erwachsene 4 Euro. 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
20: Wir schauen auf die Straßen zum aktuellsten Blitzer. Der steht in Bad Sobernheim in der Staudernheimer Straße. Auf der A1 Köln-Koblenz zwischen Dreieck Erftal und Kreuz Bliesheim 4 Kilometer stockend. A3 Frankfurt-Köln zwischen Kelsterbach und Mönchhof-Dreieck 2 Kilometer. A3 Köln-Frankfurt zwischen Lohmar und Rastplatz Logebachtal. Da steht ein kaputtes Auto. 7 Kilometer Stau, 20 Minuten längere Fahrzeit. Auf der A60 Rüsselsheim-Mainz zwischen Rüsselsheimer Dreieck und Bischofsheim 4 Kilometer Stau. Und auf der A61 Köln-Koblenz zwischen Dreieck Bad Neuenahr-Ahrweiler und Dreieck Sinzig 6 Kilometer stockend. Nochmal 2 Kilometer Stau auf der A643 Mainz Richtung Wiesbaden zwischen Dreieck Mainz und Wiesbaden Eppelallee. Das war's, euch allen eine gute und sichere Fahrt.

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0: Ja, ich weiß gar nicht, was hier los ist bei RB1. Stefan aus Hillesheim, Kreisburg Hadeifel. Du hörst auch uns auf UKW 102,1. Bitte, was ist los bei dir?
1: Das ist genau dasselbe, wie der Kollege aus Dockweiler gerade erzählt hat. Urplötzlich so ein Krachen, wie so ein Quaken, ist mir gar nicht eingefallen, aber genau dieses Krachen halt. Ne?
0: Das kommt einfach so, wenn du RP1 hörst?
1: Ja.
0: Also sowas?
1: Ja, ohne den zweiten Teil davon.
0: Okay, einfach nur... Ja. Ja. Also ich bin auf der Suche. Ich meine, da ist ja quasi dieser höchste Punkt eigentlich in Rheinland-Pfalz. Das ist dieser Funkturm und der sendet da. Aber ich bin dran und werde es innerhalb der nächsten Stunde hoffentlich dann lösen können. Gell? Also,
1: alles klar.
0: Wir kümmern uns. Danke dir.
1: Gut, bis dann. Ciao. Ciao.

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2: Also die Aktion mit den Bäumen pflanzen finde ich richtig, richtig klasse. Selbst hier in Trier gibt es einige Stellen, wo nochmal neue hin könnten. Von daher finde ich das sehr, sehr klasse, dass ihr das macht.
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3: Ich habe für euch einen Song rausgesucht, damit rechnet keiner. Womack & Womack. Das hebt doch hoffentlich die Montagslaune mit diesem Song aus unserem Leben. Und Dermot Kennedy mit seinem Hit von heute, Funeral. 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
3: Das RPA1 Rheinland-Pfalz-Wetter ist nicht mehr so schön wie die letzte Woche. Also bewölkt, immer wieder Regen bei maximal noch 26 Grad. Aktuell in Wershofen im Kreis Ahrweiler 21 Grad. Dittelsheim-Hessloch im Kreis Alzey-Worms meldet 20 und Ingelheim 22 Grad. Der RPA1-Wettertrend morgen dann wieder genauso. Es kann dann noch ein bisschen mehr Regen runterkommen, aber die Temperaturen bleiben bei 20 bis 26 Grad.
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6: Das sind die Themen um 14 Uhr. NRW-Ministerpräsident Wüst weist Spekulationen über Kanzlertausch zurück. Und die Staatsanwaltschaft klagt einen 19-Jährigen aus der Eifel wegen 3 Tötungsdelikten an.
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6: Ich bin Vio Kostanitz. Schönen guten Tag. Der nordrhein-westfälische Ministerpräsident Hendrik Wüst hat alle Spekulationen über einen möglichen Kanzlertausch bei einer CDU-Tagung in Anwesenheit von Kanzler Friedrich Merz erneut zurückgewiesen. Solche Personalspekulationen sei nicht nur Quatsch. Er wolle auch ausdrücklich davor warnen. Die Herausforderungen, vor denen Deutschland stehe, seien groß und Merz gehe diese Herausforderung und seine Aufgaben in Deutschland und Europa als Bundeskanzler entschlossen an. Merz habe dabei seine volle persönliche Unterstützung und die der gesamten CDU Nordrhein-Westfalen so Wüst. Deutschlands Rekordnationaltorhüter Manuel Neuer hat einen Tag vor dem Abflug der DFB-Auswahl in die USA auf dem Campus des Deutschen Fußballbundes erstmals wieder intensive Läufe und spezifische Torwartübungen absolviert. Beim lockeren Trainingsspiel gegen Finnland stand Neuer aber nicht im Tor. Mehr dazu von Thomas Brockt.
7: Es war nochmal ein kurzer Testkick vor rund 800 Fans. Einen Tag nach dem 4:0 im offiziellen Spiel gegen die Finnen siegte das deutsche B-Team diesmal mit 1:0 in einer eher müden Partie über 2x25 Minuten sorgte ein finnisches Eigentor für die Entscheidung. Das Ergebnis war aber ohnehin zweitrangig, die Stammspieler wurden geschont. Und am wichtigsten war, dass sich niemand verletzte. Hoffnung machen auch die Fortschritte von Manuel Neuer. Gut möglich, dass er am Samstag bei der WM-Generalprobe gegen die USA in Chicago im Tor stehen wird.
6: Die Bundesregierung macht derzeit keine feste Zusage für die geplanten BAföG-Erhöhungen. Regierungssprecher Stefan Cornelius verweist auf den Koalitionsvertrag. Eine Reform ist vorgesehen, sie steht aber unter Finanzierungsvorbehalt. Im Forschungsministerium heißt es, man arbeite daran, die BAföG-Reform Ende Juli durchs Kabinett zu bringen, damit sie zum Wintersemester greifen kann.
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8: Ein 19-Jähriger aus der Eifel muss sich wohl bald wegen Mordes und Totschlags vor Gericht verantworten. Es geht um einen Fall von kurz vor Weihnachten. Damals soll der Mann seinen Vater, dessen Lebensgefährtin und deren Tochter bei einem gemeinsamen Urlaub auf den Kapverden getötet haben. Er wurde wenige Tage später in Lissabon festgenommen und nach Deutschland ausgeliefert. Die Staatsanwaltschaft hat heute Anklage erhoben. Annabel Pawlowski, Trier.
6: Und die gute Nachricht kommt aus der Vorderpfalz. Ab heute fahren fast doppelt so viele Straßenbahnen zwischen Ludwigshafen und Mannheim. Der Grund nach über 2 Jahren Sperrung ist jetzt die Konrad-Adenauer-Brücke wieder frei. Laut der Rhein-Neckar-Verkehr GmbH gibt es jetzt außerdem mehr Direktverbindungen zwischen Ludwigshafen und Mannheim. Das waren die RPR1-Nachrichten um 14 Uhr. Mehr Themen aus der Region gibt es wieder um 12:30.
3: Der neueste Blitzer steht in Bad Sobernheim in der Staudernheimer Straße. Auf der A1 Köln-Koblenz zwischen Erftstadt und Kreuz-Fliesheim stockt es auf 3 Kilometer. Ebenso auf der A3 Frankfurt Richtung Köln zwischen Kelsterbach und Mönchhof-Dreieck. Auf der A3 Köln-Frankfurt zwischen Lohmar und Rastplatz Logebachtal ein kaputtes Auto, 7 Kilometer Stau, rechnet damit 20 Minuten längere Fahrzeit. A60 Rüsselsheim-Mainz zwischen Rüsselsheim-Mitte und Bischofsheim 2 Kilometer Stau. A61 Köln-Koblenz zwischen Rheinbach und Dreieck Bad Neuenahr-Ahrweiler 4 Kilometer stockend. Und dann noch die A66 Frankfurt-Wiesbaden zwischen Wiesbaden-Biebrich und Wiesbaden-Frauenstein 2 Kilometer stockend. Da, wo es geht, euch allen eine gute und sichere Fahrt.
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3: So, jetzt nochmal das nächste Meeting vorbereiten oder irgendwelche Zahlen mit den Jonglieren eingeben oder einfach im Außendienst gucken, dass man vorankommt. Dazu habe ich eure Lieblingssongs gleich, Womack and Womack, und das ist Nico Santos mit Ray of Light.

0: Ja, wir haben ja immer noch einen guten Morgen Rheinland-Pfalz hier bei RPA 1, eine Challenge mit Ben Salzner, seinen Junggesellenabschied, ne? Und er muss ja jeden Tag irgendwas Verrücktes machen. Diesmal musste er unsere Nachrichtenchefin Tanja Ludwig unterbrechen und das in der Live-Sendung.
1: Forza DFB.
2: Entschuldigung.
1: Ach, nix.
2: Ben, ich habe dir gerade schon ein Zeichen gegeben, du hast dein Mikro auf, man hört dich.
1: Oh.
2: Und du babbelst mir gerade in die Nachrichten rein.
1: Okay, dann mach du weiter, ich bin ruhig.
2: Dankeschön.
1: Gerne.
2: Der Boom bei Elektroautos hält an. In Rheinland-Pfalz hat er im ersten Quartal mehr
1: boom,
2: als jeder...
1: Boom, boom, boom, I want you in my room. Money Wenger Boys, okay.
2: Ben, das ist ein bisschen unfreundlich jetzt, dass du mir dauernd hier reinsprichst oder um es mit Solins Worten zu sagen, ich finde das nicht nice jetzt.
1: Fabia, ich auch nicht, glaub mir, ich finde es auch nicht nice.
0: Ja, aber wacker geschlagen, die Aufgabe. Und morgen früh dann die allerletzte Challenge für den Junggesellenabschied. 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
22: Mit Noah Theis, hallo. Vor dem Landgericht Frankenthal muss sich seit heute ein 31-Jähriger verantworten. Er soll versucht haben, einen Mann in seiner Wohngruppe in Bad Dürkheim zu töten. rpr1-Reporterin Lea Wegerle.
23: An einem Abend Ende Januar soll er mit einem 20 cm langen Messer auf den Kopf seines Mitbewohners eingestochen haben. Laut Staatsanwaltschaft erlitt der Mitbewohner eine Platzwunde am Kopf und Schnittverletzungen am Hals. Er konnte ins Bad flüchten und die Polizei rufen. Der Angeklagte schloss sich dagegen im Zimmer seines Mitbewohners ein und soll wohl vermutet haben, dass sein Opfer an den Verletzungen sterben werde. Mitte Juli soll das Urteil fallen.
22: Eine 18-jährige Mitarbeiterin einer Tankstelle in Ludwigshafen ist heute Morgen vor einem Räuber geflohen. Der bewaffnete Mann hatte versucht, die Tankstelle zu überfallen und forderte die Frau auf, die Kasse zu öffnen. Laut Polizei tat sie das aber nicht, sondern lief weg. Der Täter sei ihr erst gefolgt, dann aber selbst geflüchtet. Jetzt sucht die Polizei nach ihm. Im Pirmasenser Club startet heute die Freibadsaison. Jeden Tag von 8 bis 20 Uhr kann draußen geschwommen werden. Das Hallenbad bleibt dagegen den ganzen Sommer zu. Dort werden die Umkleiden erneuert und der Brandschutz modernisiert. Das soll bis Anfang September dauern, sagt die Stadt. Tageskarten fürs Freibad kosten für Erwachsene 4 Euro. 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
2: Immer um 15:30 die rpr1 Regionalnachrichten. Der aktuellste Blitzer steht immer noch in Bad Sobernheim in der Staudernheimer Straße. Staus und Behinderungen A1 Köln-Koblenz zwischen Erftstadt und Kreuz-Bliesheim 3 Kilometer stockend. A3 Frankfurt-Köln zwischen Kelsterbach und Mönchhofdreieck 2 Kilometer Stau. A3 die Gegenrichtung zwischen Lohmar und Bad Honnef-Linz 6 Kilometer stockend. Und dann die A60 Rüsselsheim-Mainz zwischen Rüsselsheim-Mitte und Bischofsheim. Das ist ein kaputter LKW auf der rechten Spur im Baustellenbereich, deshalb 4 Kilometer Stau. Auf der A61 Koblenz Richtung, das ist Richtung Köln. Das ist zwischen Koblenz-Metternich und Talbrücke-Moseltal. Da ist die Einfahrt Koblenz-Dieblech blockiert. Das kann hier ein bisschen dauern. Und wenn ihr noch was gesehen habt, erreicht ihr mich unter der 0800 die 8, dreimal die 62, auch bei WhatsApp Sprachnachricht. Gute Fahrt.
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0: Leute, was ist da los an unserem UKW-Sender in der Eifel? Hier ist RPA 1 bei der Arbeit mit Kunze und Wolfgang aus Dockweiler, der hat sich bei uns gemeldet und hat gesagt, Leute, hier ist irgendwas nicht in Ordnung.
1: Da kommt immer ab und an wie von so einer Kröte so ein Geräusch daraus, wie so ein Quaken, wie so ein, so ganz kurz.
0: Ja, und Erik aus Boxberg, du kannst es vielleicht noch ein bisschen genauer beschreiben, dieses Geräusch.
2: Meine Frau sagt gerade, wie das früher bei den Kassetten war, wenn man da auf voll aufgedrückt hat und dann ganz langsam auf Play gedrückt hat. Also ganz komisch, aber nur bei 102.1.
0: Also so eine Mischung aus Kassettenrekorder und Frosch in der Sendeleitung. Infochef Jens Baumgart, bitte, du hast doch mit unserer Technikabteilung gesprochen. Ja. Was ist da los?
3: Also die Kollegen sind dran und versuchen gerade mit Hochdruck das Problem in den Griff zu bekommen. Es geht ja um unseren Sendeturm bei Kirchweiler in der Eifel. Das liegt zwischen Daun und Gerolstein. Und alle, die in der Gegend wohnen, die kennen ja diesen Sendemast, diesen riesigen rot-weißen Spargel, der in der Landschaft steht. Das ist übrigens, Kunze, das höchste Bauwerk in Rheinland-Pfalz.
0: Ja.
3: Und von diesem Turm wird RPA 1 ausgestrahlt, 102,1. Und du merkst, ich rede so ein bisschen um den heißen Brei. Denn, lieber Wolfgang, wir haben den Frosch noch nicht gefunden, der sich auf dem Turm versteckt hat. Es tut mir leid. Alternative ist die 100,1 vom Hartkopf oder die 103,5 aus Ahrweiler. Oder eben, wer ein neues Autoradio hat, DAB+. Da sollte der Empfang perfekt sein.
0: Ja, trotzdem muss ich sagen, danke, dass ihr so aufmerksam seid, dass ihr Bescheid gegeben habt. Nur so können wir dafür sorgen, dass das Problem mit dem Frosch dann auch

0: Der Nachmittag mit Cindy Lauper gleich. Haben wir auch mal wieder ausgegraben. Und Miles Smith mit seinem aktuellen Song Drive Safe, ein Hit von heute. Gleich nach 15 Uhr der beste Musikmix für Rheinland-Pfalz.
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0: Michael Patrick Kelly mit Wonders hier bei RPR 1. Und stellt euch mal vor, wir könnten jetzt auf einmal nicht mehr in den Wald. Wir könnten uns nicht mehr in diese magische Welt begeben, in der die Vögel zwitschern zusammen mit Amseln und Rotkehlchen, Bienen summen, ein Frosch quakt hinten im Wasser. Und wenn ihr ganz genau hinhört, dann raschelt ein Igel da doch im Laub, oder? Genau deshalb müssen wir zusammenhalten.
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0: Ja, wir greifen nämlich unseren Wäldern in Rheinland-Pfalz zusammen unter die Arme. Achim aus Ruppertsberg im Kreis Bad Dürkheim. Was bedeutet für dich denn der Wald?
2: Also ich finde den Wald auf jeden Fall wichtig. Im Sommer ist es halt schön, wenn man wandern kann. Ne, in Ruppertsberg ist es halt immer toll, ne, wenn man Waldgaststätte hat zum Beispiel. Mhm. Und man schaut dann halt geschützt von den Bäumen, also schattenmäßig. Und die Luft ist halt ganz anders da, wie wenn man in der Stadt drin ist. Ja,
0: ja, da sagst du was, Achim. Also lasst uns alle am besten jetzt sofort Baumpate oder Baumpate werden. Ein Bäumchen gibt es schon für 5 Euro. Geht dazu einfach auf rpa1.de oder ruft auch gerne an. Die Nummer ist die 0800 8 und 3 mal die 62.
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23: Schönen Montagnachmittag um 15.30 Uhr und jetzt das Aktuellste aus unserer rpr1 Nachrichtenredaktion.
24: Ich bin Vio Kostanic, schönen guten Tag. NRW-Ministerpräsident Hendrik Wüst hat bei einer CDU-Tagung mit Kanzler Friedrich Merz Spekulationen über einen Kanzlertausch klar zurückgewiesen. Das sei Quatsch und man solle damit aufhören, Wüst betont. Merz gehe die Aufgaben entschlossen an und habe seine volle Unterstützung, auch die der CDU in NRW. Im vergangenen Jahr sind weniger Menschen nach Deutschland gekommen als im Jahr davor. Nach Angaben des Statistischen Bundesamts kamen rund 1,48 Millionen Menschen nach Deutschland. Das sind etwa 13% weniger als 2024. Gleichzeitig ist auch die Zahl der Menschen zurückgegangen, die Deutschland verlassen haben. Sie ist um rund 2% auf 1,25 Millionen gesunken. Für den Terroranschlag auf feiernde Menschen in Bielefeld ist der Attentäter zu lebenslanger Haft verurteilt worden. Das Düsseldorfer Oberlandesgericht hat den 36-jährigen Syrer wegen vierfachen versuchten Mordes schuldig gesprochen, die besondere Schwere seiner Schuld festgestellt und Sicherungsverwahrung angeordnet. Bei dem Angriff wurden 4 Menschen durch Messerstiche lebensgefährlich verletzt.
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25: Mit Noah Theiss, hallo. In den ersten 3 Monaten des Jahres sind wieder mehr Touristen in die Pfalz gekommen. Das Statistische Landesamt sagt, dass von Januar bis März rund 4% mehr Gäste in die Region kamen als im gleichen Zeitraum des vergangenen Jahres. In ganz Rheinland-Pfalz sind die Zahlen auf rund 1,3 Millionen Gäste und 3,3 Millionen Übernachtungen gestiegen. Besonders gefragt sind Hotels, aber auch Camping- und Reisemobilplätze legen deutlich zu. In Kaiserslautern wollen Stadt und Stadtwerke den Umstieg auf klimafreundliches Heizen voranbringen. RPA1-Reporter Thomas Stüber, Grundlage dafür ist die neue kommunale Wärmeplanung.
0: Die zeigt, welche Lösungen in den kommenden Jahren wo sinnvoll sein können. Von Fernwärme bis zur Wärmepumpe. Klar ist, nicht jedes Gebäude kann ans Fernwärmenetz angeschlossen werden. Je nach Stadtteil braucht es unterschiedliche Wege. Bei einer Infoveranstaltung am 8. Juni bekommen Bürgerinnen und Bürger praktische Tipps zu Heizungstausch, Sanierung und Fördermöglichkeiten.
25: Und die gute Nachricht kommt aus der Vorderpfalz. Seit heute fahren fast doppelt so viele Straßenbahnen zwischen Ludwigshafen und Mannheim. Der Grund: nach über 2 Jahren Sperrung ist die Konrad-Adenauer-Brücke wieder frei für den Straßenbahnverkehr. Außerdem kommen laut Rhein-Neckar Verkehr GmbH weitere Direktverbindungen zwischen Ludwigshafen und Mannheim dazu.
23: 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Jetzt der Blick auf die Straßen. Und es gibt gleich 2 Abstandsmessungen auf der A61. Koblenz Richtung Ludwigshafen. Einmal kurz nach Alzey und dann Stück weiter, kurz vor dem Frankenthaler Kreuz, auch nochmal eine Abstandsmessung. Geblitzt wird auch, und zwar bei euch in Bad Sobernheim in der Staudernheimer Straße. Jetzt die aktuellen Staus und Gefahrenmeldungen und hier auf die A1 Köln Richtung Koblenz. Zwischen Raststätte Wille West und Kreuz Bliesheim 5 Kilometer stockend, 10 Minuten braucht ihr mehr. Auch 10 Minuten Zeitverzug auf der A3 Köln Richtung Frankfurt. Zwischen Kreuz Bonn-Siegburg und Rastplatz Logebachtal, da steht ein defektes Fahrzeug, deswegen 4 Kilometer stockend und eben 10 Minuten plus. A3 weiter Köln Richtung Frankfurt, zwischen Rauenheim und Mönchhof-Dreieck. Vorsicht, hier liegt auf der rechten Spur eine beschädigte Warnbarke. Deswegen stockt es auch hier. A60 Rüsselsheim Richtung Mainz. Zwischen Rüsselsheim-Mitte und Bischofsheim eine ungesicherte Unfallstelle auf der linken Spur. Hier steht nämlich ein defekter LKW zusätzlich auch noch auf der rechten Spur in der Baustelle. 4 Kilometer Stau sind es hier. Dann die A61 Köln Richtung Koblenz. Zwischen Gümnich und Dreieck-Erftal 2 Kilometer Stau, 10 Minuten plus. Und eine Meldung von der B42 Koblenz-Rüdesheim zwischen Lahnstein auf der Höhe in Oberlahnstein und Braubach. Eine Unfallaufnahme, beide Fahrtrichtungen sind hier gesperrt. Und das war's soweit. Es sei denn, ihr habt noch irgendwas anderes gesehen, dann könnt ihr gern Bescheid sagen. Die kostenlose Nummer zum Anrufen oder WhatsApp schicken ist die 0800 8 und 3 mal die 62. Euch über eine gute und vor allem sichere Fahrt.

0: Glockenbach mit Magic Moment. Ja, und das war für mich der Interviewton vom DFB-Länderspiel gestern.
1: Immer eins gegen eins suchen, sich nicht scheißen.
0: Ja, immer eins gegen eins suchen und sich nichts scheißen. Ja, das hat Lennart Kahl gesagt, als er gefragt wurde, wie er das denn hinbekommt, mit so jungen Jahren schon so gute Leistungen im DFB-Dress zu bringen. Beim 4:0 gegen Finnland gestern, da war er ja an 3 Toren beteiligt. Aber was meint er mit seiner Aussage, sich nichts zu scheißen? RPA1-Kollege Julian Eckert weiß es.
2: Wenn der 18-jährige Lennart Kahl behauptet, er würde sich nichts scheißen, dann meint er damit, dass er sich keine Gedanken macht. Er ist die Ruhe selbst. Er macht sich keinen Kopf darum, was passiert, wenn er mal den Ball verliert. Er macht einfach. Er scheißt sich nichts. Sich nichts scheißen, das kommt aus dem bayerisch-österreichischen Sprachgebrauch, wo Lennart Kahl aufgewachsen ist. Da sind Sprichwörter wie scheiß da nix, dann feit da nix an der Tagesordnung. Mach dir keinen Kopf, dann passiert schon nichts. Und seit der Performance gestern wissen wir, Lennart Kahl, ja, der scheißt sich wirklich nichts.

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2: Und gleich für euch Bronski Beats. Small Town Boy gibt's nach 4. So wie auch Avril Lavigne. Complicated, auch gleich auf der rpa1-Playlist. 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
2: Ja, Sonne und Wolken wechseln sich heute ab, insgesamt angenehm. Nur ganz vereinzelt kann es auch mal ein kleines bisschen tröpfeln. Aktuell gemessen bei euch in Landau in der Pfalz 25 Grad, Braubach am Rhein meldet 23, in Luxemburg 22 Grad und in Dernau an der Ahr auch 22 Grad. Ja, und wie schaut's morgen aus, RPR1-Wetterexperte Dominik Jung?
9: Erstmal ruhiges, schönes, angenehmes Sommerwetter mit Sonnenschein, ein paar Wolkenfelder, aber dann werden die Wolken zahlreicher, so zwischen Eifel und Pfälzerwald, und es gibt zum Nachmittag dort die ersten heftigen Schauer und Gewitter. Wie immer gilt, es wird nicht jeden treffen, aber hier und da können die ordentlich abladen in Sachen Starkregen.
2: Ja, bleibt aber morgen auch trotzdem warm bei 20 bis 26 Grad.
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10: Das sind die Themen um 16 Uhr. NRW-Ministerpräsident Wüst sichert Kanzler Merz volle Unterstützung zu. Und bei Bad Neuenahr gibt's neue Verkehrseinschränkungen.
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10: Ich bin Vio Kostanitz. Schönen guten Tag. Der nordrhein-westfälische Ministerpräsident Hendrik Wüst hat alle Spekulationen über einen möglichen Kanzlertausch erneut zurückgewiesen. Bei einer CDU-Tagung, an der auch Friedrich Merz teilgenommen hat, hat Wüst dem Kanzler seine volle Unterstützung zugesichert. Aus Berlin berichtet Thomas Brockt.
11: Das Treffen in Meschede war schon lange geplant. Eigentlich eher unspektakulär wurde nun nach den Medienberichten über angebliche Gedankenspiele in der Union, den Kanzler Merz durch Wüst zu ersetzen, genau hingeschaut und gehört. Neue Nahrung bekamen die Spekulationen aber nicht. Wüst sagte nochmal, dass das Ganze Quatsch sei und dass Merz die aktuell großen Herausforderungen entschlossen anpacke. Im Gegenzug lobte Merz die Arbeit von Wüst in NRW. Für beide gab es bei der internen Klausur langen Applaus.
10: Der Beitragssatz für die Rentenversicherung könnte laut einer offiziellen Schätzung übernächstes Jahr deutlich auf 19,9% steigen. Das wären 1,3 Prozentpunkte mehr als heute und 0,1% mehr als bisher geschätzt. Bei den Zahlen dieser Frühjahrsfinanzschätzung, die die Rentenversicherung im Internet veröffentlicht hatte, handle es sich um Prognosen unter Berücksichtigung der aktuellen Rechtslage, heißt es. Die tatsächliche Entwicklung würde unter anderem von der geplanten Rentenreform der Koalition und der tatsächlichen Wirtschaftsentwicklung abhängen. Bis 2027 soll der Beitragssatz laut der Finanzschätzung bei 18,6% stabil bleiben. Der Tankrabatt scheint inzwischen zu wirken. Tanken hat im Mai deutlich weniger gekostet als noch im April. Laut ADAC hat ein Liter E10 im Schnitt rund 13 Cent weniger gekostet. Diesel war sogar etwa 27 Cent günstiger. Inzwischen kommt die Steuersenkung wohl komplett bei den Autofahrern an. Das zeigen unter anderem Auswertungen des IFO-Instituts. Geholfen haben dabei auch die zuletzt niedrigeren Rohölpreise.
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1: Für den Wiederaufbau des A-Radweges zwischen Marienthal und Bad Neuenahr kommt es ab heute zu Verkehrsbeeinträchtigungen auf der B267. Die Bundesstraße wird in dem Abschnitt auf einer Länge von 150 Metern halbseitig gesperrt. Der Verkehr wird über eine Ampelanlage geregelt. Die Arbeiten sollen noch im Laufe der Woche abgeschlossen werden. Dirk Köster, Marienthal.
10: Und die gute Nachricht kommt aus ganz Rheinland-Pfalz. Zu Beginn des Jahres sind deutlich mehr Touristen zu uns gekommen. Laut Statistischem Landesamt kamen von Januar bis März rund 1,3 Millionen Touristen nach Rheinland-Pfalz. Verglichen mit demselben Zeitraum des vergangenen Jahres ist das ein Plus von rund 3,5%. Bei den Übernachtungen gab es sogar ein Plus von knapp über 4%. Den größten Zuwachs gab es im Ahrtal, gefolgt von Rheinhessen, der Mosel, der Pfalz und dem Mittelrheintal. Das waren die RPR 1 Nachrichten um 16 Uhr. Mehr Themen aus der Region gibt es wieder um halb.
2: Wir schauen gemeinsam auf die Straßen und es gibt eine Abstandsmessung auf der A61 Köln Richtung Ludwigshafen vor der Moseltalbrücke. Und außerdem wird auf der A602 geblitzt. Dreieck Moseltal Richtung Koblenz unter der Brücke 80 ist hier erlaubt. Jetzt die aktuellen Staus und Gefahrenmeldungen und da auf die A1 Köln Richtung Koblenz zwischen Raststätte Wille West und Kreuz Bliesheim 5 Kilometer stockend, 10 Minuten länger. Auch 10 Minuten plus auf der A3 Köln Richtung Frankfurt. Zwischen Kreuzborn-Siegburg und Rastplatz-Logebachtal, da sind es 4 Kilometer stockend. A66 Frankfurt Richtung Wiesbaden. Zwischen Wiesbaden-Biebrich und Wiesbaden-Frauenstein 2 Kilometer Stau, 10 Minuten mehr auch hier. Entschuldigung. Dann die A67 Mönchhof-Dreieck Richtung Darmstadt. Zwischen Mönchhof-Dreieck und Rüsselsheim-Ost 3 Kilometer Stau, 10 Minuten plus. A602 Longich Richtung Trier. Zwischen Kenn und Trier-Ehrang. Hier ist ein Fahrzeug liegen geblieben auf der rechten Spur und auch der Beschleunigungsstreifen ist blockiert. Dann die A643 Wiesbaden Richtung Mainz. Zwischen Übergang von der Schiersteiner Straße und Mainz-Mombach. Zwar nur 1 Kilometer Stau, trotzdem dauert es hier etwa 10 Minuten länger. Und die B42 noch. Koblenz-Rüdesheim. Zwischen Lahnstein auf der Höhe in Oberlahnstein und Braubach läuft eine Unfallaufnahme. Beide Fahrtrichtungen sind deswegen dicht. Und es war's soweit. Es sei denn, ihr habt noch was gesehen, dann sagt Bescheid. Die kostenlose Nummer zum Anrufen oder WhatsApp schicken ist die 0800 8 und 3 mal die 62. Euch überall eine gute und vor allem sichere Fahrt.
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2: Montagnachmittag, kurz nach 4. Ah, Feierabend. Dauert nicht mehr lang, hoffentlich zumindest. Bis dahin, gute Musik hier bei RPA 1 von Michael Schulte.

0: Das ist Kygo, Khalid und Griffin mit Save My Love bei RPA 1. Ja, und wie krass wär's, wenn wir Geld bekommen würden, wenn wir wegen der Baustelle im Stau stehen müssen. In Italien ist das ab heute so. Da gibt's nämlich Maut zurück, wenn ihr im Stau steht. Also schon mal gut merken, wenn es für euch in diesem Sommer mit dem Auto in den Sommerurlaub eben nach oder durch Italien geht. RPA 1 Reporterin Claudia Wächter in Rom hört sich fast so gut an, um wahr zu sein. Wie soll das denn funktionieren und gilt das auch für uns, also für die Deutschen im Italienurlaub?
1: Ja, hört sich fast nach Autoparadies an, vor allem wenn man bedenkt, dass man ja andauernd im Stau hängt. Und ja, auch die Deutschen können Entschädigungen fordern. Ganz einfach geht das über eine App. Es gibt aber auch ein paar Haken, denn nur wenn die Fahrt wegen der Baustelle mindestens 10 Minuten länger dauert, gibt's eine Entschädigung. Und wenn das Wetter schuld ist oder ein Unfall, dann gibt's leider nichts.
0: Okay, aber mal angenommen, ich stehe kurz vor Rom, ewig im Stau. Bekomme ich da im besten Fall wirklich die komplette Mautgebühr erstattet?
1: Ja, absolut. Wenn ich mit 2 Stunden Verspätung ankomme, dann wird die komplette Maut erstattet. Es gilt, je länger die Strecke, desto höher muss natürlich auch die Verzögerung ausfallen. Allerdings, viele hier sagen, am Ende wird das nicht viel bringen, weil die Autobahnbetreiber ganz einfach, um die Kosten wieder reinzuholen, die Mautgebühren erhöhen werden. Und die sind hier ja eh schon fast rekordverdächtig.
0: Ja, nur zur Einordnung. Vom Brenner zum Beispiel bis nach Rom zahlt ihr regulär ein bisschen über 50 Euro Maut. Bleibt aber abzuwarten, ob diese Erstattung bei Baustellen, Staus

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19: Schönen Montagnachmittag um 16.30 Uhr und jetzt das Aktuellste aus unserer RPA1 Nachrichtenredaktion.
20: Ich bin Vio Kostanitz. Schönen guten Tag. NRW-Ministerpräsident Hendrik Wüst hat bei einer CDU-Tagung mit Kanzler Friedrich Merz Spekulationen über einen Kanzlertausch klar zurückgewiesen. Das sei Quatsch und man solle damit aufhören, Wüst betont. Merz gehe die Aufgaben entschlossen an und habe seine volle Unterstützung, auch die der CDU in NRW. Im vergangenen Jahr sind weniger Menschen nach Deutschland gekommen als im Jahr davor. Nach Angaben des Statistischen Bundesamts kamen rund 1,48 Millionen Menschen nach Deutschland. Das sind etwa 13% weniger als 2024. Gleichzeitig ist auch die Zahl der Menschen zurückgegangen, die Deutschland verlassen haben. Sie ist um rund 2% auf 1,25 Millionen gesunken. Für den Terroranschlag auf feiernde Menschen in Bielefeld ist der Attentäter zu lebenslanger Haft verurteilt worden. Das Düsseldorfer Oberlandesgericht hat den 36-jährigen Syrer wegen vierfachen versuchten Mordes schuldig gesprochen, die besondere Schwere seiner Schuld festgestellt und Sicherungsverwahrung angeordnet. Bei dem Angriff wurden 4 Menschen durch Messerstiche lebensgefährlich verletzt.
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22: Mit Noah Theiss, hallo. In den ersten 3 Monaten des Jahres sind wieder mehr Touristen in die Pfalz gekommen. Das Statistische Landesamt sagt, dass von Januar bis März rund 4% mehr Gäste in die Region kamen als im gleichen Zeitraum des vergangenen Jahres. In ganz Rheinland-Pfalz sind die Zahlen auf rund 1,3 Millionen Gäste und 3,3 Millionen Übernachtungen gestiegen. Besonders gefragt sind Hotels, aber auch Camping- und Reisemobilplätze legen deutlich zu. In Kaiserslautern wollen Stadt und Stadtwerke den Umstieg auf klimafreundliches Heizen voranbringen. RPA1-Reporter Thomas Stüber, Grundlage dafür ist die neue kommunale Wärmeplanung.
0: Die zeigt, welche Lösungen in den kommenden Jahren wo sinnvoll sein können. Von Fernwärme bis zur Wärmepumpe. Klar ist, nicht jedes Gebäude kann ans Fernwärmenetz angeschlossen werden. Je nach Stadtteil braucht es unterschiedliche Wege. Bei einer Infoveranstaltung am 8. Juni bekommen Bürgerinnen und Bürger praktische Tipps zu Heizungstausch, Sanierung und Fördermöglichkeiten.
22: Und die gute Nachricht kommt aus der Vorderpfalz. Seit heute fahren fast doppelt so viele Straßenbahnen zwischen Ludwigshafen und Mannheim. Der Grund: nach über 2 Jahren Sperrung ist die Konrad-Adenauer-Brücke wieder frei für den Straßenbahnverkehr. Außerdem kommen laut Rhein-Neckar-Verkehr GmbH weitere Direktverbindungen zwischen Ludwigshafen und Mannheim dazu.
19: 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Jetzt der Blick auf die Straßen, und es wird geblitzt bei euch in Ludwigshafen in der Sternstraße, auf der Brücke Richtung Oggersheim, und auf der A602 steht ein Blitz bei Tempo 80, und zwar Dreieck Moseltal Richtung Koblenz unter der Brücke. Jetzt die aktuellen Staus und Gefahrenmeldungen, da auf die A1 Köln Richtung Koblenz zwischen Raststätte-Wille West und Kreuz Bliesheim. 6 Kilometer stockend, 10 Minuten mehr. A3 Köln Richtung Frankfurt zwischen Kreuz Bonn-Siegburg und Rastplatz Logebachtal. 5 Kilometer stockend, auch da 10 Minuten plus. A65 Ludwigshafen Richtung Landau zwischen Deidesheim und Neustadt-Weinstraße Nord. 1 Kilometer Stau, 10 Minuten mehr, auch hier. Dann die A66 Frankfurt Richtung Wiesbaden zwischen Wiesbaden-Biebrich und Wiesbaden-Frauenstein. 2 Kilometer Stau, 10 Minuten Zeitverzug. Auf die A602 Longig Richtung Trier zwischen Kenn und Trier-Ehrang ist ein Fahrzeug auf der rechten Spur liegen geblieben, und auch der Beschleunigungsstreifen ist deswegen blockiert. A643 Wiesbaden Richtung Mainz zwischen dem Übergang von der Schiersteiner Straße und Dreieck Mainz. 5 Kilometer Stau, 20 Minuten dauert's länger. Und dann haben wir noch die B42 Koblenz-Rüdesheim zwischen Lahnstein auf der Höhe in Oberlahnstein und Braubach. Hier läuft eine Unfallaufnahme. Beide Fahrtrichtungen sind deswegen gesperrt. Und das war's soweit. Es sei denn, ihr habt noch irgendwas anderes gesehen, dann sagt gern Bescheid. Die kostenlose Nummer zum Anrufen oder WhatsApp schicken ist die 0800 8 und 3 mal die 62. Euch überall eine gute und vor allem sichere Fahrt.
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0: Das ist neu auf der RPA1-Playlist. Tiffany Aris und Vertigo. Ja, und es ist ein neuer Monat gestartet. Heute der 1. Juni. Und wenn ihr auf der Suche seid nach neuen Streaming-Highlights, dann ist heute der perfekte Tag, um da mal drauf zu gucken, was uns im Juni denn so streamingtechnisch alles erwartet. RPA1-Reporter Thomas Bremser hat mal geguckt.
1: Wenn ich so die Dokus immer sehe, ist immer so dasselbe. Habe ich so den Eindruck, das ist immer so ein bisschen langweilig, sag ich mal.
2: Lukas Podolski ist eine Ikone, nicht nur in Köln. Seit dem Sommermärchen hat er sich in die Herzen der deutschen Fußballfans gespielt, auch mit seinen lockeren Sprüchen.
3: 80% von euch und ich krauen sich auch mal an den Eiern und daher ist alles gut.
2: Die Netflix-Doku Poldi zeigt ihn vor allem privat, beim Karneval, Sumo-Ringen, aber auch in seiner vermeintlich letzten Saison als Profi.
4: Ihr seid gerade dabei, so einen Lebensabschnitt, was ihm sehr schwer fällt, mitzuerleben.
2: Ehefrau Monika gibt ihr erstes Interview in Poldi, ab dem 4. bei Netflix. Und den nackten Hintern von Poldi gibt's auch zu sehen.
5: Wenn man die Hosen runterlässt, dann muss man die runterlassen.
6: Sie sind der neue Anwalt?
7: Der bin ich. Daniel Blanchflower.
2: In Office Romance trifft die taffe Geschäftsfrau Jackie auf den neuen Firmenanwalt und verliebt sich in ihn.
8: Dinner?
6: Wie war das?
8: Vergessen Sie's. Entschuldigung.
6: Essen wir zusammen?
8: Ja.
2: Das Problem sind ihre eigenen Büroregeln. Wer eine Beziehung im Kollegium eingeht, fliegt raus. Wie die beiden Turteltauben das regeln, sehen wir in Office Romance mit Jennifer Lopez. Ab dem 5. auf Netflix.
9: Im Büro wird nicht rumgemacht.
10: Im Büro niemals.
11: Der größte Popstar des Planeten.
12: Starke Anmoderation.
2: Die zweiteilige Doku Becoming Taylor Swift beleuchtet den Aufstieg einer jungen Country-Sängerin zum Weltstar.
13: Sie ist blond, reich, weiß. Und genau das wird ihr angekreidet.
2: Schnell kommen die Neider und Kritiker.
13: Plötzlich ist sie eine Lügnerin, die Leute manipuliert.
2: Vor 10 Jahren zieht sich Taylor Swift zurück und kommt noch stärker wieder. Warum sie so erfolgreich wurde, zeigt Becoming Taylor Swift. Ab dem 8. in der ZDF-Mediathek.
14: Sie ist die mächtigste Musikerin der Welt.
0: Dankeschön, Thomas. Und von mir gibt's auch noch einen Tipp, denn die letzte Staffel der preisgekrönten Serie The Bear startet am 26. bei Disney+. Krasse Serie aus der Sterneküche. Könnt ihr euch gerne auch mal reinziehen. Gibt's einige Staffeln.

0: Legendär aus dem Jahr 2000 zu Nick mit Sky bei RPA 1. Und unser Handwerker Peters aus Nickenich in der Eifel muss heute zum Arzt. Aber keine Angst, ihm geht's gut.
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2: Yay, Mahlzeit. Ich bin der Handwerker Peters, ihr könnt mich ja P nennen. So, was haben wir denn? Ah, ich sehe es schon. Ein Ultraschallgerät beim Arzt ist kaputt. Ja, dann kriegen wir hin. Liebe Hörerinnen und Hörer, habt ihr mal einen Ultraschall bekommen? Diese Flasche mit dem Gel, das du auf den Bauch bekommst, die ist doch immer fast leer. Da muss der Arzt immer schütteln und dann kommt das so raus, so. Herr Stift Thorsten, wir haben doch letztens die Hebamme getroffen. Die haben jetzt spezielle Geräte zur Fruchtwasserkontrolle während der Schwangerschaft. Es gibt ja Leute, die sagen, Hebamme darf nur werden, wer selbst Kinder geboren hat. Ja, und was müssen dann Bestatter? Ach, liebe Hörerschaft, Hebamme, das war bis 2020 ein Handwerksberuf. Seitdem musste das studieren. Ja gut, damals musste sie mit Werkzeug da umgehen können. Zange etc. Ja, wenn früher ein Maurer geboren wurde, hat die Hebamme gebrüllt, gib mir schnell einen Hammer, sonst wird das ein Bierfass. Yay! So. Fertig. Normal sollte das halten.
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0: gleich ein neuer Song von One Republic. Need Your Love heißt das Ding, hören wir in voller Länge nach 5. Und außerdem auf der Playlist Beyoncé, Queen Bee, Crazy in Love, auch gleich hier bei RPR1. 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
0: Auch das Wetter ist ganz entspannt eigentlich. Mal Sonne, mal Wolken, hier und da ein kleines bisschen Regen, aber nichts Schlimmes. Grad gemessen bei euch, dazu in Meckenheim in der Pfalz 26 Grad, Andernach am Rhein 24, Köln an der Nahe 23 und in Mähren in der Vulkaneifel 22 Grad. Ja, und wie schaut's morgen aus, RPA1-Wetterexperte Dominik Jung?
10: Relativ ähnlich erstmal wie heute, recht freundlich, mal Sonne, mal Wolken, trocken. Aber ab der Mittagszeit beginnt es zu brodeln. Da kommt dann ein Gewitterfront aufgezogen von Frankreich. Und da sind tatsächlich dann wieder einzelne starke Gewitter eingelagert mit Starkregen, Sturmböen und Hagel.
0: Okay, aber kalt wird's nicht. 20 bis 26 Grad werden es morgen dazu.
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12: Das sind die Themen um 17 Uhr. NRW-Ministerpräsident Wüst sichert Kanzler Merz volle Unterstützung zu. Und in Nackenheim stehlen Unbekannte mehrere Baumaschinen.
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12: Ich bin Vio Kostanit. Schönen guten Tag. Nordrhein-Westfalens Ministerpräsident Hendrik Wüst hat die Spekulationen über einen möglichen Kanzlerwechsel erneut klar zurückgewiesen. Bei einer CDU-Tagung, bei der auch Friedrich Merz dabei war, hat er sich deutlich hinter den Kanzler gestellt und ihm seine volle Unterstützung zugesichert. Aus Berlin berichtet Thomas Brockt.
13: Das Treffen in Meschede war schon lange geplant. Eigentlich eher unspektakulär wurde nun nach den Medienberichten über angebliche Gedankenspiele in der Union, den Kanzler Merz durch Wüst zu ersetzen, genau hingeschaut und gehört. Neue Nahrung bekamen die Spekulationen aber nicht. Wüst sagte nochmal, dass das Ganze Quatsch sei und dass Merz die aktuell großen Herausforderungen entschlossen anpacke. Im Gegenzug lobte Merz die Arbeit von Wüst in NRW. Für beide gab es bei der internen Klausur langen Applaus.
12: Die Bundesregierung macht derzeit keine feste Zusage für die geplanten BAföG-Erhöhungen. Regierungssprecher Stefan Cornelius verweist auf den Koalitionsvertrag. Eine Reform ist vorgesehen, sie steht aber unter Finanzierungsvorbehalt. Im Forschungsministerium heißt es, man arbeite daran, die BAföG-Reform Ende Juli durchs Kabinett zu bringen, damit sie zum Wintersemester greifen kann. Angesichts der anhaltenden israelischen Angriffe im Libanon fordert Teheran weiter eine Waffenruhe an allen Fronten. Die Waffenruhe zwischen den USA und dem Iran schließe den Libanon mit ein, wie der iranische Außenminister Abbas Araghchi in einem Beitrag auf X geschrieben hat. Araghchi hatte gestern Abend laut der iranischen Nachrichtenagentur Fars gesagt, die Verhandlungen mit den USA liefen weiter. Anderweitigen Spekulationen solle kein Glauben geschenkt werden. In einem iranischen Medienbericht heißt es heute, der Iran würde die indirekten Verhandlungen mit den USA wegen der israelischen Angriffe im Libanon abbrechen.
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14: Ein Einbruch auf einer Baustelle im rheinhessischen Nackenheim wirft jede Menge Fragen auf. Laut Polizei hatte ein Zeuge heute Nacht beobachtet, wie jemand mehrere Baumaschinen geklaut hat. Als der ihn entdeckte, soll der Mann dann geflüchtet sein. In einem Waldstück in der Nähe fand die Polizei später Bohrmaschinen und Co. im Wert von mehreren tausend Euro. Wie der Täter die Sachen gestohlen hat, ist unklar. Die Polizei hofft auf Hinweise. Marcel Hemmer, Nackenheim.
12: Und die gute Nachricht kommt aus dem Rheinland, nachdem Touristen und Einheimische bemängelt hatten, dass es in Koblenz zu wenige öffentliche Toiletten gibt, hat die Stadt jetzt reagiert. In rund 2 Wochen sollen neue WC-Anlagen am Schloss eröffnet werden. Außerdem soll es auch einen neuen Trinkwasserspender geben. Kostenpunkt des stillen Örtchens gut 500.000 Euro. Das waren die RPR1 Nachrichten um 17 Uhr. Mehr Themen aus der Region gibt es wieder um halb.
0: Die aktuellsten Blitzer stehen bei euch in Kaiserslautern in der Pariser Straße bei Tempo 50 und in Ludwigshafen am Rhein wird in der Industriestraße geblitzt. Jetzt die aktuellen Staus und Gefahrenmeldungen und da auf die A3 Köln Richtung Frankfurt zwischen Kreuzborn-Siegburg und Rastplatz Lugebachtal. 5 Kilometer Stau, Viertelstunde dauert's länger. Hörerin Alexandra hat uns eine WhatsApp geschrieben, hat gesagt, Vorsicht auf der A3 zwischen Bad Honnef und Königswinter liegen Reifenteile auf allen 3 Fahrspuren verstreut. Hier bitte dementsprechend vorsichtig sein und danke Alexandra. Und von Alexandra gebe ich ab an Martin. Hi, was gibt's?
15: Ich wollte Stau melden auf der A48 Koblenz-Nord Richtung Kreuz Koblenz. Bestimmt schon 4-5 Kilometer vorne war ein Unfall.
0: Ja, danke Martin. 5 Kilometer Stau, du hast absolut recht. Ab dem Kreuz, ab Koblenz Nord. Ihr braucht hier aktuell etwa 50 Minuten länger. Dankeschön Martin nochmal fürs Bescheid sagen. Die A59 Köln Richtung Bonn zwischen Köln-Rath und Troisdorf. Hier ein defektes Fahrzeug, deswegen 8 Kilometer Stau, 40 Minuten Zeitverzug. A65 Ludwigshafen Richtung Landau zwischen Deidesheim und Neustadt-Weinstraße Nord. 2 Kilometer Stau, 10 Minuten plus. A66 Wiesbaden Richtung Frankfurt zwischen Salzbachtalbrücke und Wiesbadener Kreuz. 6 Kilometer stockend, hier auch 10 Minuten länger. Die A67 Mönchhof-Dreieck Richtung Darmstadt zwischen Mönchhof-Dreieck und Rüsselsheim. 2 Kilometer Stau, auch da 10 Minuten länger. Auf die A602 Longich Richtung Trier zwischen Kenn und Trier-Ehrang. Hier ist ein Fahrzeug liegen geblieben. Die rechte Spur und auch der Beschleunigungsstreifen sind blockiert. Und die A643 noch Wiesbaden Richtung Mainz zwischen Übergang von der Schiersteiner Straße und Dreieck Mainz. 2 Kilometer Stau. Hier braucht ihr eine Viertelstunde länger. Und das war's. Es sei denn, ihr habt noch was anderes gesehen, dann sagt Bescheid. Die kostenlose Nummer zum Anrufen oder WhatsApp schicken ist die 0800 8 und 3 mal die 62. Euch überall eine gute und vor allem sichere Fahrt.
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0: Auch wenn es jetzt im Feierabendverkehr wieder richtig dick ist auf den Straßen, ganz viel los, lassen wir uns nicht aus der Ruhe bringen. Hauptsache, ihr kommt gut an. Fahrt vorsichtig, jetzt mit Hertz und Purple Disco Machine und Wonderful.

0: Joe und End of Beginning hier bei RPA 1. Es ist Montag, eine neue Woche und auch heute gab es wieder eine neue Challenge für Kollege Ben Salzner aus Guten Morgen Rheinland-Pfalz. Wir und ihr bereiten ihm nämlich den längsten und auch krassesten Junggesellenabschied aller Zeiten. Er muss jeden Tag Aufgaben lösen und das heute früh. War richtig unangenehm. Der musste nämlich unsere Nachrichtenchefin Tanja Ludwig unterbrechen. In der Live-Sendung.
1: Forza DFB.
2: Entschuldigung.
1: Ach, nix.
2: Ben, ich habe dir gerade schon ein Zeichen gegeben. Du hast dein Mikro auf, man hört dich. Oh. Und du babbelst mir gerade in die Nachrichten rein.
1: Okay, dann mach du weiter, ich bin ruhig.
2: Dankeschön.
1: Gerne.
2: Der Boom bei Elektroautos hält an. In Rheinland-Pfalz hat er im ersten Quartal mehr
1: boom,
2: als jeder...
1: Boom, boom, boom, I want you in my room. Money Wenger Boys, okay.
2: Ben, das ist ein bisschen unfreundlich jetzt, dass du mir dauernd hier reinsprichst oder um es mit Solins Worten zu sagen, ich finde das nicht nice jetzt.
1: Fabia, ich auch nicht, glaub mir, ich finde es auch nicht nice.
0: Hat er sich aber wacker geschlagen, Ben. Ich glaube ihm sehr, dass das doch insgesamt unangenehm für ihn war. Ja, und morgen früh gibt's die letzte Challenge für seinen Junggesellenabschied. 7:10 Uhr. Nicht verpassen in Guten Morgen Rheinland-Pfalz.

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21: Schönen Montagnachmittag um 17.30 Uhr und jetzt das Aktuellste aus unserer RPR1 Nachrichtenredaktion.
22: Ich bin Denise Proschek, hallo. Tagelang wurde spekuliert, jetzt hat NRW-Ministerpräsident Hendrik Wüst die Gerüchte über einen Kanzlertausch klar zurückgewiesen. Das sei Quatsch und man solle damit aufhören, hat er bei einer CDU-Tagung mit Kanzler Friedrich Merz gesagt. Wüst betont, Merz gehe die Aufgaben entschlossen an und habe seine volle Unterstützung, auch die der CDU in NRW. Das vom Hantavirus betroffene Kreuzfahrtschiff Hondius ist desinfiziert und kann knapp 2 Wochen nach der Rückkehr wieder in See stechen. Nach Angaben der Reederei wird das niederländische Schiff planmäßig am 6. Juni in Richtung Spitzbergen in der Arktik auslaufen. Am Wochenende hatten die Behörden es wieder freigegeben. Eine Infektionsgefahr bestehe nicht mehr, heißt es. In Deutschland wurde 2024 so wenig Müll produziert wie seit 2009 nicht mehr. Laut Statistischem Bundesamt sind knapp 363 Millionen Tonnen Abfälle entstanden. Das sind 4,6% weniger als im Jahr davor. Zum Vergleich, der bisher höchste Wert wurde im Jahr 2018 mit rund 417 Millionen Tonnen gemessen, der niedrigste im Jahr 2009 mit etwas über 359 Millionen. Und jetzt alles Wichtige aus eurer Region.
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1: Mit Noah Theis, hallo. In Ludwigshafen geht die Planung für die neuen Zukunftsquartiere entlang der Helmut-Kohl-Allee voran. RPA1-Reporter Thomas Stüber, es geht um knapp 40 Hektar Fläche.
20: Die Stadt will dort 5 Quartiere entwickeln mit 9 Wohnungen, einer Schule, einer Kita, mehr Grün und besseren Wegen für Fußgänger, Radfahrer und den ÖPNV. In genau einer Woche beraten zunächst der Bauausschuss und die Ortsbeiräte darüber, am 22. Juni dann der Stadtrat. Stimmen die Gremien zu, können sich Bürgerinnen und Bürger im Sommer erneut beteiligen und Ideen einbringen.
1: Hat ein Mann K.O.-Tropfen auf einem Musikfestival in Kaiserslautern verteilt. Die Polizei hat jetzt einen 32-Jährigen festgenommen, der 2 Frauen am Samstag erst belästigt und ihnen dann möglicherweise etwas in ihr Getränk gemischt haben soll. Die Frauen wurden im Laufe des Abends bewusstlos und kamen ins Krankenhaus, konnten wenig später aber wieder entlassen werden. Jetzt ermittelt die Polizei gegen den Mann wegen gefährlicher Körperverletzung. Glück im Unglück hatte heute Morgen eine ausgebüxte Schafherde im Donnersbergkreis. 7 Tiere hatten sich zwischen Rockenhausen und Alsenz in ein Gleisbett verirrt. Sie liefen dann vor einem Zug her, der deshalb nur noch Schritttempo fahren konnte. Nach kurzer Zeit verließen die Schafe die Gleise wieder und konnten auf ihren Hof zurückgebracht werden.
22: 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Jetzt der Blick auf die Straßen. Und es wird geblitzt bei euch in Bitburg in der Saarstraße und in Mainz in der Oppenheimer Straße steht auch ein Blitzer. Jetzt die aktuellen Staus und Gefahrenmeldungen da auf die A1 Köln Richtung Koblenz zwischen Raststätte Wille West und Kreuz Bliesheim. Stockender Verkehr auf 4 Kilometern, 10 Minuten dauert es deswegen hier länger. Die A3 Köln Richtung Frankfurt zwischen Rösrath und Loma. Vorsicht, hier liegen Fahrzeugteile auf allen Fahrstreifen verstreut. Es sind 3 Kilometer Stau, 10 Minuten braucht ihr da länger. A48, Dernbach Richtung Dreieck Vulkaneifel, zwischen Koblenz Nord und Kreuz Koblenz. 5 Kilometer Stau nach einem Unfall, ihr braucht hier etwa 40 Minuten mehr. A59, Köln Richtung Bonn, zwischen Dreieck Porz und Troisdorf. 8 Kilometer Stau, auch da 40 Minuten mehr. Auf die A66, Frankfurt Richtung Wiesbaden, zwischen Wiesbaden-Biebrich und Wiesbaden-Frauenstein. 2 Kilometer Stau, 10 Minuten Zeitverzug. Dann die A602, Longich Richtung Trier. Zwischen Kenn und Trier-Ehrang ist ein Fahrzeug liegen geblieben. Die rechte Spur und auch der Beschleunigungsstreifen sind blockiert. Und die A643 noch Wiesbaden Richtung Mainz. Zwischen dem Übergang von der Schiersteiner Straße und Dreieck Mainz. 3 Kilometer Stau, 10 Minuten mehr Zeit braucht ihr da. Und das war's soweit. Es sei denn, ihr habt noch irgendwas anderes zusätzlich gesehen, dann sagt doch gern Bescheid. Die kostenlose Nummer zum Anrufen oder WhatsApp schicken ist die 0800 8 und 3 mal die 62. Euch überall eine gute und vor allem sichere Fahrt.
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0: sommerliche Klänge von Justin Wellington und Small Jam. Aiko, Aiko, hier bei RPA 1. Schönen Montag, Nachmittag und bei mir David Banks aus unserer Musikredaktion. Hi David.
1: Sommerliche Klänge, ja, das ist ganz gut. Wenn ich rausschaue, es ist so okay sommerlich, würde ich gerade sagen. Ne?
0: Ja, ein paar Wolken, aber trotzdem warm ist es.
1: Ja, ich finde es völlig in Ordnung. Das ist mein Wetter. Also die letzten Tage war mir fast manchmal ein bisschen too much. Ja,
0: irgendwas zu meckern am Wetter gibt es immer.
1: Ist so,
0: ne?
1: Sonst wären wir keine Deutschen.
0: Wirklich wahr. Wir sprechen über unsere RPA 1 Neuvorstellung und das ist eigentlich eine wilde Mischung. Wir haben da nämlich niemand geringeren als Ed Sheeran. We were just kids when we fell in love. Ja, da haben wir auch einen seiner ganz ruhigen rausgesucht.
1: Ja. Ist halt aber auch einer der größten, wenn nicht der große Superstar der Jetztzeit, ne?
0: So, mit Perfect. Und der macht zusammen mit Martin Garrix.
1: Oh mein Gott.
0: Kann man sich jetzt erstmal direkt nicht so vorstellen, oder? So,
1: hoffentlich seid ihr alle wach jetzt, Mann. Ja, frühen, späten Montagnachmittag.
0: Ja, Martin Garrix, eine absolute Ikone in der DJ-Welt. Mit wem hat er schon so gemacht?
1: Ja, da hast du total recht. Der ist eine Ikone, der ist einer der riesen Superstars, auch wenn man den Namen jetzt vielleicht nicht so geläufig im Ohr hat. Das ist jetzt kein Guetta, aber mit selbigen hat er schon zusammengearbeitet. David Guetta, mit Usher hat er schon gearbeitet, mit Dua Lipa, Bebe Rexha, mit Mike Shinoda, auch nicht ganz verkehrt. Also auch Rock kann er, wenn es sein muss. Und jetzt eben mit niemand Geringerem als Ed Sheeran.
0: So, und die beiden, die haben jetzt nicht irgendwie sich hingesetzt und haben einen Song gemacht und gut ist, sondern die wursteln da schon länger.
1: Die machen da schon 2-3 Jährchen dran rum. Ne? Normalerweise, in letzter Zeit haben wir immer wieder von Künstlern gehört, die gesagt haben, ja, in 10 Minuten war der Song geschrieben. Mhm. Die beiden haben sich 2-3 Minuten länger gelassen. 12 Jahre waren es nämlich ganz genau.
0: Die haben sich in Nashville kennengelernt, haben sich beim Feiern quasi, sind sich über den Weg gelaufen und fanden sich da direkt gut, haben gesagt, ach, wir machen was zusammen. Und da fingen sie an diesem Song zu arbeiten.
1: Ja, und dann haben sie ihn 12 Jahre liegen lassen, haben wahrscheinlich vergessen zwischendurch, haben gedacht, mal schauen, was passiert. Und dann irgendwann sind sie auf den Trichter gekommen, jetzt könnten wir doch eigentlich mal. Wir finden es cool, weil für uns ist eine sehr, sehr coole Nummer, eine sehr geile Neuvorstellung. Wir freuen uns total drauf. Ich bin sicher, ihr werdet den auch noch das ein oder andere Mal hier bei uns bei RPA 1 hören.
0: Also merkt euch den. Das ist unsere RPA 1 Neuvorstellung. Ed Sheeran und Martin Garrix mit Repeat It.

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1: Ich bin Tom Nitzsche. Heute stelle ich euch einen Verein vor, der sich mit viel Herzblut für Bewegung, Gemeinschaft und generationsübergreifenden Sport engagiert, den TV 1892 Schaffhausen. Der Verein hat sich bei der Aktion Verein des Monats auf vereinsleben.de beworben. Über das Projekt, mit dem sich beworben wurde, spreche ich jetzt mit dem ersten Vorsitzenden Paul Motzki. Stellen Sie uns den TV 1882 Schaffhausen doch erstmal kurz vor.
2: Ja, also TV Schaffhausen ist ein sehr familiärer Verein. Der größte Bereich bildet das Gerätturnen ab. Und das Besondere ist, wir haben einerseits die Turnsparte, wo es auch schon ganz früh losgeht, mit Eltern-Kind-Turnen sozusagen im jüngsten Alter mit Bewegungen in Kontakt zu kommen. Aber wir haben auch als zweite große Sparte die Poolsparte, wo sozusagen generationenübergreifend der Poolsport betrieben wird. Es ist ein sehr diverser Verein, wo man einfach zusammenkommt und eben diese Gemeinschaft lebt.
1: Mit welchem Projekt haben Sie sich denn beim Verein des Monats beworben?
2: Wir haben uns mit dem Konzept Bewegung verbindet Generationen beworben. Und da geht es halt eben darum, ab dem frühestmöglichen Zeitpunkt mit dem Eltern-Kind-Turnen dort schon spielerisch an Sport herangeführt zu werden, aber dann halt auch von der anderen Seite her des Altersspektrums von Anfang an auch Kontakt jetzt zum Beispiel in der Pool-Abteilung, die viele verschiedene Teams dort hat.
1: Bis zu 5.000 Euro gibt es zu gewinnen. Unterstützt den TV Schaffhausen mit eurer Stimme auf vereinsleben.de.
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1: Also die Aktion mit den Bäumen pflanzen finde ich richtig, richtig klasse. Selbst hier in Trier gibt es einige Stellen, wo nochmal neue hin könnten. Von daher finde ich das sehr, sehr klasse, dass ihr das macht.
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2: Wunderschönen Montagabend euch, gleich mit Olivia D. Hit von heute, Man I Need. Und wir haben auch die Songs eures Lebens. James Morrison, You Give Me Something, auch gleich. Hier bei RPA 1, das ist der beste Musikmix für Rheinland-Pfalz.
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2: Wir gucken gemeinsam aufs Wetter und die aktuell gemessenen Temperaturen. Da haben wir in Neustadt an der Weinstraße 25 Grad gemessen, Bad Sobernheim an der Nahe 24, in Daun in der Vulkaneifel 22 und in Lautzenhausen im Rhein-Hunsrück-Kreis auch 22 Grad. Die Nacht startet mit ein paar Wolken und Richtung morgen früh, da setzt dann der erste Regen ein. Die Werte liegen bei 14 bis 11 Grad. Ja, und auch morgen dann Regen. Mal mehr, mal weniger. Ein Schirm solltet ihr aber auf jeden Fall griffbereit haben bei 20 bis 26 Grad.
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13: Das sind die Themen um 18 Uhr. Merz und Wüst zeigen Zusammenhalt bei den Spekulationen über einen Kanzlertausch. Und die Polizei ermittelt nach einem möglichen Vorfall mit K.O.-Tropfen in Kaiserslautern.
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13: Ich bin Denise Proschek, guten Abend. Nach tagelangen Spekulationen hat NRW-Ministerpräsident Hendrik Wüst die Gerüchte über einen Kanzlertausch klar zurückgewiesen. Das sei Quatsch, hat er bei einer CDU-Tagung mit Kanzler Friedrich Merz gesagt. Wüst betont, Merz gehe die Aufgaben entschlossen an und habe seine volle Unterstützung, auch die der CDU in NRW. Hintergrund der Spekulationen sind die zunehmende Unzufriedenheit mit der Regierungsarbeit in der Bevölkerung und historisch schlechte Beliebtheitswerte des Kanzlers. Das Verteidigungsministerium will auch per Gesetz klarstellen, dass wehrpflichtige Männer für längere Auslandsreisen keine Genehmigung brauchen. Der Wissenschaftliche Dienst des Bundestages kritisiert die bisherige Übergangslösung per Allgemeinverfügung als möglicherweise rechtswidrig. Es werde der schnellstmögliche Weg genutzt, um für Rechtssicherheit zu sorgen und mögliche Unklarheiten auszuräumen, heißt es vom Ministerium. Bis zur Gesetzesänderung bleibt's aber dabei, für Reisen ins Ausland ist derzeit keine Genehmigung nötig. Sprit war im Mai deutlich günstiger als im April. Laut ADAC hat 1 Liter Super E10 im Schnitt rund 13 Cent weniger gekostet. Diesel war sogar etwa 27 Cent günstiger. Der Tankrabatt scheint also inzwischen zu wirken. Zoe Tassovali mit weiteren Infos.
12: Nach dem eher holprigen Start kommt die Steuersenkung inzwischen wohl komplett bei den Autofahrern an. Das zeigen Auswertungen des IFO-Instituts und der Monopolkommission. Vor allem bei Benzin lässt sich die Entlastung inzwischen klar an den Preisen ablesen. Geholfen haben dabei auch die zuletzt niedrigeren Rohölpreise. Und das wirkt sich nicht nur an der Zapfsäule aus. Die niedrigeren Spritpreise haben zuletzt auch den Anstieg der Verbraucherpreise, also der Inflation, etwas gebremst.
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14: Schockmoment auf einem Festival in Kaiserslautern. Zwei Frauen verlieren plötzlich das Bewusstsein. Womöglich wurden ihnen K.O.-Tropfen ins Getränk gemischt. Ein 32-Jähriger, der sie zuvor belästigt haben soll, wurde festgenommen, so die Polizei. Die Frauen konnten nach der Behandlung im Krankenhaus mittlerweile wieder nach Hause. Gegen den Mann wird jetzt ermittelt. Thomas Stüber, Kaiserslautern.
13: Und die gute Nachricht kommt aus ganz Rheinland-Pfalz. Zu Beginn des Jahres sind deutlich mehr Touristen zu uns gekommen. Laut Statistischem Landesamt kamen von Januar bis März rund 1,3 Millionen Touristen nach Rheinland-Pfalz. Verglichen mit demselben Zeitraum des vergangenen Jahres ist das ein Plus von rund 3,5%. Bei den Übernachtungen gab es sogar ein Plus von knapp über 4%. Den größten Zuwachs gab es im Ahrtal, gefolgt von Rheinhessen, der Mosel, der Pfalz und dem Mittelrheintal. Das waren die RPR 1 Nachrichten um 18 Uhr. Mehr Themen aus der Region gibt's wieder um halb.
2: Lasst euch nicht blitzen auf eurem Weg in den Feierabend. Da steht nämlich einer in Dietz im Heckenweg. 50 ist hier erlaubt. Und in Pfaffen-Schwabenheim in der Sprendlinger Straße steht auch ein Blitzer. Jetzt die aktuellen Staus- und Gefahrenmeldungen da auf die A3. Frankfurt Richtung Köln zwischen Kelsterbach und Raunheim. 4 Kilometer stockend, 10 Minuten dauert's länger. A3 Köln Richtung Frankfurt zwischen Rösrath und Loma. Vorsicht, hier ein defektes Fahrzeug, deswegen 3 Kilometer Stau, auch 10 Minuten plus hier. A3 weiter Köln Richtung Frankfurt zwischen Kreuz Bonn-Siegburg und Rastplatz Logebachtal. Eine ungesicherte Unfallstelle auf der mittleren Spur. Aktuell auch 2 Kilometer Stau, 10 Minuten plus. Dann die A3 Köln Richtung Frankfurt zwischen Loma und Kreuz Bonn-Siegburg. Auch da bei dem Stau befinden sich Personen. An oder auf der Fahrbahn bitte Vorsicht. A59 Köln Richtung Bonn zwischen Flughafen und Troisdorf, 7 Kilometer Stau. Hier dauert es 40 Minuten länger. A66 Wiesbaden Richtung Frankfurt zwischen Salzbachtalbrücke und Wiesbadener Kreuz. 4 Kilometer stockend, 10 Minuten plus. Auf die A602 Longich Richtung Trier zwischen Kenn und Trier-Ehrang ist ein Fahrzeug liegen geblieben. Die rechte Spur und auch der Beschleunigungsstreifen sind blockiert. Und dann haben wir noch die A643 Wiesbaden Richtung Mainz zwischen Übergang von der Schiersteiner Straße und Dreieck Mainz. 2 Kilometer Stau, hier 10 Minuten plus. Und das war's. Es sei denn, ihr habt noch was anderes gesehen, dann sagt Bescheid. Die kostenlose Nummer zum Anrufen oder WhatsApp schicken ist die 0800 8 und 3 mal die 62. Euch überall eine gute und vor allem sichere Fahrt.
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2: Und da jetzt mein Kollege Jens Baumgart bei mir im Studio mit den Themen des Tages.
15: Ja, und eines der wichtigsten Themen tatsächlich das Wetter, das nämlich in den nächsten Tagen rund um den Feiertag so ein bisschen verrückt spielt. Wir gehen das ganz genau mal durch, wann ihr einen Regenschirm braucht, wann nicht. Das verrät uns Dominik Jung, unser Wetterexperte in dieser Stunde. Schönen guten Abend am Montag.

0: von ihnen, obwohl sie gerettet werden könnten.
1: Ja, Organspende ist in Deutschland ein Thema, ja, mit dem wir nicht so richtig vorankommen. Die allermeisten sagen, sie würden spenden, ja, aber die wenigsten entscheiden sich wirklich, zum Beispiel indem sie einen Ausweis dabei haben. Damit es ein paar mehr werden, gibt es in Rheinland-Pfalz eine Infotour durch die Schulen. In diesem Jahr gestartet am Elisabeth-Langgässer-Gymnasium in Alzey in Rheinhessen. RPA1-Reporter Olaf Holzbach war für uns heute dabei. Olaf, welche Fragen hatten denn die Schüler?
2: Also das waren meistens ganz praktische Sachen. Wie läuft so eine Spende? Warum muss ein Spender hirntot sein? Kann man seine Entscheidung später vielleicht auch ändern? Kannst du natürlich. Du kannst auf dem Ausweis sogar Nein ankreuzen, wenn du denn einen hast.
3: Ich glaube, es ist wirklich die Faulheit, dass man sich halt nicht drum kümmern will.
4: Ich dachte vorher immer, erst ab 18 kann man selbst entscheiden. Aber ich wusste nicht, dass man ab 16 selbst entscheiden kann. Deswegen, jetzt habe ich einen.
3: Man hat dann immer irgendwie so viele andere Dinge im Kopf und man denkt dann gar nicht, wie wichtig das wirklich für andere Menschen sein kann.
2: Mädels und Jungs aus der 11. Klasse heute, wie wichtig die Entscheidung sein kann, hörten wir von Reinhard Klein aus Ockenheim bei Bingen. Mit 67 putzmunter, dank Spenderherz.
5: Ohne Organspende könnte ich das Interview nicht geben. Also ich denke, dass es hilfreich ist, egal was es betrifft, wenn jemand auch darüber sprechen kann, der es, wie gesagt, erlebt, durchlebt und überlebt hat.
2: So blieben von den Ausweisvordrucken auf den Stühlen kaum welche liegen. Jetzt müssen sie nur noch ausgefüllt werden.
3: Ich würde auch noch mit meinen Eltern darüber sprechen, aber ich weiß, dass meine Eltern auch beide einen Organspendeausweis haben. Und dann auch mit dem guten Gefühl, den immer bei sich zu tragen, falls halt doch dann was passieren sollte.
4: Jeder Mensch hat verdient ein Leben und wenn es halt hakt und ich einem anderen Menschen helfen kann, dann tue ich das auch. Ich würde auf jeden Fall spenden, ja.
1: Der Start der Schultour Organspende heute in Alzey, das waren Infos von Olaf Holzbach. Aha.

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1: Ganz im Zeichen von Schwarz-Rot-Gold stand am Wochenende Neustadt an der Weinstraße. Nee, nicht weil schon alle im WM-Fieber sind, sondern wegen der Demokratie. Genauer gesagt 1832, das Fest der Demokratie. Da wurde mit Live-Musik und leckeren Getränken in der Innenstadt und auf dem Hambacher Schloss gefeiert. Aber es gab auch ganz viele Möglichkeiten zum Austausch und hohen Besuch. RPA1-Reporterin Lea Wiegerle.
2: Ja, eröffnet wurde das Fest nämlich von keinem anderen als von Bundespräsident Frank-Walter Steinmeier. Und gerade mal 2 Wochen im Amt hat sich auch unser neuer rheinland-pfälzischer Ministerpräsident Gordon Schnieder nicht lumpen lassen.
3: Jetzt hier in Neustadt zu sein, in der Demokratiestadt, wo so viele Menschen unterwegs sind, das ist wirklich großartig. Hier zeigt sich, hier hält Gesellschaft zusammen, hier steht man hinter der Demokratie und hier kämpft man auch für sie. Und gerade in diesen Zeiten, wo Demokratie von innen ausgehöhlt werden soll, da gilt es zusammenzustehen. Und das, was wir dann auch noch mit am besten können, ist feiern. Und wenn das zusammenpasst, dann ist es einfach ein wundervoller Tag.
2: Und auch die Besucherinnen und Besucher hatten eine gute Zeit.
4: Es ist einfach toll, weil hier auch so viele nette Menschen sind.
5: Es ist schön, viele verschiedene Gruppen zu sehen und Gespräche führen zu können.
6: Wo haben wir so viel Freiheit, Möglichkeiten?
7: Auch die Vereine, die hier präsent sein dürfen, hier aus Neustadt. Also es ist eine ganz tolle Sache.
8: Und ich bin gespannt, wie es in 6 Jahren aussieht, wenn 200-Jähriges ist.
2: Ja, da ist noch ein kleines bisschen hin. Die Veranstalter sind vollends zufrieden und auch laut Polizei war es am Wochenende vor allem eins: friedlich.
1: Schon zum 3. Mal feiert Neustadt an der Weinstraße in Erinnerung an das historische Hambacher Fest von 1832. Das nächste Fest wird dann wieder in 2 Jahren gefeiert.

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16: Hallo am Montagabend, der Tag in Rheinland-Pfalz. Es ist 6:30.
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16: Mit Noah Theis, hallo. Hat ein Mann K.O.-Tropfen auf einem Musikfestival in Kaiserslautern verteilt. Die Polizei hat jetzt einen 32-Jährigen festgenommen, der zwei Frauen am Samstag erst belästigt und ihnen dann möglicherweise etwas in ihr Getränk gemischt haben soll. Die Frauen wurden im Laufe des Abends bewusstlos und kamen ins Krankenhaus, konnten wenig später aber wieder entlassen werden. Jetzt ermittelt die Polizei wegen gefährlicher Körperverletzung. Mehr miteinander reden, statt am Handy zu scrollen. An der Freien Waldorfschule in Mainz ist das Projekt Smartphone aus, Leben an zu Ende gegangen. Schüler und Eltern sollten bewusster mit ihrem Handy umgehen und auch mal länger offline bleiben. Und so kam es an.
18: In der heutigen Zeit sind Jugendliche so ein Drittel ihres ganzen Tages mindestens am Handy. Wird sich dem Ganzen ein bisschen bewusster und ein paar Apps gelöscht.
19: Man achtet einfach mehr darauf, wie man das Handy benutzt. Ich finde, manche Sachen sind auch schwer umsetzbar. Kann es halt auch oft asozial rüberkommen, wenn man so 3 Jahre nicht antwortet.
20: Wollte was an meinem Verhalten ändern und das Projekt hat mir geholfen.
16: Nach dem Tod einer 29-jährigen Frau aus Wirft im Kreis Ahrweiler steht jetzt fest, die Frau ist einem Gewaltverbrechen zum Opfer gefallen. Wie die Staatsanwaltschaft heute bekannt gegeben hat, erlitt sie Stich- und Schnittverletzungen. Ihr Ex-Lebensgefährte, ein 43-jähriger Mann, ist weiter tatverdächtig und sitzt in Untersuchungshaft. Gegen den Mann wurde in der Vergangenheit bereits ein Kontaktverbot ausgesprochen. Bei einem Unfall zwischen Büscheich und Geroldstein in der Vulkaneifel sind heute Vormittag 4 Menschen verletzt worden. Laut Polizei war ein 18-Jähriger in den rechten Fahrbahngraben geraten. Sein Auto überschlug sich und kam auf den Rädern zum Stehen. Alle 4 Insassen wurden verletzt ins Krankenhaus gebracht. Die Ursache für den Unfall ist noch unklar.
14: Immer um halb die RPA1 Regionalnachrichten. Jetzt der Blick auf die Straßen. Und es wird geblitzt in Weilerbach in der Europastraße und in Bisterschied im Donnersbergkreis in der Hauptstraße. Hier dürft ihr 60 fahren. Jetzt die aktuellen Staus und Gefahrenmeldungen. Und da auf die A3 Frankfurt Richtung Köln zwischen Bad Honnef-Linz und Siebengebirge. Hier ist ein Fahrzeug liegen geblieben und zwar auf der rechten Spur. Die A3 Köln Richtung Frankfurt zwischen Königsforst und Loma 3 Kilometer Stau, 20 Minuten mehr. Nochmal die A3 Köln Richtung Frankfurt zwischen Kreuzborn-Siegburg und Rastplatz-Logebachtal. Hier eine ungesicherte Unfallstelle auf der mittleren Spur. 2 Kilometer Stau, 10 Minuten dauert's länger. Auf die A60 Rüsselsheim Richtung Mainz zwischen Tunnel Hechtsheim und Kreuz Mainz Süd. 2 Kilometer Stau. Und noch die A602 Longig Richtung Trier zwischen Kenn und Trier-Ehrang ist ein Fahrzeug liegen geblieben. Die rechte Spur und auch der Beschleunigungsstreifen sind blockiert. Und das war's. Es sei denn, ihr habt noch was anderes gesehen. Dann sagt gern Bescheid. Die kostenlose Nummer zum Anrufen oder WhatsApp schicken ist die 0800 8 und 3 mal die 62. Euch über eine gute und vor allem sichere Fahrt.

0: aus den 80ern, Dan Hartman, Relight My Fire bei RPA 1, der Tag in Rheinland-Pfalz mit Selina Schmidt und Jens Baumgart.
1: Hallo, guten Abend.
0: Ja, lange haben wir nichts mehr gehört aus dem Ahrtal, was Termine und Fristen oder andere Regeln angeht für die Flutopfer. Aber jetzt rückt ein wichtiges Datum näher.
1: Ja, wer finanzielle Unterstützung aus dem Wiederaufbaufonds beantragen möchte, der hat nur noch diesen Monat Zeit. Am 30. Juni läuft nämlich die Antragsfrist endgültig ab. RPA 1 Reporter Dirk Köster. Dirk, eine Verlängerung wird es tatsächlich nicht mehr geben, ne?
2: Nein, nicht noch einmal. Die Fristen waren ja bereits unter dem Druck der Kommunen verlängert worden. Jetzt läuft tatsächlich der Endspurt und A-Landrätin Cornelia Weigand macht noch einmal klar, dass die Hilfen zum Teil über den reinen Wiederaufbau hinausgehen.
3: Auch wenn deine Versicherung vielleicht schon geleistet hat und du aufgebaut hast, du darfst an deinem Objekt einen objektbezogenen Hochwasserschutz machen. Druckdichte Türen, Schotten, die man einbauen kann, druckdichte Fenster, all solche Themen.
2: Andere haben bereits Hilfen beantragt, sind damit aber irgendwo im bürokratischen Dschungel stecken geblieben. Auch die sollten die Hilfsangebote jetzt in Anspruch nehmen.
3: Ob wir die Menschen erreichen, das ist oft ganz, ganz schwierig, aber wirklich die herzliche Bitte, einfach noch Kontakt aufnehmen, einfach auch mal dann sonst fragen, ich hätte da noch was, wie geht das? Wir sind alle bereit zu helfen. Diese Hilfestellung gibt es noch.
2: Zu guter Letzt gibt es dann noch die Gruppe derer, die noch gar nichts beantragt haben, weil sie aus unterschiedlichsten Gründen dazu nicht in der Lage waren oder sind. Auch die sollen nicht auf der Strecke bleiben, sagt Ministerpräsident Gordon Schnieder und setzt auf Solidarität.
4: Das können wir aus Mainz nicht sehen, das kann auch eine Kreisverwaltung nicht sehen. Da sind die Nachbarn ein Stück mitgefordert, auch diese Solidarität. Da sind die Ortsbürgermeisterinnen, Ortsbürgermeister, die Gemeinden mit gefordert, damit wir davon Kenntnis haben und dann auch schauen können oder man hier vor Ort schauen kann, wie man das noch auf den Weg bekommt.
2: Anträge auf Wiederaufbauhilfe können noch bis zum 30. Juni online bei der Investitions- und Strukturbank Rheinland-Pfalz gestellt werden.
1: 5 Jahre nach der Flutkatastrophe im Ahrtal, die Antragsfrist für Wiederaufbauhilfe endet in diesem Monat.

0: Neu bei APA1, Jennifer Lopez und David Guetta mit Save Me Tonight. Und es ist der 1. Juni und das heißt, heute ist meteorologischer Sommeranfang.
1: Ja, aber der Sommer 2026, der sagt sich, was interessiert mich der Kalender? Ich mach das so, wie ich will, wie ich das für richtig halte. APA1, Wetterexperte Dominik Jung, mehr oder weniger pünktlich zum Sommeranfang wird's nämlich kälter und ungemütlich.
2: Ja, heute war mal kurz so ein Zwischenhoch zu Gast, da gab's kaum Schauer, aber morgen wird sich das ändern, da zieht vor allem nachmittags eine neue Wetterfront vorüber mit starken Gewittern. Da ist wieder Starkregengefahr mit dabei, zum Teil auch kleiner Hagel und auch stürmische Böen. Es geht also wechselhaft weiter und auch das lange Wochenende um Front Leichnam wird wahrscheinlich eher durchwachsen sein. Immer wieder einzelne Schauer und Gewitter und eher kühler. 20, 21 Grad, dann das Höchste der Gefühle. Der Sommer macht diese Woche so ein bisschen auf Sparflamme.
1: Dann lass uns mal nach vorne schauen, Dominik. Nächste Woche wird es dann aber wieder schöner, ne?
2: Noch nicht erst nächste Woche, schon am Samstag und Sonntag sieht es eigentlich freundlicher aus. Also nach dem Feiertag, dem Brückentag, geht es langsam bergauf. Die Temperaturen steigen etwas an auf Richtung 24, 25 Grad zum Samstag und zum Sonntag. Es wird also freundlicher, aber ganz so stabil wird das nicht sein. Auch nächste Woche recht ähnlich. Bis zu 25 Grad, aber immer wieder einzelne Schauer und Gewitter. Also eine neue stabile Hochdruckwetterlage letzte Woche wird es erstmal nicht geben.
1: Für die vielen Veranstaltungen am kommenden Wochenende dann also Pulli und gegebenenfalls Regenschirm schon mal rauslegen. Es ist, wie es ist. Dankeschön, Dominik.

0: Midnight Sky hier bei RPA 1 und gleich Dermot Kennedy. Mit seinem aktuellen stimmgewaltigen Song Funeral nach 19 Uhr. Und wir gehen auch zurück in die 90er. 98, um genau zu sein. Das ist unverkennbar. Cher, I Believe. Hier bei RPA 1. 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
0: Wir gucken mal aufs Wetter und die aktuellen Temperaturen. Da haben wir in Udenheim in Rheinhessen noch 24 Grad, Impflingen an der südlichen Weinstraße auch 24, in St. Wendel 23 und in Niederladenstein am Rhein 23 Grad auch. Die Nacht, die startet mit ein paar Wolken und Richtung morgen früh, dann setzt der erste Regen ein. Die Werte liegen so bei 14 bis 11 Grad. Ja, und morgen dann Regen, mal mehr, mal weniger. Ein Schirm solltet ihr aber auf jeden Fall griffbereit haben bei 20 bis 26 Grad. Und der RPA ins Wetter Trend auch am Mittwoch und Donnerstag weiter regnerisch und durchwachsen bei maximal 22 Grad.
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3: Ich bin Denise Proschek, guten Abend. Der UN-Sicherheitsrat will sich noch heute zu einer Sondersitzung treffen, um über die Eskalation des Kriegs im Libanon zu sprechen. Das Treffen sei auf Antrag Frankreichs für 21 Uhr angesetzt, heißt es aus Diplomatenkreisen. Tina Eck berichtet aus den USA.
4: Eigentlich herrscht auch zwischen Israel und dem Libanon eine Waffenruhe, aber israelische Angriffe eskalieren den Krieg. Die fortgesetzten Attacken sind dem Iran ein Dorn im Auge und US-Medien berichten, dass der Iran verkündet hat, alle diplomatischen Gespräche abzubrechen und die Straße von Hormuz komplett zu sperren. Auch zwischen den USA und dem Iran gab es über das Wochenende gegenseitige Militärschläge, auch auf Kuwait. Der Iran bombardierte einen US-Stützpunkt in der Region und traf ihn nach US-Medien berichten empfindlich.
3: Tagelang wurde spekuliert, jetzt hat NRW-Ministerpräsident Hendrik Wüst die Gerüchte über einen Kanzlertausch klar zurückgewiesen. Das sei Quatsch, hat er bei einer CDU-Tagung mit Kanzler Friedrich Merz gesagt. Merz gehe die Aufgaben entschlossen an und habe seine volle Unterstützung, so Wüst, auch die der CDU in NRW. Hintergrund der Spekulationen sind die zunehmende Unzufriedenheit mit der Regierungsarbeit in der Bevölkerung und historisch schlechte Beliebtheitswerte des Kanzlers. In Deutschland wurde 2024 so wenig Müll produziert wie seit 2009 nicht mehr. Laut Statistischem Bundesamt sind knapp 363 Millionen Tonnen Abfälle entstanden. Das sind 4,6% weniger als im Jahr davor. Zum Vergleich, der bisher höchste Wert wurde im Jahr 2018 mit rund 417 Millionen Tonnen gemessen, der niedrigste im Jahr 2009 mit etwas über 359 Millionen.
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5: Die gemeldeten Fälle von Diskriminierung, Beleidigung und Gewalt gegen Sinti und Roma nehmen zu in Rheinland-Pfalz. Die Landesmeldestelle Antiziganismus, kurz MIA, listet in ihrem Bericht für das vergangene Jahr 100 Fälle auf. 2024 waren es noch knapp 60. MIA-Mitarbeiter Johannes Korf.
6: Was uns auffällt, ist, dass Rheinland-Pfalz im Bundesvergleich überdurchschnittlich viele antiziganistische Vorfälle mit NS-bezogenem Antiziganismus vorweist und darüber hinaus auch die Anzahl migrationsbezogenem Antiziganismus, also Vorfälle, die damit zusammenhängen, angestiegen sind.
5: MIA geht von einer hohen Dunkelziffer aus. Viele Betroffene schwiegen aus Angst oder weil sie den Behörden misstrauten. Olaf Holzbach aus Mainz.
3: Das waren die RPR1-Nachrichten um 19 Uhr.
0: Der Blick auf die Straßen. Zuerst die Blitzer. Da haben wir einen in Neuwied in der Augustenthaler Straße. 50 ist da erlaubt. Und in Ludwigshafen wird in der Sternstraße geblitzt. Da dürft ihr 50 fahren. Jetzt die aktuellen Staus und Gefahrenmeldungen und auf die A3 Frankfurt Richtung Köln zwischen Bad Honneflinz und Siebengebirge. Hier steht ein defektes Fahrzeug auf der rechten Spur. Bitte Vorsicht. A60 Rüsselsheim Richtung Mainz zwischen Rüsselsheimer Dreieck und Rüsselsheim Mitte. 1 Kilometer Stau. 10 Minuten dauert es hier länger. Auf die A602 Longich Richtung Trier zwischen Kenn und Trier-Ehrang ist auch ein Fahrzeug liegen geblieben. Die rechte Spur und der Beschleunigungsstreifen sind deswegen blockiert. Und eine Meldung von der B42. Koblenz-Rüdesheim zwischen Lahnstein auf der Höhe in Oberlahnstein und Braubach läuft eine Unfallaufnahme. Beide Fahrtrichtungen sind hier gesperrt. Und es war soweit. Es sei denn, ihr habt noch was anderes zusätzlich gesehen, dann sagt gern Bescheid. Die kostenlose Nummer zum Anrufen oder WhatsApp schicken ist die 0800 8 und 3 mal die 62. Euch über eine gute und vor allem sichere Fahrt.
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0: Wunderschönen Montag. Es ist kurz nach 7. Der Tag, der Arbeitstag zumindest für viele, neigt sich langsam dem Ende. Deswegen machen wir es uns gemütlich jetzt mit

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0: Louis Capaldi, Someone You Loved, hier bei RPR 1. Und was wir lieben, ist neue Musik. Deswegen gibt es immer um diese Zeit unser RPR 1 Album der Woche. Und dazu bei mir David Banks aus unserer Musikredaktion. Hi David.
1: Hi, schönen Montagabend.
0: Und ich liebe auch, und ich bin mir sicher, du auch und alle unsere Hörer, diesen Song.
1: So eine coole Nummer.
0: Und vor allem 2011, als der rauskam, war das wirklich was ganz Neues.
1: Ja, das kannte man so gar nicht. Das war so eine Zeit, wo sehr viel Popmusik à la Katy Perry und so da draußen rumgegeistert ist. Und dann kam plötzlich ja Licky Lee, unsere Künstlerin vom Album der Woche, und hat mit I Follow Rivers einfach mal was ganz anderes gemacht.
0: Ja, macht sie auch heute noch, denn sie hat ein neues Album raus. The After Party heißt das Ding. Aber bevor wir da genauer drüber sprechen oder auch über Licky Lee an sich, werde ich mich versuchen. Oder willst du, David?
1: Nein, das kannst gerne du.
0: An der Aussprache?
1: Nein, mach du das bitte.
0: Des ganzen Namens von Licky Lee. Sie heißt nämlich Lee Lykke Timothée Zachrisson.
1: Sehr gut.
0: Oder?
1: Ist schwedisch für Licky Lee abgekürzt.
0: 40 ist sie geworden. Vor kurzem im März. Mhm. Happy Birthday an der Stelle nochmal. Was gibt's noch über Lykke Lee zu wissen?
1: Ja, ich glaube, sie hat ein sehr bewegtes Leben im Positiven, denn sie ist jemand, der schon in ganz, ganz jungen Jahren viele Orte gesehen hat. Man würde heute wahrscheinlich Weltenbummlerin dazu sagen, war echt schon viel unterwegs, hat erst in Stockholm gelebt. Klar, dann war sie in Portugal zu Hause, mit ihren Eltern natürlich jeweils, in Marokko, in Lissabon, in Indien, Nepal. Also sie hat wirklich echt einiges von der Welt gesehen, mehr als andere Leute in einem ganzen Leben und das schon in ganz frühen Jahren. Und ich glaube, das merkt man auch so ein bisschen an ihrer Musik, das spiegelt sich darin wieder.
0: Ist wirklich so. Sie hat so ein Talent, so eine Musik zu machen, die man gar nicht richtig zuordnen kann, zu irgendeinem Ort oder zu irgendeinem Land oder so, sondern es ist einfach ihre Musik.
1: Ja, und deswegen freue ich mich auch umso mehr, dass wir diese Woche über ihr Album sprechen. Haben jetzt noch viele Tage Zeit, da genau darauf einzugehen und das wird ein spannendes Ding.
0: So, wir fangen an und hören rein in das ganz neue Album von Licky Lee. Das heißt The After Party und das ist für euch Track Nummer 8 des Albums Knife in the Heart. 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
2: Wunderschönen Montagabend, 19.30 Uhr, halb acht. Wir schauen gemeinsam auf die Straßen und ein Blitzer steht bei euch in Bisterschied im Donnersbergkreis hier in der Hauptstraße bei Tempo 60. Und außerdem wird in Neuwied in der Augustenthaler Straße geblitzt, da dürft ihr 50 fahren. Jetzt die aktuellen Staus und Gefahrenmeldungen und auf die A3 Frankfurt Richtung Köln zwischen Bad Honnef-Linz und Siebengebirge. Hier ist ein Fahrzeug liegen geblieben und zwar auf der rechten Spur. Die A60 Rüsselsheim Richtung Mainz zwischen Rüsselsheimer Dreieck und Rüsselsheim Mitte. 1 Kilometer Stau, ihr braucht 10 Minuten länger. A60 Rüsselsheim Richtung Mainz zwischen Tunnel Hechtsheim und Kreuz Mainz Süd. 2 Kilometer Stau sind es hier. Dann die A602 Longich Richtung Trier zwischen Kenn und Trier-Ehrang. Da auch ein Fahrzeug liegen geblieben. Die rechte Spur und auch der Beschleunigungsstreifen sind blockiert. Und dann haben wir noch die B42 Koblenz-Rüdesheim zwischen Lahnstein und Braubach. Eine Unfallaufnahme. Beide Fahrtrichtungen sind hier gesperrt. Und das war's soweit. Es sei denn, ihr habt noch was anderes gesehen, dann sagt Bescheid. Die kostenlose Nummer zum Anrufen oder WhatsApp schicken ist die 0800 8 und 3 mal die 62. Euch über eine gute und vor allem sichere Fahrt.
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0: Imagine Dragons, whatever it takes, hier bei RPA, einen schönen Montagabend. Ja, und unser Handwerker Peters aus Nickenich in der Eifel muss heute zum Arzt. Ihr braucht euch aber keine Sorgen machen, ihm geht's gut.
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2: Yay, Mahlzeit. Ich bin der Handwerker Peters, ihr könnt mich ja P nennen. So, was haben wir denn? Ah, ich sehe es schon. Das Ultraschallgerät beim Arzt ist kaputt. Ja, das kriegen wir hin. Liebe Hörerinnen und Hörer, habt ihr mal einen Ultraschall bekommen? Diese Flasche mit dem Gel, das du auf den Bauch bekommst, die ist doch immer fast leer. Da muss der Arzt immer schütteln und dann kommt das so raus, so. Stift Thorsten, wir haben doch letztens die Hebamme getroffen. Die haben jetzt spezielle Geräte zur Fruchtwasserkontrolle während der Schwangerschaft. Es gibt ja Leute, die sagen, Hebamme darf nur werden, wer selbst Kinder geboren hat. Ja, und was müssen dann Bestatter? Ach, liebe Hörerschaft, Hebamme, das war bis 2020 ein Handwerksberuf. Seitdem musste das studieren. Ja gut, damals musste sie mit Werkzeug da umgehen können. Zange etc. Ja, wenn früher ein Maurer geboren wurde, hat die Hebamme gebrüllt, gib mir schnell einen Hammer, sonst wird das ein Bierfass. Yay, so. Fertig. Normal sollte das halten.
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2: Schönen Montagabend. Wir schauen gemeinsam aufs Wetter und die aktuell gemessenen Temperaturen. Da haben wir in Röttgen im Rhein-Sieg-Kreis noch 22 Grad, in Bitburg in der Eifel 21, Pirmasens in der Südwestpfalz auch 21 und in St. Goarshausen am Rhein auch 21 Grad. Die Nacht startet mit ein paar Wolken und Richtung morgen früh, da setzt der erste Regen ein. Die Werte liegen bei 14 bis 11 Grad. Morgen dann Regen. Mal mehr, mal weniger. Einen Schirm solltet ihr aber auf jeden Fall griffbereit haben bei 20 bis 26 Grad. Und der RPA1-Wetter-Trend auch am Mittwoch und Donnerstag weiter regnerisch und durchwachsen bei maximal 22 Grad.
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3: Ich bin Denise Proschek, guten Abend. Der Krieg im Libanon eskaliert. Deswegen will sich der UN-Sicherheitsrat noch heute in einer Sondersitzung damit beschäftigen. Das Treffen sei auf Antrag Frankreichs für 21 Uhr angesetzt, heißt es aus Diplomatenkreisen. Der Krieg war mit dem Vormarsch israelischer Bodentruppen und möglichen neuen Angriffen zuvor eskaliert, obwohl eigentlich Mitte April eine Waffenruhe verkündet wurde. Der Juso-Vorsitzende Philipp Thürmer kritisiert die Aussagen von Forschungsministerin Dorothee Bär zur geplanten BAföG-Reform. Viele Studierende arbeiten schon, seien aber trotzdem oft arm, weil das BAföG nicht ausreiche, so Thürmer. Bär hatte zuvor Zweifel geäußert, ob die Reform von den Regierungsfraktionen noch genügend unterstützt wird. Die SPD unterstützt die geplante Erhöhung nach eigenen Angaben aber weiterhin. Laut Ministerium wird weiter daran gearbeitet, die Reform bis zum Wintersemester umzusetzen. Immer weniger Menschen beantragen in Deutschland Schutz. Wie das Bundesinnenministerium mitgeteilt hat, wurden im Mai bundesweit etwas mehr als 5.500 Asylerstanträge gestellt. So wenige wie seit dem Corona-Jahr 2020 nicht mehr. Bundesinnenminister Alexander Dobrindt sieht darin einen Erfolg der aktuellen Flüchtlingspolitik. Zoe Tassovali berichtet.
4: Die Entwicklung zeichnet sich schon länger ab. Bereits im April wurden deutlich weniger Asylanträge gestellt als ein Jahr zuvor. Ganz unumstritten ist die aktuelle Bewertung aber nicht. Migrationsforscher verweisen darauf, dass der Rückgang auch mit der Lage in wichtigen Herkunfts- und Transitländern zusammenhängen könnte, etwa in Syrien, dem Iran oder der Türkei. Dobrindt hält dagegen und spricht von einer fortgesetzten Migrationswende. Sein Ziel ist es, die Zuwanderung besser zu steuern und die Belastung für Städte und Gemeinden weiter zu verringern.
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5: Aufklären ist das A und O beim Thema Organspende und beim Thema Organspendeausweis. Deshalb ist die Infotour Organspende durch rheinland-pfälzische Schulen wieder an den Start gegangen. Heute am Elisabeth-Langesser-Gymnasium in Alzey. Die Botschaft: Ausweis ausfüllen und bei sich tragen. Gesundheitsminister Clemens Hoch.
6: Organspender kann man auf jeden Fall schon werden, wenn man 16 Jahre alt ist. Es geht gar nicht darum, jemanden zu motivieren, zwingend Organspender zu werden, auch wenn ich das selber persönlich sehr gut fände. Es geht darum, sich zu entscheiden, damit Angehörige, damit medizinisches Personal im Ernstfall weiß, wo es dran ist und im Zweifel auch schnell Leben retten kann.
5: Die Schultour Organspende geht jetzt weiter von Zweibrücken über Bad Kreuznach bis nach Montabaur. Olaf Holzbach aus Alzey.
3: Das waren die RPR 1 Nachrichten um 20 Uhr.
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3: Wir schauen auf die Straßen und da sieht's recht gut aus. Vorsicht allerdings auf der A5 Karlsruhe Richtung Basel. Zwischen Bühl und Achern, hier liegen Gegenstände auf der linken Spur. Vorsicht auch auf der A6 Nürnberg Richtung Heilbronn. Am Kreuz Weinsberg in der Überleitung zur A81 in Richtung Heilbronn. Hier besteht Gefahr durch eine ungesicherte Unfallstelle. Und Vorsicht nochmal auf der 6 Heilbronn Richtung Kaiserslautern. Zwischen dem Viernheimer Dreieck und Mannheim-Sandhofen besteht Gefahr durch ein defektes Fahrzeug. Allen unterwegs eine gute Fahrt.
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1: Ihr Lieben, herzlich willkommen zu Music Made in Germany und unserem Monatsrückblick und unseren Highlight-Interviews. Wir feiern mit Mark Forster, Dick Brave und Boki von Clock Clock. Das wird ganz wundervoll. Natürlich haben wir noch vieles, vieles mehr. Neue Musik von Leonie, es gibt Neues von Max Giesinger. Aber jetzt zuerst mal zum Start, zum lieben Marky Mark Forster, der in der vorletzten Woche ein kleines Problemchen hatte. Sein ganz, ganz großer Song war leider nicht mehr online.
7: Wie viele bereits festgestellt haben, ist das Lied Chöre derzeit nicht auf Spotify und YouTube verfügbar. Die Situation wird mit höchster Priorität geprüft. Wir bitten die Bevölkerung bis auf Weiteres um Ruhe und Zusammenhalt. Bitte seht von Panik ab. Wir finden eine Lösung.
1: Ja, Chöre war einfach nicht mehr da. Aber jetzt ist Gott sei Dank wieder alles in Ordnung. Wir feiern genau diesen Song jetzt zum Start. Schön, dass ihr alle mit dabei seid. Musik an, Welt aus.
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1: Liebe, liebe, liebe, geht raus zu euch. Wir feiern die Music Made in Germany Community und unsere lieben Künstlerinnen und Künstler heute in unserem Monatsrückblick hier bei Music Made in Germany. Mark Forster, der ein wunderschönes Interview

0: von Mangel. So, also ich glaube, ich kann mich im Persönlichen nicht so gut ausdrücken und brauche dazu Lieder. Also ich mache das eh und das geht irgendwie nicht weg. Deswegen mache ich das, höre ich nicht auf damit. Weißt du, ich habe irgendwann mit so einer Sache, so wie ein Lied schreiben, damit fängt man ja an, wenn man so 12, 13 ist oder sowas. Da kommt man auf die Idee, ich schreibe jetzt ein Lied. Da kommt ja ein erwachsener Mensch, kommt ja nicht auf die Idee. So. Und da habe ich auch damit angefangen, aber ich habe einfach nicht mehr damit aufgehört. Und das ist ja irgendwie komisch, aber es ist nun mal so.
1: Die Bühnen haben sich, also es ist alles geblieben wie immer. Die Bühnen haben sich ein bisschen vergrößert und die Relevanz vielleicht auch. Macht dich das ruhiger? Setzt dich das vielleicht sogar unter Druck oder gehst du damit sehr gechillt um, wie man eigentlich von dir auch, wie man es von dir gewohnt ist?
0: Ich glaube, also ich meine, dass die Bühnen etwas größer geworden sind, das ist ja jetzt auch schon nicht mehr jetzt gerade so, sondern das ist jetzt auch schon eine Weile so. Ich bin sogar vielleicht sogar schon noch einen Schritt weiter. Ich war ja gerade in Südafrika und habe Sing Mein Song aufgezeichnet. Und das ist eine Sache, die ich zuletzt gemacht habe vor 9 Jahren. Also ich war da schon zweimal und das war jetzt mein drittes Mal. Und das war wirklich für mich interessant, weil da ist alles noch, wie es ist, sozusagen. Also die meisten Leute sind die gleichen, die dann noch arbeiten und es sieht da genauso aus. Mhm. Und dann geht der Abend los und dann ist alles so wie 2018. Außer, dass da natürlich andere Künstler sitzen und so. Mhm. Und es hat sich für mich aber wirklich komplett anders angefühlt. Also es hatte mehrere, glaube ich, Aspekte. Erstens, glaube ich, ist einem selber bewusst, dass versteht mich nicht falsch, es ist schon, gucken noch viele Leute, aber es ist nicht mehr so unendlich bedeutsam.
1: Der Anfangshype, ne? So.
0: Wie vielleicht vor 10 Jahren. Ja. So dass man weiß, okay, danach ist die Tour ausverkauft und alle Songs sind in den Charts. Das ist ja nicht mehr so. Aber auch, sagen wir mal, für mich persönlich, ich habe dann nicht mehr so ein Riesenziel, so dass ich weiß, mein Leben wird sich nach sowas verändern. Das heißt, im Umkehrschluss, ich mache das für mich, da zu sitzen. Man kriegt da auch kein Geld für so. Also das ist auch nicht zum Geld verdienen, sondern man sitzt da und erlebt das so für sich. Und das ist etwas, was ich so immer häufiger gerade spüre, dass der eigentliche Grund ist für mich, für die meisten Dinge, weil ich das mag. Und ich das interessant finde und cool finde. So. Und das ist meine neueste Erkenntnis.
1: Und hier ist er, unser lieber Mark Forster, ein Lied, die aktuelle Single jetzt hier bei Music Made in Germany.

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1: Der Monatsrückblick, wir sind inmitten der Highlight-Interviews bei Music Made in Germany mit ganz besonderen Momenten aus den letzten Wochen. Mark Forster, um den geht's gerade. Aktuell ist er in der Sing Mein Song Staffel zu sehen. Und was für ihn das ganz Besondere an dieser Staffel war, er ist ja zum zweiten Mal bei Sing Mein Song mit dabei, das hat er mir im Interview verraten.
2: Es ist immer noch so, dass die Grundsituation ist ja weird, dass man so sich mit dem Werk von jemand anderem so intensiv auseinandersetzt, was man sonst nicht so machen würde. Also ich würde mir jetzt nicht alle Alben von Giovanni Zarella anhören, privat. Und das habe ich dafür gemacht.
1: Ja.
2: So. Und auch so super bewusst, ja, um den Song auszusuchen, der,
1: oh, geil,
2: mit dem ich was machen kann. Und das macht man halt mit allen dort und singt denen vor. Das ist...
1: Ist das eigentlich
2: komisch
1: per se eine schöne Situation?
2: Also den Leuten das vorsingen,
1: mhm,
2: ja.
1: Mhm.
2: Selber das vorgesungen zu bekommen, nicht. Das ist so, wie wenn du ins Büro kommst und alle singen Happy Birthday. Ich empfinde das gleichzeitig als schrecklich und schön. Es ist schön, dass alle da an mich denken und Happy Birthday singen, aber es ist auch wirklich eine Horrorsituation, finde ich. Findest du es geil, weil du so, du guckst mich so an,
1: nee,
2: ich kann dich nicht lesen gerade.
1: So gut nachvollziehen.
2: Es ist so beides, es ist so geil.
1: Aber ich glaube, das
2: und
1: geht
2: nicht
1: vielen so.
2: Und so ist es, wenn du bei Sing Mein Song bist und der Graf und Giovanni Zarella singen Lied von dir selber. Checkst du? Deswegen ist das eigentlich nicht der schönste Abend, sondern man singt ja lieber für jemand anders Happy Birthday.
1: Ich muss da gerade einsteigen in diese Situation, die du uns so schön geschildert hast. Man muss ja irgendwie reagieren im positiven Sinn, auch wenn es einem jetzt nicht so zusagen würde.
2: Ja.
1: Bist du ein guter Pokerface?
2: Also
1: Mensch,
2: wenn ich jetzt Kacke finde, was jemand singt sozusagen.
1: Oder wenn es dich, warte mal, heute sag mal doch anders, wenn du es nicht fühlst.
2: Wenn es mich nicht abholt.
1: Wenn es dich nicht abholt.
2: Ich sag mal so, ich war jetzt schon dreimal da.
1: Mhm.
2: Dann haben jetzt schon 18 Leute ein Lied von mir da gesungen.
1: Wie schnell du das ausgerechnet hast.
2: Danke. Es hat mich jetzt nicht jede Performance derbe abgeholt.
1: Mhm, mh.
2: Aber es war jetzt keine freche Performance dabei, sozusagen, wo ich sagen würde, was jetzt, du Arschloch, hast dir überhaupt keine Mühe
1: also
2: gegeben oder so.
1: Es hat sich jeder Mühe gegeben.
2: Jeder hat sich auf seine Art Mühe,
1: okay,
2: gegeben und das spürt man dann in so einer Situation.
1: Verstehe.
2: So.
1: Und wir hören noch rein, so klingt der Mark Forster bei Sing Mein Song. Hier ist So wie du warst jetzt bei Music Made in Germany.
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1: Und gleich geht's hier weiter mit den Highlights bei Music Made in Germany. Wir haben Besuch von Dick Brave, der ja eigentlich Sascha ist. Oder hatten wir doch Besuch von Sascha, der eigentlich Dick Brave ist? Das ist die ganz große Frage. Die Antwort dazu innerhalb der nächsten 20 Minuten. Bleibt gerne dran.

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1: In unseren Highlight-Interviews aus den letzten Wochen haben wir viel erlebt und viel zu erzählen. Music Made in Germany mit ganz großartigen Künstlerinnen und Künstlern. Jetzt kommen wir zu Dick Brave oder Sascha. Wie auch immer man diesen Künstler jetzt gerade nennen möchte, er ist auf jeden Fall wieder da und hat sein ganz großes Comeback bei mir in der Show gefeiert. Vielen Dank dafür erstmal und es ist toll, wir haben uns sehr über dich gefreut, mein lieber Sascha. Kleiner Festakt. Dick Brave ist zu Gast und ich sage herzlich von ganzem Herzen.
2: So schön.
1: So schön, dass du wieder da bist. Wir mussten einige Jahre über 10 auf diese Art Musik verzichten von dir. Und es ist echt cool, dass du wieder da bist, denn mein Hillbilly-Herz hüpft. Ich liebe die Musik, alle, die früher auch viel in Tanzschulen unterwegs waren und so. Wir waren so eine Rock'n'Roll-Formation und haben so oft genau diese Musik getanzt. Und es macht einfach die Seele glücklich.
2: Ich habe ja ein bisschen für mich ist der Spruch, die Rock'n'Roll ist die Mami vom Popmusik. So, und ich glaube, das ist ein bisschen wahr, weil alles ist ein kleines bisschen von überall in der Musik, ist ein kleines bisschen Rock'n'Roll drin. Und ich glaube, dass deshalb hat jeder ein bisschen ein Herz für Rock'n'Roll. So, du musst gar nicht ein Rock'n'Roll-Fan sein, aber ich glaube, wenn du liebst Musik, dann hast du auch ein bisschen ein Herz für Rock'n'Roll.
1: Wenn man die Gelegenheit hat, diese Art von Musik live zu hören, ist es auch nochmal was ganz anderes. Ist man lost in that music?
2: Ich glaube auch, es macht was mit dir, wenn du hörst live Rock'n'Roll. Und es macht was. Da ist ein Grund in der Rhythm und ein Grundsound, das macht dir bewegen, du willst dich bewegen und so. Und ich glaube, du kannst nicht aufhalten. Wenn du ganz fest so an die hältst und sagst, nein, ich will mich heute nicht bewegen, heute will ich mich nicht bewegen. Und dann merkst du, ah doch, vielleicht möchte ich heute doch ein bisschen.
1: Ganz tolles Interview, könnt ihr euch natürlich auch mal anhören im Podcast Music Made in Germany. Ich habe es knallhart durchgezogen übrigens, da gibt es das in voller Länge. Und hier ist er mit seiner Comeback-Single Here is Back for Good von Dick Brave bei Music Made in Germany.

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1: Und wie immer, meine Lieben, an dieser Stelle in der Show kommen wir zu neuer Musik. Und jetzt zur wundervollen Leonie. Sie ist toll, sie ist erfolgreich, sie ist ein ganz lieber Mensch auch. Und sie ist super auf dem Boden geblieben, trotz des riesigen Erfolgs. Habe ich jetzt in dem letzten Interview mit ihr auch wieder mal gemerkt.
2: Ich glaube, es kommt auch darauf an, aus welchen Gründen man wahrscheinlich irgendwie mit dabei ist oder was die Lebensumstände vorher waren. So, ich kenne ganz viele Leute, denen so viel Scheiß passiert ist und die haben natürlich ganz viele Mauern um sich herum aufgebaut, was irgendwie dazu führt, dass sie schnell irgendwie mal, okay, halt stoppen und ja, schneller vielleicht abrutschen, wenn man sie nicht kennt, wo man sich denkt, okay, was ist jetzt mit der Person los? Aber ja, also für mich ist einfach das Grundding, ich liebe Musik und ich bin so dankbar, dass das jetzt mein Leben ist, wovon ich irgendwie mein ganzes Leben lang geträumt habe. Und ich meine, ja, der ganze Trubel drumherum, das ist auch irgendwie cool, aber am Ende, ich bin nicht dabei wegen dem Fame oder so, sondern einfach, weil ich es unheimlich liebe, auf der Bühne zu stehen, auch Songs zu schreiben, dass Menschen vor mir stehen, um die Songs, die ich gesungen habe, mitsingen und dabei weinen oder lachen oder was auch immer. Und ich glaube, es gibt manche Menschen, die wahrscheinlich dabei sind, weil sie sich dann cool fühlen, auf den ganzen Branchenpartys und so zu sein. Und das ist so, wer ist krasser, wer hat mehr Geld, wer hat mehr Fame, wer hat mehr das. Ich halte mich irgendwie fern von diesen ganzen Veranstaltungen aus. Ich muss, weil es einfach irgendwie ganz schwierig ist für mich, das zu ertragen und bin dann einfach lieber im Urlaub mit meinen besten Freundinnen, die ich habe, seit ich im Kindergarten oder in der 5. Klasse bin. Und das ist irgendwie für mich so, mein Außerhalb-Leben hat sich sehr geändert, aber mein innerer Circle, meine Familie, meine Freunde, das sind immer noch die gleichen. Da bin ich immer noch genau die gleiche wie vor 20 Jahren. Und ich glaube, das hilft auch ganz doll in dieser wilden Branche, irgendwie nicht den Verstand zu verlieren.
1: So, und jetzt hat die liebe Leonie eine neue Single, und zwar zusammen mit Marcus and Martinez. Kennt man vielleicht in Deutschland nicht ganz so sehr, aber sie zählen zu den bekanntesten Namen im skandinavischen Pop-Business. Und unsere Leonie ist ja international unterwegs. Und genau mit den beiden hat sie jetzt eine neue Single draußen. Und die heißt Moonlight und feiert Premiere. Happy Release. Liebe Leonie hier bei Music Made in Germany.

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1: Ich bin Denise Broschek, guten Abend. Nicht nur der UN-Sicherheitsrat beschäftigt sich mit der Eskalation des Kriegs im Libanon. Auch israelische und libanesische Regierungsvertreter treffen sich morgen und übermorgen für weitere Gespräche. Der Krieg hatte sich mit dem Vormarsch israelischer Bodentruppen und möglichen neuen Angriffen zuvor zugespitzt, obwohl eigentlich Mitte April eine Waffenruhe verkündet wurde. Das vom Hunter-Virus betroffene Kreuzfahrtschiff Hondius ist desinfiziert und kann knapp 2 Wochen nach der Rückkehr wieder in See stechen. Nach Angaben der Reederei wird das niederländische Schiff planmäßig am 6. Juni Richtung Spitzbergen in der Arktik auslaufen. Am Wochenende hatten die Behörden es wieder freigegeben. Eine Infektionsgefahr bestehe nicht mehr, heißt es. Auf der dänischen Insel Enhold laufen die Vorbereitungen für die Untersuchung von Buckelwal Timmy. Am Donnerstag wollen die Tierärzte und Walexperten ihn obduzieren. Ziel ist es, herauszufinden, woran das Tier gestorben ist. Absperrband soll bis dahin Schaulustige fernhalten. Die Behörden warnen vor Ansteckungsgefahr.
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1: Vorsicht auf der A5 Basel Richtung Karlsruhe. Zwischen Freiburg Mitte und Freiburg Nord. Hier besteht Gefahr durch ein defektes Fahrzeug. Vorsicht auch auf der A61 Köln Richtung Koblenz. Zwischen dem Dreieck Sinzig und Niederzissen besteht Gefahr durch Gegenstände auf der Fahrbahn. Und Vorsicht nochmal auf der 61 Koblenz Richtung Köln, also die Gegenrichtung. Zwischen dem Kreuz Meckenheim und Swisttal besteht Gefahr durch Reifenteile auf der Straße. Allen unterwegs eine gute Fahrt.
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2: So, und wir gehen rein in eine neue Stunde Music made in Germany mit den Highlights aus den letzten Wochen. Da darf natürlich der wunderbare Boki von Clock Clock absolut nicht fehlen. Mit ihm zusammen waren wir auf einem Music made in Germany Abend. Ein wundervoller Abend hat uns Boki von Clock Clock beschert. Und charmant ist er obendrein noch.
3: Audrey und ich, wir kennen uns schon lange. Ja, also deshalb immer diese Witze, nicht, dass ihr denkt, Audrey, Audrey ist unglaublich. Und die hat uns vor 4, 5 Jahren als einer der ersten Interviews geführt, an uns geglaubt, wo es wohl nicht mit dem Radioerfolg da war. Und deshalb vielen, vielen Dank.
2: Ja, sich selbst nicht zu ernst nehmen, das ist immer eine gute Sache. Und wir hören jetzt rein in den Music Made in Germany Abend. Hier ist Boki von Clock Clock mit Doja. Schön, dass ihr mit dabei seid. Musik an Welt aus.
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4: Dankeschön.

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1: Das, meine Lieben, sind die Highlight-Interviews aus den letzten Wochen Music Made in Germany. Buki von Clocklock ist zu Gast bei Music Made in Germany. Wir waren in Landau mit einem wunderschönen MMIG-Abend. Buki hat auch mal in Landau gelebt. Mittlerweile wohnt er ja mit seiner Band in Berlin. Deshalb die Frage, mein lieber Buki, bist du mittlerweile zum Berliner geworden oder schlägt dein Herz auf Pfälzisch weiter?
2: Also, wirst du auch nie. So, erstens, so, aber ja, wie ist die Verbindung zur Pfalz? Natürlich hier aufgewachsen, in Speyer. So 2 Jahre mehr älter nach Deutschland gekommen, direkt in Speyer und dort aufgewachsen. Speyerer hier oder was?
1: Oh, yeah!
2: Speyer!
1: Super!
2: Also, und dann in Landau studiert und dann irgendwann halt nach Berlin gezogen. Und es war hauptsächlich so, weil es dann Kontakte gab zur Musik. Und ich würde jetzt einfach mal so sagen, so wegen dem Job dorthin gezogen. Ne? Und so, ja, das war so der Weg. Aber für immer Pfalz natürlich. Und ich krieg's dort auch immer, ich weiß ja gar nicht, ob ich irgendwas pfälzisch irgendwie was sage. So dort sagen dann immer Leute, wo kommst du her? Irgendwie, ich denk Deutsch irgendwie so. Und die hören das so raus. Und ich dachte, so spricht man einfach. Aber so ist es nicht.
1: Oh. Das ist aber süß, oder? Ein bisschen zu Hause überall mittragen, das gehört schon dazu.
2: Ja, wer hat die Frage gestellt? Servus.
1: Bei uns auf jeden Fall Clocklock live auf die 1. Sorry, jetzt aus dem Music Made in Germany Abend live bei Music Made in Germany.

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1: Wir blicken nochmal ein bisschen zurück auf die letzten Wochen in den Highlight-Hautnah-Interviews bei Music Made in Germany. Unser Highlight in den letzten Wochen war auf jeden Fall der Music Made in Germany-Abend mit Boki von Clock Clock. Wir waren im wunderschönen Landau und das ist ja in der Pfalz, da trinkt man normalerweise Scholle. Bei Boki heißt es aber, kein Alkohol ist die Lösung.
2: Komm, wir stoßen mal an. Okay.
3: So.
2: Cheers. Auf euch. Auf dich.
3: Danke. Danke euch. Was trinkst du eigentlich? Wir sind hier in der Pfalz.
2: Ja, Dito.
3: Ja, aber ich arbeite noch. Ich muss noch arbeiten, nein. Aber ich trinke ja auch nichts. Das ist wirklich, ich bin ja hier aufgewachsen in der

0: Pfalz und ihr müsst verstehen, was das für ein Leben ist, wenn man nicht trinkt. So, und ich hab's geschafft, immer noch. Ich lass mich nicht, wie man so gut sagt. Aber ich habe auch nichts dagegen, ne? Also nicht, dass man jetzt denkt, ich bin so komplett anti, also lebt euer Leben. So, also das, wer bin ich, um das zu urteilen, aber...
1: Ja, Pfalz ist so, ne, Weinschörlchen und so. Aber krass, die Mischverhältnisse, Weinschorle, aber die Mischverhältnisse sind heftig hier.
0: Weiß jemand, kann jemand, ist jemand hier, der erklären kann, wie man mischt? 4-4.
1: Was 4-4?
2: 4 Finger breit Wein.
0: Also, 4 Finger breit Wein und 4 Finger breit Wasser.
1: Ja, genau. So läuft's hier. Boki, deine versteckten Talente, für die dich vielleicht andere feiern, hast du das? Hidden Talents. Gibt es was man vielleicht, wo man denkt, ach, hätte ich nicht gedacht? Bist du handwerklich zum Beispiel sehr geschickt?
0: Nee, handwerklich nicht, aber apropos Hand, ich glaube, ich kann mit einer Hand klatschen. Ob das jetzt ein Talent ist, keine Ahnung. Aber ja.
1: Das ist krass.
0: Was soll ich machen?
1: Nee, Leute. Das ist ein Applaus mit Hände und...
0: Ja, kennt ihr das nicht? Ich meine, ja, hey. Man ist irgendwann so unterwegs irgendwo und dann, und dann ist mein Event, dann ist es praktisch, aber...
1: Aber wenn man Glas in der einen Hand hat, ne, und dann klatschen will, das immer, muss man nicht abstellen, sondern kann das so machen.
0: Weißt du, ob das jetzt so als Talent zählt, aber...
3: Ja, und so klingt der liebe Boki von Clock Clock, Come Undone. Eine unreleased Single haben wir exklusiv für euch jetzt parat, haben sie für uns eingespielt. Vielen, vielen Dank nochmal für dieses wundervolle Geschenk, das ich jetzt mit euch teilen möchte.

0: Dankeschön.
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9: Und wir, meine Lieben, machen hier gleich weiter bei Music Made in Germany. Wir feiern die Highlight-Hautnah-Interviews aus den letzten Wochen gleich mit Udo Lindenberg, beziehungsweise in diesem Fall Max Giesinger. Und außerdem gibt es neue, wundervolle Musik von Robin Schulz. Also bleibt dran, wir sind gleich nochmal da.

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1: So, meine Liebsten, wir schauen zurück auf den letzten Monat und da dürfen wir natürlich, ja, Udo Lindenberg nicht vergessen. Er ist 80 Jahre alt geworden, hat riesig groß gefeiert. Das war wundervoll und natürlich auch mit vielen Künstlerinnen und Künstlern aus der deutschen Szene mit dabei. Max Giesinger, für ihn war Udo immer eine große Inspiration.
2: Udo hat es wie kaum andere geschafft, Leute zu inspirieren, weil er sich A, immer treu geblieben ist, weil er A, auch immer politisch was zu sagen hatte. Also er stand immer meiner Meinung nach auf der richtigen Seite, weil immer, es ging immer um Peace, Frieden, seid alle irgendwie entspannt miteinander, hat auch gute Werte vertreten, die auch alle Leute irgendwie direkt gecheckt haben. Der hat nicht um heißen Brei rumgelabert.
1: Und für das Geburtstagsalbum von Udo hat sich Max Giesinger den Song Ich lieb dich überhaupt nicht mehr, ich sag mal, ergattert. Max, warum nochmal?
2: Ich habe mich für Ich lieb dich überhaupt nicht mehr entschieden, weil es für mich gerade ein Thema ist, was mich auch sehr bewegt. Also ich kenne das Gefühl, dass man sich eigentlich primär einreden möchte, dass man die Person eigentlich gar nicht mehr liebt, um über diesen Schmerz hinwegzukommen, aber eigentlich hat man die doch noch ganz schön gern. Und deswegen hat mich die Nummer direkt angesprochen. Aber auch, weil der Song für mich so einer der stärksten Songs ist, die Udo rausgebracht hat. Die Melodie ist super, ich finde den Text cool, die Akkorde sind super ausgecheckt.
1: Dann lasst uns auf jeden Fall nochmal feiern. Wir sagen nochmal Happy Birthday. Udo Lindenberg, hier ist Max Giesinger mit Ich lieb dich überhaupt nicht mehr. Der große Song von Udo Lindenberg bei Music Made in Germany.

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1: So, ihr Liebsten, an dieser Stelle gibt es wieder neue, frische Musik. Es gibt was Neues von Trommelwirbel Robin Schulz. Und Robin Schulz ist ein unfassbar netter Kerl, kommt aus dem hohen Norden und ist neben Felix Jähn der erfolgreichste DJ Deutschlands, unser Exportschlager sozusagen. Und Robin Schulz hat mittlerweile natürlich auch so für sich den Punkt erreicht in seiner Karriere, wo er viele Dinge auch einfach mal frei ausprobieren kann. Und irgendwie hat er sich bei der neuen Single gedacht, nochmal zurückerinnern an die 90er, Love Parade in Berlin. Oh, das wäre doch jetzt genau das Richtige. Und ja, Robin, wir fühlen es auch. Ich glaube, so ist der neue Song entstanden. Hier ist die neue von Robin Schulz, Better Times, hier bei Music Made in Germany. Wir sagen im Chor zusammen, Happy Release.

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3: Ich bin Denise Proschek, guten Abend. Nicht nur der UN-Sicherheitsrat beschäftigt sich mit der Eskalation des Kriegs im Libanon. Auch israelische und libanesische Regierungsvertreter treffen sich morgen und übermorgen für weitere Gespräche. Der Krieg hatte sich mit dem Vormarsch israelischer Bodentruppen und möglichen neuen Angriffen zuvor zugespitzt, obwohl eigentlich Mitte April eine Waffenruhe verkündet wurde. Das vom Hantavirus betroffene Kreuzfahrtschiff Hondius ist desinfiziert und kann knapp 2 Wochen nach der Rückkehr wieder in See stechen. Nach Angaben der Reederei wird das niederländische Schiff planmäßig am 6. Juni Richtung Spitzbergen in der Arktik auslaufen. Am Wochenende hatten die Behörden es wieder freigegeben. Eine Infektionsgefahr bestehe nicht mehr, heißt es. Auf der dänischen Insel Enhold laufen die Vorbereitungen für die Untersuchung von Buckelwal Timmy. Am Donnerstag wollen die Tierärzte und Walexperten ihn obduzieren. Ziel ist es, herauszufinden, woran das Tier gestorben ist. Absperrband soll bis dahin Schaulustige fernhalten. Die Behörden warnen vor Ansteckungsgefahr.
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1: Ich bin Denise Proschek, guten Abend. Nicht nur der UN-Sicherheitsrat beschäftigt sich mit der Eskalation des Kriegs im Libanon. Auch israelische und libanesische Regierungsvertreter treffen sich morgen und übermorgen für weitere Gespräche. Der Krieg hatte sich mit dem Vormarsch israelischer Bodentruppen und möglichen neuen Angriffen zuvor zugespitzt, obwohl eigentlich Mitte April eine Waffenruhe verkündet wurde. Das vom Hunter-Virus betroffene Kreuzfahrtschiff Hondius ist desinfiziert und kann knapp 2 Wochen nach der Rückkehr wieder in See stechen. Nach Angaben der Reederei wird das niederländische Schiff planmäßig am 6. Juni Richtung Spitzbergen in der Arktik auslaufen. Am Wochenende hatten die Behörden es wieder freigegeben. Eine Infektionsgefahr bestehe nicht mehr, heißt es. Auf der dänischen Insel Enhold laufen die Vorbereitungen für die Untersuchung von Buckelwal Timmy. Am Donnerstag wollen die Tierärzte und Walexperten ihn obduzieren. Ziel ist es, herauszufinden, woran das Tier gestorben ist. Absperrband soll bis dahin Schaulustige fernhalten. Die Behörden warnen vor Ansteckungsgefahr.
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5: Guten Abend, Deutschland. Mein Name ist Daniel Kaiser. Willkommen zur Night Lounge. Heute am Dienstag, den 2. Juni 2026. Kurz nach 12 haben wir es. Und ich freue mich heute auf ein schönes Thema mit euch, nämlich brauchen wir Urlaub? Das ist das Thema heute Abend. Wir sprechen über Urlaub. Es ist ja auch gerade so die Urlaubszeit. Also Urlaub ist ja für die einen lebenswichtig, kann man sagen, ne? Für die anderen aber auch völlig überbewertet. Also manche waren seit Jahren nicht mehr weg und haben ja auch hier schon in der Sendung gesagt, Urlaub? Für das letzte Mal vor 10 Jahren oder so. Oder andere sagen auch, das brauche ich nicht. Mir reicht's einfach, wenn ich dann zu Hause bleibe oder so. Und andere, naja, die zählen quasi schon die Tage bis zur nächsten Auszeit, bis sie das nächste Mal endlich wieder in den Flieger steigen können. Aber was sagt das eigentlich über uns aus, über unser Leben? Brauchen wir Urlaub wirklich zur Erholung? Oder ist das eigentlich nur eine Pause von einem Alltag, den wir, naja, sonst kaum aushalten? Anrufen dürft ihr kostenlos vom Handy und vom Festnetz.
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5: Die Nummer zu mir ins Studio, kostenlos vom Handy, vom Festnetz. Gerne auch online mitmachen. Auf Instagram und auf Facebook ist das Thema gepostet. Und kommt auch gerne zu uns in den WhatsApp-Kanal, um die interaktiven Fragen zu beantworten. Den Link dazu findet ihr ebenfalls auf Insta und auf Facebook. So, ich freue mich auf das Gespräch mit euch über den Urlaub. Und vielleicht erfahren wir sogar, wohin der oder die eine dieses Jahr so hinfliegt. Bin gespannt. Jetzt geht's erstmal zu Marius nach Stuttgart. Hallo Marius, grüß dich.
6: Ja, hi. Schön, dass es wieder geklappt hat, Daniel.
5: Freut mich auch, Marius. Fangen wir doch mit der Einstiegsfrage an. Brauchen wir Urlaub überhaupt?
6: Da stelle ich erstmal eine Gegenfrage. Wie ist bei dir Urlaub definiert? Die arbeitsfreie Zeit oder eine Reise?
5: Das ist eine gute Frage. Sollte man vielleicht vorher mal abgeklärt haben, was ist darunter zu verstehen. Naja, also es ist tatsächlich so, dass ich kenne Leute, die machen Urlaub und suchen sich in dem Urlaub einen Job.
6: Verstehe ich.
5: Verstehst du? Gut, das ist ja wunderbar. Das heißt, die sagen halt so, ja gut, da habe ich halt Urlaub. Den muss ich mir halt nehmen, so, ne, hast du halt gesetzlich deine Urlaubstage. Aber dann wissen die auch nicht so recht, was mit anzufangen. Hocken dann halt zu Hause, sitzen ihre Zeit ab und ist jetzt nicht so, dass sie jetzt sagen, boah, ich freue mich wieder arbeiten zu gehen. Aber es ist halt auch nicht so, dass sie jetzt sagen, ich habe da jetzt was von.
6: Also, lassen wir es mal nicht ganz definiert, sondern offen. Bei mir ist es so, ich brauche es nahezu gar nicht. Also wenn man jetzt Urlaub als Urlaubsreise nimmt, als Auslandsreise,
5: okay.
6: Das ist bei mir die letzte, ich weiß nicht wie lange her, ewig, dass ich überhaupt im Ausland war. Für mich ist es Stress. Ich finde es ganz fürchterlich, mich in Flugzeuge zu setzen oder in einen Zug. Oder gut, mit dem Auto kann man halt, sage ich jetzt mal, in die Nachbarländer fahren und weiter wäre es mir dann halt auch zu viel. Mich nervt das Packen und das Planen. Mich nerven Reiseunternehmen. Also mich nervt daran so viel, das klingt jetzt alles sehr negativ, was ich sage, ich weiß. Aber es ist halt bei mir so, mich nervt daran so viel, dass es mir schon die Lust vergeht, bevor es losgeht. Und dann denke ich mir, dann mache ich mir eine schöne Zeit zu Hause, in der Umgebung, genieße es, lange zu schlafen. Das ist für mich schon ein wunderschöner Urlaub. Ich kann einfach sehr lange ausschlafen und ich höre dem Regen zu, wie er plätschert. Da denke ich, mehr brauche ich manchmal nicht. Und ansonsten ist es so, dass zum Beispiel wohin fahren, ich sage es mal innerhalb von Baden-Württemberg oder die Nachbarbundesländer und dort zu übernachten für eine Fortbildungsreise oder so, das betrachte ich quasi schon als quasi Urlaub, kann man sagen. Da bin ich jetzt mal woanders untergekommen. Ja, das ist für mich schon quasi neue Kultur genug. Mehr bräuchte ich nicht. Und diesen Wunsch, hier mal zu sein, mal hier zu sein, in dem Land, kann ich persönlich schwer nachvollziehen. Ich bräuchte es nicht. Und jetzt, wenn man jetzt Urlaub nimmt, da ist arbeitsfreie Zeit, ist natürlich, also für mich, dass ich gerade selbstständig mache, ist es so, sind zum Beispiel Feiertage immer so, oh shit, die Läden sind zu oder ich kann jetzt nicht in die Autowerkstatt oder sowas. Donnerstag ist ja wieder, ja, bei mir steht gerade TÜV an, ach, jetzt ist da ein Tag, wo ich mein Auto nicht abholen könnte, also eher so nervig. Und was ist für mich jetzt, ich brauche es auch nicht als Erholung, für mich ist Erholung, ich kann meine Zeit angenehm verbringen, das ist für mich Erholung. Und wovon bräuchte ich Erholung? Also für mich ist Arbeit auch gar nicht das Anstrengendste, wenn man sich einen Job nimmt, den man gerne macht. Ich sage jetzt mal, du machst deinen Job wahrscheinlich gerne. Dann denkt man sich, ich habe jetzt kein Problem, den Job zu machen. Was empfinde ich als anstrengend, wovon ich manchmal Erholung bräuchte? Das können soziale Situationen sein, wo man mit Menschen umgehen muss, die anders ticken als man selbst, auf die man sich einstellen kann oder auch Erwartungshaltungen, die man mitspielen sollte. Das kann mich manchmal anstrengen und da ist es für mich dann Erholung. Ich bin dann einfach mal eine Weile allein.
5: Die Erwartungen der anderen, das heißt, du hast das Gefühl im Urlaub, da geht es nur um mich. Da muss ich nicht irgendwelchen anderen Leuten es recht machen, richtig? Und das ist mal sehr befreiend.
6: Also wenn ich in eine Urlaubsreise wäre, oder also so gebucht, ein Wellnesshotel oder wie auch immer, dann wäre das tatsächlich dieser Wunsch, den ich hätte, ich kümmere mich jetzt nur um mich und um meine Bedürfnisse und sonst nichts und dafür gebe ich Geld aus. Mhm. Dieser Punkt, also ich meine, ein Mensch als soziales Wesen hat ja immer wieder Rollen, die man einnimmt, ja. Jetzt gerade bin ich privat, wann anders, du bist jetzt im Geschäft und dann ist man schon in einer anderen Rolle. Ja? Mal in der Familie, mit Freunden, je nachdem. Und diese Rollen sind oft nicht belastend, meistens würde ich sagen nicht belastend, aber es gibt Rollen, wo man drin ist und die sind belastend, die zehren an der Energie. Es gibt ja zum Beispiel diesen Satz, den man Kindern sagt, so, ja, Höflichkeit kostet nicht viel und bringt viel. Und diesem Satz würde ich jetzt, sage ich mal, zu 50% zustimmen, weil wenn die Höflichkeit gespielt ist und erzwungen ist und man sich bemühen muss, höflich zu sein, weil das eigene Gefühl etwas ganz anderes sagt, dann kostet Höflichkeit manchmal Energie, die an einem zerrt. Man muss sich jetzt zusammenreißen. Man kann jetzt nicht seine Wut rauslassen, so wie sie ist, weil man damit anecken würde. Und somit ist es eben so, dass der Umgang mit Menschen wunderschön sein kann und gleichzeitig auch Energie kosten kann. Und deswegen ist für mich manchmal Erholung einfach schon, ich gehe einfach durch den Wald spazieren und es reicht mir dann schon.
5: Sehr minimalistisch, aber ja, es reicht in dem Moment für dich auf jeden Fall. Jetzt hast du mich gerade von der Frage abgebracht, aber ich wollte jetzt nicht dazwischen grätschen, was ich sonst immer mache.
6: Das kann ich gut.
5: Sonst vergesse ich es nämlich immer wieder. Und gerne, das ist jetzt so ein wunderbares Beispiel dafür, dass ich es vergessen habe.
6: Dazwischen.
5: Gerne. Nee, ist nicht schlimm. Aber, genau, also wir unterscheiden heute mal in Urlaubsreise und Urlaubstage. Wenn die Urlaubstage, was bedeuten Urlaubstage für dich? Ist das in erster Linie Erholung für dich? Ist das für dich raus aus dem Alltag? Was ist das für dich? Was sind Urlaubstage konkret für dich?
6: Es ist bei mir sehr lange her, dass ich so etwas wie normale Urlaubstage bei einem Arbeitgeber genommen habe. Und deswegen kann ich mich nur so gedanklich hineinversetzen. Also ich arbeite auch abends und am Wochenende. Und als Selbstständiger ist es ja dann auch so, man gibt keine Termine und dann hast du Urlaub. Das heißt, als Selbstständiger nimmt man sich Urlaub, indem man seine Arbeitsleistungen an diesem Tag nicht anbietet. Und dann kann man sich zum Beispiel den ganzen Tag mit einem Freund treffen und sehr ausgelassen sein, ja, zum Beispiel zusammen Mario Kart oder Mario Party zocken und Filme schauen oder sowas. Oder Dart und Billard spielen. Vielleicht so ein bisschen, ja, was ich ja schon mal so ein bisschen angedeutet hatte mal, die Rückkehr in die Jugendzeit. So dieses Ausgelassensein und sich nicht so kontrollieren zu müssen wie im beruflichen Alltag, sondern einfach mal ein bisschen mehr so sich freien Lauf lassen. Das ist für mich Erholung und Urlaub, ja, wenn man es so definieren will.
5: Marius, vielen Dank. Dir einen schönen Abend und alles Gute.
6: Darf ich noch einen Themenvorschlag machen?
5: Ja, gerne.
6: Mein Themenvorschlag ist, was macht einen guten Rechtsanwalt aus?
5: Oh, okay. Hintergrund?
6: Mich würde einfach interessieren, wie denkt so die Allgemeinheit darüber, was dafür Kriterien sind, wann ist einer gut oder nicht?
5: Er muss günstig sein und für mich gewinnen. Das wäre jetzt so aus dem Bauchgefühl heraus mein Gedanke.
6: Oder wenn man sich gut betreut fühlt, vielleicht auch.
5: Das sowieso. Das sowieso. Marius, danke dir. Bis bald. Schönen Abend.
6: Ich bedanke mich auch. Ebenso. Ciao.
5: So, anrufen dürft ihr vom Handy und vom Festnetz. Heute geht's um Urlaub und ich möchte ganz gerne wissen, brauchen wir Urlaub überhaupt? Wir unterscheiden in Urlaubstagen, Urlaubsreisen und ihr dürft gerne mal verraten, wie wichtig euch persönlich Urlaub ist.
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5: Jeder zweite Bundesbürger hat 2025, die Zahlen für dieses Jahr liegen logischerweise noch nicht vor, hat jeder zweite Bundesbürger 2025 gleich zwei oder mehr Reisen gemacht. Warum brauchen manche so viel Auszeit und andere fast gar nicht? Und warum ist es für manche Erholung und für andere Flucht? Und für andere vielleicht etwas ganz anderes? Es kann ja so viele Gründe geben für Urlaub. Wir gehen in die nächste Leitung und ihr könnt anrufen.
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5: So, wir sind mal dran mit der Endziffer 8-1, guten Abend.
1: Ja, hi, ich glaube, ich bin in der Leitung. Ich bin's, Ella aus Ulm.
5: Hallo Ella, schön, dass du da bist.
1: Ja, freut mich auch. Ich fahre gerade nach Hause und höre ein bisschen zu. Und ich bin heute aus dem Urlaub zurückgekommen, deswegen dachte ich...
5: Ach, wie schön, wo warst du denn?
1: Ich war in Paris übers Wochenende und war da mit einer sehr guten Freundin. Wir haben ihren Geburtstag da rein feiern wollen.
5: Oh la la.
1: Ja, belebt durch das Champions-League-Finale von den Franzosen. Mhm. Genau, das war mega geil.
5: Das glaube ich. Habt ihr gutes Wetter erwischt?
1: Ja, also in Paris, allgemein Frankreich, war jetzt diese Woche, glaube ich, eine Hitzewelle, wie schon lang nicht mehr wohl. Und es hatte über 30 Grad. Wir hatten mega viel Glück mit dem Wetter. Das war toll. Ja, da hat man gar keinen Strand mehr gebraucht bei so viel Sonnenschein.
5: Ella, verrate mir doch mal, wie wichtig ist dir persönlich Urlaub?
1: Also, ich habe früher immer gedacht, es ist nicht so wichtig, aber mittlerweile ist es mir extrem wichtig geworden, gerade seitdem ich älter wurde. Ich bin jetzt 28 und mehr Länder gesehen habe, mehr Kulturen gesehen habe. Da erweitert sich einfach der Horizont und man will immer noch mehr sehen. Das macht mich total süchtig, muss ich sagen.
5: Ist für dich Urlaub zu Hause weniger erholsam wie Urlaub weiter weg?
1: Nein, es ist für mich gleich viel wert auf jeden Fall. Ich bin sehr gerne auch in meiner Heimat. Ich bin ja hier in Ulm auch geboren und ich bin super gerne hier. Dadurch, dass man ja mit seinen Freunden und sozialen Kontakten gut angebunden ist, ist man dann ja auch gerne hier, wo man lebt. Aber mal was Neues zu sehen, ein bisschen rauszukommen aus dem Alltag, da hat man auch wieder was, worüber man quatschen kann und man erfreut sich auch an so neuen Sachen, ob es jetzt neue Essenserfahrungen sind oder neue Menschen, neue Mentalitäten kennenzulernen. Das macht einen einfach total glücklich. Ich kann mich hier auch erholen, wenn ich mit meinen Freunden mich treffe oder zum Sport gehe. Das ist mir sehr wichtig. Aber Urlaub im Ausland brauche ich auf jeden Fall auch noch zusätzlich.

0: Weil ein Job darf nicht so sehr einen kaputt machen, dass man sich die ganze Zeit nur danach sehnt, endlich frei zu haben? Oder was ist der Grund dahinter? Was steckt dahinter?
1: Also ich bin der Meinung, der Beruf muss einem Spaß machen, weil man in der Arbeit einfach länger ist als im privaten Leben. Und deswegen sollte man sich da auf jeden Fall gut informiert haben, ob das was für einen ist, ob man im Team glücklich ist. Oft ist es auch so, wenn das Team passt, muss der Beruf gar nicht mehr 100% einerfüllen. Aber man muss schon meiner Meinung nach gerne in die Arbeit gehen, weil sonst hat man das Gefühl, dass man sein Leben verschwendet und seine Zeit verschwendet, meiner Meinung nach. Ich hatte schon sehr viele Jobs und jetzt bin ich auf jeden Fall auch in einem, den ich mehrere Jahre mir vorstellen kann.
0: Okay. Jetzt kommen wir zu einem anderen Beispiel. Es klingt so ähnlich, aber es ist eigentlich eine andere Frage. Stell dir vor, es ist der letzte Arbeitstag. Du weißt, morgen geht's für 2 Wochen in den Urlaub. Aber du bist, und ich nehme jetzt einfach ein Beispiel aus dem echten Leben, weil ich das jetzt schon so oft gehört habe, dass Leute wirklich gesagt haben, ich bin wirklich am Ende. Dass ich morgen Urlaub habe, die machen 3 Kreuze innerlich, weil sie sagen, ich bin sowas von auf, ne, also ich laufe gerade auf Reservetank, mehr oder weniger, auf dem Zahnfleisch. Und auch da stelle ich jetzt die Frage, ist das ein Alarmsignal oder würdest du sagen, nee, ich glaube, da geht's den meisten so?
1: Ich glaube, da geht's schon den meisten so. Also 30 Tage Urlaub in Deutschland sind für mich persönlich schon eigentlich in Ordnung, aber für viele auch zu wenig. Vor allem, wenn man vielleicht sogar noch einen Nebenjob hat, ist da noch viel weniger. Und die Arbeit laugt einen trotz allem ja auch aus, auch wenn sie schön und entspannt ist und einen erfüllt, so wie bei mir. Trotzdem kommt man an seine Grenzen, gerade wenn man halt einfach mit seinem eigenen Leben auch noch viel beschäftigt ist. Das ist schon in Ordnung, dass man dann auf jeden Fall am letzten Tag froh ist, dass jetzt der Urlaub endlich ansteht und man dann auch mal in Ruhe ausschlafen kann, in Ruhe einkaufen gehen kann, ohne sich Stress zu machen nach dem Feierabend. Ja, das ist schon einfach für den Kopf auch total entspannend zu wissen, dass man jetzt keinen Stress mehr haben muss, weil die Arbeit so viel Zeit beansprucht. Da fallen ja einfach andere Dinge schon stark weg.
0: Na, wobei ich mir gerade die Frage stelle, von dem zweiten Beispiel. Also wir sind wieder komplett wirklich ausgepowert, wir sind kraftlos, wir sehnen uns danach, wir wissen heute letzter Arbeitstag, morgen beginnt der Urlaub. Dann stelle ich mir die Frage, ist das die ideale Voraussetzung, um in den Urlaub zu starten? Weil wenn du keine Energie hast und so weiter, wenn du komplett fertig bist, bringt das überhaupt was, dann in den Urlaub zu gehen? Die ersten Tage sind doch erstmal eigentlich nur da, um wieder überhaupt zu Kräften zu kommen, sage ich jetzt mal. Oder sehe ich das falsch?
1: Ja, das stimmt. Ich weiß, was du meinst. Es kann schon auch sein, dass man dann vielleicht erstmal keinen Bock hat, in den Urlaub zu gehen, weil die Anreise und das Packen, das beansprucht ja auch nochmal viel Energie. Aber ich glaube, genau unter solchen Umständen hat man doch dann einen noch besseren Urlaub vor sich, weil man dann erst recht erholt im Urlaub starten kann.
0: Also. So, und jetzt gesellt sich die dritte Frage dazu. Was passiert, wenn ich merke, oh je, nur noch 2 Tage Urlaub und dann muss ich wieder zur Arbeit und mir graut's so richtig. Ich spüre, wie mein ganzer Körper sich dagegen wehrt, obwohl ich gerade erholsame 2 oder 3 Wochen hatte. Ist das normal oder ist das auch ein Zeichen, wo man sich überdenken sollte, was man da beruflich macht?
1: Oh, also ich glaube, da muss man vielleicht schon auch überlegen, ob man einfach noch mehr Urlaub nehmen muss das nächste Mal.
0: 3 Wochen reicht nicht?
1: Also ich bin jetzt in der 2. Woche, in der ich Urlaub habe und ich brauche die Woche auf jeden Fall noch. Und meine Freundin, mit der ich jetzt in Paris war, die muss jetzt morgen schon wieder in die Arbeit. Und da habe ich mir schon auch gedacht, als sie das erwähnt hat, da hätte ich jetzt noch gar keinen Nerv dafür, ehrlich gesagt. Aber ich brauche einfach diese Erholung zwischendurch. Es gibt ja Menschen, die können das ganze Jahr durcharbeiten und wollen dann einen ganzen Monat dafür frei haben. Das kann ich zum Beispiel nicht. Ich brauche immer wieder zwischendurch, so jeden 2. Monat, 1 Woche Urlaub, damit ich auch wirklich regeneriert in der Arbeit meine Rolle einnehmen kann, im Privaten.
0: Nochmal alle 2 Monate? Oder wie,

0: Ja, ich brauche schon alle 2, 3 Monate eine Woche Urlaub.
1: Aber dann hast du ja schnell die 30 Tage aufgebraucht.
0: Ja, bei mir im Betrieb ist es Gott sei Dank mit der Urlaubsregelung sehr entspannt.
1: Oder hast du Urlaubsüberstunden, die du einsetzen kannst, wo du auch schnell nochmal 2, 3 Wochen rausholst?
0: Erstens das, aber zweitens kommen wir in meiner Einrichtung, in der ich arbeite, schon auf so circa 50 freie Tage im Jahr und die brauche ich auch. Aber das ist bei uns einfach dadurch geschuldet, dass ich arbeite in einem Schülerinternat, in einer Behinderteneinrichtung und die hat halt auch in den Ferien logischerweise geschlossen und ja, dann hat man automatisch öfter frei.
1: Und da kommt man nur auf 40 Tage mit den ganzen Ferien.
0: Da kommt man schon auch auf mehr, aber man muss in den Ferien auch seine Stunden zum Teil gut reinholen, deswegen hat man da nicht immer frei. Aber ich habe auf jeden Fall öfter frei als der Durchschnitt, würde ich sagen.
1: Sehr schön.
0: Und das braucht man aber auch. Also diejenigen, die jetzt wirklich nur 30 Urlaubstage im Jahr haben, ich glaube, die kommen schon schneller an ihre Grenzen und müssen sich das schon auf jeden Fall gut überlegen, in welchem Beruf man diese Urlaubstage auch einsetzt. Weil, keine Ahnung, mein Freund zum Beispiel, der arbeitet auf dem Bau und für den ist schon ein Urlaub dann auch wichtig.
1: Ja, da ist was dran, das stimmt. Danke dir, dass du angerufen hast. Ella, dir einen schönen Abend.
0: Gerne. Ebenso, danke.
1: Bis bald,
0: Tschüss.
1: tschüss. So, anrufen dürft ihr auch vom Handy vom Festnetz. Wir sprechen heute über Urlaub und ich möchte wissen, wie wichtig ist euch Urlaub?
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1: Einige werden sagen, das ist doch voll die dumme Frage und voll die simple Frage. Ich finde sie gar nicht so einfach, denn ich habe mit so vielen Leuten schon gesprochen. Für die ist Urlaub einfach nur zu Hause sitzen und man muss halt nicht arbeiten. Aber so wirklich genießen tun sie das nicht. Und deswegen möchte ich ganz gerne von euch wissen, was bedeutet für euch Urlaub? Was macht das mit euch? Ruft mich an, wir gehen mal in die nächste Leitung. Wir haben mal dran mit der Endziffer 26. Hallo? Hallo? Wer ist dran? Wer ist unterwegs? Es klingt so. Mal alle Hallo sagen in der Leitung. Na, da möchte niemand mit mir reden. Dann gehen wir weiter in die nächste Leitung. Und da haben wir jemanden mit der Endziffer 54. Guten Abend, wer hat die 54? 54 sagt auch nichts. Dann gehen wir weiter. Und zwar zu Piroschka nach Mannheim. Piroschka, grüß dich.
3: Ja, hallo Daniel.
1: Jetzt ist das Telefon versteckt. Hallo.
3: Ja, nee, versteckt. Nebendran war es gelegen. Und zwar.
1: Piroschka, du bist, ich glaube, du bist schon in Rente, oder? Du hast jetzt Dauerurlaub.
3: Ich sage mal, ich bin nicht in Rente, sozusagen, kann man sagen, aber ich war jetzt berufstätig, aber nicht jetzt so, dass ich jetzt den ganzen Tag gearbeitet habe, ja.
1: Teilzeit.
3: Aber nein, nein, ja, das genau. Und aber Mutter, ne? Und ja, 2 Kinder großgezogen. Und ja, deswegen jetzt geht es aber um Urlaub, ja?
1: Jetzt geht's um Urlaub, richtig.
3: Genau.
1: Jetzt wirst du wahrscheinlich so ein bisschen rückblickend darüber berichten, oder? Wie du das siehst, wie das damals war
3: Ja.
1: mit Urlaub. Daher formuliere ich mal die Frage, wie wichtig war dir damals Urlaub zu haben? Wie hast du ihn genutzt? Hast du ihn ganz bewusst aktiv genutzt oder ist er einfach da gewesen? Du hast frei gehabt und hast gesagt, du, Urlaub hin oder her, ich bin Mama, ich muss mich dann trotzdem um die Kids kümmern, ich muss mich um Haushalt kümmern. Für mich war Urlaub einfach nur ein bisschen weniger Stress als sonst.
3: Für mich war eigentlich Urlaub, ja, was ich sehr genießen wollte, ja, und auch konnte. Und halt da an den Ort, ja, wo ich gerne hingehe. Und da war das schön. Und da habe ich das total genossen, also genießen können, ja. Und habe das auch mit den Kindern oder so, da war trotzdem, ja. Ist immer was, ne? Highlife und so. Aber trotzdem, ja, muss ich sagen, habe ich es genießen können. Und dann wollte ich jetzt nur sagen, das zum Beispiel jetzt hat auch Urlaub, ja, auch wenn man jetzt nicht mehr arbeitet oder nichts macht, ja, so meine ich jetzt halt so, also berufstätig ist, ne? Ist Urlaub auch was Schönes. Einfach mal raus, ja, aus dem Alltag, was anderes sehen und es genießen können und das finde ich ganz toll. Beispiel Schweiz, gerade muss ja nicht im Ausland oder was sein. Mit meiner Tochter waren wir jetzt im März, ja, war mein Geburtstagsgeschenk, da waren wir am Postalsee, nur ich und meine Tochter alleine und es war ein so super Urlaub, also es waren ein paar Tage, aber das war sowas von schön, ja. Und man kann einfach abschalten, ne, weil das kann man ja auch nicht mehr, weil sie immer machen, aber der Mann hat auch mitgemacht von ihr, also mein Schwiegersohn. Wir hatten eine gute, schöne Auszeit, einfach Mutter und Tochter zusammen und Urlaub, finde ich, so abschalten, das sollte unbedingt sein.
1: Findest du die regulären, ich sage jetzt mal durchschnittlich 30 Tage im Jahr, die einem zustehen, sind dafür vollkommen ausreichend oder sagst du, nee, das ist eindeutig viel zu wenig?
3: Okay, ich kann es aber meinem Mann sagen, ja, der berufstätig war. Und die 30 Tage, also die er hatte, das sind zu wenig. Aber da hatte er auch so halt dann immer Überstunden und dann konnte er mehr Urlaub haben. Aber ich finde, 30 Tage sind zu wenig für einen Mensch, der total immer berufstätig ist, ja, und nur Arbeitsleben, also, und ich finde, es reicht nicht.
1: Würdest du sagen, das sollte man mehr nach dem Beruf ausrichten, dass man zum Beispiel sagt, hey, wenn du zum Beispiel einen körperlich anstrengenden Job hast, dann solltest du vielleicht mehr Urlaubstage kriegen, wie wenn du einen Bürojob hast, als Beispiel?
3: Also ich möchte jetzt nicht sagen, dass jetzt ein Bürojob schlecht ist, ja?
1: Nein, nicht schlecht. Dass die Erholungsphase vielleicht höher sein sollte bei einem körperlichen Job. Wie siehst du das?
3: Ja, auf jeden Fall. Weil mein Mann, da hat sich ja auch ja ziemlich kaputt gearbeitet. Und
1: was hat er gemacht, dein Mann, dann beruflich?
3: Also er hat gelernt als Kfz-Mechaniker, hat da beim Busbau geschafft, ja, gearbeitet, Evobus, und sehr körperlich immer, ne? Und hat Busse, also die schwere Motore eingebaut. Und ich fand, also wird der Mensch viel mehr Urlaub brauchen.
1: Was wäre denn angebracht aus deiner Sicht?
3: Also, okay, ich sag mal, du meinst jetzt die Tage mäßig, ja?
1: Wie du möchtest. Leg ich dich nicht fest.
3: Ja. Okay, ich würde sagen, so, dass man mindestens nicht, wenn man jetzt einen Urlaub feiert, ja, dass man so nur, wenn man jetzt 2 Wochen wohin fährt, sondern mindestens 20 Tage mehr.
1: Also mindestens 50 Urlaubstage im Jahr, das wäre sinnvoll, sagst du?
3: Ja, also wenn man körperlich, ne, arbeitet. Man muss ja auch abschalten, ja, und so. Und finde ich.
1: Ich habe mal geschaut, wie lange im Schnitt der Urlaub dauert. Da wird natürlich jetzt alles Mögliche mit reingerechnet, Kurzurlaub und längere Urlaub. Aber durchschnittlich waren es 2025, letztes Jahr, knapp 13 Tage am Stück, die sich ein Bürger Urlaub genommen hat. Durchschnittlich. Frage, reichen 13 Tage, um runterzukommen und Energie zu laden und wieder loszulegen? Oder sagst du nicht? Es gab da mal so eine Regel. Die habe ich irgendwo mal aufgeschnappt. Du brauchst erstmal eine Woche, um runterzukommen. Dann brauchst du eine Woche, um anzukommen. Und dann brauchst du eine Woche, um Energie zu tanken. Also eigentlich müsste man 3 Wochen haben, mit anderen Worten.
3: Ja, ganz deiner Meinung, stimmt.
1: Nein, das ist nicht meine Meinung. Das habe ich irgendwo mal aufgeschnappt.
3: Nein, also ich finde, es ist so. Ich sehe es auch bei meinem Schwiegersohn, ja. Und der hat jetzt einen Job, also Bürojob, ja. Und trotzdem, ne? der braucht erst mal auch eine Zeit lang, ja, bis er da dann erst mal runterkommt. Und ich würde sagen, das ist so, also man braucht mehrere Tage, das geht nicht. Und wenn man jetzt das erste Mal ja, in den Urlaub reinkommt, ja, in die Phase, dass man zur Ruhe kommt und dass man das dann genießen kann, ja, und ist man gerade dabei und dann ist schon wieder alles rum.
1: Okay. Daher waren die Urlaube, wie lang waren die im Schnitt bei euch? Waren die auch sehr kurz oder sagst du, nee, wenn mein Mann Urlaub eingereicht hat, dann wirklich auch über einen längeren Zeitraum?
3: Ja, er hat über einen längeren Zeitraum, ja, es waren 5 Wochen. So, also da hat dann die Stunden noch gesammelt, ja, weil er Überstunden hatte. Und das haben wir so machen können. Also da hat er so 4, manchmal 5 Wochen war es selten, aber ich sag mal zwischen 4 und 5. Und es hat auch nicht gereicht, bis da endlich ankam und ja, in der Ruhephase war und es alles kam, da war schon wieder alles vorbei.
1: Wie meinst du, es war schon wieder vorbei? Was war vorbei?
3: Ich meine so, das Genießen vom Urlaub, ja, von der Ruhe, von der Phase und dann wieder geht's Kopfkino los, oh, jetzt geht es wieder, da muss ich hin und die Arbeit und das.
1: Also er hat wirklich 5 Wochen am Stück dann Urlaub teilweise gehabt, ne?
3: Ja, 4 Wochen so ungefähr.
1: So 4 bis 5 Wochen. Finde ich, also ich muss sagen, ich hatte, glaube ich, seit der Schulzeit nicht mehr so lange frei am Stück. Da waren es die Ferien irgendwie, die man so lange frei hatte. Wenn ich mir auch vorstelle, so heute für 5 Wochen zum Beispiel diese Sendung nicht mehr zu moderieren, könnte ich gar nicht. Das wäre unvorstellbar. Ich habe euch ja erzählt, ich war letztes Jahr war ich ja im Urlaub über einen längeren Zeitraum. Ich habe schon nach einer Woche gemerkt, dass es kribbelt. Ich will jetzt nicht sagen, dass ich jetzt unbedingt, aber es war schon so, dass ich gemerkt habe, so, ja nee, es ist so gewohnt, weißt du? Und ich frage mich auch nach 5 bis 6 Wochen, da hast du ja fast vergessen, dass du überhaupt einen Job hast. Und dann kommst du zurück in die Realität.
3: Ja, okay, Daniel, aber ich denke, es kommt auch drauf an, ob der Mensch halt das, was er jetzt macht, ja, beruflich, ob es ihm Spaß macht, ne? Und ob es ihm leicht fällt oder ob es halt irgendwie sowas ist, dass er dann sagt, oh, das gefällt mir gar nicht, ja, da gehe ich gar nicht gern hin. Ne?
1: Was glaubst du, auf wie viele Menschen trifft diese Aussage zu? Oh, das geht gar nicht, da freue ich mich gar nicht.
3: Oh, im Allgemeinen, wie viele Menschen?
1: Ja, würdest du sagen, auf die Hälfte der Menschen, die der Arbeitnehmer trifft das zu oder trifft das, was würdest du schätzen?
3: Also ich sag mal, mit allem drum und dran, ich denke jetzt an alle Berufe, ja, ob das jetzt Ärzte sind oder was weiß ich was, ja. So ich sag 65%.
1: Die keine Lust eigentlich haben auf Arbeit,
3: ja,
1: auf ihren Job.
3: Ja.
1: Okay, das ist viel.
3: Ja,
1: sehr. Dabei sagt man doch immer, Arbeit muss Spaß machen, es muss einen erfüllen, es muss irgendwie, ne?
3: Ja, wenn man den richtigen Job hat, klar, soll ja auch so sein, ne?
1: Ja.
3: Man soll ja, wenn man morgens aufsteht, ja, gerne oder was weiß ich was, ne? Zur Arbeit geht, muss ja nicht morgens sein, das gerne machen, ja. Aber wenn man dann zum Beispiel früh Mittelnachtschicht hat, ja. Und dann sieht man nicht mal die Kinder, weil später kommen die Kinder erst da, gehen morgens in die Schule und der Mann kommt heim und bis der dann ausgeschlafen hat, okay, da hat er noch Zeit für die Kinder. Aber man muss auch denken, das hat ja mit vielen Sachen zu tun. Weil man kann halt dadurch, ja, wenn man jetzt halt zum Beispiel Schichtarbeiter ist, viel halt auch, wenn man Familie hat, versäumen. Ja, und dann fällt ihm das halt demjenigen vielleicht schwerer, ne, in die Arbeit zu gehen. Und ja, aber aussuchen kann man sich die Arbeit, aber wenn man halt einmal den Job hat, dann hat man ihn.
1: Piroschka, vielen Dank für deinen Anruf. Dir einen schönen Abend.
3: Okay. wünsche ich dir auch, Daniel.
1: Mach's gut.
3: Okay, tschüss. Gell? Tschüss.
1: So, anrufen dürft ihr auch vom Handy vom Festnetz. Und wir sprechen heute über den Urlaub. Und ich möchte ganz gerne wissen, brauchen wir das eigentlich? Wie wichtig ist euch eigentlich Urlaub? Und wie viel davon braucht ihr, um wirklich runterzukommen? Piroschka sagt gerade, wir brauchen eindeutig mehr Urlaubstage. 20 Tage mehr, würde sie vorschlagen. Also wenn wir von einem Durchschnitt von 30 ausgehen, dann würden wir auf 50 steigen. Und sie sagt, das wäre schon sinnvoll, das würde uns gut tun. Andererseits könnte man jetzt auch diskutieren darüber, wenn wir die Arbeitszeit verkürzen. Aber das ist nochmal ein Thema für sich, machen wir vielleicht separat nochmal in den nächsten Monaten. Da gibt's ja auch immer wieder eine Diskussion, ne, zu der sogenannten Vier-Tage-Woche. Aber jetzt geht's erstmal in die nächste Leitung zum Thema Urlaub. Und da haben wir wen mit der Endziffer 95. Guten Abend.
4: Hallo.
1: Wer da, woher?
4: Hier ist Hanna.
1: Hanna
4: aus Heidelberg.
1: Aus Heidelberg. Ich bin Daniel. Ja. Schön, dass du anrufst.
4: Ja, ich sitze hier gerade mit meinem Mitbewohner und wir haben uns auch gerade über das Thema Urlaub unterhalten. Wir fanden das sehr interessant.
1: Seid ihr Arbeitnehmer oder studiert ihr noch? Was macht ihr?
4: Wir sind Studierende.
1: Studierende, sehr gut. Dann erzählt mal.
4: Ja.
1: Wie seht ihr das?
4: Also, als Studierende, wir haben ja eigentlich recht viel frei oder sind recht flexibel. Aber wir in unserem Arbeitsleben haben wir uns gedacht, Urlaub ist schon sehr wichtig, gerade für die mentale Gesundheit. Und genau, eine gute Work-Life-Balance würden wir uns wünschen in der Zukunft und hoffen, dass wir das so umsetzen können.
1: Dass ihr was umsetzen könnt?
4: Also eine gute Work-Life-Balance, das ist einfach, dass man Urlaub klappt. Oder Bjarne, was sagst du?
5: Ja, dass man halt generell tendenziell Urlaub hat. Also wir haben uns im späteren also darauf bezogen, dass du in der echten Arbeitswelt weniger Zeit für Urlaub tatsächlich hast als irgendwie Schulzeit bzw. als Studium. Ist das, was ich mitbekommen habe, halt, dass man am Ende tatsächlich das sehr vermisst oder beziehungsweise halt generell zu wenig Urlaub hat und dass du halt versuchst, das tatsächlich hinzukriegen, beziehungsweise keine unbezahlten Überstunden machst, was du halt tendenziell eh machst.
1: Hallo, so, Freund von Hanna. Wie heißt du?
5: Bjarne.
1: Bjarne? Richtig oder falsch? Ihr müsst mich korrigieren.
5: Ja,
1: Bjarne.
5: Bjarne,
1: grüß dich.
5: Nein,
1: schön.
5: Nein.
1: Vielen Dank also für dieses Statement. Also interessant finde ich, dass genau das, was ihr ja gerade sagt, immer wieder auch heiß diskutiert wird. Deswegen habe ich ja gesagt, machen wir ein paar Monaten dieses Work-Life-Balance-Thema und weniger Arbeit, ein bisschen mehr, ne, Wohlbefinden. Wenn ihr jetzt euch anschaut, wie der aktuelle Stand ist, also die Urlaubstage, die heute einem zustehen in der Arbeitswelt und auch dieses von Wochenende zu Wochenende und dann irgendwann mal von Urlaub zu Urlaub denken, findet ihr dieses Modell aktuell zu krass, zu hart, zu anstrengend oder sagt ihr, nee, ist okay, nur leichte Optimierungen, die wir uns wünschen?
5: Also da hatten wir es tatsächlich auch drüber, weil, also weißt du, wir sind beide 20 und wir sind eigentlich so gerade so, keine Ahnung, Prime of the Life und dann ab so, keine Ahnung, Einstieg ins Ei in die Arbeitswelt ist es halt irgendwie so, keine Ahnung, sehr monoton. Es kommt immer wieder, was sie halt gesagt hatten, weißt du, Wochenende zu Wochenende, weißt du, irgendwelche neue Sachen in der Arbeitswelt, halt nicht nur dieses Monotone, wie da ist ein Jahr um uns nichts passiert. Und irgendwie ist das so, wie ich das mitbekommen habe. Deswegen wäre es, glaube ich, schon ganz schön, wenn man tendenziell irgendwie mehr Urlaub, also irgendwie ja, irgendwas anders macht.
4: Und ich glaube auch, dass man nicht immer nur so auf etwas hinarbeitet. Irgendwie, das ist nicht so, nicht nur immer das Ziel hat, sondern das Leben auch mehr genießen kann, wenn man mehr Freizeit hat oder sich das schöner gestaltet.
1: Nicht nur das Ziel, auf etwas hinzuarbeiten. Und glaubst du, die meisten Menschen arbeiten auf den Urlaub hin?
4: Habe ich irgendwie schon den Eindruck. Und ich habe irgendwie auch die Angst, dass das in der Zukunft so kommen könnte.
1: Von wem hast du diesen Eindruck? Ich finde das interessant.
4: Also vielleicht gerade auch meine Eltern, weil wenn ich so sehe, wie relativ wenig die frei haben, dann ist es schon irgendwie sehr schade. Vielleicht ist es jetzt auch nur im Kontrast jetzt zum Studentenleben, dass das jetzt so extrem dann rüberkommt. Aber ja.
1: Siehst du eine, also wenn du jetzt, sag ich mal, irgendwie sagen würdest, ey, macht's euch doch nicht so schwer, Mama, Papa, es gibt auch Möglichkeiten. Würdest du es anders angehen als sie? Also hättest du einen Vorschlag, wie sie sich ihr Leben entschleunigen, leichter machen können, mehr, ja, mehr Pausen, mehr Energie? Oder sagst du, nee, die machen schon alles richtig, da gibt es ja nicht viel Optimierungsmöglichkeiten?
4: Ich habe das Gefühl, vom Arbeitgeber ist das irgendwie sehr schwierig dann umzusetzen, dass da eben nicht so sehr viel Flexibilität dann herkommt. Aber vielleicht könnte man das
5: implementieren. Was sagst du? Also keine Ahnung, irgendwie mehr, also generell, ich glaube, so ein richtig, also erstmal einen richtigen Job wählen. Weil, also du brauchst halt generell die finanzielle Independence dafür, dass du halt, dass du das nicht machen kannst. Und halt, du brauchst halt irgendwie einen Job, der wirklich dir Spaß macht und wo du halt nicht sagst, so, Junge, ich quäle mich zur Arbeit, sondern ich habe wirklich Spaß in der Arbeit. Mhm. Dass das dann so auch als Freizeit und halt nicht als Zwang gesehen wird. So. Und dann braucht man vielleicht auch nicht so viel Urlaub und dass der Urlaub halt nicht so geforst oder halt das, worauf man wirklich...
4: Das einzig Schöne im Leben so ein bisschen.
5: Sozusagen.
1: Könnt ihr zu Hause abschalten oder müsst ihr auch weg?
4: Inwiefern? Wie bitte?
1: Ob ihr zu Hause abschalten könnt, also reicht Urlaub irgendwie, dass man einfach nur frei hat oder sagt ihr, nee, ey, wenn ich Urlaub habe, dann muss ich auch woanders hin, dann muss ich mit dem Auto weg, mit dem Flugzeug weg, mit dem Zug weg, nächstes Dorf, egal, ich muss weg, ich kann nicht zu Hause bleiben, ich muss raus aus meiner kleinen Höhle.
4: Ich sag, es ist schon wichtig, dass man das ab und zu macht, aber gerade wenn man zu Hause dann noch sich entspannen kann und zu Hause ist ja dann noch irgendwie am schönsten. Und, ja, wenn das dann irgendwie geht, auch sehr schön.
5: Ich glaube, da ist so wichtig, so irgendwie halt so nicht auf digital devices, so halt so E-Mail, also nicht so, das ist, was meine Eltern machen. Also wenn meine Eltern im Urlaub sind, gucken die nicht auf ihre E-Mails, weil dann bist du komplett raus.
4: Komplett abschalten mal so.
5: Genau. Also ich sage, dann kriegst du es auch zu Hause hin, solange du halt tatsächlich keinen Kontakt so in irgendeiner Weise zu deiner Arbeit hast oder halt direkt daran verbunden wirst. Aber also ich finde woanders Urlaub immer schöner, weil dann ist der Kopf halt wirklich auf irgendwie, weißt du, neue Umgebung, stimmt, neue Sachen machen.
4: Das stimmt.
5: Ist, glaube ich, schon netter. Aber das ist, kommt, glaube ich, sehr, sehr drauf an, wo du wohnst, was du arbeitest und halt auch, wo du hinkommst.
4: Ja, vielleicht wirklich neue Eindrücke ist auch wichtig. Stimmt, da gehe ich mit. Okay, meine Bernhard.
1: Was glaubt ihr, wie viel braucht ihr so im Schnitt, wenn ihr jetzt, sag ich mal, so an den Sommerurlaub denkt, wie viele Wochen, wie viele Tage sagt ihr, das brauche ich schon, um runterzukommen? Also komm mir nicht mit, ja, du hast jetzt 5 Tage frei, sondern wie viel bräuchtet ihr wirklich, um zu sagen, ey, wenn ich jetzt wirklich ausgepowert bin oder wenn ich jetzt einfach mal sage, ich brauche jetzt Urlaub, wie viel müsste das sein?
4: Ich sag schon, um so ein bisschen in diese Entspannung reinzukommen, braucht es schon so irgendwie 3-4 Tage, würde ich sagen. Vielleicht auch nur 2-3. Das heißt, so 2 Wochen am Stück, um wirklich mal so ein richtiges, den Chill-Modus zu aktivieren quasi. Fände ich eigentlich schon ganz nett. Aber
1: 2 Wochen Minimum.
4: Okay, Minimum vielleicht 1 Woche so. Aber wäre natürlich schon schön. Aber wer weiß, wie möglich das ist dann im späteren Leben.
5: Ja, ich glaube, ich bin da irgendwie ein bisschen optimistischer. Also ich glaube, ich brauche allein schon so 1-2 Wochen, um so komplett runterzukommen.
4: Oh, okay.
5: Und dann brauche ich noch so 1-2 Wochen, um dann halt das zu genießen, das nicht.
4: Okay.
5: Aber also ich bin mir, ja, aber ich bin Realist. Ich weiß, dass das nicht passieren wird. Also.
4: Okay.
5: Aber.
1: Das ist interessant. Ihr sagt, das ist mein Wunsch. Gleichzeitig sagt ihr aber auch, naja, mal gucken, was uns später in der Berufswelt wirklich erwartet. Gleichzeitig habt ihr am Anfang des Gesprächs ja gesagt, wir werden darauf auf jeden Fall Wert legen, dass wir uns da, dass uns das irgendwie zusteht. Also es wirkt so, als ob ihr selber nicht sicher seid, ob ihr diese Life-Work-Balance überhaupt bekommt, die ihr euch so wünscht.
4: Ja klar, also ist schon das Ziel, aber wir wissen auch, wir werden da jetzt nicht das komplette Wirtschaftssystem umstellen können oder irgendwie große Veränderungen erbringen. Also es ist noch ungewiss, wir sind ja auch noch jung, mal schauen, was wird.
5: Finde ich auch. Also uns fehlt, glaube ich, die richtige Arbeitserfahrung mit halt nicht nur irgendwie Nebenjobs nebenbei, sondern halt wirklich täglich arbeiten und wirklich um da wirklich sagen zu können, wie das wirklich ist. Aber, und weißt du, wie gesagt, noch jung im Verhältnis zu, keine Ahnung, 30, 40 Jahren, wenn man tatsächlich älter ist und das Erfahrung hat. Ich finde, wir sind uns bewusst, dass wir noch wenig wissen, so mäßig. Das, mal gucken.
1: So, letzte Frage an euch, auch so ein bisschen provokant, aber ich würde gerne wissen, haltet ihr es für moralisch falsch, wenn man sich einfach ein bisschen mehr Urlaub holt als oder mehr Urlaub nimmt oder mehr frei nimmt, ich weiß nicht, wie ich es umschreiben soll, wenn es einem nicht reicht? Mit anderen Worten, weiß ich nicht, also zum Beispiel, dass man einfach sagt, boah, ich bin einfach jetzt, ich brauche jetzt einfach Urlaub, ich habe aber keinen Urlaub, aber der liebe Doktor kann mich jetzt mal für eine Woche krank schreiben. Findet ihr das vollkommen legit oder sagt ihr, nee, das geht gar nicht?
4: Also ich muss sagen, ich bin da ein bisschen vielleicht dann doch kritischer. also irgendwie.
1: Bianca, hast du gerade Hanna ausgelacht?
5: Ja, aber ja.
1: Warum? Ich will wissen, was dahinter steckt. Wahrscheinlich glaubst du ihr nicht, was sie gerade sagt, oder was?
5: Nee, das stimmt schon. Deswegen,
1: Okay.
5: Bisschen regelkonform.
1: Erzähl weiter, Anna.
4: Ich bin nicht so rebellisch unterwegs. Ich halte mich gerne an strikte Regeln, kann man vielleicht auch so sagen. Deswegen. Sehe ich es vielleicht auch ein bisschen strenger, ist mir aber auch bewusst, dass das natürlich jetzt auch nicht der Standard sein sollte. Also wenn man wirklich sagt, man kann nicht mehr in die Arbeit, es geht gar nicht mehr, man ist mental irgendwie fertig, dann sehe ich es auch ein, dass man sich jetzt nicht hinquälen muss. Oder auch wenn man sagt, man ist jetzt wirklich krank oder...
1: Naja, du bist ja nicht krank. Du sagst einfach nur, aber ich kann nicht, ich brauche jetzt mal eine Woche frei.
5: Nee, also da würde ich mich schlecht fühlen, einfach moralisch. Also ich bin da lockerer bei sowas immer, aber also du arbeitest ja immer mit Menschen zusammen und andere Menschen genehmigen sich das nicht, beziehungsweise können sich es halt auch nicht einfach nicht genehmigen, weil dann würde das gesamte System nicht funktionieren oder halt dein Arbeitsumkreis nicht funktionieren und dann sage ich, da würde ich mich, glaube ich, das könnte ich moralisch nicht vertreten, wenn andere Leute zur Arbeit gehen und ich mich dann auf blau mache. So. Und
4: ja.
5: Ich sage, wenn du wirklich überarbeitet bist, ist das ja als Krankheit definiert, dann hast du halt einen Burnout und dann ist das ja bezahlter Leave. Und ich sage, wenn du das nicht hast, dann finde ich, muss das auch nicht sein. Aber
1: das ist ja ein selbstdiagnostizierter Burnout, wenn du sagst, ich gehe jetzt einfach mal zum Doktor.
5: Da geh lieber früher zum Doktor und der diagnostiziert früher, okay, du brauchst mehr Pause, bevor du einen Burnout hast, aber also selbstdiagnostizierter Burnout, da sind Menschen zu egoistisch, beziehungsweise zu selbst, belügen sich gerne zu selbst, da würden zu viele Selbstburnouts diagnostiziert werden, glaube ich, das wäre ja gefährlich.
1: Habt ihr schon mal davon gehört, dass man in den Urlaub geht, endlich in den Wohlverdienten, man hat sich lange darauf gefreut und dann schlagartig einen Tag, zwei Tage später ist man plötzlich ganz krank?
5: Ich glaube, ich habe davon gehört, aber ganz vage.
1: Es ist interessant, der Körper realisiert jetzt, jetzt kann ich von Power-Modus mal abschalten und runter und dann... Ja, das Immunsystem irgendwie fährt auch runter, alles fährt runter, der Körper fährt gerade runter und da sind viele anfällig für Erkältungskrankheiten und so weiter. Alles Mögliche kann da so auftauchen. Und worauf ich hinaus will ist, ich kenne viele, die sind dann im Urlaub plötzlich krank, melden sich aber nicht krank, weil sie im Urlaub sind und theoretisch haben sie die Möglichkeit, sich krank zu melden, dann werden ihnen diese Tage wieder gut geschrieben. Wusstet ihr das?
4: Oh, das tatsächlich nicht, aber es macht auf jeden Fall Sinn. Also...
5: Ja, von dem, was ich so mitbekommen habe, ist das eh so mit so irgendwie Kranktagen und Fehltagen, dass du meistens eh nicht, weil du hast, also soweit ich das mitbekommen habe, hast du eh sehr, sehr selten bezahlte Urlaubstage und das heißt, du kriegst meistens eh nicht deine Urlaubstage durch und dann ist es meistens nicht so schlimm, wenn du Urlaubstage burnst, aber vielleicht ist das, da fehlt, wie gesagt, auch durch die Erfahrung. Aber das ist das, was ich so aus meinem Umfeld mitbekommen habe, dass das öfters mal passiert.
1: Hättet ihr ein schlechtes Gewissen, wenn ihr beispielsweise im Urlaub in Woche 2 plötzlich euch, ihr habt euch bei eurem Urlaub eine Klimaanlagenerkältung geholt, würdet ihr euch schlecht fühlen, jetzt euch krank zu melden? Also krank, da zu sagen, ja, bin ich ja krank, konnte ich ja gar nicht genießen? Oder sagt ihr irgendwie, nee, das mache ich nicht. Wie würdet ihr es machen?
4: Also... Irgendwie hätte ich, glaube ich, schon ein leicht schlechtes Gewissen. So, es hat immer so ein Geschmäckle, würde ich mal sagen. Aber eigentlich ist es ja voll legitim. Also ist halt nur ja, irgendwie Zwickmühle, schwierige Situation.
1: Hallo, ich bin hier am Strand. Ich trinke zwar einen Cocktail, aber ich habe Schnupfen.
4: Ja, irgendwie.
1: Ich kann das gar nicht genießen.
5: Ich weiß nicht, wie die Regeln. Ich weiß nicht, wie die Regeln sind, ab wann man sich krank. Also ab wann man sich krank schreiben lassen darf. So, weil wenn ich glaube, das wäre die Regel mit, würde ich zur Arbeit gehen? Ja, nein. Und wenn ich nicht zur Arbeit gehen könnte, schreibe ich mich krank. Und wenn ich zur Arbeit gehen könnte, sehe ich es als Urlaubstag an. Ich glaube, das wäre so meine Linie.
1: Okay.
4: Ja, zwar subjektiv, aber valide.
5: Ja, aber ich sehe mich als subjektiv. Ja, also als, okay. Ich sehe mich als neutral an. Also.
1: Okay. So, letzte Frage an euch beide, weil es mich einfach jetzt interessieren würde. Was wollt ihr später mal beruflich machen?
4: Also, ich würde gerne Ärztin werden. Das heißt, mit den Urlaubstagen ist da noch mal ein bisschen heikler.
1: Ist es jetzt schon, wie ich vor Hannas Praxis stehe? Unsere Praxis ist geschlossen. Bitte wenden Sie sich an den Nachbarn.
4: An den Notiz.
1: Schon wieder im Urlaub, der Arzt. Nein. Das gibt's doch nicht. Die Hanna, Mensch, immer nur im Urlaub.
4: Komm an. Ach ja, da ist natürlich noch mal andere Regelung, Gesundheitssystem.
5: Selbstständig werden und andere Leute für dich arbeiten lassen.
4: Oh, jetzt geht's los.
1: Ja, aber was willst du gerne machen? Hast du da eine konkrete Idee oder noch nicht so? Also Selbstständigkeit auf jeden Fall, oder wie?
4: Wenn es nach Bjarne geht. noch nichts Konkretes. Aber ich habe noch sehr viel Studium vor mir. Da habe ich noch ein bisschen Bedenkzeit.
1: Moment mal, du hast ja gesagt Ärztin. Aber Bjarne, was hat er gesagt?
5: Ich? Physik. Ich studiere Physik.
1: Und du willst irgendwann mal was genau machen? In welche Richtung soll es gehen?
5: Du studierst Physik nicht, um dann später in die Wirtschaft zu gehen. Also der Traum ist halt schon später in die Forschung zu gehen, aber ist halt scheiße bezahlt und schlechte Arbeitszeiten. Da wäre halt irgendwann Prof, aber ich bin realistisch, keine Ahnung. Irgendwann wird man wahrscheinlich in die Wirtschaft gehen. Aber also wenn ich kann, Geld gerne in die Forschung.
1: Cool.
5: Also.
1: Dann wünsche ich euch beiden viel Erfolg. Vielen Dank für euren Anruf. Schönen Abend.
5: Bitte.
4: Danke ebenfalls.
1: Bis bald.
5: Schönen
4: Abend. Tschüss.
1: Sie haben mich gesiezt, ich werde alt. Ihr könnt anrufen vom Handy vom Festnetz, die Nummer zu mir.
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1: Wir sprechen heute Abend über Urlaub. Und die Frage lautet, wie wichtig ist euch eigentlich Urlaub? Wie viel braucht ihr davon, um wirklich zu entspannen, um wirklich runterzukommen? Woran merkt ihr, dass ihr gerade dringend eine Auszeit braucht? Und was ist dann das Beste wirklich? Also zu Hause zu bleiben, abzuschalten, vollkommen okay? Oder sagt ihr, dann muss ich aber auch weg? Also sonst kann ich nicht runterkommen. Wen haben wir in der nächsten Leitung? Da ist Karin aus dem Schwarzwald. Karin, grüß dich.
6: Ja, grüß dich, Daniel. Das Thema Urlaub ist für mich natürlich so ein zweischneidiges Schwert, sag ich mal. Ich bin ja selbstständig und ich bin jetzt schon 70. Und dann habe ich so das Gefühl gehabt, das Thema interessiert mich jetzt auch nochmal zu gucken. Ich mache ja jetzt nicht sehr viel Urlaub als Selbstständige. Ne? Erstens mal möchte ich, dass die Kinder auch versorgt werden mit der Sprachtherapie. Und dann habe ich natürlich auch immer so Zeiten, wenn ich dann auch zu habe, die Praxis, muss ich trotzdem noch was arbeiten. Also Berichte schreiben, Abrechnungen machen, Planungen von Fortbildungen und Buchungen und so weiter. Also ich bin dann quasi zwar nicht arbeitend im Sinne von mit den Patienten, aber es geht doch sehr viel Zeit inzwischen jetzt, je älter ich werde, dann vertüdel ich doch ziemlich viel Zeit mit sowas. Und dann sind von meinen drei Wochen Urlaubstagen oder so, ja schon, nicht die Hälfte, aber ein Drittel weg, die ich mit aufräumen und was weiß ich, putzen und sowas noch organisieren. Ich habe zwar eine Bürohilfe und eine Putzhilfe, aber das muss ja trotzdem irgendwie zeitlich dann auch gemanagt werden. Ich habe dann aber auch mich gefragt, warum ich nicht mal wirklich am Stück wieder so richtig Urlaub machen möchte. Weißt du warum? Weil dann gehen mir im Kopf so Sachen rum. Was ist, wenn ich die Praxis schließe? Wird das irgendwie klappen mit meinen Plänen? Also dann mache ich mir echt Gedanken um die Zukunft der Altersarmut. Und das möchte ich vermeiden. Und weißt du, was meine Strategie dabei ist? Ich mache vor meinem Urlaub eine Fortbildung und ich mache nach meinem Urlaub eine Fortbildung. Bekomme also noch Menschen, neue Impulse und Ideen und mental werde ich dann nochmal so richtig auf neue Gedanken gebracht und vermeide dadurch diese Sorgen, Gedanken, was die Zukunft bringt. Verstehst du?
1: Verstehe, aber jetzt mal ernsthaft, wenn du diese, weiß ich nicht, 2-3 Wochen dir Auszeit nimmst, der Gedanke an Altersarmut und so weiter. Ich verstehe zwar irgendwo diesen Gedanken und trotzdem denke ich mir, was geht wirklich konkret verloren in diesen 2-3 Wochen? Ist das wirklich, macht das am Ende wirklich so viel aus? Ist meine Panik wirklich berechtigt oder ist es einfach?
6: Nein, die Panik ist jetzt noch nicht akut so berechtigt, ja. Aber man kann ja noch krank werden und dann kann ja plötzlich alles die Bach runtergehen im Sinne von, dass niemand meine Abwicklung der Praxis für mich übernimmt und so. Dann bin ich finanziell ziemlich schnell in der Grundsicherung. Wenn ich das aber noch managen kann, so im nächsten Jahr, ne, was ich jetzt so plane, Ende des Jahres bis Mitte nächsten Jahres spätestens, dann bin ich noch souverän und kann möglicherweise auch neue Sachen noch entwickeln, wenn ich nicht krank werde. Und von daher habe ich jetzt so gedacht, ja, ich vermeide so einen richtigen Urlaub im Moment schon. Ne, weißt du, wo ich dann gar nichts plane oder mache. Weil ich dann schon irgendwie denke, oh, dann könnte es sein, dass mir dann doch nicht so positiv die Zukunft erscheint. Aber meine Strategie ist auch gar nicht schlecht, dass ich das verbinde mit Sofortbildungen, die noch eine Perspektive ermöglichen. Und da lerne ich neue Menschen kennen, neue Inhalte, Themen und so weiter nochmal bedenken. Ich fahre zum Beispiel jetzt im Urlaub nach Berlin, mache da 2 Tage Fortbildung im Zusammenhang mit so einem Seminar, wertschätzende Zusammenarbeit mit Frauen. Keine Ahnung, was mich da erwartet. Das klingt super, ist auch sauteuer, macht aber nichts. Dann bin ich aber noch 2-3 Tage in Berlin und gucke mir Berlin nochmal richtig an, so wie ich es früher halt erlebt habe. Verstehst du, ich kombiniere mehr.
1: Ich finde das interessant. Ich überlege gerade, wie ich dieses Modell auf mich umswitchen könnte.
6: Das kannst du vielleicht auch, indem du Kommunikationsthemen...
1: Ja, natürlich, klar. Ich frage mich nur so, es gibt immer einen Unterschied zwischen, das finde ich spannend und darauf habe ich Lust. Es gibt Sachen, die finde ich spannend, aber wenn ich weiß, was für ein Aufwand das ist oder was für Kosten das sind, dann sage ich, nö, das ist mir nicht wert.
6: Also mir ist das mit den Kosten, weil ich ja selbstständig bin, nicht so ein Thema. Das kann ja alles steuerrelevant abgesetzt werden zum Teil, ne? Ich habe das jetzt erlebt, dass ich zum Beispiel eine Fortbildung in Hannover hatte und nachher bin ich noch ein bisschen nach an die Nordsee gefahren und hatte ein paar Tage an der Nordsee und das war wirklich mal wieder so erfrischend. Und dann auf dem Rückweg habe ich noch eine Fortbildung im Bereich Schlaf, gesunder Schlaf und so weiter gemacht, wo ich dann gemerkt habe, der Urlaub in der Nordsee hat mir geholfen, bei dem Seminar richtig schön tiefer zu kommen. Auch wirklich in die Entspannung zu kommen. Also man muss nicht Urlaub machen, um entspannen zu können, sondern man muss die richtigen Themen bei den Fortbildungen wählen.
1: Kannst du eigentlich richtig Urlaub machen? Weil das, was du vorhin beschrieben hast, da kam so ein Moment rüber, bei dem ich mir dachte, also die Karin wirkt so, als ob die irgendwie immer in Bewegung ist und selbst wenn sie jetzt mal wirklich frei hat, dann findet sie irgendwas, was sie tun könnte. Und das ist nicht Entspannung, sondern das ist, ja, dann räume ich halt einen Keller auf oder ich putze halt die Küche oder sowas.
6: Nee,
1: und da kenne ich einige, Karin. Ich kenne wirklich Leute, die haben endlich Urlaub. Und von diesen 3 Wochen Urlaub sind die irgendwie gefühlt 1 oder 2 Wochen, holen die Dinge nach, die sie halt nicht schaffen während der Wochen und Monate, in denen sie arbeiten. Und ich finde das auf der einen Seite...
6: Das ist das Schicksal von Selbstständigen.
1: Nein, die Personen, an die ich gerade denke, die sind nicht selbstständig. Die sind Arbeitnehmer und die nutzen dann diese Zeit für solche Dinge.
6: Und die haben dann auch wenig Zeit zu diesen Sachen im Alltag, am Wochenende und so weiter, weil ich am Wochenende oft ja Benefizarbeit oder Sachspendenfahrten und so organisiert habe und mehr oder weniger, sagen wir mal, gar nicht so an mich gedacht habe lange. Ich hatte mit 60, also vor 10 Jahren, einen 5-wöchigen USA-Urlaub. Der war auch sehr erfrischend. Ich habe gedacht, ich bin in einen Jungbrunnen gefallen. Aber das fing schon an, als ich von Zürich aus oder wo Genf nach über Paris flog. Und ab Paris war ich wie reaktiviert in meine Erinnerungen an frühere Urlaubsreisen in die USA oder auch Studienreisen. Und dann war die Jugend in mir wieder so präsent, dass ich gedacht habe, was passiert denn gerade energetisch? Ich hatte plötzlich das Gefühl, ich tauche ein in meine Vergangenheit und gleichzeitig erwartete ich natürlich meine Zukunft jetzt da drüben nochmal. Und es war wirklich goldig. Meine Cousinen und Cousins haben alles so Kinder in dem Alter, wo ich damals war, 23, 22. Und wenn ich mit denen dann am Küchentisch über irgendwas so geredet habe, was ich als junge Frau damals erlebt habe und mit Marihuana und dies und jenem, da hatte ich das Gefühl, da geht so ein Vorhang weg und ich bin gerade wieder so 22, 23-jährig im Bewusstsein. Verstehst du?
1: Mhm.
6: Das war wie ein Jungbrunnen für mich nochmal. Und deshalb ist es eben die Wahl des Urlaubsortes für mich sehr entscheidend. Ich gehe gerne dahin, wo ich Menschen kenne. Also Verwandte besuchen in Griechenland oder in den USA. Hat mir immer sehr gut emotional so eine Stabilität gegeben in dem fremden Land, weil es ja doch ein ziemlicher Schritt war.
1: Bleib kurz dran, Karin. Wir müssen eine kurze Pause machen. Gleich hören wir uns wieder. Bis gleich.
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1: Jeder zweite Bundesbürger hat im letzten Jahr zwei oder mehr Reisen gemacht. Warum brauchen manche so viel Auszeit und andere fast gar keine? Also die bleiben gerne auch mal beim Urlaub zu Hause. Ich möchte mit euch heute über Urlaub sprechen, möchte wissen, wie viel davon brauchen wir eigentlich, um wirklich runterzukommen? Das, was wir heute an Urlaub was uns zusteht, reicht uns das? Bei Karin ist es nochmal ganz anders, denn sie ist selbstständig und deswegen werden vielleicht auch viele, die gerade selbstständig sind, sich angesprochen fühlen. Denn in der Selbstständigkeit bedeutet Urlaub, jeder Urlaubstag kostet dich Geld. Du kriegst kein Urlaubsgeld, du kriegst das nicht bezahlt, sondern du zahlst obendrauf. Und sie beschreibt gerade, wie sie das Ganze gemanagt hat, aber sie hat sich trotzdem auch mal 5 Wochen Amerika gegönnt und hat gemerkt, wie gut es ihr getan hat. Und jetzt habe ich dich leider unterbrechen müssen. Wo hast du aufgehört?
6: Ja, dass ich einfach diesen Erfrischungscharakter von so einer langen Reise schon auch wertschätzen kann. Ich hatte das ja in meiner Jugend, dass ich 2, 3 so weltreiseartige Situationen hatte. Und davon habe ich so gezehrt in den Jahren, wo ich wegen Arbeitslosigkeit wenig Geld hatte und überhaupt keinen Urlaub gebraucht habe und auch gar nicht machen konnte. Also ich habe mindestens 20, 25 Jahre keinen normalen Urlaub gemacht. Ich war einfach nicht so gestresst. Ich habe dann natürlich schon durch eine Gesundheitskrise auch Stress gehabt. Aber die einzigen Urlaube waren dann Besuch bei meiner Mutter zu Hause und Besuch Freundinnen und so weiter im alten Bundesland. Das waren dann aber keine echten Urlaube, kann man sagen. Weil ich kein Geld hatte. Und durch die Selbstständigkeit, das kann ich eigentlich auch nur sehr empfehlen, wer so da sicher sein möchte, wenn er dann einen Beruf hat, wo das halt geht, dann kann man seine Selbstständigkeit so planen, dass man die Urlaube nimmt, wie man sie braucht oder eben wie die Patienten oder sonst wie die Leute das ermöglichen. Ich bin also sehr froh und dankbar. Ich kann meine Zeit so einteilen. Jetzt arbeite ich auch nur noch 4 Tage die Woche, habe quasi einen Tag frei, mache an dem Tag eigentlich Büro und auch Gesangsunterricht und sowas. Also das ist aber im Alltag nicht so erholsam, muss ich gestehen. So ein Tag frei.
1: Nee, ist nicht?
6: Nee, weil ich muss ja nur irgendwie an alles Mögliche denken, was am nächsten Tag wieder ist. Ich muss was aufarbeiten, was ich liegen lassen habe. Also so eine Praxis, so eine eigene, du hast 2 Räumlichkeiten. Du hast deine Wohnung sauber zu halten, du musst die Praxis ordentlich halten.
1: Ja, aber so ein Zwischentag frei ist doch genau für sowas praktisch, finde ich.
6: Ja, natürlich. Jetzt, wo ich 70 werde, ist das für mich also existenziell. Sonst würde ich ja überkandidelt werden im Kopf, ne? Ja. Weil ich das ja gar nicht mehr alles so im Griff habe. Es braucht etwas länger und ich habe aber die Freiheit, das so zu gestalten. Und wenn ich mal jetzt eine Fortbildung habe, dann ist ja auch 3 Tage bin ich weg. Was mir wichtig ist, ich muss mal hier aus dieser Umgebung raus, der Sprachraum Schwäbische Alb, unser Schwäbisch so hier, ne? Schwarzwald. Ich muss mal andere Stimmen hören. Ich bin da so, sagen wir mal, dankbar für, wenn ich ins Ahrtal fahre, die rheinische Art des Humors. Wenn ich nach Hessen fahre, ist die vertraute Sprache auch sehr wichtig für mich. Ne? Ja. Also ich bin jemand, der muss ab und zu mal aus diesem Raum raus. Ich bin ja hier nicht groß geworden, ich habe hier keine Schulfreundin, ich bin hier sehr isoliert. Und deshalb ist das für mich wichtig, lebensessentiell also, dass ich ab und zu mal in einen anderen Sprachraum komme und mit Menschen, deren Bewusstsein vielleicht meinem mehr entspricht, auch treffe.
1: Das ist durchaus so. Karin, vielen Dank. Ich ziehe weiter. Ich wünsche dir einen schönen Abend.
6: Ja, ich danke dir. Bis bald. Schönes Thema. Danke. Tschüss.
1: Ciao. So, anrufen dürft ihr auch vom Handy vom Festnetz. Wir reden heute über Urlaub und die Frage lautet, wie wichtig ist euch Urlaub? Wie viel braucht ihr davon?
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1: Ganz egal, ob selbstständig oder Arbeitnehmer, das möchte ich gar nicht heute festsetzen, das könnt ihr selbst entscheiden. Ruf mich an, lass uns darüber reden. Wir gehen in die nächste Leitung, da haben wir wen mit der Endziffer 54. Hallo, wer da?
7: Hi, der Daniel hier.
1: Hallo Daniel, woher bist du?
7: Hi, aus Limburg.
1: Aus Limburg.
7: An der Lahn.
1: Ja. In Hesse bist du?
7: Ja, also eigentlich Rheinland-Pfälzer, aber bin jetzt halt zugezogen, ja.
1: Bist zugezogen. Habe ich das gerade verwechselt, genau. Das Limburg?
7: Nee, ist richtig. Also Limburg ist Hessen, ja, okay, aber gut. Das ist gerade an der Grenze, gerade okay. Zu Rheinland-Pfalz, und ich komme eigentlich aus Rheinland-Pfalz.
1: Ach so, okay, gut. Freue mich, dass du da bist. Thema ist ja heute Urlaub. Wie wichtig findest du Urlaub?
7: Also enorm wichtig tatsächlich, ja. Das ist so. Aber das ist halt einfach, weil ich Freizeit halt auch sau wichtig finde. Also ich gehe arbeiten, also ich mache gerade eine Ausbildung. Habe jetzt vorher 11 Jahre in der Pflege gearbeitet und bilde mich da jetzt halt auch weiter, weil ja das Ziel halt auch ist, dass man halt irgendwann auch in die Selbstständigkeit reingeht. Und ich habe, keine Ahnung, jetzt so bis vor 4 Jahren, würde ich sagen, war ich so richtig wie so ein Workaholiker, der Arbeit geliebt hat und der das gar nicht gebraucht hat, irgendwie mit Urlaub und Freizeit, und hat immer sau viel Resturlaub übrig und so. Und dann kam halt irgendwann der Punkt, wo ich mir so gedacht habe, nee, Alter, das ist halt irgendwie doch nicht alles. Also nur arbeiten, auch wenn es Bock macht und man den Beruf halt auch gerne macht, den man macht und so, ist halt Freizeit irgendwie trotzdem so, ja, das größte Gut mit Gesundheit, würde ich sagen. Ja.
1: Glaubst du, es lag am Alter, dass du das gar nicht so sehr gebraucht hast, dass du das auch gar nicht so sehr vermisst hast, sondern es lag vielleicht an dem Job selbst, an den Menschen, mit denen du gearbeitet hast? Oder war es das Alter vielleicht am Ende? Was war es denn?
7: Ich glaube, das ist so eine Mischung aus beiden Sachen. Ja. Also ich bin jetzt noch nicht alt, ich werde jetzt erst 30 dieses Jahr. Ne? Aber ja, Ich weiß nicht, ob andere 30-Jährige das fühlen, aber irgendwie, finde ich, merkst du halt so einen krassen Unterschied zwischen, ich sag mal, 22 und 26 oder so. Ja, also auch, also wenn ich drüber nachdenke, früher bist du nach der Arbeit bis feiern gegangen, und dann hast du, also wenn du Spätdienst hattest zum Beispiel, hast du noch gepennt bis um 11, dann bist du wieder arbeiten und danach wieder feiern, und das irgendwie so 3 Tage am Stück oder so. Ja, das wird heute überhaupt nicht mehr funktionieren.
1: Das ist aber interessant, finde ich. Das ist nochmal ein Thema für sich, was du gerade beschreibst. Man arbeitet die ganze Woche hart und redet sich dann ein, zur Belohnung werde ich jetzt am Wochenende feiern.
7: Nee, gar nicht. So, das hat halt einfach gepasst. Ja. Also ich meine, wie gesagt, du hast halt Spätdienst, also in meinem Fall, ich hatte Spätdienst gehabt, der ging bis um 9:30. Und dann bist du dann, wenn es Richtung Wochenende ging, waren ja entweder irgendwelche Veranstaltungen oder irgendwelche Festlichkeiten oder sowas. Dann bist du halt da weggegangen oder bist feiern gegangen oder irgendwas. Und dann konntest du nach Hause kommen, morgens um 6 und hast nochmal geschlafen bis um 11 oder um 12, und um 1 ging der Dienst wieder los. Ja.
1: Das hast du gemacht, fandst du gut. Also, ich habe das auch gemacht, aber ich finde, also rückblickend würde ich sagen, war das richtig dumm.
7: Also ich sage ja nicht, dass das klug ist, ja.
1: Aber also ich rede jetzt nicht von, man geht weg, man geht auf ein Konzert oder man entspannter Abend oder so. Ich rede wirklich von Feiern bis zum Abwinken auch trinken, ne? Also dass man dann wirklich, dass der Körper auch wieder
7: Alkohol braucht. Auch keine Frage, war auch dabei, aber so, ich sag mal so, dieses Saufen bis zum Umfallen, das jetzt halt nicht. Ja. Also das macht ja auch keinen Bock, dann geht's einem ja auch nicht gut. Ich sag mal, meine Definition war immer keine Termine und leicht einsitzen, ja. So von Glück, das war so die Definition von Glück für mich. Und ich sag mal so diesen Pegel gehalten, ne, dass du gut drauf bist, und hast, wie gesagt, halt leicht einhängen, so, dann war ja alles fein. Ja. Ich meine, klar, da war auch mal der ein oder andere Abend dabei, wo es halt zu viel war, aber
1: ich krieg diesen Satz gerade nicht. Leicht einsitzen, nee, keine Termine und leicht einsitzen. Das könnte ein Lebensmotto werden.
7: Genau, keine Termine. Also meine Definition von Glück war leicht einsitzen haben und keine Termine.
1: Ja. Finde ich cool. Ist das von dir oder ist das ein T-Shirt-Spruch? Das klingt irgendwie auf jeden Fall.
7: Das habe ich irgendwo mal aufgegriffen und fand das halt irgendwie cool und habe gedacht, das passt halt irgendwie. Ne?
1: Ich finde es auch cool.
7: Ja.
1: Ich finde es auch cool. Ja. Du, ich habe mal nachgeschaut. Das finde ich ganz interessant, weil es zu dem Thema super viele unterschiedliche Zahlen gibt. Aber das fand ich besonders spannend. Letztes Jahr wurde in einer Meta-Analyse das Wohlbefinden von Leuten gemessen. Und dabei gaben die Leute auf einer 5-Punkte-Skala an, wie sich ihr Wohlbefinden vor dem Urlaub, wo es sich befindet, ja. Haben ganz viele Menschen mitgemacht. Dabei kam ein Durchschnittswert von 2,93 raus. Ne? Also 1 wäre ja voll schlecht, 5 wäre voll gut. Im Laufe des Urlaubs, es waren 21 Urlaubstage, die Menschen hatten, im Laufe des Urlaubs stieg dieses Wohlbefinden von 2,93 auf 3,69. Also schon mal ein Anstieg, ne? Um fast einen Punkt. Das ist ja schon mal nicht schlecht. Interessant war aber, dass sie am Ende ihres Urlaubs nochmal gefragt wurden, wie sich ihr Wohlbefinden ist. Und da lag es nur noch bei 3,24. Also kann es sein, dass zu viel Urlaub dann auch gar nicht mehr so viel an unserem Wohlbefinden verändert?
7: Ich glaube, das Ding ist halt, das ist ja alles typenbezogen. Ne? Es gibt ja Menschen, die sagen, okay, mir langen irgendwie 30 Tage oder ich muss auch nicht wegfliegen oder in ein anderes Land oder, keine Ahnung, langweile mich, wenn ich zu Hause bin und so. Das sind, weißt du, so, also das hört an, wie wenn ich jetzt irgendwie schon 60 wäre, aber sowas habe ich halt irgendwie auch alles durchgemacht, weißt du, dass du gesagt hast, du brauchst das alles nicht. Und jetzt bin ich halt, momentan ist mein Feeling einfach so, ich brauche das ganz, ganz viel. Und also ich sag dir ganz, ganz ehrlich, wenn ich jetzt kündigen könnte, weil ich finanziell unabhängig wäre, würde ich das sofort tun und würde ein Jahr lang gar nichts machen. Ja, so
1: vom, das ist dein, vom Ding her. Das ist dein Wunsch gerade. Dein innerer Wunsch gerade.
7: Ja, klar, aber das ist ja natürlich, das hängt ja davon ab, wie gesagt, also wie ist die finanzielle Lage und der ganze Kram. Also das ist ja an Rahmenbedingungen geknüpft. Ja.
1: Aber was ist, ja okay, jetzt mal abgesehen davon, was die Rahmenbedingungen sind, warum sehnst du dich nach diesem ein Jahr Auszeit?
7: Also ich denke halt, also es muss ja nicht ein Jahr sein, das ist, sagen wir mal, eine unbefristete Zeit oder sowas, ja. Aber das, oder nimm das Jahr von mir, das ist ja auch egal.
1: Ist ja egal, ich will nur wissen, sagst du irgendwie, ich fühle mich gerade voll überarbeitet, oder ist es so, dass du, und das meine ich jetzt gar nicht als Shaming, sondern dass du sagst, ja, jetzt bin ich 30, ich will jetzt eigentlich noch mal, ich weiß nicht, es gibt 19-Jährige, die haben schon mehr von der Welt gesehen als ich und es wird Zeit, dass ich das irgendwie auch mal mache, oder was sind die Gründe, warum du sagst, ich bräuchte es eigentlich, ich hätte es gern?
7: Ich genieße mittlerweile halt Sachen, die ich halt früher nicht genossen habe. Ja. Und das sind so Kleinigkeiten wie zum Beispiel, wenn du morgens wach wirst und das Fenster ist offen, hörst die Vögel zwitschern. Ja. Ohne dass ein Wecker klingelt. Als Beispiel. Oder dass du in den Tag reinleben kannst, ohne dass du die Verpflichtung hast, jetzt um irgendeine Uhrzeit irgendwo aufzutauchen, weil du halt, wie gesagt, in der Verpflichtung nachgehen musst. Ja, einfach Freiheit einfach so. Und das ist halt, ja. Also das ist, glaube ich, so dieses Ding, was halt gerade in mir ist, dass ich das halt einfach, guck mal, ich muss jetzt als Beispiel, ich muss morgen früh um 6 aufstehen. Jetzt haben wir kurz nach 1, das heißt 5 Stunden Schlaf. Bis ich schlafe, ist es wahrscheinlich 2. Und das sind so Sachen, weißt du, das ist ja stressig, das ist ja irgendwie doof. Jetzt weißt du, heute Nacht wird nicht viel gepennt, morgen wieder ein langer Tag und so. Ja, und wenn du das einfach nicht hast, so diesen Gedanken von der Verpflichtung, das ist einfach mega geil. Ne? So, und das finde ich halt, das hast du in einem Urlaub. Und deswegen finde ich Urlaub halt so super wichtig, dass du, also wenn wir auf deine Tabelle jetzt zurückgehen, diese Meta-Tabelle oder Skala oder woran das bemessen wurde, dann verstehe ich das halt schon, dass die Leute am Ende vom Urlaub gesagt haben, okay, jetzt ist das Wohlbefinden wieder niedriger, weil es vielleicht auch einfach so ist, dass die halt wissen, okay, jetzt beginnt der Ernst des Lebens wieder und dieses Flotter.
1: Naja, Moment mal, die Frage war ja nicht, wie fühlen sie sich mit dem Gedanken, dass sie morgen wieder arbeiten müssen? Sondern einfach nur so, hey, wie geht's dir eigentlich heute? Ne? Wie ist dein Wohlbefinden? Und du musstest eine Zahl angeben. So, und am Ende des Urlaubs und kurz vorm Ende wurde nochmal gefragt, wie ist ihr Wohlbefinden? Wie geht's dir gerade so? Und es war tendenziell ein bisschen weniger als noch während des Urlaubs.
7: Genau. Ich interpretiere das jetzt halt einfach da rein, weil das wäre jetzt so mein Ding. Ja? Also ich war letztes Jahr als Beispiel, das erste Mal in meinem Leben in Paris im April. Ne? Und da habe ich dann, das waren 5 Tage, und da habe ich mir ein Hotel genommen und ich bin dann mit der Metro da rumgefahren und habe mir alles irgendwie angeguckt, was du dir so in 5 Tagen angucken kannst, was Paris so zu bieten hat.
1: Alleine?
7: Nee, mit meiner Freundin, ja. Ah. Und schön. Ja, und wie gesagt, wir sind halt dann da rumgefahren und wir waren halt, ich sag mal, essen, wo wir wollten oder frühstücken oder Kaffee trinken oder wir haben uns auch einfach mal im Supermarkt ein Baguette geholt, ein bisschen Käse, Trauben, Feigen und haben uns an den Eiffelturm gehockt, weißt du?
1: Oh, mega, so, cool.
7: Ey, ohne Scheiß. Und das sind so die Sachen, wo ich halt meine, das genieße ich halt einfach. Weißt du, dass du nicht auf die Uhr gucken musst, sondern ich sag mal, isst du was Leckeres in der perfekten Umgebung dann? Ja, ist ja ganz klar. Das Paris ja dann und Baguette und Käse und so ist ja dann, das ist ja das Nonplusultra. Und du weißt, okay, wenn ich heute Abend ins Bett gehe, war der Tag irgendwie geil und morgen geht's halt weiter. Ja. Und wenn du jetzt halt, ich sag jetzt mal, in meinem Fall am Ende von deinem Urlaub bist und weißt, okay, schade, es ist nur noch morgen und übermorgen musst du wieder nach Hause fahren, weil du dann wieder arbeiten muss oder so, dann wäre mein Wohlbefinden auch wahrscheinlich niedriger. Ja. Und deswegen meine ich halt, wenn ich jetzt ein Jahr zum Beispiel hätte, wo ich jetzt nicht arbeiten müsste, weil ich finanziell gut genug aufgestellt wäre oder so, dann würde ich das auf jeden Fall machen. Einfach nur, um in den Tag halt mal reinzuleben. Ja. Weil nur das Leben ist halt auch begrenzt. Gell. Und ich meine, wenn du 8 Stunden am Tag arbeiten gehst, ist das auch ein Drittel von dem Tag, der weg ist, für was auch immer, wo dann noch nicht dazu gerechnet ist, dass du vielleicht noch duschen gehst und auf die Arbeit fährst und wieder nach Hause und hinten raus sind aus diesen 8 Stunden vielleicht 9 oder 10 Stunden geworden. Ja, dann schläfst du noch 8 Stunden davon und dann bleibt halt nicht mehr so viel Freizeit übrig. Ja.
8: Glaubst du, es wäre noch so wertvoll, so besonders, wenn es hieße, Daniel, ab jetzt, du musst nicht mehr arbeiten, du kannst dieses Leben jetzt weiterführen. Jeden Tag Paris, jeden Tag Baguette am Eiffelturm. Wird das noch, also klar, irgendwann mal würdest du sagen, gut, jetzt habe ich Paris gesehen, jetzt will ich mal eine andere Stadt. Aber glaubst du, das würde dann irgendwann mal abflachen und du würdest sagen, ja, ich habe halt frei, ich muss nicht arbeiten, ich genieße es, aber irgendwie ist es jetzt halt auch nicht mehr so besonders. Weil es ist ja was Besonderes, der Urlaub, ne? Weil es ja auch so wenig davon gibt. Es ist wertvoll für uns, es ist wichtig für uns. Wäre es wichtig und wertvoll für uns, wenn es davon mehr gäbe?
7: Ich kann natürlich nur mutmaßen, das weiß ich nicht. Ich denke mal, natürlich gibt's, wenn du jetzt jeden Tag am Eiffelturm sitzt und Baguette isst, hast du nach 3 Wochen wahrscheinlich auch die Schnauze voll. Ja, aber das ist ja das, was ich sage, das ist ja an Rahmenbedingungen geknüpft. Wenn du jetzt, ich sag mal nur, also ist eine Spekulation, wenn du finanziell frei bist und kannst jeden Tag aussuchen, was du machst, wie du machst und wo du machst, dann denke ich mal, dauert es ziemlich lange, bis es vielleicht langweilig wird. Ja, klar, wenn jetzt jeden Tag das, also wenn ich jetzt jeden Tag zu Hause bleiben müsste, weil ich nicht in die Stadt könnte oder irgendwie irgendwas unternehmen könnte oder so, dann wird es mir natürlich auch langweilig werden und dann wäre das ja auch kein Urlaub, weil Urlaub ist für mich, wie gesagt, diese Freizeit, die du halt irgendwie nutzen kannst mit Sachen, die dir halt gefallen, ne?
1: Okay, verstehe. So, und jetzt gerade, was

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1: Viertel nach eins haben wir es. Es gibt ein kleines Update. Was ist online passiert in der Zwischenzeit? Ich habe euch ja drei Fragen gestellt, nee, vier Fragen sogar, auf WhatsApp. Und die schauen wir uns jetzt mal an, das Ergebnis davon. Wie wichtig ist dir Urlaub, war die Anfangsfrage. Und hier kommt das Ergebnis. Extrem wichtig, sagen 41,7%. Es ist schon wichtig, sagen 33,3%. Es ist eher unwichtig, sagen 11,1%. Und es ist gar nicht wichtig, sagen 13,4%. Finde ich spannend, weil wenn wir das zusammennehmen, sind wir ja bei über 20% von denen, denen es eher unwichtig oder gar nicht wichtig ist. Also ein Fünftel, jeder Fünfte, dem Urlaub ja nicht so wichtig ist irgendwie. Zweite Frage, wie oft brauchst du Urlaub, um dich gut zu fühlen? Und da gab es drei Möglichkeiten. Mehrmals im Jahr, das sagen 56,4%. Einmal im Jahr, das sagen 35,9%. Und ich brauche gar keinen Urlaub, das sagen 7,7%. Was ist der Hauptgrund, warum du Urlaub machst, wollte ich von euch wissen. Es gab vier Antwortmöglichkeiten. Erholung, raus aus dem Alltag, neue Orte erleben oder hauptsächlich mache ich das wegen Familie und Partner, Kinder und so weiter. Das Ergebnis, Erholung, sagen 28,2%. Raus aus dem Alltag. Und da ist auch die Frage, ist das raus aus dem Alltag oder ist das Flucht vor dem Alltag? Das sagen 43,6% von euch. Ich will neue Orte erleben, sagen 20,5%. Und ich mache das hauptsächlich wegen der Familie, wegen des Partners, wegen der Kinder. Das sagen nur 7,7%. Die letzte Frage. Kann man auch ohne Reisen und Wegfahren genauso gut abschalten? Und hier relativ eindeutig, ja, sagen 85,7% und nein, sagen 14,3%. So, jetzt haben wir natürlich auch noch ein paar E-Mails bekommen. Ich muss mal gerade gucken, was ich davon vorlesen kann. Was ist relativ kurz? Tobias hat geschrieben, ich gehöre zu den Leuten, die, was schreibt er, die lange über was die Urlaub lange überschätzt haben. Ich habe viele Jahre gedacht, wozu wegfahren, wenn ich auch zu Hause entspannen kann? Und teilweise stimmt das sogar. Ich brauche kein Hotel, ich brauche keinen Flughafen, ich brauche keinen perfekten Strand, um runterzukommen. Ein paar freie Tage ohne Termine können mir schon reichen. Trotzdem habe ich irgendwann auch gemerkt, dass echter Urlaub nochmal was ganz anderes ist. Wenn ich wirklich aus meinem Alltag raus bin, komme ich auch gedanklich anders runter. Mails, Erledigungen, deshalb würde ich sagen, Urlaub braucht nicht jeder gleich viel, aber Abstand vom normalen Leben braucht fast jeder. Warum brauchen wir Abstand vom normalen Leben? Sollten wir uns Sorgen machen, wenn wir Abstand vom normalen Leben brauchen? Sollten wir überdenken, was ist das für ein Leben, das ich gewählt habe, von dem ich Abstand brauche und dann auch nur 30 Tage im Jahr? Wisst ihr, worauf ich hinaus will? So, Nadine hat geschrieben, schreibt sie denn? Hallo Daniel, ich liebe Urlaub, ich finde die Abfrage aber auch spannend, ob wir ihn wirklich brauchen. Ich glaube nämlich, dass Urlaub oft ein Spiegel vom restlichen Leben ist. Wenn jemand ein erfülltes Leben hat, gute Routinen, genug kleine Pausen im Alltag, dann braucht er vielleicht auch weniger große Auszeiten. Wer aber ständig unter Strom steht, nur funktioniert und nie abschaltet, der sehnt sich natürlich viel stärker nach Urlaub. Und bei mir ist es so, ich brauche mindestens zwei richtige Auszeiten im Jahr, sonst bin ich gereizt, müde und kaputt. Ich merke das relativ schnell, aber für mich ist Urlaub deshalb nicht einfach Reisen, sondern wirklich wie ein Reset. Okay, dann gucken wir doch mal, was haben wir noch? Marco, der schreibt, hallo zusammen, ich sehe das etwas provokanter, vielleicht brauchen wir gar nicht mehr Urlaub, sondern einfach ein besseres Leben. Ich kenne viele Leute, die hetzen von Reise zu Reise und sind trotzdem nie so wirklich glücklich, wie zum Beispiel Freunde von mir, die gefühlt alle zwei Monate in den Urlaub fliegen oder fahren für ein bis zwei Wochen. Dann wird der Urlaub irgendwie zur Rettung, weil der Rest des Jahres, des Lebens einfach nur stressig, monoton und fremdbestimmt ist. Ich finde, das sollte man schon ehrlich auch mal ansprechen. Liebe Grüße, Marco. Das können wir gerne heute ansprechen. Vielleicht möchte sich dazu jemand äußern. Wir brauchen gar keinen Urlaub, sondern wir brauchen ein besseres Leben. Würdet ihr dem zustimmen? Dann haben wir noch, komm, eine mache ich noch. Das war relativ kurz. Nehmen wir noch,

0: Nehmen wir doch hier Linda. Linda hat uns geschrieben, hallo Daniel, für mich ist Urlaub wahnsinnig wichtig, weil ich sonst das Gefühl habe, nur noch zu funktionieren. Ich arbeite sehr viel, mein Alltag ist voll. Selbst die freien Tage sind oft schnell mit Verpflichtungen belegt. Tagsüber so gut wie gar keine Zeit. Nur am Abend komme ich endlich mal zur Ruhe und kann mich um mich kümmern. Und dabei höre ich dann auch gerne mal deine Sendung. Im Urlaub passiert aber etwas anderes mit mir. Im Urlaub, da werde ich ruhiger, habe wieder mehr Zeit für Gespräche, für gutes Essen, für Natur und einfach für mich. Und ich finde auch nicht, dass man sich dafür rechtfertigen oder schämen sollte. Es gibt ja oft dieses Gerede von wegen, früher brauchte man das auch nicht. Aber vielleicht haben Menschen heute einfach auch eine ganz andere Belastung, vor allem im Kopf. Immer erreichbar. Immer online, immer unter Druck. Okay, und letzter Satz von ihr noch. Deshalb glaube ich schon, dass viele Leute heute mehr Urlaub brauchen als früher. Interessante Formulierung. Also sie begründet das jetzt gar nicht so mit dem Job selbst, sondern vieles ist viel mehr Belastung heutzutage für den Kopf. Es passiert immer so viel, ne? Alles geht schneller und so weiter. Und wir brauchen eigentlich auch mehr Erholung. Interessant fand ich aber auch ihr Kommentar. Immer erreichbar, immer online. Das habe ich im Urlaub leider auch bei vielen beobachtet. Die sitzen zu Hause nach der Arbeit auf der Couch mit dem Handy in der Hand, sitzen morgens beim Frühstück schon mit dem Handy in der Hand, sitzen im Urlaub am Strand mit dem Handy in der Hand. Naja, also ich denke dann auch so, warum fliegst du in Urlaub, wenn du das Gleiche machst, was du zu Hause auf der Couch machst? Hättest du dir auch einen Föhn anmachen können und eine Rotlichtlampe, hättest du auch irgendwie ein bisschen Wärme und Luft gehabt. Ruft mich an, lasst uns darüber reden.
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0: Oder die Füße in die Badewanne legen. Ist auch schön im Sommer. Kühlt ein bisschen ab. Gehen wir mal zum Gunther nach Heidelberg. Grüß dich, Gunther.
2: Genau. Gehen wir mal zum Gunther.
3: Hey, hi, Daniel.
0: Hallo. Daniel? Ja, das bin ich. Schön, dass du da bist, Gunther.
3: Cool. Du, ganz kurz eine Frage habe ich. Und zwar, immer nach einer Stunde muss man kurz pausieren. Was ist das? Wird da irgendwas umgeschaltet oder was macht ihr da?
0: Das ist der Hinweis, einfach nur. Wir sind ja nicht nur auf einem Sender, ne? Wir laufen ja auf 4 Sendungen gerade gleichzeitig.
3: Weiß ich.
0: Und genau, und damit jeder quasi weiß, um welche Sendung es sich hier handelt, wird einmal zur vollen Stunde der Name der Sendung quasi und des jeweiligen Senders genannt, weil ich mache das ja nicht. Ist euch jetzt aufgefallen, ich sage den Namen der Sendung, aber nicht den Namen des Senders, weil wir gerade auf 4 Stationen zu hören sind.
3: Also deswegen, okay, gut. Also genau. Urlaub. Nee, Urlaub ist schon wichtig. Ich meine, es kommt auch immer darauf an, was man macht. Ob man eine interessante Tätigkeit macht, wo man gerne hingeht, oder ob man im Hochofen arbeitet oder in der Gießerei, wo man dann jede Minute eigentlich weg sein möchte, auch gesundheitsschädlich oder hin und her. Ist ja halt nicht mehr so, hat man alles mit Arbeitsschutz und so weiter, aber trotzdem, das sind oder irgendwelche psychische Stresssituationen oder so. Ist schon wichtig, dass man Urlaub hat, beziehungsweise wenn man einen guten Urlaub macht, man erinnert sich auch Jahre danach immer noch, wenn man eine gute Reise gemacht hat, so wie die Vorhörerin, die Selbstständige mit dem USA-Urlaub oder so, habe ich auch hinter mir. Und wenn man das irgendwie gut macht, dann hat es auch wirklich einen tollen Gewinn, dass man einfach weiterkommt und sich besser fühlt und mehr als Erholung.
0: Also ist es nicht nur für dich wichtig, frei zu haben, sondern auch weg zu sein.
3: Ja gut, klar, das kann man so und so sehen. Ja, das macht sich, wenn man weg war und was Gutes gemacht hat, Daniel, dann ist es wirklich sehr angenehm hinterher noch. Also man kann Jahre davon noch zehren. Das ist noch was anderes, wenn man stießerlich irgendwo nach Benidorm oder sonst wo geht und im Hochhaus hockt und blöd an der Strand geht. Und das ist ja nichts. Und dann irgendwelche Sachen säuft oder in Mallorca oder so, wie die Ballermann und so ein Quatsch. Ehrlich, das ist ja, man ist weg von der Arbeit und so. Man hat, manche Leute gibt es was, die ist okay, ne? Aber man muss so was Sinnvolles machen.
0: Ja, gut, aber das ist ja auch, weißt du, soll jeder seinen Urlaub so verbringen, wie er es für richtig hält.
3: Ja.
0: Aber ich habe auch schon sehr häufig die Aussage zu hören bekommen, wenn so ein Partyurlaub war, ich brauche jetzt eigentlich Urlaub vom Urlaub. Das habe ich auch schon gehört.
3: Ach so, ja klar, das kann ich mir vorstellen.
0: Da kommt man dann nach einer Woche Party und trinken dann zurück und sagt, boah, ich bin so kaputt und fertig. Naja, man hat ja auch systematisch seinem Körper geschadet. Man hat ihm ja nicht wirklich was Gutes getan.
3: Richtig, richtig.
0: So, das heißt für dich, Ja, wie viel Urlaub brauchst du? Bist du aktuell berufstätig oder bist du schon in Rente?
3: Ja, nee, nicht ganz. Fast, aber ja, klar. Nee, ich komme in ein paar Wochen klar. Ich bin natürlich auch durch meinen Job, ich war viel unterwegs in Europa, da bin ich immer noch. Und dann habe ich indirekt auch Urlaub. Ne? Also ich bin dann immer ein paar Tage irgendwo und hänge da was dran. Der Arbeitgeber lässt es zu, der ist manchmal mit dabei oder so, dann ist das perfekt. Ne? Also von dem her kann ich mich gar nicht beschweren. Ja.
0: Wie, aber wie viel bräuchtest du jetzt, wenn du jetzt ihr Sommerurlaub zum Beispiel, was ist für dich so eine Anzahl der Tage, wo du sagst, ja, das muss es schon sein, damit ich da wirklich mal ein bisschen Entspannung habe, ein bisschen runterkomme? Was ist für dich zu kurz, was ist für dich genau richtig?
3: Ja gut, eine Woche ist zu kurz, 14 Tage, 3 Wochen ist okay. Ich bin ja schon 4, ich bin ja schon 7 Wochen weg gewesen oder so, ja. Von 2 Jahren zusammengelegt oder so, das, ja.
0: 7 Wochen hast du mal gemacht?
3: Es waren sogar 8.
0: Du hast mal 8 Wochen am Stück Urlaub gehabt?
3: Ja, ja, ja.
0: Was hast du denn da gemacht?
3: Ja, da war ich am anderen Ende der Welt.
0: Ja, sag mal, was hast du gemacht? Wohin?
3: Ja gut, ich war quer durch Australien und dann habe ich noch ein paar Wochen Neuseeland dran gehängt. Dann kamen 8 Wochen zusammen.
0: War nicht schlecht. Das stelle ich mir cool vor.
3: Ja, klar, das ist cool. Also es war warm natürlich, weil es Sommer war das, aber natürlich cool, perfekt. Ne?
0: 2 Monate Urlaub. Hältst du das realistisch, dass das rein theoretisch jeder machen kann oder könnte? Oder sagst du, nee, das geht nicht?
3: Ja gut, es geht nicht immer. Arbeitgeber hat protestiert natürlich. Erst hat er gesagt, bau das ab und so. Und er sagt, okay, habe es eingereicht. Und dann hat er angefangen zu buckeln natürlich mit der Zeit. Aber gut, dann, es war alles gebucht. Was soll das noch? Aber gut, das ist ein anderes Thema.
0: Ich erzähle das gerne nochmal, weil das habe ich schon sehr, sehr lange nicht erzählt. Deswegen, weil die das jetzt hören, hören das vielleicht nicht zum ersten Mal, beziehungsweise hören das zum ersten Mal. Ich habe mal die Geschichte gehört von einem Mann, der mir gesagt hat, dass er seinen Urlaub insoweit verlängert. Er hat gesagt, ich habe doppelte Urlaubstage. Und da habe ich gemeint, wie machst du das denn? Er legt jeden Monat von seinem Gehalt 10% beiseite. Und nach einem Jahr hat er, also beziehungsweise nach ein paar Monaten, hat er dann quasi ein Monatsgehalt, nach 10 Monaten logischerweise hat er ein Monatsgehalt zusammen. Und dann nimmt er sich zusätzlich zu seinen 30 Tagen Urlaub nochmal 30 Tage unbezahlten Urlaub.
3: Ja gut, geht auch.
0: Das ist ein Trick, hat er gesagt, wie man seinen Urlaub verdoppeln kann. Und das macht er, habe ich gedacht, naja, finde ich gut, aber ich glaube nicht, dass jeder Arbeitgeber da auch sagt, naja, du kannst dir unbezahlten Urlaub nehmen, weil manche sagen ja auch, nee, wir brauchen dich.
3: Ja, klar, also, das geht nicht. Das geht nicht immer, das ist ja klar.
0: Aber ich finde es trotzdem eine interessante Möglichkeit. Findest du, das ist schlau, weil dadurch hast du ja viel mehr eigentlich Freizeit und viel mehr Erholung, wie wenn du es nicht machen würdest?
3: Also das Modell habe ich noch nie praktiziert über Jahre hinweg. Deswegen kann ich da nicht so richtig mich reinfühlen.
0: Naja, du musst ja nur die Frage stellen, wärst du bereit dazu? Wärst du bereit, 10% deines Einkommens zur Seite zu legen, um dir diesen freien, unbezahlten Monat zu gönnen und trotzdem zu sagen, naja, muss jetzt aber finanziell mir keine Sorgen machen. Ich habe mir ja ein Monatsgehalt zur Seite gelegt quasi.
3: Ach so, ja gut, klar. Und dem merkst du ja, klar. Das ist ein Aspekt, Daniel, klar.
0: Machen aber viele nicht. Ich frage mich, woran es liegt. Vielleicht daran, dass man gar nicht so viel verdient, dass man da sowas so viel zur Seite legen kann.
3: Ja, es gibt da welche, die fahren nicht weg, um Geld zu sparen und so weiter. Das, du glaubst gar nicht, weil ich kenne viele Leute natürlich, ne, bedingt durch frühere Schulzeit und Umfeld, wo ich aufgewachsen bin und so weiter, na, die freuen sich dann, wenn sie Geld sparen und das Häufle größer wird oder so. Na. Das ist doch Quatsch, na. Das ist auch blöd. Na.
0: Oder, ja. Das habe ich jetzt gar nicht verstanden, das hast du so ein bisschen in dich gesprochen.
3: Ach so, nochmal, hast du es nicht verstanden?
0: Das, was du gerade gesagt hast, das klang
3: so ein bisschen. Das, ja, dass manche gar nicht wegfahren und sich freuen, dass das Sparbuch dicker wird, wenn man nicht wegfährt oder so. Man sieht sie zu Hause blöd rum und machen nichts rechts oder gehen noch bei den Eltern in der Landwirtschaft arbeiten oder so und freuen sich dann, dass sie da was Gutes gemacht haben oder so. Na gut, jedem das Seine, ne? Das kann man damit auch zufrieden werden. Also ich nicht, das geht nicht. Schaffe ich nicht.
0: Findest du verkehrt, wenn Menschen Urlaub nehmen von ihrem Arbeitgeber und dann aber einen Job im Urlaub annehmen? Macht das in deinem Kopf Sinn oder sagst du, nee, ist doch Quatsch, würde ich niemals machen?
3: Na gut, als Reiseleiter. Klar, kann man auch machen. Oder Reisebus fahren am Wochenende im Urlaub oder so. Ich meine, da bist du dann auch unterwegs. Die anderen, die buchen die Reise, die bezahlen dafür und du bist mit dabei. Ne? Hast zwar die Arbeit, das ist ja Verantwortung und so und musst dich konzentrieren, darfst nicht einschlafen und so, ja, im Bus. Das kannst du natürlich auch machen, warum nicht? Klar. Ja,
0: du hast mich gerade drauf gebracht. Mir ist eingefallen, dass ich meine Dokumentation im Fernsehen gesehen habe. Da haben Leute ihren Urlaub auf einer Alm verbracht, um dort einfach in diesen 2-3 Wochen das bäuerliche Leben quasi zu leben.
3: Ach so.
0: Morgens aufstehen, Stall ausmisten und so weiter. Und dann habe ich mir gedacht, die machen Urlaub. Aber die haben gesagt, das tut denen gut. Die haben dann halt auch gesagt, so, das ist genau das, was ich gebraucht habe. Ja, klar, muss ich jetzt hier arbeiten. Aber es ist halt raus aus meinem gewohnten Tag. Und allein das ist für meinen Kopf schon Urlaub. Auch wenn es körperlich schon ein bisschen anstrengend ist. Fand das interessant, muss ich sagen.
3: Ja, wenn du dann eine aufwendige Arbeit hast, den Bankmanager in der dritte Führungsebene oder was weiß ich, oder an der ersten, und du gehst dann auf eine Alm und tust da Heu machen und so weiter und Kühe melken und so, das ist natürlich klar, das ist komplett der Unterschied.
0: Das erdet dich so ein bisschen, ne, finde ich irgendwie. Das
3: Ja, natürlich. Natürlich, klar. Kann man auch gut finden, sicherlich, klar. Warum auch nicht?
0: Ich frage mich aber gerade, was macht der Bauer, für den quasi die Alm quasi sein Alltag ist? Was macht der, um sich zu erden? Oder braucht er das nicht?
3: Das ist, ja,
0: braucht er sich nicht erden, weil er sagt, nee, ich bin jetzt mal für 3 Wochen im Urlaub und spiele Büroangestellten? Nein, das macht er bestimmt nicht.
3: Nee, klar, das ist echt schwer, ja, klar. Ah, das ist wie ich dir vorher schon gesagt habe, wenn du im Hochofen arbeitest oder sonst irgendwas. Oder das sind schon Unterschiede, natürlich, ganz klar. Ne? Ich habe auch mal ein Jahr gehabt, wo ich keinen Urlaub gemacht habe oder so, weil es einfach wichtig war, aber das ist lange her oder so. Ja, dann denkst du, okay, es war wirklich wichtig für die Firma, es war für die Karriere förderlich oder so, aber im Nachhinein denkst du, wenn ich in dem Jahr fort gewesen wäre, hätte ich an der Erinnerung noch, das ist eigentlich das Wichtigere, deswegen fortfahren, fortgehen, es ist einfach oder einfach was machen oder den Urlaub in den Anspruch, den man hat, nehmen, das soll man ja, man muss sich hier praktisch motivieren, weiter für die Arbeit oder erholen, dass man die Arbeitskraft wieder bringen kann. Das ist doch wichtig, ne? Und nicht bloß irgendwie da sein Recht pochen oder so. Ich kenne früher mit Schüler, der hat keine Kinder gehabt, aber er hat dann immer in der Schulferien Urlaub gemacht. Das ist mein gutes Recht, das muss der mir geben und da habe ich Anspruch drauf und so. Ich meine, so ein Quatsch und dann fährt er nicht mal weg. Also so eine Dummheit. Ja, so ein Unsinn kann man, keine Ahnung, wie man da gestrickt ist, dass man sowas machen kann oder so. Ja. Aber das eine, klar, ne? Wenn dahinter Zufriedenheit erreicht, dann ist das gut.
0: Sehr schön.
3: Wär's nichts.
0: Gunther, dann vielen Dank. Dir einen schönen Abend. Pass auf dich auf. Alles Gute dir.
3: Ja, natürlich mache ich es auch. Bis zum nächsten Mal.
0: Ja?
3: Ja, bis zum nächsten Mal. Ja. Grüße an den Heiko aus Worms.
0: Ah, okay. Dann ist er noch gegrüßt. Bis bald. Mach's gut.
3: Hoffentlich hörst du zu.
0: Ja.
3: Okay, danke. Dann,
0: tschüss.
3: Daniel. Bis bald.
0: So, anrufen dürft ihr auch vom Handy, vom Festnetz. Heute dreht sich alles um den Urlaub und ich brauche die Antworten von euch. Nämlich, wie wichtig ist euch der Urlaub? Wie viel braucht ihr davon? Und woran merkt ihr eigentlich, dass ihr jetzt dringend Urlaub braucht? Ruft mich an.
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0: So, bin da mal dran mit der Endziffer 69. Hallo.
4: Hi Daniel, Ricardo hier.
0: Ricardo, aus welcher Ecke nochmal?
4: Freiburg,
0: schön. Ricardo, wann warst du das letzte Mal im Urlaub? Warst du dieses Jahr schon weg?
4: Nein, dieses Jahr war ich noch nicht weg. Meine Frau ist schwanger wieder.
0: Oh, dein Glückwunsch.
4: Dankeschön.
0: Schön.
4: Ja, Urlaub würde ich als wichtig bezeichnen, um sich zu erholen, so eine Woche, zwei mal machen. das ist was Schönes, nach Italien gehen.
0: Ein oder zwei Wochen im Jahr, sagst du, ja. Reicht.
4: Ja, es reicht, also im Sinne von deinen 30 Tage Erholungsurlaub, die man hat, natürlich verplanen, üben, machen. Es geht ja manchmal mit Kindern gar nicht, dass man dann wegfahren kann, aber eine Woche im Jahr wegfahren, um mal was anderes zu erleben, ist schön. Und ich finde, das hat auch nichts damit zu tun, ob man viel hat, kopftechnisch oder körperlich, sondern einfach, es macht das Leben spannend und ist auch eine tolle Abwechslung.
0: Ah, ich verstehe. Also von den 30 Tagen Urlaub, von denen wir jetzt einfach mal pro Jahr ausgehen, von denen wäre es schön, wenn man wenigstens ein bis zwei Wochen woanders verbringt.
4: Genau.
0: Ah, okay, verstehe. Das heißt, dir ist jetzt nicht wichtig, so jeden Urlaubstag irgendwie woanders zu verbringen, aber wenigstens einmal pro Jahr mal was anderes gesehen zu haben, an einem anderen Ort gewesen zu sein. Jetzt stellt sich mir die Frage, über die wir heute noch gar nicht diskutiert haben. Wie erholsam ist es eigentlich, wenn dieser Ort jedes Jahr derselbe ist? Ist das dann immer noch erholsam? Ist das dann immer noch so gut? Oder würde der Effekt viel stärker sein, wenn wir beispielsweise, so wie der Daniel das gemacht hat aus Limburg, der ja wirklich überall mal war, der sich immer wieder mal was anderes angeschaut hat, oder der Gunther, der sich auch mal wieder mal was, nee, sorry, Gunther war das, nicht der Daniel. Der Gunther, der sich immer wieder was anderes angeschaut hat in diesen 8 Wochen beispielsweise.
4: Nö, also ich würde den auch öfters an denselben Ort gehen. Wir sind früher, also ich, meine Eltern und Geschwister, oft in Österreich, in Südtirol gewesen, am selben Ort. Es war auch mega entspannend, dass du das kennst, den Ort, und weißt, was du machen kannst, Skifahren, Klettern gehen. Oder jetzt mit meiner Frau und den Kindern gehen wir öfters nach Raten auf so eine Farm. Also nicht zum Arbeiten, sondern zum Entspannen dort über Airbnb, da sind so eine Wohnung, wo die vermieten.
0: Wie viele Jahre macht ihr das jetzt schon so?
4: 3 Jahre, weil wir dort oben immer, vier Jahre sogar, weil wir dort die Verwandten.
0: Ja gut, das geht ja noch. Aber nehmen wir mal an, du würdest sowas 10 Jahre machen. Immer an den gleichen Ort, immer die gleichen Aktivitäten. Das verschwimmt doch irgendwie in der Erinnerung. Könnte man wirklich noch diese 10 Male auseinanderhalten? Nee, glaube ich nicht. Also ich habe selber die Erfahrung gemacht, dass ich über einen sehr langen Zeitraum, eigentlich meine ganze Jugend und Kindheit, bin ich immer an denselben Ort gefahren. Und rückblickend verschwimmt das alles irgendwie in einen großen, langen Urlaub.
4: Ja und nein. Also wenn man sich da viel Notizen macht, immer andere Orte wegen besucht, weil Raden ist ja so ein riesiges Dorf, aber du hast ja viel außenrum. Du bist ja auch nah am anderen Bundesland, du kannst auch nach Diepholz fahren, nach Espelkamp, dir das alles anschauen, wenn du so Farmtyp bist. Also meine Familie kommt ja vom Dorf, auch wenn ich in Freiburg geboren bin, und das ist eigentlich schön, vor allem auch der Unterschied zu den Dörfern hier in Südbaden, das ist ja gar nichts. Und dort kannst du auch wirklich die hin, eine riesige Fläche, wo die auch Blumen ausstellen, Garten, wo du wegen mithelfen kannst, auch mit den Tieren leben. Und das ist halt so mega entspannend und schön. Und wenn du das dir aufschreibst, immer schon noch reflektierst, dann finde ich, kannst du es noch unterscheiden. Vor allem, wenn du Kinder dabei hast und dir das alte Fotos anguckst, wie die wachsen, und du weißt, wie alt das Kind damals war. Das war eigentlich so mega.
0: Ja, okay. Dann ist ja schön, dass du das so wahrnimmst. Wobei, aber jetzt sind es bei dir ja nur 3 Jahre, richtig? Du immer an den gleichen Ort gefahren bist.
4: Ja, 4, aber früher, wo wir das mit der Eltern gemacht haben in Südtirol, waren das auch schon knapp 8 Jahre.
0: Okay.
4: Wo wir das immer gemacht haben im Sommer. Ich weiß noch, ich hatte einen Sommer, wo ich nicht weggegangen bin. Da war ich 20. Doch, da war ich 20, ja. Und ich habe so zum Kollegen gesagt, eigentlich waren die Ferien jetzt gerade für den Arsch.
0: Warum?
4: Ja, weil du hast eigentlich nichts gemacht. Ja, du bist feiern gegangen, du hast den Tag gelebt, so wegen, du hast dich entspannt, keine Verpflichtung gehabt, weil es das Abschlussjahr war zum Abi, aber war halt, bist halt nirgends hin. Für mich ist das wirklich so mal ein Tapetenwechsel. Ich brauche das nicht oft, aber so einmal im Jahr, zweimal, wenn es klappt. Und das war eine Woche, das ist mega schön.
0: Wie lange brauchst du, um, also ne, wir gehen davon aus, Urlaubstag 1, du bist angekommen am Reiseziel. Wie lange brauchst du, um wirklich anzukommen? Damit du wirklich, damit dein Kopf realisiert, ich bin jetzt im Urlaub.
4: 2 Tage.
0: 2 Tage?
4: Der erste Tag. Ja, der erste Tag ist ja ausräumen, ankommen, schlafen. Also wir fahren ja immer mit dem Auto, mit einmal eine schlechte Erfahrung. Dank der Deutschen Bahn gemacht in Italien und durften einen Flixbus, der überfüllt war und angeblich online noch genug Plätze frei hatte, fahren.
0: Oh, da würde ich dich gerne mal was fragen. Ich würde gerne mal wissen, ob du das Gleiche beobachtet hast. Mir ist persönlich aufgefallen, bei mir ist es aufgefallen, wenn ich mit dem Auto in den Urlaub fahre, und da bin ich jetzt auch schon viel unterwegs gewesen in den letzten Jahren, dann brauche ich eigentlich, also mein persönliches Empfinden, ich habe jetzt nicht nachgemessen, aber ich brauche eigentlich ein bisschen weniger Zeit, um wirklich anzukommen, um zu realisieren, ich habe jetzt keine Arbeit, ich habe frei, ich habe keine Termine, ich bin jetzt wirklich im Urlaub. Irgendwie ist das mit dem Auto, dauert das nicht so lange. Wenn ich aber ins Flugzeug steige, 3-4 Stunden später wieder aussteige und irgendwo am Meer bin, dann, das ist irgendwie zu schnell für meinen Kopf. Also mein Körper ist zwar schon da, aber mein Kopf ist gefühlt noch in Deutschland. Ist dir das auch aufgefallen oder siehst du keinen großen Unterschied zwischen Auto oder Flugzeug?
4: Doch, also ich finde es auch mit dem Auto, klar, du hast die lange Fahrt, zum Beispiel nach Aden, mit den Kindern sind es 8-9 Stunden, wenn ich da allein durchfahre, du sind es vielleicht 5-6, weil ich da weniger Pausen mache, aber ja, es ist, wenn du mit dem Auto fahrst, ich finde, du realisierst schon in der, während der Fahrt, vor allem wenn du selber fahrst, in so einem Hyperfokus, dass du eigentlich, wenn du mal Pause machst, dass du jetzt Richtung Urlaub gehst, dass du so entspannen darfst und du ankommst.
0: Hyperfokus nennst du das? Das finde ich gut. Das ja. Muss ich mir merken. Ich bin jetzt im Hyperfokus. Das merke ich mir beim nächsten Mal, wenn ich Auto fahre in Urlaub. Okay, finde ich gut. Ja, also ja klar, mit der Reise an sich ist es so, dass du dann während der Reise schon, eigentlich, also für mich beginnt tatsächlich der Urlaub eigentlich, sobald ich ins Auto steige. Keine Ahnung warum. Ja. Ich lieb lange Autofahrten. Manche, gut, zu lang dürfen sie auch nicht sein. Aber wenn die, sag ich mal, so 10 Stunden sind, ich mag das irgendwie. Weil,
4: ich auch.
0: Weil du irgendwie so merkst, ja, du merkst, wie sich plötzlich alles um dich herum verändert. Ne? Also gerade zum Beispiel in den Süden fährst, Richtung Italien, da ändert sich die ganze Fauna, Flora und so weiter drumherum und die Temperatur sowieso. Und das gehört für mich mit zu diesem Prozess des Abstands nehmen vom Alltag.
4: Ja, vor allem auch das Erleben dir. Es ist nur kurz, aber die andere Kultur fängt schon an, wenn du Pause machst, in ein Restaurant gehst, das Essen. Menschen sind dort ganz anders, die Umgebung.
0: Ja.
4: Ich finde so in der Schweiz, wenn du durchfährst, Richtung Italien zum Beispiel, ich würde jetzt nicht sagen, die sind freundlicher, aber es sind halt anders. Oder wenn du in Italien bist, gehst in ein Restaurant. Du kannst ja nicht sagen, du gehst zum Italiener jetzt essen. Du bist ja in Italien im normalen Restaurant, in jedem Fall.
0: Ja.
4: Und ich finde es eine ganz andere Kultur, Wertschätzung, auch Höflichkeit. Klar, das ist ein Touristenort. Da bist du nochmal, denke ich, als Restaurantleiter ein anders, weil du viel Konkurrenz hast. Aber es ist halt einfach viel faszinierender. Und auch die Umgebung dort. Was du siehst, da ist ein Strand in der Nähe, ist oder so nochmal das Geile dran. Aber es ist komplett was anderes. Und deshalb finde ich auch das Fahren dort so interessant. Auch das Fahren, es fühlt sich, ich weiß, es ist ein Spruch von früher, wo noch so Diesel umweltfreundlich war. Fahr lang mit deinem Auto, geh in Urlaub. Das ist ein Stück Freiheit und das finde ich heute noch. Also egal, ob es Elektroauto ist oder Diesel, aber ich finde das Autofahren ist ein Stück Freiheit. Ja klar, du tust da was. Aber auch wenn ich nur mitfahre, bist mit den Leuten da, du unterhaltest dich, du entspannst dich, kannst da und du kommst da raus aus deinem Alltag.
0: Ja.
4: Und das ist das.
0: Wobei das ein bisschen abgenommen hat. Also ich muss sagen, mir hat das früher mehr Spaß gemacht, mit Leuten in Urlaub zu fahren. Mir ist einfach aufgefallen, dass seitdem wir Roaming haben und Flatrates haben, sind viele während der Autofahrt mit ihrem Handy beschäftigt und es wird weniger gequatscht als früher. Früher wurde mehr gequatscht, finde ich.
4: Also mir hängen die Regeln, zum Beispiel als meine Frau nicht, klar, wenn sie jetzt müde ist und die Kinder auch im Auto schlafen, kann die ans Handy oder schlafen, aber so, wenn wir fahren, dass das Handy wegbleibt. Also wenn ich mit den Freunden früher weg bin, immer auch gesagt, hey, das Handy legst weg aufs Tablet, wenn da Kollegen auf die Idee kamen, dass wir kennen Smartphone, weil dann brauchst du nicht mit dem Urlaub. War auch für uns, wenn wir unterwegs waren, das Handy war nur mal als Navi oder zum Musik hören oder so. Das ist genau das Problem, was du mal vorhin angesprochen hast.
0: Ja.
4: Für was mache ich Urlaub? Wenn ich Urlaub mache, mache ich Urlaub. Da, ich check dann, wenn ich daheim bin, auch mal meine Mails oder so oder nehme einen Anruf an, das ist ganz klar. Aber ich brauche doch dann nicht ständig am Handy sein. Ich habe frei, vor allem wenn ich frei mit meiner Frau habe, dass ich Zeit mit der Familie verbringe.
0: Ah, es ist vielleicht diese Dopaminsucht, die wir dann entwickelt haben, die Handysucht. Aber letzte Frage an dich, Ricardo, die hat damit jetzt weniger zu tun. Vor dem habe ich von einer Meta-Analyse gesprochen, wo das Wohlbefinden gemessen wurde. Ich habe dazu noch eine Zahl, die ich ganz interessant finde und da erstmal die Frage an dich gerichtet. Wenn du aus dem Urlaub zurück bist, beispielsweise jetzt in diesem Versuch waren es 21 Tage Urlaub, du kommst zurück, wie lange hält für dich persönlich der Effekt vom Urlaub an? Dieser, ne, dieser Erholungseffekt. Wie viele Tage oder Stunden oder Minuten hält er bei dir noch an? Sag mal.
4: Ich würde schon sagen, 2 Monate. 3. Du bist, also ich fühle mich da wirklich entspannter.
0: Sehr interessant, sehr gut auch, dass du diese Zahl genannt hast. Bei vielen ist es so, irgendwie, die kommen zurück und sagen, wow, halbe Stunde auf der Arbeit und könnt eigentlich schon wieder wegfahren, so ungefähr. Bei dieser Meta-Analyse kam Folgendes raus. Es waren ja alles Leute, die mindestens 21 Tage im Urlaub waren. Und das durchschnittliche Ergebnis lautet, 43 Tage hat es rechnerisch gedauert, bis das Wohlbefinden wieder auf dem Ausgangswert vor dem Urlaub lag. Das ist spannend, finde ich. 43 Tage, also 1,5 Monate könnte man jetzt grob sagen.
4: Ja, spannend, das ist es auf jeden Fall.
0: Bräuchten wir doch eigentlich alle, also wenn es danach geht, bräuchten wir alle 43 Tage mal wieder für 21 Tage Urlaub.
4: Rein theoretisch ja, aber die Frage ist halt, wie änderst du deinen Alltag? Da, das Arbeitsleben, das wirst du groß nicht ändern, aber du kannst es strukturieren. Und das probiere ich auch immer nach dem Urlaub, da wegen strukturierter dran zu gehen, weil ich finde, nach einer Zeit, ja, vernachlässigt würde ich es nicht sagen, aber man verallgemeinert es dann zu sehr. Und es hilft auch, da entspannter zu sein. Weil Arbeit muss ja nicht was Schlechtes sein, Arbeit ist eigentlich auch mal was Gutes. Nein, jetzt nicht um Friedrich Merz oder so zu zitieren, von dem bin ich kein Fan, aber es ist ja auch was du hast, was du kannst es machen, dein Leben, du weißt, du verdienst dein Geld und das ist deins, was übrig bleibt nach den Steuern und Sozialabgaben. Und das finde ich auch, das ist so ein Stück, musst du es ja halt auch selber einteilen. Sagen, hey, klar, heute kann ich zwar mal länger machen, aber wenn du daheim gehst, bist du daheim. Und dann ist es so.
0: Ricardo, vielen Dank für deinen Anruf. Dir einen schönen Abend. Pass auf dich auf. Bis bald.
4: Danke.
0: Mach's gut.
4: Du auch. Bis bald.
0: So, anrufen dürft ihr auch vom Handy vom Festnetz, die Nummer zu mir.
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0: Wir nähern uns ja so langsam dem Ende der Sendung. Es ging heute schnell rum. Wen haben wir denn dran mit der 87? Hallo.
5: Hallo.
0: Hallo, wer ist da unterwegs?
5: Die Sandra ist unterwegs auf die Arbeit.
0: Sandra, woher bist du? Aus welcher Ecke?
5: Ich komme aus dem Rhein-Sieg-Kreis.
0: Nochmal bitte, Main-Sieg-Kreis?
5: Nee, Rhein-Sieg-Kreis. Genau, aus Neunkirchen.
0: Aus Neunkirchen, schön. Sandra, ja. Kurze Frage zu dir. Ricardo hat gerade gesagt, der Effekt vom Urlaub hält bei ihm 2 Monate an. Wie lange ist es bei dir, sei ehrlich?
5: Ich habe tatsächlich bei dieser Frage auch überlegt und ich kann es gar nicht so richtig sagen, weil ich tatsächlich finde, dass ich in einem Gebiet wohne, wo andere Urlaub machen, und wenn ich zum Beispiel hier wandern gehe oder mit dem Fahrrad unterwegs bin, dann ist das ein bisschen für mich wie Urlaub. Deswegen kann ich das jetzt gar nicht so pauschal sagen. Also.
0: Ich habe gerade überlegt, so ob ich das so sehe oder verstehe, und ich sehe es genauso wie du. Ich habe Freunde, die wohnen auch so ein bisschen eher ländlich, also ein bisschen weiter weg aus der Großstadt, und ich merke immer, wenn ich die besuche, ist das für mich so wie 50% Urlaub. die Tage am Wochenende zum Beispiel, weil ich das einfach mag, so im Grünen zu sein, weißt du? Drumherum genau. Einfach wenig Hektik, wenig Großstadt, wenig Verkehr. Ich liebe das irgendwie. Und wenn dann noch irgendwie so ein schönes Sommerfest ist, wie jetzt zur Zeit, sind ja überall so Feste, dann macht es das sogar noch schöner.
5: Ja, absolut. Bin ich ganz bei dir.
0: Finde ich gut. Aber trotzdem, ich würde jetzt bei mir, wenn ihr mich jetzt mit fragen würdet, ich würde sagen, hält ungefähr so 2 Wochen an, würde ich sagen. 1 bis 2 Wochen hält das an, dieser Effekt bei mir.
5: Ja,
0: also 2 Monate, never, niemals. Aber so 1, 2 Wochen schon.
5: Nee, also wahrscheinlich bei mir auch nicht. Also ich glaube, es kommt so ein bisschen auf die Zeit an, wann man wegfährt oder wie stressig gerade der Alltag ist oder was gerade so im eigenen Umfeld passiert. Oder ja, also ich glaube, dass diese Faktoren da auch so ein bisschen mit reinspielen, wie lange es anhält. Aber ich würde schon denken, so ja, 2, 3 Wochen, 4 vielleicht.
0: Wie viel brauchst du?
5: Würde ich jetzt auch mal brauchen.
0: Wie viel Urlaub brauchst du, um runterzukommen?
5: Also sagen wir es mal so, ich bin früher mit meinem Mann immer, wir waren immer tatsächlich 6 Wochen weg. Und das war mir tatsächlich zu lange. Also mein Mann, der konnte immer sehr gut Urlaub machen. Der konnte auch 6 Wochen an einem Ort dann entspannen. Also wir sind immer nach Griechenland viel gefahren, weil das war so der Ort, wo mein Mann mit seinen Eltern schon immer hingefahren ist und da Urlaub gemacht hat. Und da sind wir halt weiterhin gefahren. Und mir war das persönlich zu lang, sage ich halt ehrlich, wie es ist. Ne? Also ich habe dann meistens so nach einer Woche, anderthalb, habe ich immer total Heimweh bekommen. Dann ist bei mir immer so ein bisschen die Stimmung gekippt, während mein Mann tatsächlich noch länger hätte bleiben können. Und ja, jetzt mittlerweile ist es tatsächlich so, dass ich immer noch nach Griechenland fahre, aber meistens dann immer nur so, oder generell, wenn ich irgendwo hinfahre, meistens immer nur so ein verlängertes Wochenende, irgendwie von Donnerstag bis Sonntag oder von Freitag mal bis Dienstag oder so. Und diese kleine Auszeit, die reicht mir dann für meinen Kopf tatsächlich total, um dann wieder so in den Alltag einzusteigen. So ein kleiner Tapetenwechsel.
0: Mhm. Das bringt mich gerade auf den Gedanken, den ich vorhin schon stellen wollte. Hältst du es, also ich habe immer so mich in die Frage gestellt, woran liegt es, dass man zum Beispiel immer wieder an den gleichen Ort Urlaub fährt? Ich kenne so Leute, die sagen auch, du, wir fahren schon seit 20 Jahren an den Gardasee. Wir lieben es dort, ne? Wir finden es dort schön. Und jetzt denke ich mir, ja, mag sein, dass das echt schön ist und dass es denen dort gefällt, aber warum nicht auch mal einen anderen Ort entdecken, der vielleicht auch schön ist? Warum trauen die sich das nicht? Und der Gedanke war dann so, vielleicht haben die Angst, dass dieser wertvolle Urlaub, wenn man diesen wertvollen Urlaub jetzt investiert und einen neuen Ort entdeckt, was, wenn der nicht so schön ist? Was, wenn wir da hinfahren und es ist schlimm? Dann habe ich ja meinen wertvollen Urlaub verschenkt. Also gehe ich dieses Risiko nicht an und fahre lieber dorthin, wo ich es schön finde. Hältst du das für ein... Ja, wahrscheinlich ist es genau so. Oder würdest du sagen, na, da fehlen noch andere Aspekte?
5: Also gewissermaßen ist es schon so. Aber tatsächlich, also mein Mann und ich, wir waren immer so Wohnmobilurlauber und für uns war immer so ein bisschen auch der Weg das Ziel. Also klar, wir sind immer jedes Jahr wieder im Sommer da gewesen in Griechenland an einem bestimmten Ort.
0: Moment mal ganz kurz, mit dem Wohnmobil nach Griechenland seid ihr jedes Mal?
5: Ja, wir sind, genau, wir sind immer mit dem Wohnmobil. Also,
0: darf ich fragen, wie lange, wie viele Stunden? Ich schätze mal so 20.
5: Das war immer ganz unterschiedlich, ja. Also wenn man durchfahren würde, dann wären es, das sind 2300 Kilometer, dann wäre man so ja knapp einen Tag unterwegs. Und wir haben dann meistens 2 Übernachtungen eingebaut. Ne?
0: Okay.
5: Das Schöne ist, wenn man ja müde ist, man kann ja einfach stehen bleiben und sagen, so, jetzt schlafe ich einfach hier.
0: Ja, genau.
5: Eine ganz angenehme Art zu reisen. Ja, und für uns war meistens so ein bisschen der Weg das Ziel. Wir sind dann mal über Österreich gefahren oder über die Schweiz oder haben uns dann noch irgendwie 2, 3 Tage in, keine Ahnung, Italien irgendwo auf dem Campingplatz hingestellt oder sind dann in Griechenland selber noch an verschiedenen Spots gewesen, die wir uns angeschaut haben. Also manchmal sind wir eine Woche oder anderthalb unterwegs gewesen, bis wir dann final an unserem Zielort waren tatsächlich.
0: Okay, das heißt, da, und das gab auch keinen Streit. Das heißt, wenn du gesagt hast, ach du, ich finde es jetzt eigentlich ganz schön, ich möchte noch einen Tag länger bleiben, dann war das auch so.
5: Dann war das so, ja. Also wir waren da relativ flexibel. Also es gab dann manchmal Orte, die wollte mein Mann sehen. Er sagte, bei mir steht dann irgendwie, was weiß ich, ein bestimmter Ort, den ich gerne sehen würde auf dem Weg, auf dem Programm. Das würde ich mir gerne anschauen. Oder bei mir, also das war, da waren wir total flexibel. Zumal wir auch so eine sehr unterschiedliche Art hatten von Urlaub. Ich bin zum Beispiel so eine Bewegungsmaus. Ich brauche dann irgendwie so ein bisschen Bewegung. Ich habe dann meinen Hund dabei. Ich bin dann irgendwie, wie gesagt, gerne wandern gegangen, habe mir dann irgendwie gerne die Natur angeschaut, bin gern Rad gefahren. Und mein Mann, der war halt eher so der Chiller. Also der konnte halt einfach auch gut nichts tun. Und für den war halt Wandern auch mal so gar nichts. Ne? Und deswegen musste man dann schon gucken, dass man so Kompromisse findet. Ne?
0: Das heißt, dieses, ich bleib jetzt einfach nur sitzen, das kannst du nicht. Du brauchst dann schon irgendwie, jetzt muss ich irgendwie irgendwo hingehen, irgendwann mir was anschauen, irgendwas machen.
5: Ja, genau. Ich brauche irgendeinen Plan in meinem Kopf.
0: Und das machst du dann aber auch gerne mal ohne ihn. Das heißt, dann sagst du, ja gut, wenn du hier sitzen bleiben möchtest, dann gehe ich jetzt alleine wandern.
5: Ja, also ich bin meistens alleine wandern gegangen, weil wie gesagt, es war halt nie sein Ding und warum sollte ich ihn dazu zwingen, ne? Also deswegen bin ich dann halt alleine losgezogen. Er hat mir dann den Raum dafür gegeben und hat dann immer gut funktioniert.
0: Ich frage mich halt, ob dich das dann nicht traurig macht, weil du dir denkst so, hey, das ist mein Partner, der liebt mich. Ich habe auch schon so viele Sachen gemacht, die ich jetzt nicht so dolle fand, aber ich bin dann trotzdem mitgegangen, ihm zuliebe. Denkt man da nicht so? Denkt man sich da nicht so, was habe ich mir da irgendwie angelächelt?
5: Nee, gar nicht. Nee, das habe ich gar nicht. Also er hatte ja auch so seine Interessen, die er dann irgendwie hatte, die er gerne gemacht hat, mit denen ich jetzt nicht viel anfangen konnte. Und dann fand ich es halt sinnvoller, sich da einfach auch den Raum zu geben. Und ich meine, die meiste Zeit hat man ja schon zusammen verbracht und zusammen schöne Erinnerungen geschaffen oder Momente gesammelt. Aber wie gesagt, wenn ich dann wandern gegangen bin, dann war ich halt auch schon mal 20 Kilometer unterwegs und ich weiß, das wäre halt überhaupt nicht sein Ding gewesen. Also,
0: alleine.
5: Warum dann zusammen? Ja.
0: Weißt du, das bewundere ich an dir und finde ich gut, finde ich schön, weil du dich jetzt nicht davon irgendwie abhalten lässt. Ich kenne so viele, die in einer Partnerschaft sind und sagen, die äußern dann ihren Wunsch. Nehmen wir mal jetzt mit einem Beispiel. Schatz, ich habe Lust, heute wandern zu gehen. Oh nee, habe ich gar keinen Bock drauf. Und dann haben die aber nicht den, ich weiß nicht, wie ich das beschreiben soll, den Mumm, die Lust, die Motivation, das dann alleine zu machen. Die sagen dann, naja gut, wenn du nicht gehst, dann gehe ich auch nicht. Ne? Und dann bleibt man halt zu Hause, ist dann frustriert, dann irgendwann mal kippt die Stimmung, man lässt das dann auch irgendwo zu Hause aus. Du sagst dir halt, ja gut, dann gehe ich halt alleine so. Finde ich cool, finde ich wirklich sehr gut. War das am Anfang eine Überwindung oder sagst du irgendwie, nee, das habe ich schon immer so gemacht?
5: Also es war am Anfang einfach viel Kommunikation. Also am Anfang war es tatsächlich schon so, dass er so eine gewisse Frustration eingesetzt hat, wenn man ja gemerkt hat, dass man gewisse Sachen nicht so zusammen machen kann, weil er, wie gesagt, wandert nicht gern. Er war dann am Rumnörgeln, wollte nach Hause oder wollte irgendwas anderes machen oder wollte jetzt Pause machen oder sonst irgendwas. Also es hat einen dann eher ausgebremst und dann muss man natürlich gucken, wie funktioniert es am besten, dass es für beide gut ist. Und ich meine, wir waren ja jetzt sehr, sehr lange verheiratet. Wir waren ja fast 20 Jahre zusammen und deswegen entwickelt man dann halt irgendwann so seine eigene Dynamik, dass es halt ja auch gut funktioniert, ohne dass man sich streitet oder dass auch jeder zufrieden ist. Ne? Das ist ja im Urlaub auch ganz, ganz, ganz wichtig.
0: Letzte Frage. Ich habe noch eine Minute, dann bin ich weg. Ja. Aber ich würde gerne von dir wissen, um den Kreis zu schließen. Piroschka sagt, wir bräuchten eigentlich mehr Urlaub heutzutage. Und dazu gab es ja auch eine E-Mail von wegen, alles geht schneller heute, alles ist mehr Druck und so weiter. Und wir bräuchten theoretisch mehr Urlaub. Würdest du dem zustimmen oder sagst du, nö, find das eigentlich so, wie es aktuell geregelt ist, gut?
5: Also grundsätzlich finde ich das eigentlich ganz gut, so wie es geregelt ist. Aber man kann sich ja über seine Urlaubstage hinaus, die man hat, kann man sich ja seine Zeit schaffen, um so seinem Kopf einfach ein bisschen Urlaub zu gönnen. Wie mal in die Eifel fahren, wandern zu gehen. Ich meine, jeder hat ja irgendwo irgendwas Schönes in der Nähe. Oder es muss ja nicht wandern sein, aber irgendwas anderes so als Ausgleich zu schaffen. Und das ist ja auch ein Stück weit Urlaub, würde ich jetzt behaupten.
0: Also Sandra sagt, kurze Inseln der Pause, der Erholung sollte man sich auch mal so gönnen unter der Woche. Vielen Dank, Sandra. Immer. Dir einen schönen Abend. Alles Gute.
5: Sehr gerne. Tschüss. Ja, danke. Wünsche ich auch so. Tschüss.
0: Und euch vielen Dank fürs Zuhören, fürs Mailschreiben, fürs Posten. Wir hören uns morgen noch einmal und dann geht's in die Pause für den Rest der Woche. Bis dann. Tschüss.
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6: Ich bin Tine Klimach. US-Präsident Trump hat die nächste Woche als Zeitraum für eine mögliche Einigung mit dem Iran auf ein Rahmenabkommen genannt, das die Öffnung der Straße von Hormuz umfasst. Das berichtete der US-Sender ABC News unter Berufung auf ein Telefoninterview mit Trump. Dieser habe ergänzt, dass er dem Abkommen noch nicht zugestimmt habe. Das EU-Parlament und die Mitgliedstaaten haben sich auf eine härtere Migrationspolitik geeinigt. Künftig soll es Rückkehrzentren in Drittstaaten geben. Es werden auch weitere Asylregeln verschärft, um mehr Abschiebungen zu ermöglichen. In sogenannten Return-Hubs außerhalb der EU sollen abgelehnte Asylbewerber kommen, die nicht in ihre Herkunftsländer zurückgebracht werden können. Das kann der Fall sein, wenn das Herkunftsland die Einreise verweigert oder zu dem Staat keine diplomatischen Beziehungen bestehen. Ein neuer Stellplatzinformationsdienst soll Fahrern von Lastwagen helfen, einen Parkplatz zu finden. Enthalten sind Daten von allen gut 1.800 Rastplätzen in ganz Deutschland. Bundesverkehrsminister Schnieder gibt das